0: 7. Oktober 2023 überfielen Hamas-Terroristen das Land und töteten mehr als 1200 Menschen. 251 Männer, Frauen und Kinder wurden als Geiseln verschleppt. Seit diesem Tag befindet sich Israel in einem Mehrfrontenkrieg. Über die Entwicklungen im Heiligen Land spreche ich mit Miriam Holmer. Sie lebt in Jerusalem und arbeitet als Korrespondentin für die Nachrichtenagentur Israelnetz, die zur christlichen Medieninitiative Pro gehört. Und ich bin jetzt mit Frau Holmer verbunden. Sie sitzt in ihrem Büro in Jerusalem. Online sind wir verbunden. Hallo, Frau Holmer.
1: Hallo, Frau König.
0: Und wir zeichnen das Interview auf am Montag, den 5. Oktober. Frau Holmer, wie begeht Israel den Gedenktag? Steigen wir direkt damit ein?
1: Ja, das kommt ein bisschen darauf an, wen Sie da fragen. Also wenn Sie Politiker und Diplomaten fragen, dann ist es so, dass es natürlich viele offizielle Gedenkfeiern jetzt gibt, wo auch seit Montag schon die Flagge auf Halbmast gehisst ist im Gedenken an den 7. Oktober, wo auf dem Herzlberg an die gefallenen Soldaten und an die ermordeten Opfer am 7. Oktober gedacht wurde. Aber wenn Sie Leute fragen, die direkt am 7. Oktober betroffen waren, da sind viele, die sagen, okay, wir können dorthin gehen zu irgendwelchen Gedenkveranstaltungen. Aber letztendlich ist für uns jeder Tag 7. Oktober und bis heute dauert dieser Tag an.
0: Was bedeutet das? Also das Leid ist in den 3 Jahren natürlich nicht vergessen, aber auch nicht kleiner geworden.
1: Ich weiß nicht, ob man, wenn man betroffen ist selber, ob man davon sprechen kann, dass so ein Leid kleiner wird. Wenn wir auf nationaler Ebene gucken, ist es so, dass Israel bisher immer noch sehr stark darunter leidet, unter dem, was passiert ist am 7. Oktober, dass wir eben sehr viele Terroropfer hatten, dass mehr als 1200 Menschen ihr Leben gelassen haben, zusätzlich zu den vielen Sicherheitskräften und Soldaten. Und ja, Sie sagten es schon, Mehrfrontenkrieg. An 7 Fronten offiziell insgesamt sind dabei auch mehr als 1000 Soldaten gefallen. Und das ist ein tiefer nationaler Schmerz. Auf persönlicher Ebene nochmal, es kommt immer darauf an, ob man jetzt, wie stark man eng dabei ist, wie selber man betroffen war. Ich weiß von einigen, die am 7. Oktober in den Kibbutzim waren, die dort mehrere Stunden auf die Armee gewartet haben, die Überlebende sind, die jetzt als Überlebende gelten. Aber die kennen viele von denen, die getötet wurden, die in Geiselhaft genommen wurden, auch für die 240 Geiseln, für die, die noch überleben, für die ist jeden Tag 7. Oktober. Und das sind ja nicht nur die einzelnen Menschen, sondern eben deren ganzen Familien, deren Freundeskreis, die werden jeden Tag daran erinnert. Von daher glaube ich, zu sagen, dass das leicht kleiner geworden ist, ist sehr schwierig. Israel hat ja den Krieg auch offiziell noch nicht wirklich beendet. Also die stecken da mittendrin.
0: Auf die Situation der Geiseln kommen wir, der überlebenden Geiseln und deren Angehörigen kommen wir gleich auch noch zu sprechen. Nun wird ja dem israelischen Regierungschef Benjamin Netanyahu vorgeworfen, er sei damals vor 3 Jahren gewarnt worden vor einem Terrorangriff vom Geheimdienst der Arabischen Emirate. Wie werden diese Vorwürfe denn mittlerweile diskutiert in Israel, das ja auch noch kurz vor den Wahlen, also Ende Oktober wird ja gewählt in Israel?
1: Genau, Israel steht vor einer neuen Wahl und das erwarten die Israelis natürlich inzwischen mit Spannung. Der Vorwurf steht im Raum, dass Benjamin Netanyahu vorher gewarnt worden sei. Er dementiert das bisher und da wird man abwarten müssen, was da tatsächlich noch rauskommt. In Israel wird das sehr stark diskutiert, aber von Anfang an, das gab da von Anfang an auch Menschen, die sich versucht haben, da reinzufinden, reinzudenken und auch Informationen wirklich öffentlich zu machen, was der große Schmerz ist und auch der große Vorwurf hier in Israel ist, dass es 3 Jahre nach dem Terrorangriff immer noch keinen offiziellen Untersuchungsausschuss von Seiten der Regierung gibt. Und das, denke ich, ist was tatsächlich noch aussteht. Und da werden wir abwarten müssen, was das dann auch rausbringt, bevor man dort jetzt in irgendwelche Spekulationen verfällt, wer wann irgendwas gesagt haben soll. Ich denke, da müssen wir offizielle Untersuchungen erstmal abwarten.
0: Zusätzlich überschattet wird das Gedenken von einem mutmaßlich erneuten Terrorangriff auf einem Flug von den Vereinigten Arabischen Emiraten nach Tel Aviv. Kam es ja am Mittwoch vergangener Woche zu einem gewalttätigen Vorfall im Cockpit. Ein Pilot, der Co-Pilot der Maschine, wollte offenbar das Flugzeug zum Absturz bringen. Nur durch das beherzte Eingreifen von Fluggästen und Besatzungsmitgliedern Konnte dieses Drama verhindert werden? In der Maschine saßen ja hauptsächlich israelische Staatsbürger. Was wissen Sie zurzeit zum Sachstand?
1: Also von mutmaßlich und einem mutmaßlichen Terroreingriff ist hier eigentlich nirgendwo die Rede. Ich denke, da kann auch nicht die Rede da sein, nach allem, was wir wissen. Die Israelis haben das sofort gesagt, vor allem die Passagiere, die mit an Bord waren. Aber auch die, es geht da vor allem um 4 Leute, 3 Männer, 1 Frau, die tatsächlich dann dort das Kommando übernommen haben. Im wahrsten Sinne des Wortes das Cockpit. Die haben den Terroristen, kein mutmaßlicher Terrorist, sondern das war jemand, der die Absicht hatte, dieses Flugzeug zu entführen und höchstwahrscheinlich nach Tel Aviv zu lenken und dort in irgendwelche Hochhäuser zu leiten. Und die haben den überrumpelt, überwältigt, dingfest gemacht und dann eben das Steuer übernommen, bis Piloten von der Crew von Fly Dubai das Flugzeug wirklich dann auch sicher landen konnten. Interessanterweise in Saudi-Arabien. Mutmaßlich deswegen nicht, weil inzwischen sogar die Vereinigten Arabischen Emiraten einen Ausschuss dazu hatten und zu dem Schluss gekommen sind. Das war ein Terrorist, das war jemand, der sehr stark extremistische Überzeugungen hatte, der auch schon in letzter Zeit aufgefallen war, der wohl ursprünglich auch schon mal ein Flugverbot bekommen hatte. Und das wird noch zu untersuchen sein, wie das überhaupt dazu kommen konnte, dass der ausgerechnet den Flieger mit so vielen Israelis fliegen konnte.
0: Ja, von einer Omaner Fluggesellschaft soll er ja Flugverbot bekommen haben, ne? Ja, aber blicken wir zunächst zurück auf den Tag, der Israel verändert hat. Am Morgen des 7. Oktober 2023 überrennen 1500 Hamas-Terroristen aus dem Gazastreifen israelische Grenzanlagen. Sie dringen ein in Orte und Siedlungen. Sie verüben Massaker an Zivilisten, töten mehr als 1200 Menschen. Allein auf einem Musikfestival ermorden sie mehr als 250 junge Leute. Sie vergewaltigen, brandschatzen und verschleppen Männer, Frauen, Kinder, Greise. Die Rückgabe der Geiseln bewegte Israel über Jahre. Erst im Oktober 2025 wurde die letzte lebende Geisel freigelassen und im Januar dieses Jahres konnte der letzte vermisste Leichnam nach Israel überführt werden. Die Politik rund um die Freilassung der Geiseln hat das Land lange bewegt und gespalten. Das Schicksal der Geiseln und ihrer Angehörigen, Frau Holmer, ist das heute noch Thema in israelischen Medien? Sie haben es ja vorhin schon anklingen lassen. Für die Angehörigen der Geiseln und für die überlebenden Geiseln ist eigentlich immer noch 7. Oktober. Was wissen Sie über deren Gesundheitszustand, über deren Situation?
1: Also definitiv ist das ein ganz starkes Thema, nicht nur in den Medien, sondern auch so ganz stark in der Gesellschaft wirklich, ne? Und man merkt immer wieder, wenn man gerade, ich lebe in Jerusalem und wenn ich hier unterwegs bin, man begegnet diesen Menschen im Alltag auf irgendwelchen Konzerten. Jetzt waren gerade, wir kommen gerade aus der Zeit der hohen Feiertage, die Herbstfeste, also auch das Pilgerfest Sukkot, das Laubhüttenfest, vorher die Bußgebete, der Yom Kippur mit dem Priestersegen und allem, was dazugehört, jetzt Simchat Torah. Und bei allen diesen Veranstaltungen ist es immer wieder üblich, dass dort auch ehemalige Geiseln, also Menschen, die vor einem Jahr noch in Geiselhaft waren und die jetzt zurück sind, und die feiern dort zusammen mit den Oberrabbinern und leiten diese Zeremonien. Das ist auch ganz bewegend, wie die ganze israelische Gesellschaft da wirklich mitgeht. Das ist jetzt vom religiösen Standpunkt, da sind natürlich Menschen auch unterschiedlich geprägt, auch von den Geiseln, wie stark sie ihre Religion eben auch leben beziehungsweise nach außen tragen. Und auf der anderen Seite ist es so, wenn man hier so an bestimmten Veranstaltungsorten vorbeigeht und es Konzerte gibt in verschiedenen, an verschiedenen Orten, also ob das drinnen oder draußen ist, immer wieder merkt man, wie die Israelis einfach jubeln in dem Moment, wo zum Beispiel ein bekannter israelischer Künstler, ein Musiker, dann eine Geisel nach vorne bittet und der dann entweder ein Lied singen darf oder seine Geschichte in Kurzform erzählt oder das Klavier übernimmt. Und das ist einfach sehr schön zu erleben, wie die Israelis da mitgehen. Und da merkt man, die sind irgendwie adoptiert worden, ein Stück weit. Und zwar nicht nur in der Zeit, wo sie noch in Geiselhaft waren, sondern jetzt, wo sie zurück sind, eigentlich mehr denn je. Und da geht das ganze Volk mit. Diese Freude und zur Schau getragene Freude darf natürlich nicht darüber hinwegtäuschen, dass die Menschen schwer traumatisiert sind. Und wie gesagt, das betrifft nicht nur die Menschen, die im Gazastreifen waren, sondern auch die vielen, die dazugehören, also Familie, Verwandte, Freunde. Das ist ein großer Kreis von Menschen und viele von denen sind immer noch schwer traumatisiert.
0: Ja, das kann man sich vorstellen, aber auch ein schöner Begriff, den Sie gerade verwendet haben, die Geiseln adoptiert, im Prinzip von einem ganzen Land. Ja, das ist klar, der Terrorangriff, der hat einzelne Schicksale und Biografien für immer verändert und geprägt. Er hat aber auch unsere Welt ein Stück weit verändert. Denn um die Sicherheit des eigenen Landes zu garantieren, führt Israel seit 3 Jahren einen Mehrfrontenkrieg mit teilweise weltweiten Auswirkungen. Blicken wir dabei zunächst auf den Krieg, der die ganze Welt beschäftigt, da er die Ölpreise in die Höhe treibt und die Weltwirtschaft empfindlich trifft, der Iran-Krieg. USA und Israel griffen Ende Februar den Iran an, um dessen Atomprogramm zu zerstören und um das Mullah-Regime zu schwächen oder zu stürzen. Mehr als 7 Monate sind nun vergangen, aber es ist immer noch Krieg. Die Prognosen sahen zunächst anders aus. USA und Israel hatten gehofft, innerhalb kurzer Zeit das Mullah-Regime in die Knie zwingen zu können. Wie wirkt sich der Iran-Krieg auf Israel aus?
1: Also grundsätzlich stellt sich das aus der Sicht von hier eigentlich ein bisschen anders dar, weil das die Israelis eigentlich nie gesagt haben, dass sie vorhaben, das Mullah-Regime zu stürzen und wenn, dann sicher nicht in kurzer Zeit. Im Gegenteil, das haben Analysten hier immer wieder gesagt von Anfang an und schon vorher. Es war ja lange klar, dass dieser Krieg ansteht. Es war noch nicht klar, wie er dann und wann er ausbrechen würde oder wer ihn wirklich beginnen würde. Aber es war immer klar, dass da noch eine Auseinandersetzung kommt. Und da haben Analysten immer gesagt, wenn es dazu kommen sollte, dass das Mullah-Regime stürzen würde, was sich natürlich viele gewünscht haben, dann wäre das ein sehr langer Prozess. Und da sagen auch viele, wir sind ja noch mittendrin in diesem Prozess. Wir wissen auch noch gar nicht, ob das letzte Wort gesprochen ist. Viele rechnen hier damit, dass es nochmal auch zu einer Auseinandersetzung kommen wird, zu einer militärischen Auseinandersetzung zwischen Israel und dem Iran. Und von daher war das nicht so, dass die Leute hier oder auch nicht die Regierung, auch nicht das Militär gesagt haben, das würde jetzt innerhalb kurzer Zeit irgendwie sich komplett verändern. Was Ziel war dieses Anschlags, und das wird auch in der Bevölkerung Israels sehr unterschiedlich diskutiert, Ziel, also ob das gelungen ist oder nicht, aber erklärtes Ziel war tatsächlich, das Regime zu schwächen, vor allem aber eben die Terrorinfrastruktur und die militärischen Möglichkeiten und auch die, ja, also alles, was an Atominfrastruktur da war, das auszumerzen oder so zu minimieren, dass sie erstmal wieder ein paar Jahre zumindest Ruhe gewonnen haben. Wie gesagt, ob das geglückt wird, das wird hier sehr kontrovers diskutiert, aber das war das erklärte Ziel der israelischen Regierung.
0: Steht die Bevölkerung denn noch hinter diesem Krieg? Denn auch Israel leidet ja wirtschaftlich unter dem Iran-Krieg.
1: Also wir sprechen ja vor allem, wenn wir vom Iran-Krieg sprechen, sprechen wir von den ersten 3 Angriffen in den vergangenen 2 Jahren und dann jetzt vom Krieg, der am 28. Februar angefangen hat und dann den ganzen März überging und bis zum zweiten Festtag von Pessach ging, also das Ende des Pessachfestes. Und das war auch interessant, das ging 40 Tage, wo die Israelis auch gesagt haben, wow, ausgerechnet von Purim bis Pessach, das hat ja auch eine religiöse Bedeutung dann oder Konnotation zumindest, wo viele gesagt haben, das ist nicht ganz zufällig. Da hat man aber schon gesagt, okay, der Krieg ist jetzt erstmal vorbei, wobei wir nicht wissen, eben wann es wieder also offiziell ist er eben nicht beendet und wir wissen nicht, wann es wieder ausbrechen wird. Die Gesellschaft ist da sehr gespalten, weil viele eben gesagt haben, ich habe das so erlebt, dass viele damals gesagt haben, wir rennen gerne in die Bunker, wir nehmen gerne unsere Kinder aus der Schule und machen das alle gerne mit, wenn das der Preis ist dafür, dass wir danach ein ruhiges Leben haben werden. Aber wie gesagt, das wird eben sehr kontrovers diskutiert, weil es eben nicht klar ist, ob diese militärischen Schläge, ob die das erhoffte Ziel gebracht haben, dass der Iran jetzt tatsächlich handlungsunfähig gegen Israel geworden ist. Das sieht aktuell nicht so aus. Und da sagen viele Israelis, was haben wir überhaupt geschafft, dass wir 40 Tage mitgegangen sind, mit uns geschützt haben, indem wir in die Bunker gerannt sind. Das ist sehr unterschiedlich. Es gibt wieder andere, die sagen, es hat sich auf jeden Fall gelohnt, weil wir viel, viel mehr geschafft haben im Iran, als wir nach außen gerade sagen können. Und auch wenn man mit Militärexperten spricht, sagen auch viele, das war eine gute Taktik. Auch bis jetzt verteidigen sie immer noch die Taktik sowohl von Benjamin Netanyahu als auch von Donald Trump, dass sie eben sagen, das war nicht so kopflos, wie sich das häufig für uns andere Laien vielleicht darstellt, sondern das war militärisches Kalkül und das ist aufgegangen.
0: Auf jeden Fall gab es dann seit dem Pessachfest keine Raketenangriffe mehr aus dem Iran nach Israel.
1: Und tatsächlich, es gab noch, wenn man so will, ein Jubiläum, dass in diesem Jahrtausend wir jetzt das erste Jahr abgeschlossen haben, wo es keine Raketen aus dem Gazastreifen von der Hamas gab. Das ist tatsächlich auch was die Israelis in den letzten 26 Jahren so nicht erlebt haben. Also das ist auch in dem Sinne ein Schritt in die richtige Richtung. Ob es reicht, wird sich zeigen.
0: Ja, darauf kommen wir gleich auch nochmal zu sprechen. In Europa dominiert auf jeden Fall der Iran-Krieg, weil, wie gesagt, wir ja unmittelbar an den Folgen auch, an den Tankstellen zumindest zu leiden haben durch die Blockade der Straße von Hormuz. Aus dem Fokus rückt dabei auf jeden Fall die Lage im israelisch-libanesischen Grenzgebiet. Dort trat ja wenige Wochen, rekapitulieren wir diese ganzen Dinge nochmal, nach dem Überfall der Hamas, die vom Iran unterstützte Hisbollah in den Krieg ein. Tausende Israelis mussten vor 3 Jahren evakuiert werden aus dem Grenzgebiet. Israel begann daraufhin mit einer Bodenoffensive im Libanon, um die Hisbollah zurückzudrängen. Das führte wiederum zu einer Massenfluchtbewegung im Süden vom Libanon. Mehr als 1 Million libanesische Zivilisten mussten ihre Dörfer und Städte verlassen. Eine Pufferzone entstand und mittlerweile gibt es ja einen Teilabzug der israelischen Armee aus dem Süden des Libanons und auch die Mehrheit der Geflüchteten, der Libanesen, ist wieder zurückgekehrt. Ist die Hisbollah besiegt? Ist diese Front jetzt befriedet?
1: Ganz klar nein. Und man muss dazu sagen, wo die Israelis sich in den Libanon das israelische Militär sich vorgearbeitet hat auf libanesisches Gebiet. Das war eigentlich ein Gebiet, was schon längst hätte durch internationale Kräfte befriedet hätte sein werden sollen. Und das ist in den letzten 2 Jahrzehnten nicht passiert, entgegen internationaler Absprachen. Und da haben die Israelis gesagt, wenn ihr nicht für Ordnung sorgt oder für unser Recht hier sorgt, dann werden wir das tun. Und aus diesem Gebiet haben sich die Israelis inzwischen weitgehend zurückgezogen. Davon, dass die Hisbollah besiegt ist, kann noch keine Rede sein, zumindest auch nicht in dem Moment, wo sie oder solange sie noch eben Waffen haben, Raketen haben und auch noch einen großen Teil Südlibanon kontrollieren, dort auch Terror verüben, vor allem eben auch in der libanesischen Bevölkerung. Es ist ja nicht nur das erklärte Ziel, Israel zu vernichten und gegen die israelische Bevölkerung, sondern es wendet sich ja auch ganz klar und stark gegen den großen Teil der Südlibanesen.
0: Was hat dann die israelische Militäroffensive gebracht?
1: Auch da ist wieder die Frage ein bisschen, wem man dort Glauben schenkt. Fragt man die Israelis, sagen sie, wir haben eine Menge erreicht. Fragt man andere Israelis, auch aus Militär und Zivilgesellschaft, sagen auch da wieder, naja, wir hätten das zu Ende bringen sollen und hätten, ich sag mal, umgangssprachlich draufhauen sollen, solange bis wir die Hisbollah entwaffnen. Auf der anderen Seite wissen auch alle, dass das ja gar nicht möglich ist. Also ohne wirklich tatsächlich ein großes Massaker dort zu verüben. Das ist nicht wirklich realistisch. Also, dass man weder die Hamas noch die Hisbollah komplett entwaffnet bekommen. Auf der anderen Seite ist das das offizielle erklärte Ziel der israelischen Regierung und auch des Militärs.
0: Blicken wir auf die dritte israelische Kriegsfront, der Gazastreifen. Nach dem Terrorangriff vom 7. Oktober 2023 hat Israel mit einer groß angelegten Militäroperation im Gazastreifen begonnen. Seit Oktober 25 herrscht offiziell Waffenruhe. Und Sie sagen tatsächlich, in den vergangenen Monaten gab es keinen Raketenbeschuss mehr aus dem Gazastreifen. Vor 2023 hat man damit ja fast täglich gelebt.
1: Genau, zumindest im Süden Israels. Ja, das ist richtig und es gibt einen Waffenstillstand. Das heißt aber auch hier nicht, dass der Krieg zu Ende ist. Und da muss man sagen, die Israelis haben nach wie vor Militär und Soldaten im Gazastreifen. Wir haben gerade in den vergangenen 4 Wochen sehr häufig Meldungen bekommen, dass das israelische Militär Menschen getötet hat, die am 7. Oktober ja maßgeblich mit dabei waren oder Verantwortung hatten, viele von denen, die Geiseln gehalten hatten. Und da, das sieht man in Israel schon auch als Erfolg in den vergangenen Wochen, dass da eben so viele einzelne Leute eben, ja, getötet wurden, gezielt getötet wurden und wo auch absolut erklärtes Ziel der israelischen Regierung ist und auch des Militärs. Jeder, der am 7. Oktober beteiligt war, wir kennen euch, wir wissen eure Namen, wir wissen vielleicht noch nicht im Einzelnen, wo ihr seid, aber wir werden es rausfinden. Und das ist das erklärte Ziel. Und solange das noch nicht erreicht ist, werden die Israelis zumindest nach dem aktuellen Kurs der aktuellen Regierung werden sie auch nicht Ruhe geben. Und es gibt immer noch viele Soldaten, die als Reservisten im Gazastreifen sind und dort Tunnel finden, aufspüren, zerstören und immer wieder eben auch auf Terroristen stoßen.
0: Ja, nach Angaben des von der Hamas kontrollierten Gesundheitsministeriums in Gaza und nach Angaben der Vereinten Nationen wurden in den vergangenen 3 Jahren im Gazastreifen über 71.000 Bewohner getötet und Zehntausende schwer verletzt. Und der Gazastreifen liegt in Schutt und Asche. Wie wird das mittlerweile in der israelischen Öffentlichkeit diskutiert?
1: Auch hier, da muss man sagen, das ist nicht mittlerweile, sondern das ist von Anfang an wurde sehr kontrovers diskutiert, weil es sich ja immer die Frage stellt, also gerade im Ausland sprechen wir viel von der sogenannten Verhältnismäßigkeit und da hat man hier so 2 Lager. Also auf der einen Seite sprechen viele Israelis selber davon. Oft hat man den Eindruck, dass die Israelis die Ersten sind, die solche Begriffe prägen und dass die dann vom Ausland aufgenommen werden und so wiederholt werden, ohne dass man sich wirklich näher damit befasst, was hier eigentlich wirklich passiert ist, beziehungsweise was die Israelis meinen, wenn sie solche Begriffe benutzen. Und auf der anderen Seite haben wir eben das Lager, die sagen, wir können gar nicht von Verhältnismäßigkeit sprechen, sondern es ist ja die Frage, wie schafft es eine Armee, eine organisierte Armee eines demokratischen Staates, gegen Milizen zu kämpfen im Gazastreifen, die es eben ja, sich zur Aufgabe gemacht haben, ja nicht nur die Israelis zu ermorden, sondern die sagen, also jeder Tote, egal auf welcher Seite, ist im Prinzip für uns ein Sieg, den können wir als Sieg verkaufen, spätestens wenn wir in die internationalen Medien gucken. Und da muss man sagen, es geht ja der Hamas niemals, ist ihnen niemals gegangen, geht ihnen auch jetzt nicht um den Schutz der eigenen Bevölkerung, sondern es geht tatsächlich um Auslöschung, um jeden Preis und wenn es das eigene Leben kostet, beziehungsweise das Leben der eigenen Leute.
0: Der US-Präsident Trump hat nun einen Wiederaufbauplan vorgelegt mit einem Budget von über 2,4 Milliarden US-Dollar, Voraussetzung, Entwaffnung der Hamas und Rückzug der israelischen Streitkräfte. Wie steht denn die israelische Bevölkerung zu diesem Plan? Glaubt man denn überhaupt noch an ein friedliches Nebeneinander von Juden und Palästinensern?
1: Das ist ein bisschen die Frage, auf welches Gebiet man das bezeichnet, weil ein friedliches Leben von Juden und Arabern haben wir zumindest im Staat Israel sehr stark.
0: Genau, da wollen wir gleich auch noch drauf zu sprechen kommen. Mhm. Ich meine jetzt aber den Palästinensern, die im Gazastreifen leben und den Juden auf israelischem Staatsgebiet.
1: Und da muss man sagen, also ein friedliches Zusammenleben der Bevölkerung von Gaza und dem Staat Israel hat es ja in den letzten 25 Jahren nur sehr punktuell gegeben, und zwar nur auf israelischem Boden, sprich unter israelisch-jüdischer Regierung. Im Gazastreifen gibt es seit 2005 kein jüdisches Leben mehr. Und seitdem war es so, dass viele ausgerechnet aus den Kibbuzim, die angegriffen wurden am 7. Oktober, wo viele Menschen getötet oder auch entführt wurden, dass viele von denen in der Friedensbewegung aktiv waren, dass die sich dafür eingesetzt haben, dass Menschen aus dem Gazastreifen verbesserte Lebensbedingungen bekommen und sei es, indem sie eine Arbeitserlaubnis für Israel, für den jüdischen Staat bekommen oder indem sie eben kranke, bedürftige Menschen aus dem Gazastreifen gebracht haben und Krankentransporte begleitet haben, die nach Israel in israelische Krankenhäuser gefahren sind. Also da gab es punktuell so ein Zusammenleben, aber immer nur auf israelischem Boden. Das hat es im Gazastreifen nie gegeben.
0: Ja, und es gab ja auch palästinensische Arbeitnehmerinnen und Arbeitnehmer, die in Israel gearbeitet haben aus dem Gazastreifen.
1: Das wurde eben sehr stark unterstützt, auch von den Menschen, die vorwiegend in Südisrael und in diesen Kibbuzim gewohnt haben.
0: Versuchen wir nochmal einen Blick auf den gesamten Nahen Osten zu werfen. Also seit 3 Jahren, seit dem Terrorangriff der Hamas, führt Israel im Nahen Osten verschiedene Militäroperationen durch, um die Sicherheit des eigenen Landes zu garantieren. Doch blickt man auf all die Krisenherde, so wie wir das jetzt ja gemacht haben, kommt der Eindruck auf, die Region ist heute instabiler als zuvor. Auch die vom Iran unterstützten Houthi-Rebellen im Jemen treiben ihren Terror ja immer weiter voran und haben zuletzt ja die strategisch wichtige Insel Mayun besetzt und damit eine weitere wichtige Schifffahrtslinie teilweise unpassierbar gemacht. Was ist Ihr Eindruck? Hat sich der Nahe Osten infolge des Terrorangriffs vor 3 Jahren weiter destabilisiert?
1: Definitiv kann man sagen, der Nahe Osten, der hat sich verändert seit dem 7. Oktober. Viele von meinen Kontakten hier und von Analysten auch, die sprechen davon, er hat sich verändert und er hat sich zum Besseren verändert. Das teilen nicht alle und natürlich gibt es auch Leute, die sagen, er ist schwächer geworden. Auf der anderen Seite muss man auch sagen, es gibt viele Analysten, die hier eben sagen, wir haben einen viel stärkeren Nahen Osten oder einen viel weniger schwachen Nahen Osten als vor 3 Jahren. In dem Sinne, dass die Israelis führende Köpfe führender Terrororganisationen wie zum Beispiel der Hamas, also Ismail Haniyeh oder Yahya Sinwar, beziehungsweise der Anführer der Hezbollah, Hassan Nasrallah, dass Israel die getötet hat und dadurch sind führende Köpfe weg. Das sind jetzt nur welche, die wirklich die absolut bekannten Namen, aber es gibt ja viele in der zweiten, dritten Liga, auch im Iran, ja, wo viele eben sagen, ach so, den wichtigsten habe ich natürlich vergessen, auf El Khamenei im Iran, den gibt es auch nicht mehr, vor 3 Jahren war der noch ganz aktiv da. Und auch das ist ja ein Zeichen, wenn sein Sohn jetzt offiziell zwar die Islamische Republik anführt, aber noch nie sich der Bevölkerung gezeigt hat und einfach in Angst lebt, weil er weiß, dass die Israelis ihn auch auf dem Schirm haben. Von daher ist das noch gar nicht so einfach zu beantworten. Der Nahe Osten hat sich definitiv geändert, verändert. Ob er sich destabilisiert hat, wage ich zu bezweifeln, weil man ja sagen muss, das sind ja alles Konflikte, die haben im Untergrund längst geschwelt und jetzt ist es aufgebrochen. Und da sagen viele eben auch, es ist gut, dass das jetzt raus ist. Es ist die Frage, ob das gereicht hat und ob es nicht hätte noch mehr, auch Militärschläge zum Beispiel gebraucht, um noch mehr Leute auch in der dritten, vierten Führungsriege zu töten, damit man da tatsächlich an der Stelle für längere Zeit erstmal Ruhe hat.
0: Versteht auf jeden Fall, die Region ist in Bewegung. Blicken wir ins Inland. Viele israelische Staatsbürger, wir hatten das vorhin ja schon mal kurz angerissen, sind ja arabischer Herkunft. Seit Jahrzehnten lebt man als Juden und Araber in Israel eigentlich friedlich miteinander. Wie hat sich denn jetzt, Frau Holmer, der Terrorangriff auf dieses Miteinander ausgewirkt?
1: Auch da ist viel Vertrauensverlust entstanden. Also Israel hat aktuell etwas mehr als 10 Millionen Einwohner. Ungefähr 2 Millionen, ein bisschen mehr als 2 Millionen von denen sind arabische Staatsbürger. Das heißt, die haben alle gleichen Rechte in Israel, nicht alle gleichen Pflichten. Zum Beispiel müssen sie nicht unbedingt zum Militär gehen. Aber sie haben zum Beispiel Wahlrecht. Jetzt, wenn am 27. Oktober ein neues Parlament gewählt wird, gehen die genauso zur Wahl wie eben Juden auch. Oder zumindest haben sie das Recht, zur Wahl zu gehen, wie jüdische Staatsbürger auch. Und auch da ist ein bisschen die Frage, regional ist das ein bisschen anders verteilt, wo man hinschaut. Also in Ostjerusalem sieht das anders aus als zum Beispiel in Galiläa. In Galiläa läuft das Zusammenleben zwischen Juden und Arabern traditionell sehr gut. Das hat immer sehr gut funktioniert. Aber auch da berichten Araber seit dem 7. Oktober, dass sie eben ja stark verunsichert sind, weil sie eben jetzt anders angeguckt werden, wenn sie auf Arbeit kommen oder mit jüdischen Freunden oder auch Nachbarn Kontakt haben und sie einfach nicht mehr so frei sich vielleicht fühlen können, vielleicht auch ein bisschen leiser Arabisch sprechen auf der Straße. Das sind manchmal so Kleinigkeiten im Alltag, was den Alltag verändert, wo man merkt, dass ein starker Vertrauensbruch entstanden ist. Trotzdem muss man sagen, insgesamt, wenn man sich die Araber in Israel anschaut, die 20%, ungefähr 22%, da muss man sagen, das ist ein ganz krasser Unterschied, wie die zum Beispiel auch den 7. Oktober bewerten, im Gegensatz zu denen oder im Vergleich zu denen, die zum Beispiel im Westjordanland leben, Palästinenser, die im Westjordanland leben oder auch im Gazastreifen, wo der 7. Oktober durchaus auch positiv teilweise wahrgenommen wird, was in Israel bei den Arabern nur in Einzelfällen passiert.
0: Gucken wir auch rein ins Westjordanland. Immer häufiger ist in den vergangenen Monaten von Siedlergewalt zu hören. Zuletzt musste die israelische Polizei wohl in einem Ort bei Nablus im Westjordanland eine palästinensische Familie vor jüdischen Siedlern schützen. Und diese Familie wollte in ihr Haus zurückkehren und diese Rückkehr hatte der oberste Gerichtshof Israel angeordnet. Also sie waren vertrieben worden von jüdischen Siedlern. Hat der Terrorangriff von 2023 jüdische Siedler radikalisiert? Sind sie gewaltbereiter geworden?
1: Auch das ist ein Konflikt, der schon länger schwelt. Wenn wir davon ausgehen, dass ungefähr 650 bis 700.000 jüdische Menschen in der Westbank im Westjordanland leben, der Großteil, der überwiegende Großteil von denen in Gebieten, die in Mitte der 90er Jahre
2: die der jüdischen Verwaltung zugesprochen wurden. Also das sind keine, man könnte ja so denken, das sind Leute, die sich irgendwo wild niederlassen. Tatsächlich ist eher so, die wohnen in ganz normalen Städten und Dörfern, die von uns als Siedlungen bezeichnet werden, weil es eben außerhalb des Kernlands Israel sich befindet. Aber es ist nicht so, dass da eine wilde Horde von mehr als einer halben Million Menschen irgendwo frei lebt und irgendwie Anarchie übt. Das ist nicht der Fall. Ja, es gibt Ausschreitungen. Ja, es gibt mehr Ausschreitungen auch oder vermehrt Ausschreitungen auch nach dem 7. Oktober 23. Und ja, Israel ist an vielen Stellen gerade sehr gefordert und aus meiner Sicht auch häufig überfordert, eben weil es diesen Mehrfrontenkrieg führt und dann eben auch noch im Land und nicht nur an den Außengrenzen Probleme hat und damit klarkommen muss. Das ist eine große Herausforderung für so einen kleinen Staat, auch für ein relativ kleines Militär und für einen relativ kleinen Sicherheitsapparat. Fakt ist, was wir erlebt haben, ist, dass viele Siedler im Westjordanland eben seit Jahren, allein die letzten anderthalb Jahrzehnte, da gab es verstärkte Angriffe von Palästinensern auf jüdische Menschen, auf sogenannte Siedler. Und häufig wird dann gar kein Unterschied mehr gemacht, ob das tatsächlich Siedler sind, Leute, die im Westjordanland wohnen oder auch normale Israelis. Und in den Medien taucht das so auf, irgendwie, dass das alles Siedler sind, auch wenn es sich um Leute handelt, die in Tel Aviv sind. Aber Fakt ist, da gab es viel Terror. Und aus Sicht der Siedler ist es tatsächlich so, dass die Polizei, und da widersprechen sich die Ansicht, weil die Palästinenser im Westjordanland sagen, die Polizei und das Militär, die schützen die Siedler. Und die Siedler wiederum sagen, die Polizei und das Militär, die gehen nicht genug dagegen vor, dass wir permanent angegriffen werden. Ob das mit Steinwürfen auf Straßen ist oder auch auf Häusern, wobei immer wieder Israelis ums Leben kommen. Und da gibt es eine immer größer werdende Gruppe, aber das ist trotzdem noch eine kleinere Gruppe von mehreren hundert Leuten. Viele von denen sind minderjährig, andere junge Erwachsene, und die sorgen für eine sehr schlechte Publicity im Ausland, beziehungsweise auch im Inland. Auch in Israel wird das sehr kontrovers gesehen, aber das ist eine kleine Minderheit und nach wie vor ist es so, das wird vom Staat verfolgt, also Vergehen werden vom Staat verfolgt und das kommt auch vor Gericht, wenn auch nicht immer in der Härte oder vielleicht auch in dem Tempo, wie man sich das wünschen würde in einem Rechtsstaat. Das ist allerdings in jedem Rechtsstaat der Fall, dass manche Gerichtsstreitigkeiten Jahre dauern und dass sowas eben nicht sich heute und morgen klären lässt und dass dann aber eben Menschen auch verurteilt werden und wenn es manchmal 10 oder 15 Jahre dauert, nachdem so ein Angriff erfolgt ist.
0: Ich bin im Gespräch mit Miriam Holmer. Sie arbeitet als Korrespondentin in Jerusalem für die christliche Nachrichtenagentur Israelnetz. Grundsätzlich, Frau Holmer, sagt man Israelis ja nach, sie können die Bedrohung, in der sie leben, ausblenden. Sie können feiern und fröhlich sein, auch angesichts drohender Gefahren. Ist das nach dem 7. Oktober 23 immer noch so oder hat dieser Tag Israel doch tiefgreifend verändert?
2: Definitiv. Also eine tiefgreifende Veränderung hat stattgefunden, ich würde sagen, in der israelischen Seele. Und trotzdem ist es so, die normalen Eigenschaften oder die Eigenschaften, die man den Israelis so nachsagt, also dieses Optimistische, dieses nach vorne schauen, dieses auch fröhlich sein, das findet immer noch statt. Und trotzdem, es hat sich verändert. Die Art und Weise hat sich verändert. Und ich finde das spannend. Wir kommen jetzt gerade eben aus den Herbstfesten her am Wochenende, haben die Juden Simchat Torah begangen. Das heißt, das ist nach jüdischem Kalender der dritte Jahrestag vom 7. Oktober, also von dem Massaker von der Hamas. Und für viele war das jetzt einfach oder wird dieser Tag immer unerträglich sein zu feiern, weil es heißt, es steckt im Namen Simchat Torah, das ist die Freude über die Gabe der Torah, also der Bibel, die Gott dem jüdischen Volk gegeben hat. Und das ist ein Gebot, eine Mitzvah, ein Gebot, dass Juden dort fröhlich sind und feiern. Und viele sagen, sie können dieses Fest gar nicht mehr feiern, sie können sich gar nicht mehr freuen. Und man hat den Eindruck, dass dann der Rest des Volkes einspringt und sagt, okay, dann feiern wir jetzt für euch und jetzt erst recht, also für alle, die ganz persönlich betroffen sind. Aber das ist sehr schwierig. Und so gibt es ganz, ganz viele wirklich Einzelschicksale, wo man merkt, dieser 7. Oktober beziehungsweise das Fest Simchat Torah, das Fest von der Freude über die Gabe der Torah, was letztendlich die DNA, die Identität des jüdischen Volkes ausmacht. Und da sagen viele, das werden wir nie wieder so feiern können wie vorher.
0: Also Sie sagen, der Terrorangriff hat die Seele Israels verändert. Und feststeht, er hat auch in Folge die Position Israels in der Welt verändert. Durch die Militäroperation im Gazastreifen und im Südlibanon ist Israel heute isolierter als zuvor. Sogar das Verhältnis zu den USA hat an Spannung zugenommen. Hat sich die Regierung Netanjahu in eine internationale Sackgasse manövriert?
2: Das ist definitiv der Vorwurf von vielen und das ist ja auch, also wenn man sich das anguckt in Umfragen, Israel steht tatsächlich nicht gut da. Viele sprechen hier von dem sogenannten, je nachdem wie man zählt, 7- oder 8-Frontenkrieg und dann sagen eben viele, da kommt ja noch eine 8. oder 9. Front dazu und das ist die der öffentlichen Meinung, der Medien, der sozialen Medien. Also eigentlich ist das ein wirklich ein Vielfach-Frontenkrieg, jetzt unabhängig von den rein militärischen Auseinandersetzungen. Und da muss man sagen, das ist ja eigentlich fast noch aus meiner Sicht der wichtigere Teil, wie steht denn Israel in der Öffentlichkeit da? Und zwar mal unabhängig von der Regierung, von dem Militär, von Benjamin Netanyahu. Und da können wir in unserer eigenen, unseren eigenen Erfahrungs, aus unserem eigenen Erfahrungsschatz schöpfen, wenn wir schauen in unsere Kreise, wo wir uns so bewegen, Bekannte, Freunde, Familie, wie wird Israel dort angenommen und wahrgenommen? Und ich erlebe das immer wieder von Leuten, die auch nach Israel kommen, die hierher kommen, die sagen, ich habe zu Hause niemandem erzählt, dass ich hierher fahre. Und man traut sich das gar nicht mehr zu sagen, weil Israel so schlecht dasteht. Und ich denke, an der Stelle sind wir aufgerufen, auch als Christen, uns an die Seite des jüdischen Volkes zu stellen. Israel befindet sich in der Krise, militärisch, wirtschaftlich, politisch, aber eben auch in der öffentlichen Meinung. Und da hat jeder von uns irgendwie auch die Aufgabe oder das Mandat, für Israel einzutreten, ohne dass wir immer alles gut finden müssen oder rechtfertigen müssen, was Israel tut, was die israelische Regierung tut oder das Militär. Aber darum geht es nicht, sondern es geht um was Größeres, nämlich, dass wir uns an der Stelle positionieren und sagen, der 7. Oktober war ein ganz klarer Angriff auf die Identität des jüdischen Volkes. Und das geht ja weiter und das zieht sich bis in die westlichen Länder, aber auch bis nach Europa. Wir wissen, dass sich Juden dort kaum noch auf die Straßen trauen, einfach nur, weil sie Juden sind, also und sich öffentlich zu erkennen zu geben. Und an der Stelle, denke ich, ist es ganz wichtig, dass wir aufstehen, dass wir Wahrheit aussprechen, dass wir Fakten nennen, dass wir uns informieren. Da wollen wir bei Israel jetzt auch immer wieder Hilfestellungen geben, einfach informieren, damit wir konkreter argumentieren können und auch beten können.
0: Ja, Stichwort Antisemitismus. Es hätte ja auch eigentlich so sein können, dass nach dem 7. Oktober die Solidarität mit Israel zunimmt. Aber nein, dieser 7. Oktober 2023 war sozusagen ein Startsignal fast weltweit für verstärkten Antisemitismus, auch in Deutschland. Und wenn man jetzt noch bedenkt, wir hatten ja im September 3 Landtagswahlen und da konnten 2 Parteien die meisten Stimmen auf sich vereinigen, die jeweils antisemitische Strömungen in ihren Reihen aufweisen, die AfD und die Linke. Wird sowas Innenpolitisches, also was Deutschland betrifft, auch in Israel wahrgenommen? Diese Siege der AfD und der Linken bei Landtagswahlen in Deutschland?
2: Also natürlich, das politische Klima wird in Israel sehr deutlich beobachtet, das politische Klima im Ausland und Deutschland ist wird immer noch in Israel als starker Partner wahrgenommen und auch als starker Player in Europa. Dann guckt man natürlich sehr, sehr stark auf Amerika und dort auf auch innenpolitische Entwicklung. Aber hier, das ist definitiv auch Thema, auch die politische Entwicklung in Deutschland. Aber grundsätzlich ist da für mich immer die Frage, oder wenn ich mich mit Israelis auch unterhalte und auch spreche darüber, ja, was würdet ihr euch denn wünschen, dass sie sagen, also uns geht es gar nicht so sehr, dass wir hier labeln, auch Parteien labeln, sonst geht darum zu gucken, okay, an welcher Stelle, also wo steht ihr denn und wo seid ihr denn auch als deutscher Staat? Und da wird Deutschland in Israel immer noch, zumindest von den Spitzenpolitikern, von der obersten Regierung, immer noch als wirklich Freund und Partner wahrgenommen. Also da teilen sich teilweise auch die Beobachtungen von meinen israelischen Gesprächspartnern und mir, weil ich mir da einfach noch eine viel stärkere Solidarität Israel gegenüber wünschen würde. Und ich glaube, das sind wir den Israelis und dem jüdischen Volk schuldig und zwar nicht aus irgendwelchen falsch verstandenen historischen Verantwortlichkeiten, sondern einfach aus Menschlichkeit. Und da muss ich sagen, vieles von dem, was passiert hier im Land und dann aber auch bei uns in Europa, das hat mit Menschlichkeit eigentlich gar nicht mehr viel zu tun, wenn wir da eben auf Angriffe an Juden gucken. Und da wundert mich manchmal, wie wir einerseits von humanistischen Werten sprechen, also auch in unserer Politik, und auf der anderen Seite diese humanistischen Werte hier mit Füße treten. Und an der Stelle nochmal kann ich nur sagen, aus meiner Sicht ist das auch ein geistlicher Auftrag, weil mit Humanismus kommen wir hier nicht weiter, sondern wir können da eigentlich nur fragen, Gott im Himmel, was hast du dir dabei gedacht, als du dir dieses kleine Volk ausgesucht hast, um deinen Namen an ihm zu verherrlichen?
0: Seit 3 Jahren steht Israel, dieses kleine Land im Nahen Osten, enorm unter Druck. Wirkt sich das eigentlich auch aus auf Kirchen und Gemeinden, auf jüdisches und christliches, geistliches Leben im Heiligen Land?
2: Natürlich wirkt sich das ganz stark auf, wobei man sagen muss, wenn wir jetzt auf Kirchen gucken, also viele Kirchen sind ja hier im Prinzip importiert oder ein Import aus dem Ausland, abgesehen natürlich von den vielen arabischen Christen, die hier eben im Land sind. Und natürlich stehen die auch stark unter Druck. Das sind ja alle, ist ja alles Teil der Gesellschaft. Wenn man jetzt auf westliche Kirchen schaut, also auf Menschen aus dem Ausland, die herkommen, und Auslandsgemeinden, natürlich wirkt sich das auch auf die aus. Aber das, die sind ja eher Teil ihrer internationalen Blase. Wenn Sie jetzt von einheimischen Gemeinden sprechen, also sowohl Araber als auch Juden, also in der Regel sind das dann messianische Gemeinden, natürlich sind die Teil hier von der israelischen Gesellschaft und das wirkt sich aus. Die stehen stark unter Druck, wobei es da natürlich auch starke Unterschiede gibt. Eben wenn wir uns arabische Christen angucken, arabische Kirchen gucken, die stehen natürlich unter ganz anderem Druck als das messianische Judentum. Viele messianische Juden sind natürlich Teil auch des Militärs, die gehen ins Militär. In messianischen Gemeinden ist es grundsätzlich akzeptiert und man schickt die Leute ins Militär. In den christlichen Gemeinden ist das sehr durchwachsen. Manche gehen ins Militär, ansonsten versucht man die politische Lage meiner Meinung nach, zumindest nach außen hin, öffentlich nicht so stark zu kommunizieren. Da geht es dann eher darum, wie die einzelnen Leute hier unter Druck stehen, also so im Alltag, wie sie sich eben als Araber in einem jüdischen Mehrheitsstaat, auch was sich gerade im Krieg befindet, fühlen, und wo Araber natürlich verstärkt aufgefordert sind oder sich aufgefordert fühlen, immer wieder auch ihre Loyalität zum jüdischen Staat deutlich zu machen.
0: Nehmen Sie denn auch geistliche Impulse aus arabisch-christlichen Gemeinden oder auch messianisch-jüdischen Gemeinden wahr hinein in diese Krisensituation?
2: Also definitiv, diese Impulse gibt es auf messianischer Seite immer wieder, dass man sagt, wir versuchen loyal zu sein, auch unserem Staat gegenüber, aber wir versuchen uns auch nicht politisieren zu lassen, sondern dass man eben sagt, nee, wir sind hier gerade irgendwie auch in einer schwierigen Situation. Wir gehören zum auserwählten Volk Israel und versuchen uns dadurch oder damit auch zu positionieren und ein Licht für die Völker zu sein, so wie es ein biblisches Gebot ist an das Volk Israel. Und das versuchen sie sehr stark wahrzunehmen. Und da gibt es natürlich auch Unterschiede in den Gemeinden, wie Leute dann oder wie Gemeindeleiter oder auch die Gemeindemitglieder dann damit umgehen. Aber dass man sagt, wir sind Teil dieser Gesellschaft, wir stehen das hier zusammen mit dem Volk Israel durch. Wir sind ja das Volk Israel und wir bleiben da einfach zusammen. Und auf den arabischen Seiten ist es so, traditionell sind die vielen Ostkirchen durchaus politisch aktiv, wenn da vieles auch im Hintergrund läuft und vielleicht nicht ganz so viel nach außen getragen wird. Aber auch da, das ist im Prinzip ein Pulverfass, was man damit aufmacht, weil es da unterschiedliche Ansätze gibt. Es gibt auf der einen Seite die Leute, die sagen, wir müssen uns ganz stark hier politisch positionieren, weil ansonsten haben wir hier als Christen im Nahen Osten gar keine Mehrheit mehr. Immer im Wissen, wenn arabische Christen das in Israel sagen, immer im Wissen, dass sie so viele Rechte hier im Staat Israel haben, wie sie es in keinem anderen arabischen Land im Nahen Osten haben. Und auf der anderen Seite gibt es viele arabische Christen, gerade auch aus der evangelikalen Bewegung, die eben sagen, wir wollen uns lieber politisch gar nicht äußern, weil wir damit bei unseren Glaubensbrüdern nur anecken. Und deswegen verzieht man sich dann komplett ins Geistliche und sagt da einfach, wir versuchen, so wie Jesus es uns gelehrt hat, dort zu sein, wo wir sind. Und versuchen einfach, unseren Teil in der Gesellschaft beizutragen, ohne das Ganze hier noch zusätzlich anzuheizen.
0: Blicken wir zum guten Schluss noch in die nahe Zukunft. Ende Oktober stehen Wahlen an in Israel. Wie ist da Ihre Einschätzung? Hat der derzeitige Regierungschef Netanjahu eine Chance auf Wiederwahl?
2: Also eine Chance hat er definitiv. Er hat sehr, sehr viele Anhänger und er hat sehr, sehr viele Menschen, die ihn ablehnen und gerne abwählen möchten. Und das ist bis jetzt noch überhaupt nicht klar. Eine aktuelle Studie, die vor ein paar Tagen rauskam, sieht ihn tatsächlich vorne bzw. vor einer möglichen Opposition, also von den Stimmen her. Das wird wahrscheinlich ein knappes Rennen und die Israelis sind da gerade auch sehr stark am Diskutieren. Natürlich spielt ganz stark jetzt auch der 7. Oktober mit rein. Die nächsten zwei Wochen werden auch nochmal stark entscheidend sein, was hier passiert. Wie gesagt, ein Großteil der israelischen Bevölkerung wünscht sich eine Aufarbeitung, einen unabhängigen Untersuchungsausschuss zum 7. Oktober. Da spielt natürlich der aktuelle Premierminister Benjamin Netanyahu eine große Rolle. Und da können die nächsten zwei Wochen auch noch mal viel entscheiden. Aber ich fürchte, wir werden um eine Zitterpartie bis zum 27. Oktober gar nicht drum rumkommen. Und werden

0: Nachrichtenagentur Israelnetz, die zur christlichen Medieninitiative PRO gehört. Sie lebt in Jerusalem. Dieses Interview haben wir aufgezeichnet am Montag, den 5. Oktober. Frieden für den Nahen Osten, Shalom für Israel, an diesem Wunsch wollen wir festhalten. Und damit verabschiede ich mich, Ihre Regina König.
1: Das war das Gespräch. 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
1: Lieber Vater im Himmel, ich freue mich, dass ich gleich schlafen kann. Du schläfst nicht. Du passt auf mich auf. Das ist für dich eine Ehre. Du brauchst noch nicht mal ein Babyfon, um mich im Blick zu behalten. Du freust dich über jedes deiner Kinder. Im Himmel steht für jedes eine ganze Wohnung bereit. Jesus, dein Sohn, übergibt sie schlüsselfertig. Der Name der Person steht schon an der Wohnungstür. Mit Freude denkst du an jede Person, die sagt: Vater, ich möchte mit dir leben. Du sollst schon auf der Erde mein Zuhause sein, nicht erst im Himmel. Deine Freude kennt keine Grenze, wenn ein Mensch Jesu Hand ergreift und Jesus nachfolgt. Stecke mich mit deiner Freude über jeden himmlischen Familienzuwachs an. Vater, ich freue mich, dass du ein größeres Herz hast als ich. Egal, wie Menschen sich auf der Erde einrichten und wohnen, du freust dich, wenn du ihnen deine himmlische Wohnung schmackhaft machen kannst. Ich freue mich, dass ich im Himmel keine Miete mehr zahlen muss. Du, Vater selbst, bist trotz schön eingerichteter Wohnungen die Quelle meiner Freude. Heute, morgen und in Ewigkeit bist du derselbe Gott, der sich freut über jeden, der zu dir sagt: Mein Vater. Deshalb, gute Nacht, mein geliebter Vater. Amen.

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1: Heute vor 3 Jahren überfielen die Hamas und weitere bewaffnete Gruppen Israel. Rund 1200 Menschen wurden getötet, viele von ihnen Zivilisten. Mehr als 250 Menschen wurden als Geiseln in den Gazastreifen verschleppt. Im folgenden Krieg zwischen Israel und der Hamas wurden im Gazastreifen zehntausende Menschen getötet, darunter viele Zivilisten. Heute am Jahrestag stellt der ERF sein neu strukturiertes Israel-Dossier vor. Die Beiträge sollen leichter zu finden sein unter erf.de/israel. Und darüber spreche ich jetzt mit Susanne Thüroff, der Vorstandsvorsitzenden des ERF. Hallo Susanne.
2: Guten Morgen, Christine.
1: Susanne, bei Israel denken viele ja zuerst an Krieg und Konflikte. Welche Perspektiven auf das Land und seine Menschen möchtet ihr denn mit dem Dossier eröffnen?
2: Israel ist für mich ja als Christin kein Land wie jedes andere. Ich war selbst im Kibbutz Nitz Oz, in dem auch die Familie Bibas gelebt hat. Und wenn man da steht und die Spuren des Terrors sieht, sage ich mal, dann bekommt der 7. Oktober ein Gesicht. Und dann geht es nicht um politische Dinge, sondern da geht es um Familien, um zerstörte Leben, um Menschen, die bis heute mit dem Trauma leben. Und gleichzeitig ist Israel ja mehr als nur dieser Konflikt und als Krieg. Und mit dem Dossier möchten wir den Blick weiten. Wir möchten den Blick weiten auf die Geschichte des Landes, auf jüdisches Leben, auf den Alltag von Menschen, ja, und auch auf die jüdischen Wurzeln unseres christlichen Glaubens. Und wir möchten auch Menschen sichtbar machen, die sich für Verständigung, für Versöhnung einsetzen. Also unser Anliegen ist, wir wollen nicht vereinfachen, sondern Zusammenhänge erklären, und wir wollen dazu beitragen, dass hinter Schlagzeilen Menschen sichtbar werden.
1: Beim Thema Israel gehen die Meinungen ja oft weit auseinander. Wie können wir denn als Christen darüber sprechen, ohne Feindbilder zu verstärken und ohne schwierigen Fragen auszuweichen?
2: Ja, ich glaube, wir brauchen beides. Wir brauchen eine klare Haltung und wir brauchen ja so eine hörende Haltung, ein hörendes Herz. Also für mich persönlich ist klar, der Terrorangriff der Hamas und Ermordung und Verschleppung von so vielen Menschen müssen eindeutig verurteilt werden. Auch Antisemitismus dürfen wir niemals relativieren. Und das ist natürlich gerade in Deutschland uns besonders wichtig und auch angesichts von zunehmendem Antisemitismus wieder. Gleichzeitig heißt es aber nicht, wenn man an der Seite Israels steht, dass man jede Entscheidung der israelischen Regierung gutheißt. Ich muss nicht mit allem einverstanden sein, was Benjamin Netanyahu oder israelische Politiker tun, sondern das ist eine Demokratie, da wird demonstriert, diskutiert, da wird gestritten, und gleichzeitig heißt es für uns aber auch, wir dürfen Menschen beispielsweise in Gaza oder auch Betroffene des Krieges nicht aus dem Blick verlieren. Und wir können Terror der Hamas klar benennen und wir können aber auch gleichzeitig Leid von palästinensischer Zivilbevölkerung ernst nehmen. Und als ERF möchten wir sachlich, wahrhaftig und auch ausgewogen berichten und dabei nicht Leid gegeneinander aufrechnen.
1: Was hat denn Israel mit unserem christlichen Glauben zu tun? Also unabhängig davon, wie wir zu der aktuellen politischen Situation in Israel stehen.
2: Ja, da gibt's für mich einen einfachen Satz. Jesus selbst war Jude. Er wurde als Jude geboren, er lebte in der jüdischen Glaubenswelt, er kannte die Schriften auswendig, er feierte jüdische Feste, die ersten Jünger waren Juden. Also unser christlicher Glaube ist ohne diese jüdischen Wurzeln nicht denkbar. Und deshalb haben wir auch eine ganz enge Verbundenheit mit dem jüdischen Volk. Man könnte auch sagen, Israel oder Juden sind wie ein großer Bruder im Glauben. Und wir glauben an den Gott Abrahams, Isaak und Jakobs. Wir lesen die heiligen Schriften Israels auch als Teil unserer Bibel. Und wir glauben auch, dass Gott sein Volk nicht verworfen hat. Und diese Verbundenheit, die verpflichtet uns auch, ehrlich auch auf die Geschichte der Kirche zu schauen. Und auch es leitet sich daraus auch eine Verantwortung ab, denke ich. Wir müssen die jüdischen Wurzeln kennen, Antisemitismus widersprechen und jüdisches Leben unterstützen. Und ja, dazu soll unser Dossier auch auch einladen zum Verstehen, zum Nachdenken. Auch vielleicht ist es Anregung, um ins Gespräch mit Gott zu kommen.
1: Ganz lieben Dank, Susanne. Susanne Thüroff, Vorstandsvorsitzende des ERF. Und wer sich jetzt weiter mit Israel, seiner Geschichte und den jüdischen Wurzeln des christlichen Glaubens beschäftigen möchte, findet Beiträge zum Lesen, Hören und Anschauen im Israel-Dossier des ERF unter erf.de/israel.

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1: Als der damalige Bundeskanzler Willy Brandt im Jahr 1970 in Warschau vor dem Ehrenmal für die Helden des Warschauer Ghettos niederkniete, ging dieses Bild um die Welt. Und es hat sich bis heute im öffentlichen Bewusstsein eingeprägt. Da sieht ein Mensch Schuld ein und bittet um Vergebung. Ein deutliches Zeichen. Von einem Kniefall ist auch im Brief des Apostels Paulus an die Gemeinde in Ephesus die Rede. Von seinem eigenen nämlich. Paulus kniet im Gebet vor dem allmächtigen Gott und bittet für seine Glaubensgeschwister um Kraft, damit sie vor Gott bestehen können. Im Wortlaut der Bibelübersetzung Hoffnung für alle heißt es in Epheser 3, in den Versen 14 und 16, Darum knie ich nieder vor Gott, dem Vater, und bete ihn an. Ich bitte Gott, euch aus seinem unerschöpflichen Reichtum Kraft zu schenken, damit ihr durch seinen Geist innerlich stark werdet. Bei allen guten Dingen, die Paulus den Menschen mit auf den Weg gibt, er weiß, dass nicht er selbst seinen Geschwistern Mut und Kraft für ihre Aufgaben verleihen kann, geschweige denn kann er ihnen zu Gottes Erkenntnis verhelfen. Da muss er schon eine höhere Kraftquelle anzapfen. Der einflussreiche Apostel ist demütig vor Gott. Von dem erbittet er Wegweisung für sich selbst und für andere. Und zum Bitten gehört für Paulus selbstverständlich auch das Loben und Preisen des Gottes, der über Bitten und Verstehen helfen kann. Dieses Beispiel sollte um die Welt gehen. Und Preisen des Gottes, der über Bitten und Verstehen helfen kann. Dieses Beispiel sollte um die Welt gehen.

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0: Von Karis Döpken. Wege neuen Lebens. Wo führen sie hin? Keiner kann es sagen. Geh und finde Sinn. 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Gehst auch du sie mit? Komm, wir gehen zusammen. Tun den ersten Schritt. Wege neuen Lebens gehen wir nicht allein. Der sein Volk geleitet, stellt auch heut sich ein. Wege neuen Lebens in die Hände leg, dem, der für uns Wahrheit, Leben ist und Weg.

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1: 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Herzlich willkommen. Mittelmäßiges Leben oder aus der Mitte heraus leben? Mit der großen Frage, was denn überhaupt in der Mitte des persönlichen Lebens steht. Darum geht es im Folgenden. Dr. Daniela Knautz und Franziska Klein sprechen im Wechsel und teilen biblische Erkenntnisse sowie Erfahrungen aus ihrem täglichen Leben. Daniela Knautz ist Referentin für Frauen und ältere Generationen im Bund Freier Evangelischer Gemeinden und außerdem gehört sie dem Vorstand der Deutschen Evangelischen Allianz an. Franziska Klein ist Pastorin an der Frankfurt City Church. Die Vorträge wurden aufgezeichnet beim Frauentag 2026 in der FEG Wetzlar.
2: Von hier aus verändert sich alles. Schön, dass du da bist. Ganz egal, wie dein Weg heute hierher aussah, vielleicht dachtest du, ja, tolles Thema, da will ich dabei sein. Oder du dachtest, eigentlich gar nicht so tolles Thema, hast dieselben Gedanken gehabt. Vielleicht bist du wegen der Location hier, wegen der Musik der Frauen, vielleicht hast du dich spontan entschlossen, vielleicht auch mit Neugierde, mit Fragezeichen. Oder vielleicht bist du einfach nur so gekommen, weil irgendjemand dich mitgebracht hat und du weißt eigentlich noch gar nicht genau, was dich so erwartet. Dieser Tag darf einfach Raum sein. Du bringst dein Leben mit, so wie es gerade ist. Mit allem, was dich beschäftigt, bewegt oder auch ein bisschen überfordert. Und vielleicht auch mit der Hoffnung, dass da heute etwas für dich drin sein könnte, ohne genau zu wissen oder es zu benennen. Als sich der Arbeitskreis auf die Suche gemacht hat nach einem Thema für diesen Frauentag, wir machen es ja immer so zusammen, ein paar Monate oder Jahre vorher, sprach ich einen Satz in die Runde, der mir schon an einem anderen Event hängen geblieben war. Ein Satz, der sehr schlicht klingt, aber dann immer mehr Raum einnahm. Die Mitte muss frei bleiben. Die Mitte muss frei bleiben. Eigentlich ein komischer Satz. Im ersten Moment. Der Satz wird oft Frère Rocher von Thésée zugeordnet, auch wenn man nicht wirklich belegen kann, dass es von ihm ist oder ein wörtliches Zitat. Gemeint ist vor allem auch kein leerer Raum, auch kein Rückzug aus dem Leben. Es geht um eine innere Mitte. Ein Ort, von dem wir aus leben, entscheiden und glauben. Und die Frage dahinter ist tatsächlich, was oder wer besetzt diese Mitte? Erwartungen? Leistungen? Sorgen? Selbstoptimierung? Oder etwas, das trägt oder ausrichtet? Eine freie Mitte meint immer einen inneren Raum, der nicht vereinnahmt ist, nicht festgelegt, nicht überfüllt. Ein Raum, der offen bleibt, offen für Gott, offen für Vertrauen, offen dafür, dass wir uns nicht ständig selbst antreiben müssen. Ein schöner Gedanke, aber zugleich wirft er auch Fragen auf, denn was heißt denn das wirklich konkret so für unser Leben? Wie geschieht das, frei für Gott? Und ich denke, wie eben in diesem Theaterstück ist es doch so, wir sagen es oft, wünschen uns es auch, aber dann kommt dieses leise Zögern in uns. Ist das nicht vielleicht doch zu groß gedacht? Gott in der Mitte? Zu hoch gegriffen? Was bedeutet es wirklich, Jesus ganz Raum zu geben in meinem ganzen Leben? Mitten in einem Leben und wenn ich von mir ausgehe, einem sehr vollen Leben. Ein Leben, das nicht aus geistlichen Idealzuständen besteht, sondern aus ganz realen Anforderungen, Begrenzungen und ganz, ganz vielen normalen Tagen. Das ist ein besonderer Tag heute, der ist aber auch nicht normal. Und während wir darüber nachdachten, sagte nämlich jemand in der Runde, müsste man nicht mittelgemäß leben? Und plötzlich war es da, dieses Wortspiel zwischen mittelmäßig und mittelgemäß leben. Und da war das Thema gefunden. Mittelmäßig oder mittegemäß, das L ist das Kreuz, an dem sich diese ganze Frage letztendlich dreht, wie ich lebe. Lebe ich der Mitte gemäß oder mittelmäßig? Was heißt das denn? Im ersten Moment hat dieses mittelmäßig mich so ein bisschen zusammenzucken lassen. Das klingt so ein bisschen nach lauwarm, nicht Fisch, nicht Fleisch, ein bisschen halbherzig. So nach so einem Glaube ohne Kraft, ohne Tiefe, irgendwie auch ohne Ausstrahlung. Und die wenigsten von uns möchten doch ihren Glauben genau so beschreiben. Wünschen wir uns nicht Echtheit, Lebendigkeit, einen Glaube, der immer trägt? Doch die meisten leben das doch nicht so. Nicht immer im geistlichen Höhenflug, nicht im spektakulären Wunder, sondern im Alltag. In einem Leben, das sich oft gewohnt und unscheinbar anfühlt, zwischen To-Do-Listen, Verantwortung, zwischen Familie, Beruf, Gemeinde und den stillen Momenten dazwischen. Da gibt's Hoffnung und mal Müdigkeit, zwischen Vertrauen und Zweifeln. Und was ich merke, ist, unser Glaube ist oft leiser, als ich oder wir es uns wünschen. Er ist schon da, aber vielleicht nicht immer so kraftvoll spürbar. Mein Glaube ist nicht immer begeisternd, nicht immer klar. Manchmal gleicht er eher einem Hintergrundton als einer großen, tragenden Melodie. Und manchmal frage ich mich, reicht das? Oder müsste ein richtiger christlicher Glaube nicht viel sichtbarer sein, brennender sein, entschiedener sein? Aber gleichzeitig merke ich in diesem normalen, unspektakulären Leben, da steckt auch was Ehrliches. Denn genau hier begegnet uns Gott doch tatsächlich. Nicht erst dann, wenn alles geordnet und wir geistlich besonders stark sind, sondern mitten in dem, was das Leben ausmacht. Alltag ist sicher kein spirituelles Niemandsland, aber ein Raum, der gesehen werden will. Vielleicht ist das Gewöhnliche nicht das Gegenstück zum Glauben, sondern sein Boden. Die Frage lautet also nicht, wie entkommen wir dem Alltag? Ich glaube, das fragen wir ganz schnell. Ja? Wie kann mein Alltag anders aussehen? Wie mache ich das alles? Ich kann ja nicht mein Leben plötzlich verändern oder all das, was ich an Verpflichtungen habe, auch wegmachen. Aber wie komme ich vom Mittelmaß weg hin zu was Größerem? Die Frage, die ich mir gestellt habe, ist doch, wie genau wird Alltag dieser Ort, an dem Gott Raum bekommt? Wie kann unsere Mitte frei werden, nicht durch Überforderung, sondern durch Aufmerksamkeit, nicht durch Druck, sondern durch Vertrauen? Vielleicht liegt gerade darin eine ganz leise, aber kraftvolle Einladung, den Blick zu heben, ohne das Gewöhnliche abzuwerten. Den Glauben nicht ständig noch höher ziehen zu müssen, sondern vielleicht etwas tiefer zu verwurzeln und zu entdecken. Ein normales Leben ist nicht weniger geistlich, sondern vielleicht genau der Ort, an dem Gott uns am nächsten ist.
3: Ich hatte mir meinen allerersten Tag als Pastorin sehr viel spektakulärer vorgestellt. Es war ein langer Weg gewesen, Pastorin zu werden. Und dann komme ich an meinem allerersten Tag in das Büro meiner Kirche und schon im Flur zwischen Gemeindesaal und Büro stinkt es bestialisch. Unser damaliges Gemeindehaus war in einer alten Methodistenkirche im Frankfurter Bahnhofsviertel. Auch da ist es insgesamt nicht geruchsarm. Und dieses Haus teilt sich ein Hausflur mit einem Mietshaus. Und ich komme an diesem Dienstag hinein und es riecht. Ich folgte dem Gestank und entdeckte im Keller eine Styroporkiste, wie man sie von so Lieferservicen kennt. Und in dieser Styroporkiste waren Meeresfrüchte. Aber Meeresfrüchte, die das Meer schon ganz lange nicht mehr gesehen haben und über denen eine grün-gräuliche Pelzschicht von mehreren Zentimetern eingezogen war und die so bestialisch roch, dass sie das ganze Haus in einen Gestank hüllte und mir den Geschmack auf Meeresgetier für Monate verdarb. Ich verbrachte meinen allerersten Tag als Pastorin damit, mit meinem Kollegen diese Kiste zu entsorgen, den Kellerraum zu lüften. Irgendwann bin ich dann losgezogen, habe stärkste Duftzerstäuber gesucht, die der Supermarkt bereithielt, weil wir an dem Abend auch noch ein Event hatten, das ich mitgeleitet habe. So habe ich mir meinen ersten Tag nicht vorgestellt. Ich habe mir auch mein erstes Jahr nicht so vorgestellt. Ich habe Ende 2019 angefangen, kurze Zeit später. Ich war ganz neu in meinem Dienst, ganz neu in Frankfurt, beginnt Corona. Es war anders als gedacht. Und vielleicht kennt ihr dieses Gefühl. Man hat es sich irgendwie anders vorgestellt. Irgendwie spektakulärer, irgendwie tiefer oder echter. Und die Wunschvorstellung in meinem Kopf, die war irgendwie größer gewesen als so die Realität. Vielleicht sogar manchmal die Vorfreude größer als das Erleben. Schlummert nicht in uns allen irgendwie so die Vorstellung in unserem Aufwachsen, dass man irgendwann irgendwas Spektakuläres tut oder etwas verändert, irgendwie doch in dieser Welt etwas bewegt. Ich spüre als junge Frau, als ich zum Glauben komme mit 16, so eine Sehnsucht in mir. So eine Sehnsucht nach Bedeutsamkeit, wie wir sie auch in dem Anspiel gehört haben. So eine Bedeutsamkeit im Leben. Und ich wachse mit ganz großartigen Missionsgeschichten von Männern und Frauen auf, die so alles für Gott hingegeben haben, ihr Leben, ihr mittelmäßiges Leben hinter sich gelassen haben und so ans Ende meiner damals bekannten Weltkarte gegangen waren, um Menschen von der Liebe Gottes zu erzählen. Irgendwie Abenteuer, Wunder, Spektakel. Mein Eindruck ist, dass wir durchaus Messlatten gehängt haben, an denen wir irgendwie geistliches Leben bemessen. Und wie wir auf unser eigenes Leben, aber auch auf die Leben anderer so schauen und vielleicht doch irgendwie so die Wertung einziehen, das ist irgendwie sehr gewöhnlich, sehr mittelmäßig. Vor ein paar Jahren saßen wir mit ein paar Bekannten am Lagerfeuer bei uns im Garten zusammen und es war so ein Bekannter dabei, der versuchte, das Gespräch immer so ein bisschen erzwungen darauf zu bringen, was wir Besonderes mit Gott erlebt haben. Kennt ihr so Typen, die sind sehr ernsthaft, irgendwie auch inspirierend in mancher Hinsicht, manchmal aber auch ein bisschen nervig, weil sie so sehr fokussiert sind. Und er hatte ganz große Missionspläne auch für sich und seine Familie und fragte mich dann so: Franziska, wie erlebst du gerade als Pastorin Gott ganz besonders? Und ich kam aus einer Zeit von Zoom-Besprechungen und Absprachen über Hygienevorschriften im Gottesdienst und ich war vielleicht auch so ein bisschen davon angetickt, dass ich jetzt so auf Knopfdruck etwas erzählen sollte, was ihm das Gefühl gibt, dass mein Leben, mein geistliches Leben mit Jesus auf jeden Fall sehr besonders ist. Und vielleicht hat es mich auch gestört, dass das, was ich erzählte, irgendwie nicht spektakulär genug war. Weil er immer so nachbohrte. Ja, aber ist da nicht noch mehr? Und ich musste feststellen, nein, das ist das gerade. Ich glaube, dass wir der Überzeugung manchmal sind, dass das Gegenteil von Mittelmäßigkeit im Besonderen liegen muss, im Spektakulären, im Außergewöhnlichen. Und dann können wir wie so Süchtige werden, die nach geistlichen Highlights streben, nach so Bergmomenten, so Höhenerfahrungen, oder? Wir leben vielleicht mit so einem latent schlechten Gewissen, weil wir denken, wir müssten mehr erleben, anders leben. Ich habe eine Freundin, die reagiert auf meine Frage, hey, wie geht es dir? So ein bisschen defensiv und sagt oft so, ja, nicht so was Spektakuläres wie bei dir mit zwei kleinen Kindern, daheim bin ich gerade vor allem müde. Und so vergleichen wir uns. Und dann gibt es Menschen, die scheinen irgendwie von außen ein spektakuläres Leben zu haben. Wir bewerten, wir vergleichen uns und wir streben vielleicht auch nach Erfahrungen, von denen wir meinen, dass sie unser Leben, gerade auch unser geistliches Leben, ausmachen müssen. Ich glaube, dass wir zunächst einem Irrtum aufsitzen. Jesus spricht uns zu in Johannes 10, Vers 10, ich bin gekommen, um ihnen Leben zu bringen, Leben in ganzer Fülle. Jesus verheißt ein Leben in Fülle und wenn wir landläufig so fragen würden, was macht ein erfülltes Leben aus, dann kommt durchaus eine schöne Liste zusammen, würde ich sagen. Man sehnt sich vielleicht nach Leben in Gemeinschaft, nach Leben, das sinnhaft ist und bedeutsam, wo man sich selbstwirksam erlebt. Vielleicht auch nach genug Geld, um etwas gestalten zu können, nach Freunden, nach Familien. Und dann spüren wir, wenn wir so eine Vorstellung von dem haben, was glückliches Leben oder erfülltes Leben in unserer Vorstellung bedeutet, dass wir vielleicht einen Mangel spüren. Dass wir merken, da ist auch etwas nicht. Wir haben unerfüllte Sehnsüchte. Unser Alltag ist vielleicht auch manchmal ganz banal. Wir schlafen ein Drittel des Tages, wenn es gut hinkommt. Und wir empfinden auch Traurigkeit und auch Langeweile. Und dann haben wir vielleicht so eine Idealvorstellung und streben der auch irgendwie von unserer Gesellschaft gepusht nach, dass man sagt, höher, schneller, weiter, besser. Und stellen gleichzeitig fest, dass wir unsere Vorstellung von erfülltem Leben irgendwie nicht so sichern können und vielleicht auch nicht erreichen. Der Psychologe Leon Winscheid sagt, dass neben dem, was wir in unserer Zeit heute als glückliches Leben und sinnerfülltes Leben beschreiben, wir etwas brauchen, was er psychologischen Reichtum beschreibt. Ein Erleben, eine Palette dessen, was alles zum Leben hinzukommt. Er sagt, es braucht zu einem erfüllten Leben wirklich das Erleben und Fühlen aller Gefühle. Jetzt hat dieser Psychologe das nicht erst im 21. Jahrhundert entdeckt, sondern kommt sehr nahe an diesen Begriff, der uns hier im Johannesevangelium begegnet. Denn Jesus hat selbst mit erfülltem Leben nicht einfach Glück gemeint, zumindest nicht unsere moderne Vorstellung davon. Und nicht, weil er etwas ganz anderes meint als dieses Gefühl, sondern weil unsere eigene Vorstellung davon zu kurz und zu einseitig greift. Im griechischen Text steht hier, dass Jesus uns Leben geben möchte und mehr davon. Mehr von Leben, also Leben in irgendwie einer Qualität, das anders ist. Und was ist denn ein Leben in dieser Qualität? Wo lesen wir denn oder wo finden wir denn, was dieses Leben in der Mitte bedeutet? Paulus nimmt uns im Epheserbrief in eine prägnante Antwort auf diese Frage hinein. Und ich möchte mit euch den Text aus Epheser 3, Vers 17 lesen und für einen Moment betrachten. Dort schreibt er an die Gemeinde in Ephesus: Es ist mein Gebet, dass Christus aufgrund des Glaubens in euren Herzen wohnt und dass euer Leben in der Liebe verwurzelt und auf das Fundament der Liebe gegründet ist. Das wird euch dazu befähigen, zusammen mit allen anderen, die zu Gottes heiligem Volk gehören, die Liebe Christi in all ihren Dimensionen zu erfassen. In ihrer Breite, in ihrer Länge, in ihrer Höhe und in ihrer Tiefe. Ja, ich bete darum, dass ihr seine Liebe versteht, die doch weit über alles Verstehen hinausreicht. Und dass ihr auf diese Weise mehr und mehr mit der ganzen Fülle des Lebens erfüllt werdet, das bei Gott zu finden ist. Die Antwort ist oft sehr schlicht. In der Mitte geht es um die Liebe Christi. Als Antwort auf unsere Sehnsucht danach, geliebt zu werden, aber auch als Antwort auf unsere Berufung zu lieben. Und die Frage, worin besteht diese Mitte, wenn sie zu Jesus gehört, wenn sie von Jesus her gedacht werden soll, bedeutet hier: Es soll ein Verwurzeltsein in dieser Liebe. Unser Leben soll seine Kraft, seine Stabilität, seinen Halt, seinen Saft aus dieser Liebe ziehen. Es geht gar nicht darum, was wir tun, sondern wie wir es tun. Wir sollen gegründet sein in dem Fundament dieser Liebe. Mutter Teresa sagte einmal, nicht alle von uns können große Dinge tun, aber wir können kleine Dinge mit großer Liebe tun. Mir scheint, dass im Kern dessen, was Jesus uns mitgibt, gar nicht die spektakuläre Tat steht, sondern um die Qualität dieser Tat. Und an vielen Stellen in der Bibel merken wir, die Tat selber kann sehr wirkungslos bleiben, wenn sie nicht voller Liebe ist. Ich habe gesagt, ich bin mit großen Missionarsgeschichten groß geworden, mit Menschen, die ich auch bewundert habe in meinem Aufwachsen. Und ich bin in einem Praktikum einer Missionarin begegnet und sie und ihre Familie gründeten Gemeinde in einer sehr abgelegenen Gegend unter harten Umständen in sehr tropischem Wetter. Und an einem Tag sagte sie etwas, was ich seither nicht mehr vergessen hatte und nicht vergessen habe. Sie sagte zu mir: Ja, wir haben alles geopfert. Wir setzen täglich unser Leben ein, nicht wie die daheim, die ein bequemes Leben führen und einfach nur als einfache Arbeiter an der Maschine stehen. Und das ist richtig, da stehen viele Menschen täglich an einer Maschine. Ich habe mich damals nicht getraut, etwas zu sagen. Ich war noch sehr jung und ich war auch ein Stück weit eingeschüchtert, auch von ihrem Leben und voller Bewunderung. Und gleichzeitig war mein allererster Gedanke: Du kannst hier nur sein, weil jeden Tag Menschen ganz treu an der Maschine stehen und treu ihr Geld geben. Und meine Sicht auf ihr Leben hat sich damals auch ein Stück weit verändert. Nicht, weil ich nicht weiter bewundert habe, auch was sie getan hat, sondern weil dieser Blick irgendwie für mich nicht aus dieser Mitte von Jesus kam. Jesus hat nie Menschen für ihr einfaches Leben verurteilt. Er hat manche Menschen berufen aus ihrem Alltag heraus. Und viele andere Menschen sind einfach auch Fischer geblieben, obwohl sie Jesus nachgefolgt sind. Nicht alle Menschen sind berufen für besondere Dienste oder außergewöhnliche Aufgaben. Aber wir sind alle berufen, an dem Ort, wo wir sind, es aus einer Liebe heraus zu tun, aus diesem Gegründetsein in dieser Mitte. Und das ist ein gemeinschaftlicher Akt. Wir fragen manchmal sehr individualistisch, was ist mein Platz? Was soll ich tun? Was ist meine Berufung? Aber die Aufforderung hier ist, ihr sollt die Liebe Christi in ihren Dimensionen gemeinsam erfassen. Das ist nicht etwas, was wir ganz individuell in dieser Bandbreite und Fülle erleben, sondern in ihrer Breite, in ihrer Länge, in ihrer Höhe und in ihrer Tiefe. Und das ist eine Einladung, mal innezuhalten, auch auf das eigene Leben. Das eigene Leben in seiner Breite. Was ist da nicht alles, was wir mitbringen? An Unterschiedlichkeit, an Vielfalt, an Gaben, an Erleben, aber auch an so manchen Grenzen. Da ist ganz schön viel, was wir mitbringen. Unsere Pflichten sehen anders aus als unsere Freiheiten. Und manches davon erscheint mir in meinem eigenen Leben überflüssig manchmal oder zeitfressend. Und ich bin durchaus auch in der Breite meines Lebens dankbarer für manches mehr, für manches wirklich weniger. Aber das ist erstmal alles da. Und gemeinsam erfassen wir in der Breite unseres Lebens die Liebe Christi. Mein Leben in seiner Länge. Da gibt es Wartezeiten, die ich unnötig fand. Da gibt es Zeiten und Sehnsüchte, die stehen auch noch aus. Und ich weiß auch nicht, wie lange sie dauern. Es gibt in deinem Leben Wartezeiten und Längen, die vielleicht dir sich nicht erschließen und auch nicht erschlossen haben. Und gleichzeitig ist Zeit auch irgendwie so schnelllebig. Wir können unser Leben in seiner Länge nicht wirklich mitbestimmen. Und es bleibt irgendwie unverfügbar. Und gemeinsam erfassen wir aber auch die Länge dieser Liebe Christi in seiner Länge gemeinsam. Dann gibt es Leben in seiner Höhe, wo wir die Liebe Christi in Höhenmomenten, im Spektakulären tatsächlich erleben, in so Bergmomenten und wundermächtigem Eingreifen Gottes. Und das genießen wir doch auch, dass wir von anderen hören, was erleben sie mit Gott, was ist da irgendwie eine Geschichte und was haben wir hier gelebt und teilen es miteinander. Und dann auch die Liebe Christi in ihrer Tiefe. Die Erfahrung von Leid, von Schmerz, von Sorgen, von Nöten, von Ängsten. Und auch die erleben wir miteinander. Und da entsteht ein Stück weit ein anderes Bild als dieses eigene Streben aus dem eigenen mittelmäßigen Leben, wenn wir uns gemeinsam um diese Mitte scharen und merken, was wir alles mitbekommen haben, um es zu gestalten. Und da geht es primär um das Wie als um das Was. Thérèse von Lisieux, eine karmelitische Nonne, die mich sehr inspiriert hat, beschreibt ihre christliche Berufung ganz schlicht als eine Berufung zur Liebe. Und sie sagt, es ist die Liebe Gottes in unseren Taten, die uns vollendet. Es ist die Liebe Gottes in unseren Taten, die uns vollendet. Und ich glaube, von diesem Spannungsbogen, den Paulus hier im Epheserbrief aufmacht, dann geht es aus dem Weg, der Weg aus der Mittelmäßigkeit ist keine Veränderung primär von dem, was wir gerade tun, sondern wie wir es tun. Gestalten wir das, was wir von Gott anvertraut bekommen haben, mit Liebe. Da, wo du gerade bist, da, wo ich bin, mit der Berufung, die ich bekommen habe, mit den Aufgaben, die sich in deinem Leben anstauen. Denn unser Ziel ist auch da ein gemeinsames. Wir sollen, wie Paulus weiterschreibt im nächsten Kapitel, wir sollen am Geist der Liebe an der Wahrheit festhalten, damit wir im Glauben wachsen und in jeder Hinsicht mehr und mehr dem ähnlich werden, der das Haupt ist, Christus. Wir müssen nicht alle das Gleiche tun. Wir müssen nicht alle zu dem Gleichen berufen sein. Es gibt nicht einfach eine Messlatte von spektakulärem geistlichen Leben, sondern es gibt, dass wir das hinhalten, unser Leben in seiner Länge, in seiner Breite, in seiner Höhe, in seiner Tiefe, dass wir das gemeinsam hinhalten und dadurch verändert werden. Mehr zu dem hinwachsen, der unsere gemeinsame Mitte, unser gemeinsames Haupt ist, der Christus ist. Und ich glaube, dass Gottes Blick auf unser Leben ein anderes ist als die Standards und die Vergleiche und Beobachtungen, die wir manchmal zu mittelmäßigem Leben machen. Dieser Autor, Paulus, ist in den vergangenen Jahren für mich zu einem ganz großen Vorbild geworden. Und zwar nicht aus den Gründen, die ich früher über Paulus dachte. Denn auch er ist natürlich ein Mensch, dessen Lebenswerk sehr beachtliche Spuren hinterlassen hat. Aber was wir von Paulus' Leben manchmal gar nicht so auf dem Schirm haben, sind die vielen Jahre, wo nichts passiert. Wartezeiten. Und damit ist er in allerbester Gesellschaft, wenn wir uns Geschichten in der Bibel anschauen.
2: Ist das aber wirklich so? Klingt das nicht eigentlich irritierend? Denn wenn ich meine Bibel aufschlage, begegnen mir doch viele große, eindrucksvolle Geschichten von Momenten, wo ich den Atem anhalte. Und ich muss auch mal sagen, die meisten Predigen, die ich höre, sind gefüllt von Wundern, Besonderheiten, Außergewöhnlichen. Ich zähle euch mal so auf, was da so alles passiert. Die Bibel erzählt von einer Frau, die krank war und allein durch die Berührung des Saumes von Jesu Gewand geheilt wird. Sie erzählt von Blinden, deren Augen sich öffnen, weil Jesus sie sieht und berührt, von Lahmen, die aufstehen und gehen. Sie erzählt von einer Hochzeit in Kana, bei der Wasser zu Wein wird, noch überhaupt jemand die Not ausspricht. Die Bibel erzählt uns von der Wüste und führt uns zu einem Dornbusch, der brennt und doch nicht verbrennt. Und Gott Mose beim Namen nennt. Sie nimmt uns mit an das Schilfmeer, das sich teilt, sodass ein ganzes Volk trockenen Fußes hindurch und weiter durch die Wüste gehen kann, mit einer Wolke am Tag und einer Feuersäule in der Nacht. Mitten in der Dürre fällt Manna vom Himmel, Wasser fließt aus den Felsen, Mauern stürzen ein, als Israel schweigend um Jericho zieht, Feuer fällt vom Himmel, als Elia zu Gott ruft und sogar die Sonne scheint still zu stehen, während gekämpft wird. Die Bibel erzählt von Lazarus, der tot ist und wieder lebendig wird, weil Jesus ihn beim Namen ruft. Von Stürmen, die sich legen, als Jesus ein Wort spricht. Von Tausenden, die durch 5 Brote und 2 Fische satt werden. Von einem Jesus, der über das Wasser geht und die Jünger vor Angst im Boot sitzen. Die Bibel führt mich auf einen Berg, auf dem Jesus verklärt wird und seine göttliche Herrlichkeit aufleuchtet. Sie führt unter das Kreuz, wo der Tod Jesu den Tempelvorhang zerreißt und weiter zum leeren Grab, aus dem Jesus aufersteht und der Tod endgültig überwindet. Und sie bleibt da nicht mal stehen. Der Heilige Geist kommt zu Pfingsten wie ein Brausen vom Himmel und erfüllt verängstigte Jünger mit neuer Kraft. Kranke werden gesund, nur durch den Schatten der Apostel. Gefängnistüren öffnen sich, während Silas und Paulus beten und singen. Und schließlich breitet sich das Evangelium aus über alle Länder und Kontinente hinweg, getragen von Menschen wie Paulus, der trotz Widerstand, Verfolgung und Schiffbruch nicht aufhört, Gottes Ruf zu folgen. Große Geschichten, Geschichten voller Kraft. Doch wenn wir ganz genau hinschauen, was wir leider oft nicht tun, sind sie eigentlich nur eine Momentaufnahme eines spektakulären Moments. All diese Geschichten sind nämlich eingebettet in Wege des Wartens, des Vertrauens und des Dranbleibens. Und genau dort beginnt Gottes Wirken viel früher, als es oft sichtbar ist. Die Bibel erzählt all diese Geschichten, die ich eben genannt habe, nie ohne das Davor. Davor gehören lange Wege, Jahre des Wartens, des Durchhaltens. Die Frau, die den Saum von Jesu Gewand berührt, hat 12 Jahre gewartet. 12 Jahre Leiden, Hoffnung, Enttäuschung, bevor sie überhaupt Heilung sieht. Die Blinden am Wegesrand wachten nicht eines Morgens dort auf. Nein, sie saßen dort jahrelang, riefen immer wieder und ließen sich nicht zum Schweigen bringen, als man sie wegschicken wollte. Die Lahmen lagen nicht kurzfristig am Boden, sondern ein Leben lang, bis sie aufstehen konnten. Moses begegnet Gott nicht am Anfang seines Lebens, so mit 12 und dann passiert alles und dann ist er 15. Nein, nach 40 Jahren, da war er schon 80 Jahre alt. als er dann nochmal in der Wüste als Hirte fern von Macht und Bedeutung was tun soll. Er wartet ja nochmal 40 Jahre, zieht durch die Wüste. 40 Jahre zwischen Verheißung und Ankommen, 40 Jahre Lernen, Zweifeln, Vertrauen, geführt von einer Wolkensäule am Tag und der Feuersäule in der Nacht. Nicht im Sprint, sondern Schritt für Schritt. 40 Jahre Sand und im Kreis gehen. Das nenne ich mal warten. Das Meer teilt sich übrigens auch nicht sofort, sondern erst, als kein Ausweg mehr fällt. Und dann dieses Manna. Manna fällt nicht auf Vorrat, sondern Tag für Tag. Gerade genug für den nächsten Schritt. Aber jetzt kommt's. Jeden Tag Manna. Ja? Also nicht Döner, Pizza, Pasta in Abwechslung. Ja? 40 Jahre Manna. Ich weiß nicht, ob mir das gefallen würde. Ja? Also selbst wenn das super schmeckt. Ja? 40 Jahre. Und ich sage immer, kein Wunder sehnten sich zurück nach den Fleischtöpfen Ägyptens. Ja? Wasser fließt erst aus dem Felsen, als die Geduld erschöpft ist. Die Mauer von Jericho fällt erst, nicht nach dem ersten Versuch, sondern 7 Tage lang müssen sie schweigend um die Stadt gehen. Kein Kampf, kein Lärm, nur Gehorsam und Ausharren. Elia erlebt das Feuer vom Himmel nicht in einer erfolgreichen Phase, sondern nach Jahren der Dürre, Einsamkeit und des Rückzugs. In Zeiten, in denen er sehr oft müde und verzweifelt war. Lazarus liegt 4 Tage im Grab, bevor Jesus ihn ruft. Die Jünger kämpfen im Sturm, während Jesus schläft. Ja, die Menschen werden satt, nachdem das Brot verteilt wird, das eigentlich nicht reichen kann. Und Petrus geht über das Wasser nicht aus totaler Sicherheit und mit voller Überzeugung, sondern eher auch aus der Angst heraus. Auch die Verklärung geschieht nach einem langen gemeinsamen Weg und unmittelbar vor dem Kreuz, eigentlich mehr als Kraftzuspruch für Jesus und den Leidensweg. Und zwischen Kreuz und Auferstehung, auch da liegen 3 stille Tage des Schweigens und der Hoffnungslosigkeit. Und auch Pfingsten geschieht nicht sofort. Die Jünger warten viele Tage hinter verschlossenen Türen ohne Plan. Und Paulus wird auch nicht vom Moment der Bekehrung direkt in das Spektakuläre geschickt. Gott nimmt sich Zeit, Jahre Zeit des Wartens, des Reifens, des Treuseins im Kleinen, geht immer dem Großen voraus. Und Paulus reist auch nicht von Erfolg zu Erfolg, sondern über Jahre hinweg. Durch Widerstand, Haft, Verfolgung, Schiffbruch, getragen von einer Berufung, die Geduld verlangt. Und da gibt es doch noch viel mehr in der Bibel. Die Bibel erzählt von Hannah, die Jahr für Jahr kinderlos bleibt, verspottet und dennoch immer wieder still in den Tempel geht, um ihr Herz Gott auszuschütten. Keine schnelle Antwort, kein sichtbares Zeichen, nur Treue im Klagen und im Vertrauen, das langsam reift. Sie erzählt von Josef, der Jahre im Gefängnis verbringt, nachdem er von seiner Familie verraten, vergessen und zu Unrecht beschuldigt wird. Sein Warten besteht im Nichtstun. Im Treusein, an dem Ort, an dem er nicht sein wollte, im Gefängnis. Die Bibel erzählt von Naomi, die alles verliert. Mann, Kinder, Zukunft und mit leeren Händen nach Hause zurückkehren muss. Ihr Warten ist bitter, voller Fragen, ohne fromme Worte. So nennt sie sich nämlich auch zum Schluss, Mara die Bittere. Da ist Ruth, die gehen könnte, aber bleibt. Ihr Warten ist gelebte Treue, tägliches Sammeln auf den Feldern, Demut, Ausdauer. Eine, der am Rand zu stehen scheint. Übrigens ohne Garantie auf ein gutes Ende. Die Bibel erzählt von Hiob, der lange mit Gott ringt, ohne schnelle Erklärung für sein Leid zu bekommen. Sein Warten ist ein Ausharren im Nichtverstehen und das Festhalten an Gott trotz offener Fragen. Sie erzählt von David, der zum König gesalbt wird und dennoch jahrelang auf der Flucht lebt. Sie erzählt von den Propheten, die sprechen, warnen und hoffen, aber über Jahre nicht gehört werden. Im Warten besteht das Treubleiben ohne sichtbaren Erfolg. Und die Bibel erzählt von Jesu Worten selbst, Aufforderungen, die keine schnelle Erfüllung versprechen, sondern ein Leben lang geübt werden müssen. Feinde lieben, auch wenn die Verletzung bleibt, gastfreundlich sein, ohne vielleicht etwas zurückzubekommen, vertrauen, obwohl Sorgen so nahe liegen, nicht sorgen, obwohl da so viele Gründe für wären, Frieden stiften, obwohl Konflikte sich nicht einfach lösen lassen. All das sind keine Geschichten des Augenblicks. Es sind Geschichten des langen Atems. Geschichten, deren Glauben nicht glänzt, sondern trägt. Nicht spektakulär, aber tief. Nicht laut, aber beständig. Und vielleicht zeigen uns gerade diese Geschichten, dass Warten kein Zeichen von Stillstand ist, sondern ein Ort, an dem Charakter wächst, Vertrauen reift und Gott oft näher ist, als wir denken. Das Spektakuläre steht in der Bibel nie für sich. Es wächst aus den Jahren, aus Wegen, aus Warten. Und oft genau dort, wo es danach nach nichts aussieht. Und genau hier berührt es doch unser Leben. Denn auch heute geschieht Glauben doch gar nicht so im großen Auftritt, in diesem Spektakulären, sondern im Alltag, im Aushalten, im Dranbleiben. Wir warten nicht auf das geteilte Meer. Wir warten in Situationen, die viel leiser sind und deshalb Kraft kosten. Im täglichen Jonglieren zwischen Arbeit, Beziehungen, Familien, Grenzen, im Wiederholen der immer gleichen Handgriffe. Vielleicht einfach an der Maschine stehen, Tag ein, Tag aus. Im Versuch, allen gerecht zu werden und dabei uns selbst nicht zu verlieren. Wir warten vielleicht auf Antworten, die nicht kommen, auf Veränderungen, die sich verzögern, auf Heilung. Manchmal körperlich, aber auch oft innerlich. Auf Klarheit in Entscheidungen, auf Versöhnung in Beziehungen, auf das Gefühl, dass unser Leben Richtung hat und Sinn macht. Und oft warten wir nicht untätig, sondern mitten im Tun. Beim Aufstehen am Morgen, beim Sorgen für andere, beim Funktionieren, auch wenn die Kraft manchmal sehr klein ist. Und dieses Warten, diese Zwischenzeiten, dieses eigentlich normale Leben, das sieht gar nicht so geistlich aus. Es fühlt sich oft banal an, vielleicht mittelmäßig. Aber genau deshalb liegt es so nah an dem Ort, an dem Gott wirkt. Nicht am Rand unseres Lebens, sondern in seiner Mitte. Nicht im Spektakel will er sein, sondern im Durchhalten, im Treuen, im Kleinen. An den Tagen, an denen nichts Besonderes passiert. Und ich würde mal behaupten, von meinen 365 Tagen passiert an 300 mindestens nichts Besonderes. Ja? Ich gehe weiter, ich hoffe, ich liebe, ich vertraue. Und manchmal sieht es dann aus, dass ich vielleicht stundenlang irgendwelche Namen in irgendwelche Datenbank antragen muss oder irgendwelche Datenschutzverordnungen lesen darf oder irgendwas. Richtig banal. Aber vielleicht ist genau das der Raum, in dem Gott am häufigsten handelt. Nicht dort, wo alles sichtbar ist, sondern dort, wo wir unseren Alltag mit einem liebenden Herzen begegnen. Wo wir warten, ohne zu wissen, wie lange. Wo wir bleiben, auch wenn es leichter wäre zu gehen. Wo wir unsere Mitte nicht füllen mit Leistung, sondern offen lassen. Nicht jedes Warten wird spektakulär aufgelöst. Aber kein Warten ist umsonst. Und vielleicht wächst unser Glaube genau dort, ganz langsam, tief und leise, wo nichts danach aussieht.
3: Man kann das Spektakuläre nicht machen. Man kann es auch eigentlich nicht vorbereiten. Und auch wenn wir diese ganzen Geschichten in der Bibel anschauen, dann merken wir, dass natürlich erzählt sich das vom Ende her. Wir schauen auf so Jahrzehnte eines Lebens und sehen dann diese zwei, drei kleinen Highlights und dann denken wir, krass, was die gemacht haben. Aber wir sind halt mittendrin und ich habe mich auch gefragt für diese Menschen, wie sie das erlebt haben, denn jeder hat von Wartezeiten gesprochen, von dem gewöhnlichen Alltag, wie sich das angefühlt haben muss. Dass man eben nicht weiß, kommt noch was, wird das was, sondern einfach den Alltag gestalten muss. In der Mitte des eigenen Daseins, in den Routinen, in den Aufgaben, in den Pflichten. Jeden Sonntagabend habe ich einen Freundschaftsabend mit meiner besten Freundin und wir stellen uns gerade immer so Fragenkarten und gedacht, wir vertiefen unser Gespräch nochmal. Und eine Frage neulich lautete, lebst du in Gedanken am ehesten in deiner Vergangenheit, der Gegenwart oder der Zukunft? Lebst du in deinen Gedanken am ehesten in deiner Vergangenheit, der Gegenwart oder der Zukunft? Und ich habe mich gefragt, wie das sich für Paulus beispielsweise angefühlt haben muss. Also in dieser Zeit, in der er wartete, in der er nicht wusste, was passiert, hing er da irgendwie so bei der Vergangenheit und bereute, was er getan hat und dachte, boah, ich wünschte, ich hätte jetzt nicht so einen schweren Ballast mitgebracht aus der Zeit, wo ich Christen verfolgt habe. Hing er irgendwie in Gedanken in der Vergangenheit? Oder hing er irgendwie in der Zukunft und dachte sich und sagte, naja, ich habe jetzt hier eine Berufung bekommen, ich soll das Evangelium zu den Heiden bringen. Ja, wann passiert denn das? Wann geht denn das los? Und das könnte man sehr wahrscheinlich für all diese Personen aus der Bibel mal durchbuchstabieren. Wo hingen die in ihren Gedanken, in ihrem Alltag, wenn die gerade abgewaschen haben, wenn die kurz vorm Einschlafen waren, wenn die irgendwo hingegangen sind? Wo waren deren Gedanken? Und wo sind deine Gedanken? Wo sind meine Gedanken in der Mitte unseres Alltags? Paulus hatte eine Berufung bekommen. Er war Jesus begegnet und Jesus beruft ihn, du sollst das Evangelium an die Heiden, also die nicht-jüdische Bevölkerung bringen. Und dann stellt Paulus aber nach seiner auch recht spektakulären Bekehrung erstmal fest, er gerät in Konflikte mit den anderen Christen vor Ort, mit den anderen Aposteln. Es gibt wenig offene Türen, es zeigt sich irgendwie noch nicht so ab, was so sein nächster Schritt ist. Und dann wird er von den Verantwortlichen, von Barnabas und den anderen Jüngern, erstmal nach Hause geschickt. Paulus geht erstmal zurück nach Tarsus. Und zwar für 10 Jahre. Er hat eigentlich eine Berufung, will vielleicht loslegen. Und dann sagen ihm die Leute, ah, wir sehen das gerade noch nicht. Geh mal du nach Hause. Also ich finde das hart, wenn ich eine Berufung bekommen hätte und dann wird mir gesagt, jetzt gehst du erstmal zurück ins Schwabenland und dann schauen wir mal, was wird. Wir erfahren in dieser Zeit nichts über Paulus. Wir erfahren nicht, was er in diesen 10 Jahren gemacht hat in Tarsus. Wir wissen aber, dass als er zurückkommt, sich etwas verändert hat. Er ist ein anderer. Er geht anders in die Gemeindearbeit. Wir lesen davon, dass er zurückkommt, weil Barnabas ihn zurückholt und er dann mit ihm in der Gemeinde von Antiochia dient. Wie wir es hier in Apostelgeschichte 11 lesen. Barnabas, sie entscheiden sich irgendwann, ihn aufzusuchen, gehen zurück nach Tarsus, wo Saulus irgendwie Paulus ursprünglich herkommt und setzen ihn ein und er wird Teil erstmal von der Gemeinde in Antiochia, wo Barnabas und andere Apostel auch bereits schon am Wirken sind. Das Interessante ist, dass Paulus erstmal zurückkommt nach so einer langen Zeit, Teil von einer Gemeinde wird und auch noch nicht selber gründet und Teil von etwas wird, was schon längst am Laufen ist. Wir merken, wenn wir die Apostelgeschichte lesen, die frühe Kirche war nicht auf Paulus angewiesen. Gott war schon mit der Berufung, die er auch für Paulus hatte, am Wirken, denn gerade auch die Gemeinde in Antiochia blühte in der Zeit schon ganz international, ganz vielfältig, ganz nicht jüdisch auf und Paulus kommt dazu. Gott macht hier deutlich, Paulus, du bist auch in dieser besonderen Berufung nicht die Mitte. Die Mitte bleibt auch hier Gott. Paulus ist selber mit all dem, was er auch erlebt und gedient hat, nicht die Hauptfigur. Und ich sehe hier 2 Learnings, die ich so wichtig finde, auch für unser Leben. In den Zeiten, in denen scheinbar kaum was passiert oder die irgendwie gewöhnlich erscheinen, da ist Gott ja trotzdem in der Mitte unseres Alltags. Er spricht zu uns, er verändert unseren Charakter, er bereitet uns aber auch vor, er bereitet auch andere Menschen und Orte vor. Und das andere ist, du musst nicht das Spektakuläre tun, denn das Spektakuläre tut Gott. Das Spektakuläre in dieser Welt ist Gottes Werk. Und wir sind Teil davon. Gott beruft, er verändert und er nimmt sich seine Zeit dafür, wie wir merken. Und Gottes Werk, sein spektakuläres Werk und Handeln in dieser Welt steht und fällt nicht mit uns und gleichzeitig sind wir eingeladen, Teil davon zu werden. Aber diesen schlichten Auftrag der Kirche, den schlichten Auftrag, den Christen von Anfang an mitbekommen, der hat sich nicht verändert und der ist an sich auch in seinen Einzelteilen nicht spektakulär. Wir lesen über die Kirche in Antiochia, dass sie sich um die Nöte ihrer Umgebung kümmern, dass sie zusammen beten, dass sie zusammen das Abendmahl feiern, dass sie sich zusammen zum Schriftauslegen treffen und dass sie einander lieben. Ganz schlichter Alltag, mit Dingen, die sich auch bis heute nicht verändert haben. Und dann wird Paulus irgendwann ausgesandt und wir lesen dann von den Missionsreisen von Paulus. Und auch das ist spannend, weil an sich ist es nicht die Mission von Paulus. Es fällt im Neuen Testament auf, dass wenn über Gemeindewachstum und Mission gesprochen wird, dass das Verb für hinzufügen oder wachsen immer passiv gebraucht wird. Es ist nicht Paulus, der hinzufügt. Es ist nicht die Kirche, die hinzufügt. Es ist Gott, der hinzufügt. Wir sind von ihm dazu bereitgestellt, seinen Auftrag auszuführen, aber er ist derjenige, der das Große, das Besondere, das Spektakuläre wirkt. Und in dieser Frage, wo hängen wir da manchmal zwischen unserer Vergangenheit, von dem, was wir mitbringen, und unserer Zukunft, ist die Frage im Hier und Jetzt, wo bin ich gerade beteiligt an diesem Wirken und Handeln Gottes in meiner Umgebung? Und manche von uns stellen sich diese Frage sehr individuell. Was ist meine Aufgabe? Wo ist gerade mein Platz? Wozu hast du mich berufen? Und andere wollen das vielleicht so ein bisschen auf Distanz halten, weil es könnte vielleicht auch wild werden. So, ja, okay, Paulus ist gesandt oder es gibt halt irgendwie so besondere Berufungen, aber ich? Wir merken in der Geschichte von Paulus, wie seine Individualität und die Berufung für die Gemeinde zusammengehen. Er bringt sich mit dem, was er mitbringt, mit dem, zu was er berufen ist, ein und wird Teil von etwas. Auch mit den Wartezeiten mitbringt, mit dem, zu was er berufen ist, ein und wird Teil von etwas. Auch mit den Wartezeiten

0: erreichen oder tun muss, weil das ist ja bereits Gottes Handeln in dieser Welt, sondern weil ich Teil davon sein darf, mit dem, was er mir in der Länge und Breite und Tiefe und Höhe meines Lebens anvertraut hat, mich ihm zur Verfügung stellen, ihm, der von der Mitte aus Menschen einlädt zu sich und uns einlädt, daran beteiligt zu sein. Ich denke manchmal an meinen ersten Tag zurück, von dem ich euch erzählt habe, wie unspektakulär und stinkend und banal sich der angefühlt hat. Und in den letzten 7 Jahren, und auch Daniela hat es erzählt, da mischen sich auch in einem Dienst für Gott so unterschiedliche Aufgaben. Und auch 7 Jahre sind so in ihrer Breite und Länge und Höhe des, und Tiefe des Lebens sehr voll von sehr gewöhnlichem Alltag. Und gleichzeitig kann alles in meinem Alltag und alles in deinem Alltag dazu dienen, dass Jesus uns verändert, dass Jesus uns auf sich hinweist. Unsere alltäglichen Aufgaben und Dinge dürfen von seiner Liebe durchdrungen sein. Ich sprach neulich mit einer befreundeten Theologin und jetzt denkt man, es sei Daniela, aber es war eine andere, weil ich habe den gleichen Gedanken gehabt, weil sie hat mich gefragt, Franzi, von 365 Tagen im Jahr, wie oft erlebst du in deiner, sie bezog es dann auf meine stille Zeit mit Gott, etwas Außergewöhnliches? Und ich habe wirklich so darüber nachgedacht und habe 3 gesagt. Ich glaube 3. Und sie hatte dann so gesagt, ja, ich glaube so von 99 Tagen stille Zeit, glaube ich, ist so ein Tag irgendwie spektakulärer. Einmal spricht mich irgendwie dann so ein Bibelvers an und dann zehre ich wochenlang davon. Dass ich nur 3 gesagt habe, erscheint euch jetzt vielleicht sehr ungeistlich. Ich glaube gleichzeitig, dass es das sehr normale Leben ist. Dass auch von 365 Tagen Zeit mit Gott, Gebet, Hoffen und Warten, Ringen, 3-mal vielleicht etwas vorkommt, was irgendwie außergewöhnlich ist, was sich unterscheidet, was ein Highlight ist, was Besonderes ist. Ich hatte vor einigen Wochen wirklich so im Gebet ein Ringen mit Gott und habe ihn bewusst um eine Antwort gebeten für eine Situation. Und dann hat er mir so einen Vers geschenkt, der mir einfach eingefallen ist. Und das ist jetzt 6 Wochen her und ich denke immer noch an diesen Vers, weil der mich immer noch trägt und begleitet und stärkt und auf Jesus hinweist. Und ich glaube, dass es eher ehrlich ist, wenn wir hinschauen und merken, so im ganz gewöhnlichen Alltag steht irgendwie die Treue und das Durchhalten und die Ausdauer vor dem Streben nach der spektakulären Erfahrung. Und dann sehen wir auf die anderen und sehen auch in der Bibel eben die Highlights und vergleichen unseren Alltag dann mit der kuratierten Version der Alltage anderer. Doch die Wahrheit ist, der heilige Gott wohnt mittendrin in unserem Alltag. In den kleinen und großen Dingen des Alltags und kommt weniger dadurch zum Vorschein, was wir tun oder nur in den Highlights, sondern in der alltäglichen Liebe. Das gilt für mich in meiner Berufung, meiner Aufgabe jeden Tag aufs Neue. Das gilt für diesen jungen Mann, der so nach dem Besonderen strebt und alles für Jesus tun will. Und das gilt auch für die junge Frau, die gerade meint, ihr Leben sei so unspektakulär. Doch das Spektakuläre in diesem Leben ist das Wirken Gottes in dieser Welt, zu dem wir dazugehören, für das er sich Zeit lässt und nicht von uns abhängig bleibt.
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2: Das walte Gott Vater, Sohn und Heiliger Geist. Amen. Ich danke dir, mein himmlischer Vater, durch Jesus Christus, deinen lieben Sohn, dass du mich diese Nacht vor allem Schaden und Gefahr behütet hast. Und bitte dich, du wollest mich diesen Tag auch behüten, vor Sünden und allem Übel, dass dir all mein Tun und Leben gefalle. Denn ich befehle mich, meinen Leib und Seele und alles in deine Hände. Dein heiliger Engel sei mit mir, dass der böse Feind keine Macht an mir finde. Amen.

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1: Ein herzliches Willkommen zur Sendereihe Durch die Bibel. Ich freue mich, dass Sie wieder mit dabei sind. Diesmal im Mittelpunkt aus dem Jesaja-Buch, das 56. Kapitel und der Anfang von Kapitel 57.

Das vor uns liegende Kapitel 56 aus dem Jesaja-Buch folgt einer Struktur, die auf das wunderbare 53. Kapitel zurückgeht. In diesem war vom Heil die Rede gewesen, das der Herr der verlorenen Menschheit ermöglichte, indem er seinen Sohn am Kreuz hingab. Nun kehrt der Prophet Jesaja zu den Menschen in Israel zurück und spricht zu seinem eigenen Volk. Dieses Kapitel ist keine Rückkehr zum Berg Sinai, wie einige meinen, sondern vielmehr ein Siegeszug durch den Triumphbogen hin zur Wiederkunft Christi. Es ist ein Voranschreiten als logische Folge des zuvor Beschriebenen. Das trifft besonders auf Israel zu, doch auch die ganze Welt hat immer mehr Vorteile daraus. All dies beruht auf dem neuen Bund, den Gott mit Israel geschlossen hat. Dieser wird in der Zukunft der Segen für die Erde sein. Zu dieser Zeit wird dem Gesetz des Mose, das Jesus in seiner Bergpredigt um ein Vielfaches erhöhte, durch die Herrschaft Christi noch mehr Nachdruck verliehen werden. Es wird sein Wille sein und sein Gesetz. In diesem Kapitel liegt der Schwerpunkt auf moralischen Grundsätzen, nicht auf Ereignissen. Die Betonung liegt auf der Praxis, nicht auf Prophezeiungen. All das sollte unser Leben heute beeinflussen. Die Prophezeiungen werden nicht gelesen, um die Neugierigen zu unterhalten oder die Intelligenten zu faszinieren, sondern um ein heiliges Leben zu fördern. Der Apostel Johannes schrieb: Und ein jeder, der solche Hoffnung auf ihn hat, der reinigt sich, wie auch jener rein ist. Die Untersuchung der Prophezeiungen führt uns zu einer reinigenden Hoffnung. Jesaja blickt nun auch auf das Zeitalter des Himmelreiches, also auf die Zeit der Wiederkunft Christi. Der Herr Jesus herrscht. Unser Herr erhöhte das Gesetz Mose in der Bergpredigt um ein Vielfaches, wodurch es absolut unmöglich wurde, das Heil durch das Einhalten des Gesetzes zu erlangen. Zum Beispiel sagte er: Wer mit seinem Bruder zürnt, der ist des Gerichts schuldig. Wer aber zu seinem Bruder sagt, du nichts nutz, der ist des Hohen Rats schuldig. Wer aber sagt, du Narr, der ist des höllischen Feuers schuldig. Mit so einem Gesetz wären wahrscheinlich die meisten von uns schuldig. Wie kann man also das Heil erlangen? Nun, wir haben einen Heiland, der uns rettet. Wenn er auf Erden herrscht, so stelle ich es mir vor, werden keine Flugzeuge mehr entführt werden. Es wird niemand ausgeraubt oder ermordet werden. Zu dieser Zeit wird die Erde ein sicherer Ort sein. Jeder wird seinen Anteil erhalten, ohne Steuern dafür zahlen zu müssen. Es wird ein wunderbares Leben sein. Kommen wir nun zu dem ersten Vers aus Kapitel 56. Dort lesen wir: So spricht der Herr: Wahrt das Recht und übt Gerechtigkeit, denn mein Heil ist nahe, dass es komme, und meine Gerechtigkeit, dass sie offenbart werde. Mein Heil ist nahe, heißt es in diesem Vers. Obwohl die Propheten auch die Möglichkeit einer größeren Zeitspanne einräumen, sprechen sie von der unmittelbaren Zukunft. Mit dem Heil ist die Rettung des Volkes Israel gemeint. Daran dachte auch Paulus, als er in Römer 11, Vers 26 schrieb: Und so wird ganz Israel gerettet werden, wie geschrieben steht. Es wird kommen aus Zion der Erlöser, der abwenden wird alle Gottlosigkeit von Jakob. Die Erwartung des kommenden Heils sollte eine Motivierung zu gerechtem Handeln sein, genauso wie unsere Hoffnung auf die Wiederkunft Jesu Christi ein Ansporn für ein heiliges Leben sein sollte. Ich lese Vers 2 aus unserem Bibeltext. Wohl dem Menschen, der dies tut, und dem Menschenkind, das daran festhält, das den Sabbat hält und nicht entheiligt und seine Hand hütet, nichts Arges zu tun. Dieser Vers ist an Menschen gerichtet, die sich noch an den Sabbat halten. Im neutestamentlichen Kolosserbrief wird uns jedoch mitgeteilt: So lasst euch nun von niemandem ein schlechtes Gewissen machen, wegen Speise und Trank oder wegen eines bestimmten Feiertages, Neumondes oder Sabbats. Ich lese Vers 3.
Und der Fremde, der sich dem Herrn zugewandt hat, soll nicht sagen, der Herr wird mich getrennt halten von seinem Volk. Und der Verschnittene soll nicht sagen, siehe, ich bin ein dürrer Baum. Die Heiden zu dieser Zeit sollten sich wegen Gottes besonderem Abkommen mit Israel nicht als Außenseiter betrachten. Im Gegenteil, sie werden dazu eingeladen, hervorzutreten und den Segen zu teilen. Nach dem Gesetz des Mose konnte beispielsweise ein Eunuch, ein Verschnittener, der im alten Orient an einem Königshof diente, kein Priester sein. Doch in Zukunft würde eine solche körperliche Beeinträchtigung niemanden mehr ausschließen. Es geht weiter mit den Versen 4 und 5. Denn so spricht der Herr, den Verschnittenen, die meine Sabbate halten und erwählen, was mir wohlgefällt und an meinem Bund festhalten, denen will ich in meinem Hause und in meinen Mauern ein Denkmal und einen Namen geben. Das ist besser als Söhne und Töchter. Einen ewigen Namen will ich ihnen geben, der nicht vergehen soll. Es werden beeinträchtigte Menschen, Fremde und alle Ausgeschlossenen dazu eingeladen, Gottes gnadenreiches Angebot anzunehmen. Sie werden eine bessere Stellung als die einer Tochter oder eines Sohnes einnehmen und eine ewig dauernde Verbindung mit Gott haben. Das Gesetz hatte dies nicht bieten können. Ich lese Vers 6. Und die Fremden, die sich dem Herrn zugewandt haben, ihm zu dienen und seinen Namen zu lieben, damit sie seine Knechte seien, alle, die den Sabbat halten, dass sie ihn nicht entheiligen und die an meinem Bund festhalten. Den Fremden wird also ein neues Herz gegeben, damit sie den Herrn lieben können. Ich lese Vers 7. Die will ich zu meinem heiligen Berge bringen und will sie erfreuen in meinem Bethaus, und ihre Brandopfer und Schlachtopfer sollen mir wohlgefällig sein auf meinem Altar. Denn mein Haus wird ein Bethaus heißen für alle Völker. Aus diesem Vers zitierte der Herr Jesus, als er den Tempel reinigte. Ursprünglich hatte Gott den Tempel für alle Menschen vorgesehen, ungeachtet ihrer Gruppe, Sprache, Klasse oder Lebenssituation. Doch zu Lebzeiten von Christus hatte er schon lange nicht mehr diese Funktion. Auch die heutige Gemeinde Gottes ist weit von ihrem ursprünglichen Zweck als Tempel entfernt. Die Gemeinde Gottes ist wie ein vorstädtischer Country-Club geworden. Sie ist aus dem Stadtzentrum in die Vorstadt gezogen, wo gute Gerichte serviert werden und wo es ein gutes Volleyball- oder Basketballteam gibt. Aber es gibt nur wenige Arbeiter, welche die Verlorenen zum Herrn bringen. Ich lese Vers 8. Gott, der Herr, der die Versprengten Israels sammelt, spricht: Ich will noch mehr zu der Zahl derer, die versammelt sind, sammeln. Das Himmelreich soll sich auf die ganze Welt ausdehnen und Mitglieder aus jeder Familie der Menschheit enthalten. Gott sagt, dass sie in dieser Zeit nach mehr Menschen suchen werden. Nachdem wir nun diese wunderbare Sicht auf das Zukünftige erhalten haben, kehrt Jesaja zu dem Dilemma des Reiches zu seiner Zeit zurück. Hier werden wir mit den gleichen Problemen wie heute konfrontiert. Ich lese Vers 9. Ihr Tiere alle auf dem Felde, kommt und fresst, ihr Tiere alle im Walde. Wir kehren nun von der erhabenen Sicht auf die Zukunft zum traurigen Zustand damals zurück. Gott erlaubte den Völkern der Welt hineinzukommen, doch sie beraubten und plünderten sein Volk. Assyrien war bereits eingefallen und Babylon auch. Später würden auch noch andere zum Plündern und Zerstören kommen. Wer schon einmal ein Bild von den Mauern Jerusalems und der Klagemauer gesehen hat, dem ist vielleicht aufgefallen, dass sie aus Steinen verschiedener Zeitalter bestehen. Es ist offensichtlich, dass die Stadt mehrfach zerstört worden ist. Jerusalem wurde mindestens 27 Mal zerstört und steht heute auf Trümmern. Um dort zu sein, wo Christus über diese Erde ging, müsste man sich 10 bis 15 Meter in die Tiefe graben. Gott erlaubte es den Völkern, Israel anzugreifen. Und warum?
weil sich Israel nicht an seinen Bund gehalten hatte. Weiter mit Vers 10. Alle ihre Wächter sind blind, sie wissen alle nichts. Stumme Hunde sind sie, die nicht bellen können. Sie liegen und jappen und schlafen gerne. Dies ist eine Beschreibung der Propheten und Priester, die zu dieser Zeit für Gott sprachen. Gott erlaubte den Feinden die Eroberung Jerusalems aufgrund der schwachen und ungeeigneten Leiter dort. Sie waren blind, sie waren unwissend, sie waren wie stumme Hunde. Im Neuen Testament warnte Paulus die Menschen vor solchen Hunden. Was meinte er damit? Er meint nicht, dass man sich von einem fremden, bellenden Hund hüten sollte. Er spricht an dieser Stelle von falschen Lehrern und Predigern, die den Ratschluss Gottes nicht verkünden. Zu Zeiten von Jesaja hatte jeder Hirte einen Hund, der bei der Bewachung seiner Schafe mithalf. Der Hund legte sich nachts hin und hielt ein Auge offen. Sobald sich ein gefährliches Tier oder ein Mensch näherte, um die Schafe zu stehlen oder zu verletzen, bellte der Hund. Die Wachleute, also die Propheten und Priester, hätten Gottes Volk warnen und das Wort Gottes verkünden müssen. Doch sie taten es nicht. Sie waren wie stumme Hunde, die bei Gefahr nicht bellten. Für sie war es leichter, stumm zu bleiben. Wenn man das Wort Gottes predigt, tritt man immer irgendjemandem auf den Schlips. Ich weiß das, denn ich habe es 20 Jahre lang selbst getan. Ich versuche, so freundlich zu sein, wie ich kann, wenn ich das Wort predige. Aber das Wort Gottes ist nicht immer nur freundlich, sondern es rüttelt auch die Menschen auf, wie der gerade vorgelesene Vers mit den schlafenden Hunden. Wer auf der Kanzel steht und nicht das Wort Gottes predigt, ist ein stummer Hund. So lautet die Botschaft Jesajas. Ein stummer Hund ist ein Mensch, der Gottes Wort nicht verkündet. Er legt sich hin und schläft. Er kann nicht bellen. Er liebt es zu schlummern. Ja, es ist sehr viel bequemer für einen Pastor, seinen Leuten einfach nur gefallen zu wollen. Über die Jahre habe ich viele Briefe bekommen, in denen ich von Gemeinden darum gebeten wurde, einen Pastor zu empfehlen. Darin wurden die Voraussetzungen beschrieben, die er möglichst mitbringen sollte. Die wichtigste Voraussetzung dabei ist eine sanftmütige Persönlichkeit. Sie wollen einen freundlichen Pastor, der sich mit allen Gruppen versteht. Einen Mann, den sowohl die Älteren als auch die jungen Menschen lieben. In einigen Briefen war noch nicht einmal von der Fähigkeit die Rede, dass er das Wort Gottes predigen können muss. Dementsprechend stehen heutzutage viele stumme Hunde auf den Kanzeln. Das ist leider wahr, und Jesaja hat es bereits vor mir gesagt. Ich lese nun Vers 11. Aber es sind gierige Hunde, die nie satt werden können. Das sind die Hirten, die keinen Verstand haben. Ein jeder sieht auf seinen Weg, alle sind auf ihren Gewinn aus. Es sind gierige Hunde, heißt es hier. Das heißt, es geht ihnen mehr um ihre eigenen Interessen als um das Wohlergehen ihrer Leute. Einmal aß ich zusammen mit einem Freund, einem Prediger im Ruhestand, zu Mittag. Er sagte zu mir: Weißt du was, deine Botschaft im Radio ist vielleicht ein wenig zu direkt, findest du nicht auch? Stell dir nur vor, dass sich die Leute deswegen abwenden und deine Radioarbeit womöglich nicht mehr unterstützen. Ich antwortete, dann werde ich die Sendungen eben absetzen und mit dem Herrn darüber sprechen. Wenn er will, dass ich mit den Sendungen weitermache, dann will er, dass ich sein Wort weiterhin verkündige. Ganz ehrlich gesagt, ist das sein Problem, nicht meines. Ich verkündige nur sein Wort. Ich komme nun zu Vers 12 in unserem Bibeltext. Den verantwortungslosen Hirten des Volkes werden die folgenden Worte in den Mund gelegt. Kommt her, ich will Wein holen, wir wollen uns vollsaufen und es soll morgen sein wie heute und noch viel herrlicher. Diese Menschen ertränkten ihre traurige Lage in Alkohol und sehen ihrer Zukunft als Trinker und blinde Optimisten entgegen. Es gibt heutzutage viele Menschen, die so ein Leben führen. Sie ertränken ihre Sorgen in Alkohol.
Heutzutage gibt es in unserem Land ein Alkoholproblem, sowohl unter Jugendlichen als auch unter Erwachsenen. Ich sehe heute mehr Trinker als je zuvor in meinem Leben. Vor kurzem bin ich mit einem Flugzeug geflogen und saß neben einer netten älteren Dame. Sie sah sehr freundlich aus und ich wünschte mir, dass ich so eine Großmutter gehabt hätte. Und ich dachte noch bei mir, dass sie wohl eine der wenigen Personen auf diesem Flug sein würde, die kein alkoholisches Getränk bestellen würde. Aber siehe da, sie bestellte ein alkoholisches Mischgetränk. Sie trank es recht zügig aus und es blieb nicht nur bei dem einen. Sie war offensichtlich daran gewöhnt. Die Moral unserer Welt ist verloren gegangen und viele Christen wollen nichts davon hören. Sie wollen lieber sanfte, beruhigende Musik hören. Denn wenn man sanfte Musik hört, kommt man nicht in Schwierigkeiten. Aber wenn man das Wort Gottes verkündigt, kommt es unvermeidlich dazu. Jesaja sagt tatsächlich, wie es ist. Wir erreichen nun Kapitel 57 im Buch des Propheten Jesaja. Die Gottlosen sind diejenigen, die es heute einfach und bequem haben. Sie sind diejenigen, die Geld haben und sie scheinen ganz oben zu sitzen. Doch bei der Wiederkunft Christi werden es die Gerechten bequem haben, während die Gottlosen verdammt werden. Dieses Kapitel 57 ist das Ende vom zweiten Abschnitt aus dem letzten Teil von Jesaja, dem man die Überschrift geben könnte: Das Heil Gottes, das durch den leidenden Diener kommt. Wer demütig ist und das Heil akzeptiert, wird gerecht werden. Wer es ablehnt, setzt den Weg des Urteils fort. Dieses Kapitel führt uns zu einer Kreuzung, an welcher sich der Weg des Lebens und der breite Weg der Zerstörung scheiden. Der Weg und das Ziel entscheiden sich an dieser Stelle. Ich lese Vers 1. Der Gerechte ist umgekommen und niemand ist da, der es zu Herzen nimmt. Und fromme Leute sind hingerafft und niemand achtet darauf. Ja, der Gerechte ist weggerafft durch die Bosheit. Der Gerechte ist umgekommen. Viele von Gottes wunderbaren Heiligen werden durch die Tür des Todes weggeführt. Gott nimmt sie aus den großen Schwierigkeiten heraus, die in der Zukunft kommen werden. Als ich mein Amt antrat, machte ich mir um mich selbst Sorgen. Dann bekam ich eine Tochter und machte mir um sie Sorgen. Nun habe ich zwei Enkelkinder und mache mir um diese beiden Sorgen. Ich mache mir keine Sorgen mehr um mich selbst oder um meine Tochter, sondern um die beiden Kleinen, denn ihr künftiges Leben wird nicht einfach werden. Weiter mit Vers 2. Dort heißt es über den Gerechten: Und er geht zum Frieden ein. Es ruhen auf ihren Lagern, die recht gewandelt sind. Der Gerechte geht zum Frieden ein, das heißt, der Gerechte soll Frieden im Herzen haben. Weiter heißt es ruhen auf ihren Lagern, die recht gewandelt sind. Wenn der Tod im Schlaf zu den Gerechten kommt, werden sie dem großen Leiden entkommen und vor das Angesicht Christi geführt. Sie werden Frieden haben, egal was geschieht. Ich lese nun Vers 3. Ihr aber tretet herzu, ihr Söhne der Zauberin, ihr Kinder des Ehebrechers und der Hure. Nun widmet sich Gott den Gottlosen. Sogar ihre Herkunft ist böse, was in Vers 4 beschrieben wird. Mit wem wollt ihr euren Spott treiben? Über wen wollt ihr das Maul aufsperren und die Zunge herausstrecken? Seid ihr nicht abtrünnige Kinder, ein verkehrtes Geschlecht? Sie waren die Verfolger der Gerechten, doch bis zu diesem Zeitpunkt war Gott nicht eingeschritten. Sehen Sie sich heute einmal um. Die Rechtschaffenen werden angegriffen. Sie haben kein leichtes Leben. Die Angriffe sind hart und heftig. Die Gottlosen scheinen jedoch immer davon zu kommen. Ich lese Vers 5. Seid ihr nicht diejenigen, die ihr bei den Götzeneichen in Brunst geratet, unter allen grünen Bäumen und die Kinder opfert in den Tälern unter den Felsklippen? Die Gottlosen der letzten Tage sind die Götzenanbeter, die Gott den Rücken zugekehrt haben. Sie haben gewissermaßen Ehebruch begangen.
sind in Brunst geraten, wie die Lutherbibel es ausdrückt. Die Menschen haben ihre Beziehung zu dem wahren Gott in die Brüche gehen lassen und sind ihm untreu geworden.

In der nächsten Sendung aus der Reihe Durch die Bibel geht es weiter mit dem Unterschied zwischen den Gerechten und den Gottlosen. Dabei werden wir besonders die Konsequenzen dieser unterschiedlichen Lebenswege untersuchen. Auch wir werden tagtäglich in all unserem Tun erneut vor die Entscheidung gestellt, wer wir sein wollen, gerecht oder gottlos. Nur die Gerechten werden Frieden im Herzen haben, wie Jesaja sagt, und deshalb sollten auch wir durch ein gerechtes und von Gott gelenktes Handeln diesen Frieden wählen. Mit diesem Gedanken möchte ich mich von Ihnen verabschieden. Auf Wiederhören, bis zum nächsten Mal.

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1: Wir hören aus dem Neuen Testament, aus dem Brief des Paulus an die Galater, Kapitel 4, die Verse 8 bis 20.
2: Aber zu der Zeit, als ihr Gott noch nicht kanntet, dientet ihr denen, die in Wahrheit nicht Götter sind. Nachdem ihr aber Gott erkannt habt, ja vielmehr von Gott erkannt seid, wie wendet ihr euch dann wieder den schwachen und dürftigen Mächten zu, denen ihr von Neuem dienen wollt? Ihr haltet bestimmte Tage ein und Monate und Zeiten und Jahre. Ich fürchte für euch, dass ich vielleicht vergeblich an euch gearbeitet habe. Werdet doch wie ich, denn ich wurde wie ihr, liebe Brüder. Ich bitte euch, ihr habt mir kein Leid getan. Ihr wisst doch, dass ich euch in Schwachheit des Leibes das Evangelium gepredigt habe beim ersten Mal. Und obwohl meine leibliche Schwäche euch ein Anstoß war, habt ihr mich nicht verachtet oder vor mir ausgespuckt, sondern wie einen Engel Gottes nahmt ihr mich auf, ja, wie Christus Jesus. Wo sind nun eure Seligpreisungen geblieben? Denn ich bezeuge euch, ihr hättet, wenn es möglich gewesen wäre, eure Augen ausgerissen und mir gegeben. Bin ich denn damit euer Feind geworden, dass ich euch die Wahrheit vorhalte? Es ist nicht recht, wie sie um euch werben. Sie wollen euch nur von mir abspenstig machen, damit ihr um sie werben sollt. Umworben zu werden ist gut, wenn's im Guten geschieht, und zwar immer, und nicht nur in meiner Gegenwart, wenn ich bei euch bin. Meine lieben Kinder, die ich abermals unter Wehen gebäre, bis Christus in euch Gestalt gewinne. Ich wollte aber, dass ich jetzt bei euch wäre und mit anderer Stimme zu euch reden könnte, denn ich bin irre an euch.
1: Das war der Bibeltext für den heutigen Tag, entnommen aus der großen Hörbibel mit freundlicher Genehmigung der Deutschen Bibelgesellschaft. Hier noch einmal die Bibelstelle. Galaterbrief, Kapitel 4, die Verse 8 bis 20. Gedanken dazu kommen jetzt von Claudia Volkmann aus Toschstedt.
3: Paulus ist in Sorge. Er fragt sich, ob all seine Liebesmühe, die Galater mit dem Evangelium vertraut zu machen, vergeblich war. Offenbar sind Irrlehrer unterwegs, die sie auf Abwege führen wollen. Gerade wenn jemand oder auch eine Gruppe noch jung im Glauben ist, kann dies leicht geschehen. Zu beurteilen, was wahr ist oder eben nicht, muss ich ja erst lernen. Auf den Heiligen Geist zu hören, gelingt anfangs sicher nicht immer. Im Glauben zu reifen ist ein Prozess. Paulus erinnert die Christen in Galatien an das Evangelium, ermahnt sie. Doch ist der Apostel auch dankbar für ihre Hilfsbereitschaft, die er in seiner Schwachheit des Leibes erfahren hat. Es klingt, als hat Paulus ein größeres Problem mit den Augen gehabt. Ein vermindertes Sehvermögen kann sehr beschwerlich im Alltag sein, beim Lesen, Schreiben, Finden von Gegenständen, aber auch unterwegs. Jeder Stein kann zur Stolperfalle werden und die Orientierung mühsam. Allen Widrigkeiten zum Trotz behält Paulus die Übersicht und sendet den Christen in Galatien einen Brief. Er hätte allerdings lieber direkt mit ihnen gesprochen. In der persönlichen Kommunikation lässt sich vieles klarer ausdrücken als schriftlich. Die Dringlichkeit, die Paulus empfindet, kommt vermutlich noch deutlicher an. Bei einem schriftlichen Feedback kann es auch heute noch zu allerlei Missverständnissen kommen. Als Absender zu erkennen, wie das Geschriebene auf den Empfänger wirkt oder wirken könnte, braucht einiges an Fähigkeiten. Ich persönlich habe unter anderem auf diesem Gebiet schmerzhaft aus Fehlern gelernt. Als Pastorin und Gemeindeleiterin treffe ich täglich Entscheidungen und habe dies zumindest meistens nach bestem Wissen und Gewissen getan. Dennoch kommt es gelegentlich vor, dass ich von Menschen angefeindet werde. Manchmal einfach, weil ich eine Frau in Leitungsverantwortung bin. In anderen Fällen, weil jemand der Meinung ist, dass er alle möglichen Dinge besser weiß, selbst wenn ihm der Hintergrund völlig fehlt. Es gibt Missverständnisse. Oder vielleicht ist einer bloß mit dem falschen Fuß aufgestanden und ich bekomme seine schlechte Stimmung ab. Früher, wenn mir jemand seinen Unmut schriftlich mitgeteilt hat, zum Beispiel per E-Mail, und ich seine Äußerungen ungerecht und ungerechtfertigt fand, habe ich sofort schriftlich geantwortet. Meine Verärgerung hat den nötigen Schub geliefert, sehr viel schneller als

0: statt sie abzusenden. Vor Jahren ist es mir passiert, dass jemand mir beleidigend und sehr aggressiv, wie ich fand, eine seitenlange Mail geschickt hat. Meine Antwort, detailliert und messerscharf, war schnell getippt. Aber ich habe sie erstmal zwischengespeichert. Am nächsten Tag, als das Mütchen sich wieder abgekühlt hatte, habe ich mich selbst über die Tonart gewundert, die mich zwischen den Zeilen lautstark anzufallen schien. Wie gut, dass ich diesen Text nicht abgeschickt hatte. Mit dem, was der Heilige Geist uns an biblisch beschriebener Frucht des Geistes gibt, zum Beispiel Sanftmut, Liebe, Freundlichkeit und Geduld, schreibe ich aus dem inneren Abstand heraus viel friedfertiger, vielleicht verständnisvoller. Dennoch setze ich klare Grenzen, ermahne manchmal oder beende ein Gespräch. Wenn jemand keinerlei konstruktive Bereitschaft hierfür erkennen lässt, Wertschätzung und Respekt fehlen, will ich meine Zeit und Kraft an der Stelle nicht mehr investieren, sondern lieber da, wo ich wirklich gebraucht werde und willkommen bin. Diese Entscheidung hat auch mit Prioritäten, Selbstschutz und Gesundheit zu tun. Die biblische Formulierung von den Perlen vor die Säue klingt hart, doch manchmal werde ich daran erinnert. Auch solche Dinge tut der Heilige Geist, deckt Wahrheit auf, die gelegentlich unbequem sein kann. Buße fühlt sich auch nicht primär angenehm an. Jesus hat gesagt, ich bin der Weg, die Wahrheit und das Leben. Wahrheit sollte an Gnade gekoppelt sein. Jemandem auch mal ein Feedback zu geben, das ihm vielleicht nicht so gut schmeckt, ist Teil meiner Aufgaben. Die Aussage, das ist nicht liebevoll und als Christ darfst du dich nicht so verhalten, ist bei manchen Menschen erstaunlich schnell bei der Hand. Egal wie gut die Absicht hinter einer Rückmeldung ist, wie viel ich gebetet oder was ich dabei geistlich gehört habe. Manchmal bedeutet Liebe, jemandem zuzumuten, sein Handeln oder auch seine Haltung zu überdenken. Wer Drogen nimmt, findet einen Appell, damit aufzuhören, vielleicht lieblos. Ist es tatsächlich liebevoller, schweigend zuzuschauen, wie er sich zugrunde richtet? Paulus sagt selbst, dass er ratlos wegen der Christen in Galatien ist. Es zuzugeben, kann Überwindung kosten. Guter Rat ist teuer, sagt der Volksmund. Wie wertvoll ist es, wenn der Heilige Geist uns als Berater zur Seite steht und wir in Weisheit vom Himmel her unterwegs sind? Dann kehrt Frieden auch in einem selbst ein, egal wie das Gegenüber wüten mag. Jesus ist der Friedefürst. Paulus weiß das. Gut, wenn ich es ebenfalls erkenne und beherzige. Jemand hat mir einmal gesagt, nicht alles, was dir widerfährt, ist deines Kommentares wert. Das hat mich sehr geprägt. In der Verabreichung von Medikamenten gibt es eine sogenannte 10R-Regel. Die richtige Person, das richtige Medikament, die richtige Dosierung, die richtige Applikationsart, der richtige Zeitpunkt und die richtige Dauer, die richtige Aufbewahrung, das richtige Risikomanagement, die richtige Dokumentation und die richtige Entsorgung. Nicht alle diese Punkte lassen sich auf unseren Zusammenhang übertragen. Die meisten ansatzweise aber schon, wie ich finde. Wahrheit und Richtigkeit liegen nah beieinander. Wenn Liebe und Barmherzigkeit dazukommen, kann ein Feedback echte Hilfe bedeuten, wenn jemand es will und die R's passend sind. Zu viel, ein falscher Zeitpunkt, zu hart, zu weich und so weiter, kann völlig kontraproduktiv sein. Man denke an Risiken und Nebenwirkungen. Paulus wusste um diese Dinge und hat sich bestmöglich ausgedrückt. Wir können viel von ihm lernen. Ich wünsche Ihnen segensreiche Gespräche an jedem neuen Tag.
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1: 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Es ist 6 Uhr. 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
2: Im Studio Sönke Röhling. Der große Krach ist beim Koalitionsausschuss offenbar ausgeblieben. Laut ARD wollen Union und SPD ihre Reformen bald umsetzen. Über konkrete Ergebnisse soll heute noch informiert werden. Zuletzt hat der Streit etwa über Rente und Pflege schwarz-rot ausgebremst. Dazu sagte die Politikwissenschaftlerin Sabine Kropp in der ARD.
3: Sie muss diese Kraft aufbringen, wenn die Legislaturperiode bis zum Ende gebracht werden soll. Das heißt, man hat zwar wenig Chancen angesichts der vielfältigen Veto-Positionen gegen diese Reform, aber die Sympathiewerte sind so gering, dass man diese Chance vielleicht jetzt nutzen muss, um überhaupt wieder nach vorne zu kommen.
2: Ein weiteres Thema bei dem Treffen dürfte auch der Umgang mit der AfD gewesen sein. Hunderte Menschen haben sich am Abend in Berlin versammelt, um an die Opfer der Hamas-Attacke auf Israel zu erinnern. Auf dem Bebelplatz gab es eine Gedenkveranstaltung. Vor 3 Jahren hatten die Hamas-Terroristen rund 1200 Menschen in Israel getötet. Bundestagspräsidentin Julia Klöckner sagte:
4: Extremisten wollen, dass wir uns an die Stigmatisierung von Juden gewöhnen. Aber ich bin davon überzeugt, die Mehrheit der Menschen in unserem Land, die tut das nicht. Deshalb liegt es doch an uns, Antisemiten in die Schranken zu weisen. Jeder und jede im eigenen Alltag. Vor der Haustür, am Arbeitsplatz, in der Freizeit.
2: Mittlere und kleine Einkommen entlasten, das ist das Ziel der geplanten Reform der Einkommenssteuer. Heute berät der Bundestag erstmals über die Pläne. Finanziert werden soll das durch eine leicht höhere Steuerbelastung für sehr hohe Einkommen, ab 250.000 Euro im Jahr. Nach einem möglichen Lungenpestfall fordert die Weltgesundheitsorganisation Details von Russland. In Sibirien ist eine 28-jährige Mitarbeiterin eines Pestinstituts gestorben. Der Kreml bestreitet Berichte über eine Infektion der Laborantin. Für eine Risikobewertung fehlen der WHO noch wichtige Angaben. Der Europäische Rechnungshof warnt vor einer zu hohen Verschuldung der Europäischen Union. Bis nächstes Jahr könnten die Schulden auf 1 Billion Euro anwachsen, heißt es im Jahresbericht der Rechnungsprüfer. Aktuell verhandeln die EU-Staaten über den Haushalt ab 2028.
1: 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Und jetzt das Wetter auf ERF Plus.
5: Viele Wolken gibt es heute Morgen schon und dazu kommt verbreitet Regen runter. Im Laufe des Tages bleibt es länger nass. Später wird das eher wechselhaft mit Schauern und ab und zu auch mal einem Gewitter. Dazu sind maximal 12 bis 22 Grad drin. Morgen im Süden oft lange trocken und freundlicher. Sonst ziehen von Nordwesten her wieder Regen und später auch Schauer rein. Höchstens 17 Grad.
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6: So schön, dass Sie dabei sind hier auf ERF Plus. Ich bin Christine Bangel. Einen richtig, richtig guten Donnerstagmorgen, das wünsche ich Ihnen.

Heute ist Donnerstag, der 8. Oktober. Ja, und Donnerstag ist Rätseltag hier in Aufgeweckt auf ERF Plus. Und heute geht es um das beste Versteck. Sie können ja schon mal überlegen, wo Sie etwas verstecken würden, das auf keinen Fall gefunden werden darf. Und unser Bibelrätsel, das gibt es dann um 6:30.

0: 8:08. Schön, dass Sie so früh schon dabei sind, hier auf ERF Plus. Ja, und vielleicht kennen Sie das. Also ich bin manchmal mit mir selbst ganz schön unbarmherzig und ungeduldig. Ich kapiere irgendetwas einfach nicht und dann bezeichne ich mich schnell als, ich bin halt zu blöd. So ungeduldig wie ich mit mir selbst, ist Gott mit mir nicht. Jens Brackensieg denkt diesen Gedanken noch weiter im Wort zum Tag. Es geht um einen Bibelvers aus dem Neuen Testament, Jakobus 5, Vers 7. Und dort steht, meine Brüder und Schwestern, wartet geduldig, bis der Herr kommt. Muss nicht auch der Bauer mit viel Geduld abwarten, bis er die kostbare Ernte einfahren kann? Er weiß, dass die Saat dazu den Herbstregen und den Frühlingsregen braucht. Und jetzt die Gedanken von Jens Brackensieg.
1: Es hat keinen Wert. Es wird sich bei mir nichts ändern. Ich kann mich nicht ändern. Ich bin und bleibe halt so, wie ich bin. Das war der erste Gedanke, der mir nach dem Gespräch durch den Sinn ging. Dabei wollte ich mir wirklich Mühe geben. Ich wollte ruhig bleiben, zuhören. Ich wollte nicht vorschnell meine Argumente vorbringen. Ich wollte Verständnis aufbringen. Aber kaum hatte der andere seinen ersten Satz vollendet, ging es mit mir durch. So kann man doch nicht denken. So kann man sich doch nicht verhalten. Das Gespräch ging also daneben. Und ich gab mir danach die Schuld dafür. Vermutlich zu Recht. Als ich darüber weiter nachdachte, erkannte ich, dass mein Problem letztlich gar nicht meine schlechte Gesprächsführung war, sondern mein Weg, mit mir selbst umzugehen. Ich bin halt so. Dabei macht es mir meine Umwelt leicht. Jeder Mensch ist anders und du bist halt so. Manchmal etwas aufbrausend und rechthaberisch, aber das ist okay. Nur leider half mir das im Konflikt mit meinem Gegenüber nicht weiter. Im Gegenteil. Ich habe mich mit anderen verglichen und wurde dadurch immer unglücklicher. Immer wieder die gleichen Fehler, das gleiche Versagen, die gleiche Schuld. Ich kann mir das nicht mehr verzeihen. Im Jakobusbrief im Neuen Testament entdecke ich, Jakobus hat es auch mit Konflikten zu tun, zum Beispiel mit reichen und selbstsicheren Leuten. Da gebraucht er das Bild von einem Landwirt, der Saatgut in den Boden einbringt und dann geduldig wartet, dass Regen die Saat zum Keimen bringt, das Getreide heranwächst und Frucht bringt. Dazu meint Jakobus dann, so wie das Saatgut im Boden, muss sich auch das Herz des Menschen entwickeln und ausreifen. Und Gott ist wie so ein Landwirt. Er hat so viel Geduld mit jedem Menschen. Geduld ist ein Wesenszug Gottes. Schon vor 2000 Jahren hat Gott das grundlegende Menschheitsproblem gelöst, nämlich dass die Menschen von ihm nichts wissen wollen. Darum hat er seinen Sohn Jesus Christus bei uns leben und für uns sterben lassen. Doch so viele Menschen konnten und wollten davon nichts wissen. Wäre Gott ungeduldig, dann hätte er dem Treiben auf der Erde ein Ende machen können. Aber Gott wartet geduldig, damit Menschen immer noch umkehren können und sich das, was er in sie hineingelegt hat, entwickeln und ausreifen kann. Allerdings habe ich den Eindruck, dass viele mit sich selbst viel weniger Geduld haben als Gott und die Hoffnung aufgeben. Dabei ist es so wichtig, mit sich selbst Geduld zu haben. Dann können wir vielleicht auch mit den eigenen Schwächen, dem eigenen Mangel, den eigenen Fehlern besser umgehen. Und wer nicht ständig mit sich selbst ins Gericht gehen muss, der wird auch für andere genießbarer. Dabei geht es nicht um billige Selbstentschuldigung. Kein Mensch kann sich seine Sünden selbst vergeben. Aber wer sie sich selbst eingesteht und Gott bekennt, dem wird Gott vergeben, ganz gewiss. Wer das erkennt und annimmt, der kann von Gott Geduld lernen, auch mit sich selbst. Jakobus sagt es so, siehe, der Bauer wartet auf die kostbare Frucht der Erde und ist dabei geduldig, bis sie empfange den Frühregen und Spätregen. Manchmal bin ich wie ein Kind, das am Grashalm zieht, damit es schneller wächst. Aber damit erreiche ich nur das Gegenteil von dem, was ich eigentlich will. Jakobus lehrt sie darum im Namen Gottes ein: Lass dir die Zeit, die Gott dir gönnt.
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freigeliebt durch deine Gnade. Christen sprechen ja oft von Gnade, wenn sie von ihrem Glauben erzählen. Die Gnade Gottes, aus Gnade leben. Haben Sie sich schon mal gefragt, was Gnade eigentlich bedeutet? Eine alltagsnahe Definition hören wir gleich von Deborah Rosenkranz. Und jetzt ist es 6:17 Uhr. Ich wünsche Ihnen einen richtig guten Start in diesen Donnerstag.

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1: Größer als dein Versagen. Manchmal ärgere ich mich wirklich sehr über mich selbst. Da sitze ich den ganzen Tag vor meinen 5 aufgeschlagenen Bibeln, schreibe Texte, Predigten, Worship-Songs. Und abends sage ich plötzlich Dinge, die ich einfach nicht sagen sollte. Ich reagiere, wie ich nicht reagieren sollte. Und ich handle, wie ich nicht handeln sollte. Ja, auch mir passiert das. Dir auch. Wir sind halt alle Menschen. So wie Jakob ein Mensch gewesen ist. Er war sogar ein von Gott auserwählter Mensch. Und tröstlich finde ich, Gott hatte Jakob erwählt, bevor Jakob gelernt hatte, als Erwählter zu leben. Denn wenn du Jakobs Geschichte liest, begegnet dir kein perfektes Glaubensvorbild. Du siehst einen Mann, der manipuliert, täuscht, Dinge selbst in die Hand nimmt und sogar versucht, sich einen Segen zu sichern, den Gott ihm längst zugesagt hatte. Gott wusste, dass es so kommen würde und hatte ihn dennoch erwählt. Gott wusste auch, dass du Dinge tun würdest, die besser keiner mitbekommen sollte, und hat dich trotzdem nicht von seinem Plan ausgeschlossen. Gott erwählt Menschen, bevor sie gelernt haben, als Erwählte zu leben. Die unverdiente Gnade Gottes, die uns auf unserem Weg begegnet, ist der Grund, weshalb wir weitergehen dürfen. Gnade bedeutet, hör gut zu, er bestraft uns nicht, wie wir es verdienen. Unsere Sünden und Verfehlungen zahlt er uns nicht heim. Denn so hoch wie der Himmel über der Erde ist, so groß ist seine Liebe zu allen, die Ehrfurcht vor ihm haben. So fern wie der Osten vom Westen liegt, so weit wirft Gott unsere Schuld von uns fort. Wie ein Vater seine Kinder liebt, so liebt der Herr alle, die ihn achten und ehren. Psalm 103, 10-13. Wollen wir beten? Jesus, das war falsch. Bitte vergib mir. Danke, dass deine Gnade größer ist als mein Versagen. Und hilf mir heute, mehr als der Mensch zu leben, zu dem du mich berufen hast. Amen. Danke für dich.
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Gleich ist es 6:30, Zeit für das Donnerstagsrätsel Hirn aufgeweckt auf ERF Plus. Ein kleines Lied habe ich vorher noch. Chris und Henny, ich trau auf dich.

0: In deiner Hand steht meine Zeit. Jetzt ist es 6.31 Uhr, Zeit für das Donnerstagsrätsel hier auf ERF Plus. Im Alten Testament der Bibel, da gibt es eine ganze Menge spannender Geschichten, die ausgezeichneten Stoff für eine Verfilmung bieten. Für die heutige Rätselgeschichte muss jetzt mal das Kopfkino reichen. Regisseurin ist Katja Völkel.
1: König David war auf der Flucht vor seinem Sohn Absalom. Dieser beratschlagte mit seinen Anhängern, wie er David fangen und töten konnte. David selbst hatte zwei seiner engsten Vertrauten an der Quelle Rogel nahe Jerusalem postiert. Dort bekam sie hin und wieder Informationen für König David von einer Frau. Das war natürlich nicht ungefährlich, wenn sie entdeckt wurden. Und genau das geschah. Ein Junge sah die beiden Männer Davids und berichtete Absalom darüber. Die Männer flohen in das Haus eines Mannes in Bahurim. Sie mussten jedoch damit rechnen, dass man ihnen schon auf den Fersen war. Deshalb brauchten sie dringend ein gutes Versteck. Im Innenhof des Hauses befand sich ein Brunnen. Da hinein kletterten sie. Die Frau des Hauses legte eine Decke über den Brunnenschacht und streute Körner darüber. So war von dem Brunnen nichts mehr zu sehen. Absaloms Gefolgsleute stürmten ins Haus und suchten nach den beiden Männern und fanden sie nicht. Die Frau des Hauses erzählte Absaloms Soldaten, dass die beiden Männer längst weg seien. Also zogen die Soldaten wieder ab. Die beiden Männer kletterten aus dem Brunnen und kehrten zu David zurück, um ihm Bericht zu erstatten. So konnten sie rechtzeitig vor Absalom fliehen.
0: Soweit Katja Völkel mit dem Rätsel, einer kleinen Geschichte über eine Notlüge, die in diesem Fall sogar Leben rettet. Und hier unsere Frage dazu: Wen hat denn die Frau in Bahurim im Brunnen versteckt? Wenn Sie das wissen, dann rufen Sie uns an unter der Telefonnummer 06441 95 74 74 oder Sie schreiben an studio@erfplus.de. Bitte unbedingt mit dem Betreff Rätsel und denken Sie dran, Ihren Namen und Ihre Adresse anzugeben. Denn ich habe auch was zu gewinnen, nämlich zweimal das Buch von Melanie Carstens mit dem Titel »Wenn das Leben Risse kriegt«. Ganz besonders berührende Geschichten von Menschen, ja, die in deren Leben es Risse gegeben hat. Also, wen hat die Frau in Bahurim im Brunnen versteckt? Wie hießen die Männer? Und dann eine Mail an studio@erfplus.de. Oder die Rätselhotline anrufen unter der 06441 95 74 74. Ich wünsche Ihnen jetzt ganz viel Spaß beim Miträtseln und natürlich auch ganz viel Glück für diesen ganz wunderbaren Buchgewinn.

Bastian Benoa war das um 7:20 hier in Aufgeweckt auf ERF Plus. Heute ist der 8. Oktober, Welttag des Sehens. Ja, und da schauen wir natürlich ein bisschen genauer auf unsere Augen. Die Augenerkrankung grauer Star betrifft nur ältere Menschen. So kennen wir es vielleicht im wohlhabenden Westeuropa. Doch in Entwicklungsländern leiden auch viele Kinder darunter. Über die Ursachen und was helfen kann, spreche ich gleich mit der Christoffel-Blinden-Mission.

0: Eine der häufigsten Ursachen für Blindheit ist der graue Star. Weltweit sind rund 17 Millionen Menschen davon betroffen, darunter auch Kinder. Ein Großteil aller blinden und sehbehinderten Menschen lebt in Entwicklungs- und Schwellenländern. Dort können sich viele Betroffene eine medizinische Behandlung nicht leisten. Ihnen verhilft zum Beispiel die Christoffel-Blinden-Mission CBM mit einer Operation. Und darüber sprechen wir heute zum Welttag des Sehens. Ich bin jetzt verbunden mit Marion Muhalia, Pressesprecherin bei der CBM. Hallo, Frau Muhalia.
1: Guten Morgen.
0: Bei uns in Westdeutschland kennt man den grauen Star ja eher bei älteren Menschen als Folge des Alterungsprozesses oder bei einem Diabetes. Warum betrifft das in Entwicklungsländern auch jüngere Menschen und Kinder?
1: Also grundsätzlich kann das auch hier ein Kind treffen, weil es gibt verschiedene Ursachen für grauen Star und einer davon ist ein erblich bedingter grauer Star. Der kann durchaus auch hier auftreten. In Entwicklungsländern haben wir zusätzlich das Problem, dass die Gesundheitsversorgung der Mütter während der Schwangerschaft nicht immer optimal ist. Und das kann auch zu Katarakt führen.
0: Was bedeutet es denn für die Menschen gerade in den Entwicklungsländern, wenn sie erblinden?
1: Naja, also ich sag mal, der graue Star ist heilbar. Das ist mit einer einfachen Operation, kann das behoben werden. Da haben wir leider oft das Problem, dass Kinder in Entwicklungsländern nicht rechtzeitig Hilfe erhalten oder die Familie die Operation sich nicht leisten kann. Und wenn das der Fall ist, dann kann es für Kinder zu spät geben. Das würde in Deutschland nicht passieren, weil die Vorsorgeuntersuchungen einfach regelmäßig stattfinden.
0: Also wenn der graue Star jetzt früh genug erkannt wird, dann kann er durch eine Operation behandelt werden. Können Sie uns denn ein Beispiel nennen, in dem es für Menschen zu einem ganz neuen Leben geführt hat, dass so eine Operation möglich gemacht wurde?
1: Ich könnte Ihnen Tausende nennen, aber also wir haben wahnsinnig viele tolle Geschichten aus unseren Projekten. Wir haben jetzt gerade ein Beispiel, wo so ein bisschen Freude und Leid zusammenkommt. Da ist Augustine, die ist 22 und ist selbst sehr stark sehbehindert, fast blind, weil sie als Kind grauen Star hatte und sich ihre Eltern die Operation nicht leisten konnten. Als sie später operiert wurde, war es leider auch schon etwas zu spät. Augustine muss also für immer mit ihrer Sehbehinderung leben. Augustine hat aber einen 3-jährigen Sohn und Joseph hat auch grauen Star. Und Joseph kam in unsere Partnerklinik und konnte operiert werden dank der Spenderinnen und Spender und kann jetzt sehen. Also für ihn, ja, wird das Leben nicht ganz so hart sein wie für seine Mutter.
0: Ja, das berührt sehr, wenn man da helfen kann. Heute ist ja Welttag des Sehens und da beginnt auch die bundesweite Woche des Sehens. Was wünschen Sie sich denn für den heutigen Tag, für die Woche und insgesamt für Ihre Arbeit?
1: Also ich wünsche mir, dass der Zugang zu Behandlungen in allen Ländern der Welt besser wird. Das ist was, was einfach total wichtig ist. Wenn wir uns auf die einzelne Operation nur konzentrieren, dann wird sich dauerhaft nichts verbessern. Und da arbeiten wir als CBM eben auch daran, Fachärzte auszubilden und damit das System zu verbessern.
0: Aus Anlass des Welttags des Sehens habe ich jetzt mit Marion Muhalia von der Christoffel-Blinden-Mission, kurz CBM, gesprochen, über Heilungschancen bei grauem Star und wie wichtig gut ausgebildete Fachkräfte dafür sind. Vielen lieben Dank. Weitere Infos finden Sie in der ERF Plus App in der Rubrik Aktuelles vom Tag.

0: Gott malt mein Lebensbild. Ich finde, das hat Christoph Zehntner gut ausgedrückt. Jetzt ist es 7:08. Ich wünsche Ihnen einen richtig farbenfrohen Tag. Und hier auf ERF Plus geht es jetzt um Demut im Gedankenanstoß. Annegret Schneider hat dazu ein Beispiel, ein Bild, das um die Welt gegangen ist.
1: Als der damalige Bundeskanzler Willy Brandt im Jahr 1970 in Warschau vor dem Ehrenmal für die Helden des Warschauer Ghettos niederkniete, ging dieses Bild um die Welt. Und es hat sich bis heute im öffentlichen Bewusstsein eingeprägt. Da sieht ein Mensch Schuld ein und bittet um Vergebung. Ein deutliches Zeichen. Von einem Kniefall ist auch im Brief des Apostels Paulus an die Gemeinde in Ephesus die Rede. Von seinem eigenen nämlich. Paulus kniet im Gebet vor dem allmächtigen Gott und bittet für seine Glaubensgeschwister um Kraft, damit sie vor Gott bestehen können. Im Wortlaut der Bibelübersetzung Hoffnung für alle heißt es in Epheser 3, in den Versen 14 und 16, Darum kniee ich nieder vor Gott, dem Vater, und bete ihn an. Ich bitte Gott, euch aus seinem unerschöpflichen Reichtum Kraft zu schenken, damit ihr durch seinen Geist innerlich stark werdet. Bei allen guten Dingen, die Paulus den Menschen mit auf den Weg gibt, er weiß, dass nicht er selbst seinen Geschwistern Mut und Kraft für ihre Aufgaben verleihen kann, geschweige denn kann er ihnen zu Gottes Erkenntnis verhelfen. Da muss er schon eine höhere Kraftquelle anzapfen. Der einflussreiche Apostel ist demütig vor Gott, von dem erbittet er Wegweisung für sich selbst und für andere. Und zum Bitten gehört für Paulus selbstverständlich auch das Loben und Preisen des Gottes, der über Bitten und Verstehen helfen kann. Dieses Beispiel sollte um die Welt gehen.
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2: Im Studio Sönke Röhling. In der schwarz-roten Koalition knirscht es gewaltig. Trotzdem wollen Union und SPD die geplanten Reformen bald umsetzen, das berichtet die ARD. Weitere Einzelheiten drangen noch nicht aus dem Koalitionsausschuss nach draußen. Dirk Justes.
3: Über konkrete Ergebnisse will man heute informieren und der große Zoff ist wohl ausgeblieben. Zuletzt war man ja wegen der Reformprojekte wie Rente und Pflege über Kreuz. Und auch der Umgang mit der AfD drückte die Stimmung in der Bundesregierung erheblich. Die SPD wollte mit der Union klären, ob auch CDU-Politiker für AfD-Mann Tobias Rausch gestimmt hatten. Er war vorgestern zum Landtagspräsidenten in Sachsen-Anhalt gewählt worden. Er bekam mehr Stimmen als seine Partei und das BSW im Landtag haben.
2: Die Bundespolitik fordert klare Kante gegen Antisemitismus. Hintergrund ist der dritte Jahrestag des Hamas-Angriffs auf Israel gestern. Wir müssen Antisemiten in die Schranken weisen, sagte Bundestagspräsidentin Klöckner. Ähnlich äußerte sich Innenminister Dobrindt bei einer Gedenkveranstaltung in Berlin.
4: Terrorsympathisanten und Antisemiten haben damit zu rechnen, dass wir sie mit allen Mitteln des Rechtsstaats bekämpfen. Das ist der einzige Umgang mit diesem Extremismus.
2: Am 7. Oktober vor 3 Jahren hatten die Hamas-Terroristen Israel überfallen und rund 1200 Menschen getötet. Im Bundestag geht es heute um mögliche Entlastungen bei der Einkommenssteuer. Die sollen vor allem Haushalten mit kleinen und mittleren Einkommen helfen. Besonders Familien sollen profitieren. Innerhalb der Koalition ist das Vorhaben allerdings umstritten. Abgestimmt wird heute noch nicht. Bundeskanzler Merz und der neue britische Premier Burnham wollen heute den deutsch-britischen Freundschaftsvertrag in Kraft setzen. Er soll die Zusammenarbeit bei Verteidigung, Wirtschaft und Migration neu regeln. Es sind aber auch Reiseerleichterungen vorgesehen, zum Beispiel Visafreiheit für Klassenfahrten. Nach dem Puma-Alarm bei München läuft die Suche nach dem möglichen Raubtier auf Hochtouren. Polizisten, ein Hubschrauber und Drohnen wurden in das Waldgebiet geschickt, in dem ein Jäger eine Großkatze gesehen hatte. Laut Experten könnte es sich um einen Puma handeln. Die deutsche Fußballnationalmannschaft ist in der Weltrangliste auf Platz 13 abgerutscht. Unter dem neuen Bundestrainer Jürgen Klopp gab es in 4 Spielen nur einen Sieg. Erster bleibt Spanien vor Argentinien und Frankreich.
1: 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Und jetzt das Wetter auf ERF Plus.
5: Viele Wolken gibt es heute Morgen schon und dazu kommt verbreitet Regen runter. Im Laufe des Tages bleibt es länger nass. Später wird das eher wechselhaft mit Schauern und ab und zu auch mal einem Gewitter. Dazu sind maximal 12 bis 22 Grad drin. Morgen im Süden oft lange trocken und freundlicher. Sonst ziehen von Nordwesten her wieder Regen und später auch Schauer rein. Höchstens 17 Grad.
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6: So schön, dass Sie ERF Plus eingeschaltet haben. Ich bin Christine Bangel. Guten Morgen am Donnerstag.

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0: 10:50 ist es jetzt. Vielleicht kennen Sie das. Ich bin manchmal mit mir selbst ganz schön unbarmherzig und ungeduldig. Ich kapiere irgendetwas einfach nicht und dann bezeichne ich mich schnell als, ich bin halt zu blöd. So ungeduldig, wie ich mit mir selbst bin, ist Gott nicht mit mir. Jens Brackensieg denkt diesen Gedanken weiter im Wort zum Tag hier auf ERF Plus.
1: Es hat keinen Wert. Es wird sich bei mir nichts ändern. Ich kann mich nicht ändern. Ich bin und bleibe halt so, wie ich bin. Das war der erste Gedanke, der mir nach dem Gespräch durch den Sinn ging. Dabei wollte ich mir wirklich Mühe geben. Ich wollte ruhig bleiben, zuhören. Ich wollte nicht vorschnell meine Argumente vorbringen. Ich wollte Verständnis aufbringen. Aber kaum hatte der andere seinen ersten Satz vollendet, ging es mit mir durch. So kann man doch nicht denken. So kann man sich doch nicht verhalten. Das Gespräch ging also daneben. Und ich gab mir danach die Schuld dafür. Vermutlich zu Recht. Als ich darüber weiter nachdachte, erkannte ich, dass mein Problem letztlich gar nicht meine schlechte Gesprächsführung war, sondern mein Weg, mit mir selbst umzugehen. Ich bin halt so. Dabei macht es mir meine Umwelt leicht. Jeder Mensch ist anders und du bist halt so. Manchmal etwas aufbrausend und rechthaberisch, aber das ist okay. Nur leider half mir das im Konflikt mit meinem Gegenüber nicht weiter. Im Gegenteil. Ich habe mich mit anderen verglichen und wurde dadurch immer unglücklicher. Immer wieder die gleichen Fehler, das gleiche Versagen, die gleiche Schuld. Ich kann mir das nicht mehr verzeihen. Im Jakobusbrief im Neuen Testament entdecke ich, Jakobus hat es auch mit Konflikten zu tun, zum Beispiel mit reichen und selbstsicheren Leuten. Da gebraucht er das Bild von einem Landwirt, der Saatgut in den Boden einbringt und dann geduldig wartet, dass Regen die Saat zum Keimen bringt, das Getreide heranwächst und Frucht bringt. Dazu meint Jakobus dann, so wie das Saatgut im Boden, muss sich auch das Herz des Menschen entwickeln und ausreifen. Und Gott ist wie so ein Landwirt. Er hat so viel Geduld mit jedem Menschen. Geduld ist ein Wesenszug Gottes. Schon vor 2000 Jahren hat Gott das grundlegende Menschheitsproblem gelöst, nämlich dass die Menschen von ihm nichts wissen wollen. Darum hat er seinen Sohn Jesus Christus bei uns leben und für uns sterben lassen. Doch so viele Menschen konnten und wollten davon nichts wissen. Wäre Gott ungeduldig, dann hätte er dem Treiben auf der Erde ein Ende machen können. Aber Gott wartet geduldig, damit Menschen immer noch umkehren können und sich das, was er in sie hineingelegt hat, entwickeln und ausreifen kann. Allerdings habe ich den Eindruck, dass viele mit sich selbst viel weniger Geduld haben als Gott und die Hoffnung aufgeben. Dabei ist es so wichtig, mit sich selbst Geduld zu haben. Dann können wir vielleicht auch mit den eigenen Schwächen, dem eigenen Mangel, den eigenen Fehlern besser umgehen. Und wer nicht ständig mit sich selbst ins Gericht gehen muss, der wird auch für andere genießbarer. Dabei geht es nicht um billige Selbstentschuldigung. Kein Mensch kann sich seine Sünden selbst vergeben. Aber wer sie sich selbst eingesteht und Gott bekennt, dem wird Gott vergeben, ganz gewiss. Wer das erkennt und annimmt, der kann von Gott Geduld lernen, auch mit sich selbst. Jakobus sagt es so, siehe, der Bauer wartet auf die kostbare Frucht der Erde und ist dabei geduldig, bis sie empfange den Frühregen und Spätregen. Manchmal bin ich wie ein Kind, das am Grashalm zieht, damit es schneller wächst. Aber damit erreiche ich nur das Gegenteil von dem, was ich eigentlich will. Jakobus lädt sie darum im Namen Gottes ein, lass dir die Zeit, die Gott dir gönnt.
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1: Anja Kopfermann war das um 20 nach 7 hier in Aufgeweckt auf ERF Plus. Der Mensch kann ohne Nahrung circa 5 Wochen leben, ohne Trinken circa 5 Tage, aber ohne Sauerstoff nur wenige Minuten. Wir brauchen das Atmen und genauso brauchen wir als Christ das Beten für unser geistliches Leben, also für die Beziehung zu Gott. Beten sollte so selbstverständlich sein wie das Luftholen. Und deshalb gehört ein Morgengebet hier auf ERF Plus zu einem guten Start in den Tag einfach dazu. Gleich spreche ich ein Gebet und ich lade Sie ganz herzlich ein, dabei zu sein und mitzubeten.

0: Das Gebet.
1: Ich lade Sie herzlich ein, jetzt mit mir zusammen ein Gebet zu sprechen. Im Anschluss an mein Gebet spiele ich dann ein bisschen ruhige Musik und das ist dann eine Zeit für Sie zum Weiterbeten. Ich bete. Lieber Vater im Himmel, danke, dass du da bist. Du bist im Licht und auch im Dunkeln. Du bist da, wenn ich mich freue und auch, wenn ich traurig bin. Du bist da, wenn ich gehe und laufe und auch, wenn ich sitze und mich ausruhe. Du bist da, wenn ich lerne und auch, wenn ich Dinge nicht verstehe. Du bist da, wenn ich mit anderen zusammen bin und auch, wenn ich allein bin. Und dann bist du mir ganz nah. Danke, dass du da bist. Amen.

Ja, so klingt es in Afrika, die Radiosendung von unserem internationalen Partner TWR in Kenia, auf Kiswahili. Gedanken zum Glauben in der Herzenssprache hören zu können und nicht in einer anderen Sprache, das macht schon viel aus. Und warum diese neue Sendung von TWR Kenia besonders gut ankommt, darüber haben wir mit der Leiterin Dr. Yoki Shenge gesprochen. Mehr dazu gleich hier in Aufgeweckt auf ERF+.

0: Unter dem Namen Afrika Challenge unterstützt der ERF seit vielen Jahren Selbsthilfeprogramme in Kenia. Seit Anfang des Jahres produziert das kenianische Team von TWR auch eine einstündige Radiosendung, die nicht nur über UKW, sondern erstmals auch über Social Media verbreitet wird. Wer sind die Zuhörer? Das haben wir die Leiterin von TWR Kenia, Dr. Yuki Chenge, gefragt.
1: Afrika Challenge ist eine vielseitige Sendung für kenianische Familien in von Dürre bedrohten Regionen des Landes. Die Unterstützung von ERF Deutschland bedeutet uns sehr viel.
0: Zunächst war die neue Sendung wie viele andere Programme in englischer Sprache geplant. Aber da Kiswahili die Nationalsprache Kenias ist, wurde entschieden, wir produzieren die Sendung auf Kiswahili. Das Programm in der Mutter- und Herzenssprache zu senden, hat die Teilnehmerzahlen deutlich gesteigert, beobachtet Yuki Chenge.
1: Für die Hörer macht das einen entscheidenden Unterschied. Sie können sich beteiligen, Rückmeldungen geben und direkt mitteilen, welchen Einfluss die Sendung auf ihr Leben hat. Wir bekommen sehr viel Feedback. Menschen rufen an, schicken Nachrichten über WhatsApp, beteiligen sich live über Facebook. Weil die Sendung in der Nationalsprache ausgestrahlt wird, ist der Zugang sehr viel einfacher. Wir haben die Hürden zu diesen Informationen deutlich gesenkt.
0: Die Show besteht aus Live-Gesprächen, aus Expertendiskussionen mit Beteiligung der Zuhörer und Informationen zu praktischen Themen, die den Alltag mit dem Glauben verknüpfen. Besonders wichtig die Themen Klimawandel und Trinkwasserknappheit.
1: Eine riesige Herausforderung ist, dass viele Menschen keinen Zugang zu Trinkwasser haben. Nach Angaben des Roten Kreuzes gibt es Familien in Garissa, die 7 bis 15 Kilometer zu Fuß gehen, um sauberes Wasser zu erreichen.
0: Auf die Programme von Afrika Challenge melden sich unter anderem auch Bauern, die dankbar sind, neue und bessere Methoden für die Landwirtschaft kennenzulernen, die auch bei Wasserknappheit möglichst gute Erträge bringen. Die Sendungen konzentrieren sich auf die Themen Gesundheit, Familie, Bildung und Klimawandel. Mehr Wissen bedeutet für die Zuhörerschaft mehr Möglichkeiten, ihren Alltag besser zu gestalten.
1: Vor allem aber danken wir dem ERF Deutschland für seine Unterstützung von Afrika Challenge. Der Dank gilt auch unseren Hörern, Unterstützern und Spendern, die diese Arbeit möglich machen.
0: Das war die Leiterin von TWR Kenia, Dr. Yuki Chenge, mit einigen Einblicken in das Projekt Afrika Challenge.

0: 7.46 Uhr ist das jetzt. Ich wünsche Ihnen einen richtig guten Start in den Donnerstag. So schön, dass wir Sie hier auf EF Plus begleiten dürfen. Um Demut geht es jetzt im Gedankenanstoß. Annegret Schneider hat dazu ein Beispiel, ein Bild, das um die Welt gegangen ist.
1: Als der damalige Bundeskanzler Willy Brandt im Jahr 1970 in Warschau vor dem Ehrenmal für die Helden des Warschauer Ghettos niederkniete, ging dieses Bild um die Welt. Und es hat sich bis heute im öffentlichen Bewusstsein eingeprägt. Da sieht ein Mensch Schuld ein und bittet um Vergebung. Ein deutliches Zeichen. Von einem Kniefall ist auch im Brief des Apostels Paulus an die Gemeinde in Ephesus die Rede. Von seinem eigenen nämlich. Paulus kniet im Gebet vor dem allmächtigen Gott und bittet für seine Glaubensgeschwister um Kraft, damit sie vor Gott bestehen können. Im Wortlaut der Bibelübersetzung Hoffnung für alle heißt es in Epheser 3, in den Versen 14 und 16, Darum knie ich nieder vor Gott, dem Vater, und bete ihn an. Ich bitte Gott, euch aus seinem unerschöpflichen Reichtum Kraft zu schenken, damit ihr durch seinen Geist innerlich stark werdet. Bei allen guten Dingen, die Paulus den Menschen mit auf den Weg gibt, er weiß, dass nicht er selbst seinen Geschwistern Mut und Kraft für ihre Aufgaben verleihen kann, geschweige denn kann er ihnen zu Gottes Erkenntnis verhelfen. Da muss er schon eine höhere Kraftquelle anzapfen. Der einflussreiche Apostel ist demütig vor Gott. Von dem erbittet er Wegweisung für sich selbst und für andere. Und zum Bitten gehört für Paulus selbstverständlich auch das Loben und Preisen des Gottes, der über Bitten und Verstehen helfen kann. Dieses Beispiel sollte um die Welt gehen.
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2: Im Studio Sönke Röhling. Konstruktive Sitzung und gute Stimmung. Mehr ist nach dem Treffen des Koalitionsausschusses bisher nicht bekannt geworden. Die Spitzen von Union und SPD waren am Abend zusammengekommen, um über die Wahlen in Sachsen-Anhalt und Berlin und den weiteren Reformkurs zu sprechen. Ein Streitthema, die Rente mit 63. Da hatte Kanzler Merz schon vor dem Treffen klargemacht:
3: Gesund und fit, abschlagsfrei, früher in Rente zu gehen, das ist weder sozial, noch kann es sich die Rentenversicherung und unsere Volkswirtschaft leisten, wenn immer weniger Arbeitende immer mehr Rentnerinnen und Rentner finanzieren müssen.
2: Mittlere und kleine Einkommen entlasten, das ist das Ziel der geplanten Reform der Einkommensteuer. Heute berät der Bundestag erstmals über die Pläne. Silas Quiring fasst zusammen.
4: Ja, geplant ist eben, dass wirklich die allermeisten Menschen durch die Änderung unterm Strich mehr Geld in der Tasche haben, insbesondere Familien. Finanzieren soll das eine leicht höhere Steuerbelastung für sehr hohe Einkommen. Konkret würde das Menschen betreffen, die mehr als eine Viertelmillion im Jahr verdienen. Die Details sind aber auch innerhalb der Koalition noch umstritten. Abgestimmt wird über die Pläne heute noch nicht. Außerdem stellt heute die Ostbeauftragte Kaiser den Bericht der Bundesregierung für Ostdeutschland vor.
2: Hunderte Menschen haben in Berlin an die Opfer der Hamas-Attacke auf Israel vor 3 Jahren erinnert. In der Innenstadt gab es eine Gedenkveranstaltung. Auch im Bundestag war der Angriff der Hamas-Terroristen Thema. Parlamentspräsidentin Klöckner rief zum Kampf gegen Antisemitismus auf. Bei einem fatalen Überholmanöver in Brandenburg sind 4 Mopedfahrer ums Leben gekommen. Laut Polizei war ein Autofahrer im Landkreis Barnim auf einer Landstraße zum Überholen ausgeschert und hatte dabei die entgegenkommenden Mopeds erfasst. Der Fahrer selbst wurde verletzt. Die Weltgesundheitsorganisation fordert von Russland mehr Informationen zu einem möglichen Lungenpestfall in Sibirien. Die bisherigen Erkenntnisse reichen der WHO nicht für eine Risikobewertung. Nach dem Tod einer Mitarbeiterin eines Pestinstituts kursieren Berichte, sie hätte sich dort angesteckt.
1: 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Und jetzt das Wetter auf ERF Plus.
5: Viele Wolken gibt es heute Morgen schon und dazu kommt verbreitet Regen runter. Im Laufe des Tages bleibt es länger nass. Später wird das eher wechselhaft mit Schauern und ab und zu auch mal einem Gewitter. Dazu sind maximal 12 bis 22 Grad drin. Morgen im Süden oft lange trocken und freundlicher. Sonst ziehen von Nordwesten her wieder Regen und später auch Schauer rein. Höchstens 17 Grad.
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6: Ja, und so schön, dass ich Sie in den neuen Tag begleiten darf. Ich bin Christine Bangel. Guten Morgen am Donnerstag.

Lisa Storm war das mit einer Interpretation zu Psalm 23. Deine Barmherzigkeit bleibt. Jetzt ist 7 Minuten nach 8 und jetzt habe ich Lars Peter für Sie auf der Playliste von Anfang an.

0: Vielleicht kennen Sie das. Also ich bin manchmal mit mir selbst ganz schön unbarmherzig und ungeduldig. Ich kapiere irgendetwas einfach nicht und dann bezeichne ich mich ganz schnell als ich bin halt zu blöd. So ungeduldig wie ich mit mir selbst bin, ist Gott nicht mit mir. Jens Brackensieg denkt jetzt diesen Gedanken weiter im Wort zum Tag.
1: Es hat keinen Wert. Es wird sich bei mir nichts ändern. Ich kann mich nicht ändern. Ich bin und bleibe halt so, wie ich bin. Das war der erste Gedanke, der mir nach dem Gespräch durch den Sinn ging. Dabei wollte ich mir wirklich Mühe geben. Ich wollte ruhig bleiben, zuhören. Ich wollte nicht vorschnell meine Argumente vorbringen. Ich wollte Verständnis aufbringen. Aber kaum hatte der andere seinen ersten Satz vollendet, ging es mit mir durch. So kann man doch nicht denken. So kann man sich doch nicht verhalten. Das Gespräch ging also daneben. Und ich gab mir danach die Schuld dafür. Vermutlich zu Recht. Als ich darüber weiter nachdachte, erkannte ich, dass mein Problem letztlich gar nicht meine schlechte Gesprächsführung war, sondern mein Weg, mit mir selbst umzugehen. Ich bin halt so. Dabei macht es mir meine Umwelt leicht. Jeder Mensch ist anders und du bist halt so. Manchmal etwas aufbrausend und rechthaberisch, aber das ist okay. Nur leider half mir das im Konflikt mit meinem Gegenüber nicht weiter. Im Gegenteil. Ich habe mich mit anderen verglichen und wurde dadurch immer unglücklicher. Immer wieder die gleichen Fehler, das gleiche Versagen, die gleiche Schuld. Ich kann mir das nicht mehr verzeihen. Im Jakobusbrief im Neuen Testament entdecke ich, Jakobus hat es auch mit Konflikten zu tun, zum Beispiel mit reichen und selbstsicheren Leuten. Da gebraucht er das Bild von einem Landwirt, der Saatgut in den Boden einbringt und dann geduldig wartet, dass Regen die Saat zum Keimen bringt, das Getreide heranwächst und Frucht bringt. Dazu meint Jakobus dann, so wie das Saatgut im Boden, muss sich auch das Herz des Menschen entwickeln und ausreifen. Und Gott ist wie so ein Landwirt. Er hat so viel Geduld mit jedem Menschen. Geduld ist ein Wesenszug Gottes. Schon vor 2000 Jahren hat Gott das grundlegende Menschheitsproblem gelöst, nämlich dass die Menschen von ihm nichts wissen wollen. Darum hat er seinen Sohn Jesus Christus bei uns leben und für uns sterben lassen. Doch so viele Menschen konnten und wollten davon nichts wissen. Wäre Gott ungeduldig, dann hätte er dem Treiben auf der Erde ein Ende machen können. Aber Gott wartet geduldig, damit Menschen immer noch umkehren können und sich das, was er in sie hineingelegt hat, entwickeln und ausreifen kann. Allerdings habe ich den Eindruck, dass viele mit sich selbst viel weniger Geduld haben als Gott und die Hoffnung aufgeben. Dabei ist es so wichtig, mit sich selbst Geduld zu haben. Dann können wir vielleicht auch mit den eigenen Schwächen, dem eigenen Mangel, den eigenen Fehlern besser umgehen. Und wer nicht ständig mit sich selbst ins Gericht gehen muss, der wird auch für andere genießbarer. Dabei geht es nicht um billige Selbstentschuldigung. Kein Mensch kann sich seine Sünden selbst vergeben. Aber wer sie sich selbst eingesteht und Gott bekennt, dem wird Gott vergeben, ganz gewiss. Wer das erkennt und annimmt, der kann von Gott Geduld lernen, auch mit sich selbst. Jakobus sagt es so, siehe, der Bauer wartet auf die kostbare Frucht der Erde und ist dabei geduldig, bis sie empfange den Frühregen und Spätregen. Manchmal bin ich wie ein Kind, das am Grashalm zieht, damit es schneller wächst. Aber damit erreiche ich nur das Gegenteil von dem, was ich eigentlich will. Jakobus lädt sie darum im Namen Gottes ein, lass dir die Zeit, die Gott dir gönnt.
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Heute ist Donnerstag, der 8. Oktober. Ja, und Donnerstag ist Rätseltag hier in Aufgeweckt auf ERF Plus. Und heute geht es um das beste Versteck. Sie können ja schon mal überlegen, wo Sie etwas verstecken würden, das auf keinen Fall gefunden werden darf. Unser Bibelrätsel, das gibt es dann gleich, nach Musik von der Band Mal angenommen.

0: 8.23 Uhr, Zeit für das Donnerstagsrätsel hier auf ERF Plus. Im Alten Testament der Bibel gibt es eine ganze Menge spannender Geschichten, die ausgezeichneten Stoff für eine Verfilmung bieten. Na, für die heutige Rätselgeschichte, da muss das Kopfkino reichen. Regisseurin ist Katja Völkel.
1: König David war auf der Flucht vor seinem Sohn Absalom. Dieser beratschlagte mit seinen Anhängern, wie er David fangen und töten konnte. David selbst hatte zwei seiner engsten Vertrauten an der Quelle Rogel nahe Jerusalem postiert. Dort bekam sie hin und wieder Informationen für König David von einer Frau. Das war natürlich nicht ungefährlich, wenn sie entdeckt wurden. Und genau das geschah. Ein Junge sah die beiden Männer Davids und berichtete Absalom darüber. Die Männer flohen in das Haus eines Mannes in Bahurim. Sie mussten jedoch damit rechnen, dass man ihnen schon auf den Fersen war. Deshalb brauchten sie dringend ein gutes Versteck. Im Innenhof des Hauses befand sich ein Brunnen. Da hinein kletterten sie. Die Frau des Hauses legte eine Decke über den Brunnenschacht und streute Körner darüber. So war von dem Brunnen nichts mehr zu sehen. Absaloms Gefolgsleute stürmten ins Haus und suchten nach den beiden Männern und fanden sie nicht. Die Frau des Hauses erzählte Absaloms Soldaten, dass die beiden Männer längst weg seien. Also zogen die Soldaten wieder ab. Die beiden Männer kletterten aus dem Brunnen und kehrten zu David zurück, um ihm Bericht zu erstatten. So konnten sie rechtzeitig vor Absalom fliehen.
0: Soweit Katja Völkel mit dem Rätsel, einer kleinen Geschichte über eine Notlüge, die in diesem Fall sogar Leben rettet. Und hier unsere Frage dazu. Wen hat denn die Frau in Bahurim im Brunnen versteckt? Wenn Sie das wissen, dann rufen Sie uns an unter der Telefonnummer 06441 95 74 74 oder Sie schreiben eine Mail an studio@erfplus.de. Bitte unbedingt mit dem Betreff Rätsel und denken Sie auch daran, Ihre Adresse anzugeben, denn es gibt auch etwas zu gewinnen. Ich habe nämlich zweimal das Buch von Melanie Carstens mit dem Titel »Wenn das Leben Risse kriegt«. Also, wie hießen die Männer, die die Frau in Bahurim im Brunnen versteckt hat? Eine Mail an studio@erfplus.de oder Sie rufen die Rätsel-Hotline an unter der 06441 95 74 74. Ja, und ich wünsche Ihnen jetzt ganz viel Spaß beim Miträtseln und viel Glück für diesen wunderbaren Buchgewinn.

0: Jetzt sprechen wir hier über eine ganz besondere Hilfe. Wer in der Ukraine gegen Russland kämpft, macht oft schlimmste Erfahrungen von Gewalt und Tod. Es braucht daher Traumatherapeuten, die helfen, das Erlebte aufzuarbeiten. Marion Schuhwalter aus Würzburg bildet sie aus. Die Traumatherapeutin hat bereits vor 5 Jahren bei einem schlimmen Messerattentat erste Hilfe an der Seele geleistet. Unser Mental Health Redakteur Oliver Jeske hat mit ihr gesprochen.
1: Die Ereignisse des 25. Juni 2021 wird die Traumatherapeutin Marion Schuhwalter nie vergessen.
2: Ich weiß es noch genau. Es war 17 Uhr. Ich hatte gerade eine Therapie beendet, eine Traumatherapie. Und plötzlich wurde es sehr laut vor unserer Praxis. Die liegt ungefähr nur 100, 200 Meter vom Barbarossa-Platz entfernt. Der ist gerade um die Ecke. Und es fuhren ganz schnell ganz viele Polizeiautos, Rettungswagen an unserer Praxis vorbei. Es wurde sehr laut. Und ich dachte, da ist jetzt was Schlimmes passiert.
1: Marion Schuhwalter musste Recht behalten. Ein Mann tötet mit einem Messer 3 Frauen. 9 weitere Menschen werden schwer verletzt. Und das mitten in der Würzburger Altstadt, einem Ort, an dem man sonst einkauft, flaniert oder Kaffee trinkt.
2: Jeder Würzburger kann Ihnen heute noch sagen, was er an diesem Nachmittag gemacht hat. Manche waren am Barbarossaplatz, manche wussten, sie wollen da heute noch hin. Andere haben gesagt, wo sind meine Kinder, die sind doch in der Stadt. Also jeder hatte irgendeine Art von Bedrohungsszenario. Und es waren 200 Einsatzkräfte und 80 registrierte Augenzeugen.
1: Sie und die Angehörigen der Opfer müssen umgehen mit den schrecklichen Bildern, die sie gesehen haben. Und dazu brauchen sie Hilfe. Marion Schuhwalter handelt sofort. Sie trommelt Kollegen zusammen und schult sie in Traumatherapie. So werden sie zu Ansprechpartnern für zahlreiche verängstigte Menschen. Davon profitieren nicht nur die Menschen in Würzburg. Wenige Jahre später ist Marion Schuhwalter wieder gefragt. Diesmal geht es darum, traumatisierten Soldaten in der Ukraine zu helfen.
2: Wir haben das so organisiert, dass wir Traumatherapeuten oder Therapeuten, die in Kliniken arbeiten oder an der Front, eingeladen haben, nach Würzburg zu kommen. Wir hätten auch genauso in die Ukraine gehen können, aber wir dachten, es wäre gut, wenn die eine Woche hier sein könnten und mal ein bisschen Ruhe haben. Also die haben jede Nacht Luftalarme.
1: In dieser einen Woche schult Marion Schuhwalter ihre ukrainischen Kolleginnen und Kollegen in EMDR, einer Therapie, die sich als sehr effektiv bei Traumata erwiesen hat. Trotzdem, es gibt einen wesentlichen Unterschied zu den Augenzeugen des Messerattentats von 2001. Die Soldaten, die traumatisiert aus dem Einsatz kommen, müssen oft an die Front zurück.
2: Wir haben hier eine neue Situation. Es gibt Traumata, die dauern noch an und die gibt es in der Welt normalerweise selten. Aber da haben wir ein anhaltendes Trauma und wir haben relativ wenig Wissen darüber. Und in der Ukraine entsteht sehr viel Kompetenz und Wissen, wie wir damit umgehen können.
1: So hart es klingt, sollte einmal der NATO-Bündnisfall ausgerufen werden müssen, dann würden deutsche Psychotherapeuten profitieren von der Erfahrung und Expertise ihrer Kolleginnen und Kollegen in der Ukraine. Doch egal, ob es um die Opfer von Würzburg, Soldaten im Kampfeinsatz oder ganz anders geartete Fälle geht, für Marion Schuhwalter als Christin ist es die Perspektive Gottes, die ihr Hoffnung für ihre Klienten gibt.
2: Ich glaube, wenn man in einer tiefen Krise sitzt, dann sieht man oft nur, was jetzt gerade ist und kann noch nicht über diese Mauer gucken oder über diesen Burggraben. Und ich habe ganz oft erlebt, dass es einen danach gibt und dass es was gibt, dass aus Krisen manchmal was Gutes entstehen kann.
1: Was nicht bedeutet, dass Leid immer einen Sinn haben muss.
2: Nein, gar nicht. Nein. Aber ich kann was draus machen. Und wenn man schon mal Leid erlebt, dann soll sich's doch irgendwie, das ist jetzt alles blöd, ne? Aber rentieren. Oder ich möchte das nicht so an mir vorbeiziehen lassen, ohne dass da irgendwas für mich dabei rauskommt. Also ich möchte das gerne sagen, dass ich glaube, dass wenn man selber erlebt hat, dass man aus einer tiefen Krise rauskommen kann und dass man da was mitnehmen kann, dann kann man das auch anderen vermitteln. Das ist das, was mich antreibt.
0: Marion Schuhwalter, eine Traumatherapeutin im Einsatz für Soldaten in der Ukraine. Mein Kollege Oliver Jeske hat mit ihr gesprochen. 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

Simon Georg war das hier auf ERF Plus. Wieder hier, so heißt das Lied und das ist mein Stichwort. Morgen ist Simon Georg nämlich live hier bei mir im Aufgeweckt-Studio und wir sprechen über ihn, seine Musik und er kommt gar nicht allein. Zusammen mit seinem Bruder Jonas macht er nämlich Musik und da will ich natürlich wissen, wie das so ist. Also herzliche Einladung an Sie, morgen live dabei zu sein von 8 bis 9 Uhr hier in Aufgeweckt auf ERF Plus. Ja, und einen kleinen Vorgeschmack habe ich natürlich nochmal. Ich möchte Sie ja so ein bisschen gefangen nehmen. Hier sind nochmal Simon und Jonas Georg mit ihrem Lied »Ein wundervolles Leben«.

0: Simon und Jonas Georg waren das. Und morgen kommen sie zu mir hier ins Aufgeweckt-Studio. Und da werde ich sie auf jeden Fall fragen, was sie zu diesem wunderbaren Klavier zwischen Melodien inspiriert. Ja, wir werden sprechen über Musik, über Dankbarkeit, über Ruhe und über noch ganz viel mehr. Ganz herzliche Einladung an Sie, morgen dabei zu sein. Jetzt ist es gleich 8:50. Um Demut geht es jetzt im Gedankenanstoß hier auf ERF Plus. Annegret Schneider hat dazu ein Beispiel, ein Bild, das um die Welt gegangen ist.
1: Als der damalige Bundeskanzler Willy Brandt im Jahr 1970 in Warschau vor dem Ehrenmal für die Helden des Warschauer Ghettos niederkniete, ging dieses Bild um die Welt. Und es hat sich bis heute im öffentlichen Bewusstsein eingeprägt. Da sieht ein Mensch Schuld ein und bittet um Vergebung. Ein deutliches Zeichen. Von einem Kniefall ist auch im Brief des Apostels Paulus an die Gemeinde in Ephesus die Rede. Von seinem eigenen nämlich. Paulus kniet im Gebet vor dem allmächtigen Gott und bittet für seine Glaubensgeschwister um Kraft, damit sie vor Gott bestehen können. Im Wortlaut der Bibelübersetzung Hoffnung für alle heißt es in Epheser 3, in den Versen 14 und 16, darum kniee ich nieder vor Gott, dem Vater, und bete ihn an. Ich bitte Gott, euch aus seinem unerschöpflichen Reichtum Kraft zu schenken, damit ihr durch seinen Geist innerlich stark werdet. Bei allen guten Dingen, die Paulus den Menschen mit auf den Weg gibt, er weiß, dass nicht er selbst seinen Geschwistern Mut und Kraft für ihre Aufgaben verleihen kann, geschweige denn kann er ihnen zu Gottes Erkenntnis verhelfen. Da muss er schon eine höhere Kraftquelle anzapfen. Der einflussreiche Apostel ist demütig vor Gott, von dem erbittet er Wegweisung für sich selbst und für andere. Und zum Bitten gehört für Paulus selbstverständlich auch das Loben und Preisen des Gottes, der über Bitten und Verstehen helfen kann. Dieses Beispiel sollte um die Welt gehen.
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Nicht vergessen, morgen kommen Simon und Jonas Georg ins Aufgeweckt-Studio. Da lernen wir die Künstler ein bisschen kennen und ich freue mich riesig drauf. Für heute sage ich Tschüss und übergebe das Mikrofon an Tobias Schuffenhauer. Ich bin Christine Bangel, einen richtig schönen Donnerstag wünsche ich Ihnen noch. Gottes Segen und seinen Frieden.

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1: Im Studio Sönke Röhling. Union und SPD wollen bei ihrem Reformkurs bleiben. Ob es noch weitere Anpassungen gibt, ist nach dem Koalitionsausschuss am Abend noch unklar. Dirk Justis.
2: Über konkrete Ergebnisse will man heute informieren und der große Zoff ist wohl ausgeblieben. Zuletzt war man ja wegen der Reformprojekte wie Rente und Pflege über Kreuz. Und auch der Umgang mit der AfD drückte die Stimmung in der Bundesregierung erheblich. Die SPD wollte mit der Union klären, ob auch CDU-Politiker für AfD-Mann Tobias Rausch gestimmt hatten. Er war vorgestern zum Landtagspräsidenten in Sachsen-Anhalt gewählt worden. Er bekam mehr Stimmen, als seine Partei und das BSW im Landtag haben.
1: Im Bundestag geht es heute um mögliche Entlastungen bei der Einkommenssteuer. Die sollen vor allem Haushalten mit kleinen und mittleren Einkommen helfen. Besonders Familien sollen profitieren. Innerhalb der Koalition ist das Vorhaben allerdings umstritten. Abgestimmt wird heute noch nicht. Bundeskanzler Merz und der neue britische Premier Burnham wollen heute den deutsch-britischen Freundschaftsvertrag in Kraft setzen. Er soll die Zusammenarbeit bei Verteidigung, Wirtschaft und Migration neu regeln. Es sind aber auch Reiseerleichterungen vorgesehen, zum Beispiel Visafreiheit für Klassenfahrten. In einem Waldgebiet am Münchner Flughafen wird weiter nach einem möglichen Puma gesucht. Die Polizei rückte mit zahlreichen Einsatzkräften, Drohnen und auch einem Hubschrauber aus. Ein Jäger hat am Dienstagabend eine Großkatze gesehen, so Polizeisprecher Andreas Eichele bei NTV.
3: Er hat dann daraufhin die Polizei angerufen und die Polizei hat diese Aufnahmen dann wiederum einem Experten gezeigt, der sie bewertet hat, noch in der Nacht, und zu der Auffassung kam, es könnte sich eventuell um einen Puma handeln.
1: Woher das Tier kommen könnte, ist noch unklar. Verbraucherschützer und Handelsvertreter fordern schärfere Regeln fürs Online-Shopping. Anbieter aus Nicht-EU-Ländern müssen Vertreter in Europa haben, die zur Rechenschaft gezogen werden können, wenn gefälschte oder schädliche Produkte verkauft werden, so die Forderung.
0: 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Und jetzt das Wetter auf ERF Plus.
4: Trüb und nass ist es heute Vormittag, später von Nordwesten her eher Schauer und zwischendurch blitzt auch mal die Sonne durch. Dazu werden es heute maximal 12 bis 22 Grad. Morgen dann oft viele Wolken und wieder Regen von Nordwesten her, höchstens bis zu 17 Grad.
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6: Am Mikrofon Tobias Schopenhauer, einen wunderschönen guten Morgen. Es ist Donnerstag, es ist wieder Zeit für Gern gehört. Zeit für Ihre Wünsche, Ihre Grüße. Und damit starten wir auch direkt. Aus Auerbach hat uns nämlich eine Nachricht von Jochen Baumgärtel erreicht. Herr Baumgärtel hat heute Geburtstag. Dazu gratulieren wir Ihnen ganz herzlich, Herr Baumgärtel, im Namen des ganzen ERF. Und wir wünschen Ihnen einen schönen Tag und Gottes Segen für das neue Lebensjahr. Und zu Ihrem Ehrentag grüßen Sie Veronika und Maria, sowie alle Verwandten und Bekannten. Und diese Grüße geben wir natürlich auch gerne weiter. Außerdem bedanken Sie sich auch bei ERF Plus und wünschen uns weiterhin Gottes Segen. Auch dafür sagen wir herzlich Danke. Und bei so viel Danke, ja, da spielen wir doch auch ein Danklied. Zum Start von Gern gehört, habe ich mir überlegt, oder? Ja, hier ist Ihr Liedwunsch. Herr, ich danke dir, von Thomas Rups Unger.

Guten Tag. Der Liedwunsch lautet: Wenn nach der Erde Leid, Arbeit und Pein ich in die goldenen Gassen zieh ein. Der Liedwunsch begründet dadurch, dass wir am letzten Freitag meinen Papa Ewald Renz mit 98 Jahren heimgehen ließen oder bestattet haben. Und dieses Lied begleitet mich. Ich danke Ihnen und wünsche alles Gute dem Team. Irina.

0: Mein Name ist Christa und ich wünsche für mich ganz alleine Herr meine Seele von Joy Alexander. Vielen Dank.
1: Liebe Christa, gerne spiele ich Ihr Liedwunsch hier bei ERF Plus. Joy Alexander mit Harre meine Seele bei Gern gehört auf ERF Plus. Tut einfach gut.

Schwester Annemarie Bertschinger aus Bad Liebenzell grüßt Diakonisse Marianne Enter aus Aue zum Geburtstag. Die Grüße kommen auch von der Hausleitung und den Schwestern vom Diakonissenhaus Zion in Aue. Schwester Marianne darf sich freuen an dem Lied »Bis hierher hat mich Gott gebracht«. 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

Lieber RF-Team, meine Schwägerin in Rastatt, Valentina Sonnenburg, feiert ihren 77. Geburtstag morgen, den 8. Oktober. Ich möchte sie recht herzlich gratulieren mit dem Lied »Meine Zeit steht in deine Hände« und wünschen ihr die beste Gesundheit und Gottes Segen. Vielen Dank.

Dekorformate. Meine Zeit steht in deinen Händen. 9.23 Uhr. 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Entschuldigung. Habe ich irgendwas im Hals gehabt? Gern gehört, jawohl. Und wir spielen hier nicht nur ihre Lieder, ihre Wünsche, ihre Grüße, sondern wir haben natürlich auch unser Lied der Woche am Start. Und das kommt von Lars Peter und heißt Hilf mir. Und ich habe mir gedacht, ja, es gibt Menschen, die haben so die Liebessprache helfen, aber es gibt ja auch viele Menschen, die sich gar nicht irgendwie trauen, mal um Hilfe zu bitten. Was das für Gründe sein können und wie Lars Peter darauf reagiert, das erfahren Sie in dem Lied der Woche mit Gedanken von Ruth Hindenender heute.

Das Lied der Woche, Hilf mir, von Lars Peter. Hilf mir. Diese Worte habe ich mich selbst lange gar nicht getraut auszusprechen. Vor allem in Kontexten wie der Arbeit oder der Uni. Ich kam auch ziemlich oft gut alleine klar. Aber warum bitten Menschen manchmal nicht um Hilfe, obwohl sie sie brauchen? Scham kann im Weg stehen. Ich halte meine Frage zurück, damit andere nicht denken könnten, dass ich überfordert oder verletzlich bin. Auch Angst vor Ablehnung kann mich zurückhalten, um Hilfe zu bitten. Vielleicht beruht diese Angst sogar auf einer Erfahrung. Vielleicht wurde eine ehrliche Frage nach Hilfe belächelt oder ausgenutzt. Dann bleibt die Frage, kann ich mich mit meiner Schwäche überhaupt jemandem anvertrauen? Was passiert, wenn ich mich öffne? Im Lied der Woche wendet sich Lars Peter mit seinem Hilferuf an Gott. Da ist die Frage, nutzt Gott meine Schwäche aus? Die Bibel beantwortet diese Frage mit Nein. In Psalm 103, Vers 13 steht, wie ein Vater seinen Kindern voller Güte begegnet, so begegnet der Herr denen, die ihm in Ehrfurcht dienen. Lars Peter spricht es ehrlich aus, wie in einem Gebet. Hilf mir. Nimm du mir Zweifel, Sorgen, nimm mir alle Last.

Unser Lied der Woche hören Sie natürlich gerne auch die anderen Folgen. In unserer App finden Sie alle Folgen zum Anhören. Auch die bisher gelaufenen und die noch kommen werden, die werden in den nächsten Tagen natürlich auch dort erscheinen. Bis Samstag ist unser Lied der Woche noch weiter dran und begleitet Sie jeden Tag. Aus Mühleberg in der Schweiz hat uns eine Nachricht erreicht, und zwar von Markus und Mirjam Hurdi. Sie haben an jemanden gedacht, der heute einen besonderen Tag feiert. Heidi Mauerhofer hat nämlich Geburtstag. Alles Gute zu Ihrem Ehrentag, liebe Frau Mauerhofer, und viele schöne Stunden mit den Menschen, die Ihnen wichtig sind. Der Liedwunsch, der an Sie getragen wurde, ist »Trägst du mich, Herr« von Daniela May. Der gleiche Wunsch kommt von Cornelia Fischer aus Hohendorf im Erzgebirge. Bei ihr zu Hause wird heute gleich dreifach gefeiert. Thomas, Gisela und Heidrun haben nämlich Geburtstag. Herzlichen Glückwunsch Ihnen allen. Gott segne Sie im neuen Lebensjahr. Und Cornelia Fischer schreibt, es sei ein Geschenk, dass Sie diesen Tag zusammen feiern können. Und dazu gehört auch ein Gruß von Claudia. Seid umarmt. Wir spielen jetzt »Trägst du mich her« von Daniela May.

Michaela May, trägst du mich her um kurz nach 9:30. Einen Menschen lieben, so wie er ist. Genau darum geht es beim heutigen Wunsch aus Saulheim. Hans Helmut Strabel möchte seiner Frau zum Geburtstag nämlich eine Freude machen. Von uns gibt's dazu die besten Wünsche. Feiern Sie schön, lassen Sie sich verwöhnen. Und hier ist der Liedwunsch für Sie, Frau Strabel. Hier ist Du bist du von Jürgen Werth.

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Marianne Unz aus Bönnigheim. Mit dem Lied »Welch Glück ist, erlöst zu sein« grüße ich meine Schwägerin Renate zum 91. Geburtstag und Anita Kübler zum 84. Geburtstag. Wünsche Ihnen Gottes Segen und ein frohes Weitermachen an Jesu Hand. Vielen Dank dem ERF für die frohmachende und wertvolle Sendung. Höre sie jeden Tag. Shalom, Gruß, Marianne.

Guten Morgen, hier ist die Elisabeth aus Heidenheim an der Brenz. Gestern begann die Sendung Gern gehört mit einem Lied, das sich Ursula aus Winterlingen gewünscht hat. Das hat mich sehr gefreut. Jetzt möchte ich heute Grüße nach Winterlingen schicken, besonders auch an die Ursula und an alle, die mich noch kennen, mit dem Lied Gnade für die Welt. Und auch Grüße an das ERF-Team und danke für die schöne Sendung. Auf Wiederhören.

Familienproduktion. Oliver und Siegfried Fietz, Gnade für die Welt. Was für ein schönes Lied hierbei gern gehört. Wie wunderbar ist es, dass wir eingeladen sind zu diesem himmlischen Fest. Mit diesem Satz beginnt heute ein Geburtstagsgruß, den Christina Meyer an Sabine geschickt hat. Sie wünscht dem Geburtstagskind Segen und viel Vorfreude auf das große Fest, zu dem Gott uns alle einlädt. Und dem schließen wir uns an. Feiern Sie heute schön und lassen Sie sich feiern. Das passende Lied dazu heißt »Gott lädt uns ein« und ist von Manfred Siebald. Und Sie hören es auf ERF Plus, tut einfach gut.

Es ist doch auch schön, immer wieder das Original zu hören, mit wie viel Schmackes Manfred Siebald dieses Lied hier gesungen hat und wie oft es ich das zumindest auch gehört habe, ganz, ganz langsam und getragen. Aber das hat ja auch schon viel Pep, muss man sagen, in dieser Geschwindigkeit. Sehr schön. Aus Oerlinghausen hat uns heute eine Nachricht erreicht. Irene Schröder schreibt uns, denn bei ihrer Nachbarin ist ein ganz besonderer Tag. Renate Neetz feiert heute ihren 93. Geburtstag. Gut, wenn man so eine liebe Nachbarin hat, an die man denken kann. Und gut, wenn man selbst so eine Nachbarin hat, die an einen denkt. Liebe Frau Neetz, feiern Sie schön, lassen Sie sich verwöhnen. Für Sie spielen wir Psalm 23 von Sephora Nelson.

bezaubernde Stimme von Sephora Nelson. Psalm 23, 4:04. Und manchmal braucht es gar keinen besonderen Anlass für einen Musikwunsch. Gudrun Dege aus Salzgitter hat uns geschrieben, weil sie das Lied Dein Wort klasse findet. Wir senden Ihnen, liebe Frau Dege, herzliche Grüße zurück. Vielleicht geht's Ihnen ja auch so, liebe Hörerinnen und Hörer, und Sie entdecken heute einen neuen Lieblingssong hier bei Gern gehört. Dann freuen wir uns auch über Ihre Daumen hoch oder Daumen runter Bewertung auf unserer Playliste. Hier jetzt Romina Rink mit Dein Wort für Gudrun Dege. 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
1: Im Studio Sönke Röhling. Konstruktive Sitzung und gute Stimmung. Mehr ist nach dem Treffen des Koalitionsausschusses bisher nicht bekannt geworden. Die Spitzen von Union und SPD waren am Abend zusammengekommen, um über die Wahlen in Sachsen-Anhalt und Berlin und den weiteren Reformkurs zu sprechen. Ein Streitthema, die Rente mit 63. Da hatte Kanzler Merz schon vor dem Treffen klargemacht:
2: Gesund und fit, abschlagsfrei, früher in Rente zu gehen, das ist weder sozial, noch kann es sich die Rentenversicherung und unsere Volkswirtschaft leisten, wenn immer weniger Arbeitende immer mehr Rentnerinnen und Rentner finanzieren müssen.
1: Bei seinem Antrittsbesuch in Berlin wollen der britische Regierungschef Burnham und Kanzler Merz heute einen deutsch-britischen Freundschaftsvertrag in Kraft setzen. 6 Jahre nach dem Brexit soll der Vertrag die Zusammenarbeit bei Verteidigung, Wirtschaft und Migration neu regeln. Es sind außerdem Reiseerleichterungen vorgesehen, zum Beispiel Visafreiheit für Klassenfahrten und eine direkte Bahnverbindung zwischen Deutschland und Großbritannien. Mittlere und kleine Einkommen entlasten, das ist das Ziel der geplanten Reform der Einkommenssteuer. Heute berät der Bundestag erstmals über die Pläne. Finanziert werden soll das durch eine leicht höhere Steuerbelastung für sehr hohe Einkommen, ab 250.000 Euro im Jahr. Bei einem fatalen Überholmanöver in Brandenburg sind 4 Mopedfahrer ums Leben gekommen. Laut Polizei war ein Autofahrer im Landkreis Barnim auf einer Landstraße zum Überholen ausgeschert und hatte dabei die entgegenkommenden Mopeds erfasst. Der Fahrer selbst wurde verletzt. Nach dem Puma-Alarm bei München läuft die Suche nach dem möglichen Raubtier auf Hochtouren. Polizisten, ein Hubschrauber und Drohnen wurden in das Waldgebiet geschickt, in dem ein Jäger eine Großkatze gesehen hatte. Laut Experten könnte es sich um einen Puma handeln.
0: 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Und jetzt das Wetter auf ERF Plus.
3: Trüb und nass ist es heute Vormittag, später von Nordwesten her eher Schauer und zwischendurch blitzt auch mal die Sonne durch. Dazu werden es heute maximal 12 bis 22 Grad. Morgen dann oft viele Wolken und wieder Regen von Nordwesten her, höchstens bis zu 17 Grad.
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4: Einen wunderschönen Donnerstagmorgen wünsche ich Ihnen. Schön, dass Sie eingeschaltet haben zu Gern gehört. Und wir machen weiter mit Ihren Grüßen, Ihren Wünschen. Und ich darf Sie vorlesen und präsentieren. Das ist eine ganz besondere Ehre für mich. Ich bin Tobias Schuffenhauer, wünsche Ihnen einen schönen Tag. Aus Rodenbach bei Haiger hat uns eine Nachricht erreicht von Margot. Lustigerweise eine Nachricht für einen Anruf. Ja. Das klingt paradox, aber ergibt durchaus Sinn. Sie wünscht sich nämlich das Lied »Einen Anruf weit entfernt«. Einen besonderen Anlass hat sie uns nicht genannt. Deshalb senden wir Ihnen, liebe Margot, einfach einen herzlichen Gruß zu. Hier ist Bettina Alms mit »Einen Anruf weit entfernt«.

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1: Und der nächste Wunsch kommt von Karin Bruns aus Gödensdorf. Sie grüßt ganz herzlich alle Freunde und Unterstützer der FEG Auslandshilfe sowie ihren Mann Uwe, der mit Timotheus gerade auf dem Rückweg von Bulgarien ist. Und sie schreibt, ich bitte um Schutz und Gottes Segen. Ja, so ist das auf den weiten Fahrten. Man hat es selber nicht in der Hand, wie die anderen Autofahrer so fahren. Und es ist immer gut, da Gott an seiner Seite zu wissen. Schön, wenn wir im Gebet an sie denken können, aber auch schön, diesen Liedwunsch von Ihnen, liebe Karin, zu hören jetzt. Mit Brich mit den Hungrigen, dein Brot von Valerie Lill geht's weiter hier bei Gern gehört. Musik.

Michael Peras, Astrid, meine geliebte Frau, hat heute am 8. Oktober Geburtstag. Dazu wünsche ich ihr Gottes reichen Segen und ein segenreiches neues Lebensjahr. Das Lied, welches ich mir für sie wünsche, ist »Geh unter der Gnade«.

Ich erbitte für meinen Glaubensbruder und langjährigen Lektor im Worte Gottes, Klaus Schmidt, zu seinem heutigen 93. Geburtstag das Lied »Herr, wir bitten, komm und segne uns« mit herzlichen Grüßen und besten Wünschen für sein neues Lebensjahr, Sieglinde Vera.

Andreas Volz, Herr, wir bitten, komm und segne uns. Hamburg ist Deutschlands zweitgrößte Stadt, wie ich finde auch schönste Stadt Deutschlands und bekannt für seinen großen Hafen natürlich und auch die Musicals. Eine ganz fantastische Sache, zum Beispiel König der Löwen, aber auch andere, die dort gastieren. Und von dort erreicht uns heute ein Wunsch von Heiko Frielinghaus. Er denkt an zwei besondere Menschen, an seine Mutter Walburga, von der ich weiß, dass sie, glaube ich, auch jeden Tag ERF Plus hört, und Diana. Liebe Walburga, liebe Diana, herzliche Grüße an Sie beide. Wir spielen für Sie den Liedwunsch von Heiko, Gott segne dich, von Martin Pepper.

Sergeant Pepper mit seiner Tochter Jennifer. Gott segne dich. Annette Donecker aus Berlin hat sich bei uns gemeldet mit einem Gruß. Liebe Anja, ich wünsche dir und deiner Oma und deinem Opa heute einen schönen Tag. Danke an das ERF Plus Team für die schöne Sendung und wir danken auch für den Gruß, für den Wunsch. Hier ist Morgenstern von Albert und Andrea Adams Frei.

0: Für den goldenen Sonnenschein. Ein Lied von früher für alle, die es noch kennen. Shalom und gottesreichen Segen. Brigitte Wieske.
1: Liebe Brigitte, da haben Sie uns aber eine Aufgabe gestellt. Denn das Lied heißt nicht für den goldenen Sonnenschein. Es geht zwar so los, aber es heißt eigentlich, Vater, wir danken dir. Und das Lied ist älter als ich. Ich musste da ganz schön kramen, aber wir haben es natürlich für Sie herausgefunden. Hier ist Vater, wir danken dir von Christiane Droyt und für alle, die es noch kennen.

Christiane Dreuth mit dem Wetzlarer Kinderchor. Und das Lied ist aus dem Jahr 1971 tatsächlich. Ja, es ist schon eine ganze Zeit her. Aber man kennt es auch immer noch, oder? Das ist doch schön. Johannes Matthias Roth wurde gewünscht mit Du bist ein Segen für die Welt, und zwar von Susanne und Martin Lehmeier aus Fürth. Sie schreiben: Einen wunderschönen guten Morgen, liebes ERF Plus Team. Wir hätten gerne Elisabeth aus Eichstätt zu ihrem 64. Geburtstag gratuliert und Angelika aus Fürth zu ihrem 65. Geburtstag. Liebe Lisa und liebe Angelika, wir wünschen euch alles erdenklich Gute, viel Gesundheit und vor allem Gottes Segen. Schön, dass es euch gibt. Liebe Lisa, herzliche Grüße auch von deinem Patenkind Anina und herzliche Grüße an Angelika von Soro-Optimistinnen Fürth. Da musste ich erstmal gucken, was Soro-Optimistinnen sind. Sie engagieren sich für ein weltweites Netzwerk berufstätiger Frauen, tatsächlich für die Förderung von Bildung und beruflichen Chancen für Mädchen und Frauen, die Gleichstellung der Geschlechter und den Schutz vor Gewalt gegen Frauen. Also eine gute Arbeit. Und die Grüße sind, glaube ich, angekommen. Und hier ist das passende Lied dazu. Johannes Matthias Roth mit Du bist ein Segen für die Welt. Gern gehört hier auf ERF Plus.

bis zum letzten Ton hier bei Gern gehört. Das war das Lied Du bist ein Segen für die Welt. Und der nächste Wunsch, der kommt von Dieter Schmidt aus Weißensee in Thüringen. Klaus Schmidt feiert heute nämlich seinen 93. Geburtstag. Dazu gratulieren wir ganz herzlich. Es grüßen Volker, Renate und Dieter, die Schwiegerkinder, 10 Enkel und 21 Urenkel. Heimatland, das Haus ist voll. Und dazu kommt auch noch Gruß von dem Hauskreis der Landeskirchlichen Gemeinschaft Weißensee, der ganz herzlich gratuliert. Und wir spielen das Liedwunsch noch, das Lied, dem Ziele zu aus dem Musical Paul und Gretel, kein Märchen, komponiert von Peter Menger und Ihnen einen ganz fantastischen Geburtstag. Die 21 Urenkel, die haben mich ein bisschen rausgebracht. Aber das macht gar nichts. Feiern Sie schön. Es wird wundervoll.

Meine liebe Frau Gisela feiert heute ihren 81. Geburtstag und ich wünsche für sie das Lied Nie allein von Andy Weiss. Vielen Dank und liebe Grüße an das ERF-Team.

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Er erquickt meine Seele. Er führt mich auf rechter Straße, um seines Namens willen. 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Dein Stecken und Stab trösten mich. Du bereitest vor mir einen Tisch im Angesicht meiner Feinde. Du salbst mein Haupt mit Öl und schenkst mir voll ein. Gutes und Barmherzigkeit werden mir folgen mein Leben lang, und ich werde bleiben im Hause des Herrn immer da.

Ja, hier ist Guten Morgen, Renate Roloff ist das. Ich wünsche mir für die Frau Leni Moos in Donsbach und für die Claudia Roloff in Meiches, Vogelsberg, das Lied Ich brauch dich alle Zeit. Ich bedanke mich herzlich.

Sephora Nelson, ich brauch dich alle Zeit. Und hier kommt die Outbreak Band mit Der Ausweg. Mit lieben Grüßen von den Enkeln Lydia und Jeremia aus Laufen schicken sie an Oma Ursel und Opa Markus in Hessigheim. Einen schönen Tag Ihnen.

die Outbreak Band. Der Ausweg, gleich 11:05. Ein Liedwunsch haben wir noch, der kommt gleich. Vorher aber natürlich der Hinweis für Sie zu Hause. Wenn Sie auch gerne ein Lied nochmal hören möchten, was Sie schon lange nicht mehr gehört haben, oder Sie haben vielleicht einen Wunsch, der ja wirklich Ihr absoluter Lieblingssong ist, dann lassen Sie es uns doch gerne wissen. Vielleicht wollen Sie auch liebe Menschen grüßen und ihnen eine Freude machen. Das ist ja auch sehr beliebt. Dann melden Sie sich bei uns. Wir sind gerne offen und freuen uns über Ihre Grüße. Entweder per Telefon 06441 95 73 73. Ich sage die Telefonnummer gleich nochmal. Das ist die 06441 95 73 73. Oder gehen Sie bei uns in die App. Da unter Mitmachen, Liedwunsch, können Sie es in den Formular eintragen. Oder wenn Sie den Tag über ERF Plus hören und dann in der Playliste ein Lied ganz besonders gut finden, dann drücken Sie da einfach auf Liedwunsch und dann sind alle Daten schon hinterlegt. Sie müssen nur noch Ihren Gruß eintragen. Das ist eigentlich der leichteste Weg. Also machen Sie gerne mit, schreiben Sie uns Ihre Wünsche, Ihre Grüße und die geben wir dann morgen auch wieder gerne durch hier bei Gern gehört auf ERF Plus. Jetzt kommt der letzte Wunsch, der kommt aus Nattenhausen. Jörg Becker schreibt, Lieblingslied, vielen Dank. Und dazu hat er noch 2 Tassen Kaffee und ein paar Noten gesetzt. Das klingt nach einer guten Zeit mit Musik. Lieber Herr Becker, wir hoffen, Sie genießen die Zeit und danken für Ihre Nachricht. Und wir spielen für Sie jetzt Only Jesus von den Casting Crowns. Lieblingslied, vielen Dank.

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2: Im Studio Sönke Röhling. In Berlin gehen Linke, Grüne und SPD in Sondierungsgespräche. Die Parteispitzen wollen heute eins leitend dazu nennen. Zuletzt gab es vor allem Gesprächsbedarf beim Umgang mit Antisemitismus. Da hat man sich jetzt aber wohl geeinigt. Offen ist dagegen noch die Vergesellschaftung großer Wohnungskonzerne. Die Linke pocht darauf, die SPD sagt, Enteignung sei mit ihr nicht zu machen. Neben Rot-Grün-Rot wäre auch ein Bündnis aus CDU, Grünen und SPD möglich. Ein erster Schritt, um Menschen mit kleinen und mittleren Einkommen zu entlasten. So werben Union und SPD für ihre geplante Einkommensteuerreform. Die war heute zum ersten Mal Thema im Bundestag. Unter anderem sollen Grund- und Kinderfreibetrag angehoben werden. Zur Gegenfinanzierung sagte Finanzminister Klingbeil:
3: Die Reichensteuer wird etwas früher greifen. Außerdem führen wir eine Steuer für die Superreichen in unserem Land, für die allerhöchsten Einkommen ein, die mehr als 280.000 Euro im Jahr haben. Also ganz oben trägt mehr dazu bei, dass in der Mitte unseres Landes entlastet wird. Ich finde, das ist fair.
2: Bundeskanzler Merz und der neue britische Premier Burnham wollen heute den deutsch-britischen Freundschaftsvertrag in Kraft setzen. Er soll die Zusammenarbeit bei Verteidigung, Wirtschaft und Migration neu regeln. Es sind aber auch Reiseerleichterungen vorgesehen, zum Beispiel Visafreiheit für Klassenfahrten. Bei einem fatalen Überholmanöver in Brandenburg sind 4 junge Menschen ums Leben gekommen. Laut Polizei war ein Autofahrer auf einer Landstraße bei Berlin zum Überholen ausgeschert. Ein entgegenkommender Mopedfahrer konnte ausweichen. Die anderen 3 und eine Mitfahrerin im Alter von 14 bis 19 Jahren hatten keine Chance. Der Europäische Rechnungshof warnt vor einer zu hohen Verschuldung der Europäischen Union. Bis nächstes Jahr könnten die Schulden auf 1 Billion Euro anwachsen, heißt es im Jahresbericht der Rechnungsprüfer. Aktuell verhandeln die EU-Staaten über den Haushalt ab 2028.
1: 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Und jetzt das Wetter auf ERF Plus.
4: Trüb und nass ist es heute Vormittag, später von Nordwesten her eher Schauer und zwischendurch blitzt auch mal die Sonne durch. Dazu werden es heute maximal 12 bis 22 Grad. Morgen dann oft viele Wolken und wieder Regen von Nordwesten her, höchstens bis zu 17 Grad.
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5: Wieder einmal herzlich willkommen zu einer neuen Ausgabe der Sendereihe Durch die Bibel. In der letzten Sendung haben wir uns mit den Unterschieden zwischen den Gerechten und den Gottlosen befasst und in dieser Sendung werden wir diese Untersuchung fortsetzen. Wir haben bereits erfahren, dass die Gerechten Frieden im Herzen haben, während die Gottlosen Gott den Rücken zugekehrt haben und sich für ein sündiges Leben entschieden haben.

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In Kapitel 57 des Jesaja-Buches geht es um den Götzendienst im Volk Gottes. Was sich wie ein Widerspruch in sich selbst anhört, ist leider bittere Realität. Unter den Israeliten gibt es Menschen, die sich von dem Gott Israels abgewandt haben und anderen Göttern dienen. Der Prophet Jesaja trifft deshalb eine deutliche Unterscheidung. Die dem Gott Israels treu bleiben, bezeichnet er als Gerechte, die anderen als Gottlose. Auf die ersten Verse von Kapitel 57 bin ich bereits in der letzten Sendung eingegangen. Nun geht es weiter mit Vers 6. Hier beschreibt Jesaja das Leben der Gottlosen und geht danach auf die Konsequenzen eines gerechten und eines gottlosen Lebens ein. Vers 6 lautet: Bei den glatten Steinen im Tal ist dein Teil, sie sind dein Los. Ihnen hast du dein Trankopfer ausgeschüttet, hast du Speisopfer geopfert. Deshalb kann ich mein Urteil nicht ändern. Wie es scheint, gibt es gottlose Menschen, die sogar die glatten Steine im Tal verehren, die einst einen Riesen erschlagen haben. Sie beten alles an, außer den lebendigen und wahren Gott. Ich lese Vers 7. Du machtest dein Lager auf hohem, erhabenem Berg und gingst dort hinauf zu Opfern. Nun macht die Götzenanbetung, die mit den Wäldern auf den Berggipfeln in Verbindung gebracht wird, den Szenen der abscheulichsten Sittenlosigkeit Platz. Es ist ein Bild der letzten Tage. Ich lese Vers 8. Und hinter die Tür und den Pfosten setztest du dein Denkzeichen, denn du hast dich von mir abgewandt und aufgedeckt dein Lager, es bestiegen und weit gemacht. Du hast dich mit ihnen verbunden, liebtest ihr Lager und buhltest mit ihnen. Oftmals habe ich den Eindruck, in der Vergangenheit wurden Sünden im Geheimen begangen, doch heute werden sie häufig ganz offen gelebt und gezeigt. Einmal hat mich jemand gefragt, denken Sie nicht, dass es damals genauso viele Sünden gab wie heute? Tatsächlich vermute ich, dass es damals genauso viele Sünden gab, aber sie wurden oft im Geheimen begangen. Die Menschen schämten sich häufig ihrer Sünden, aber heute ist das nicht mehr der Fall. Und worüber man vor einigen Jahren noch nicht einmal zu flüstern wagte, das wird heute ganz offen getan. Die Sünde ist zu einem Lebensstil geworden. Es gibt keinen hohen Standard mehr. Der Weizen und das Unkraut wachsen nebeneinander, genauso wie es der Herr Jesus vorhergesagt hat. Bei Jesaja wird der Unterschied zwischen den Rechtschaffenen und den Gottlosen deutlich hervorgehoben. Im zweiten Abschnitt von Kapitel 57 spricht Jesaja vom Trost der Rechtschaffenen. Ich lese Vers 15. Denn so spricht der Hohe und Erhabene, der ewig wohnt, dessen Name heilig ist. Ich wohne in der Höhe und im Heiligtum und bei denen, die zerschlagenen und demütigen Geistes sind, auf dass ich erquicke den Geist der Gedemütigten und das Herz der Zerschlagenen. Gott tröstet sein Volk, weil er ist, wer er ist, der Hohe und Erhabene. Er ist der Gott der Ewigkeit. Die Menschen sind so kraftlos, dass sie nur 70 bis 80 Jahre alt werden. Sie halten nicht sehr lange auf der Erde durch. Der ewige Gott verspricht jenen, die nicht auf sich selbst vertrauen, dass sie auf ihn, auf Gott vertrauen können. Und er bedeckt sie, wie eine Glucke ihren Nachwuchs mit ihren Flügeln bedeckt. Was für ein Frieden und für eine Sicherheit jene haben, die zu Gott gehören. Dieser Vers geht über die Gegenwart hinaus bis zu der Zeit des großen Leides. Es geht hier um das Ende des Zeitalters. Ich lese Vers 16. Denn ich will nicht immer da hadern und nicht ewiglich zürnen, sonst würde ihr Geist vor mir verschmachten und der Lebensodem, den ich geschaffen habe. Er ist der ewige Gott, doch er wird nicht immer wegen der Sünde zornig sein, denn die Sünde wird beseitigt werden. Ich lese Vers 17. Ich war zornig über die Sünde ihrer Habgier und schlug sie, verbarg mich und zürnte, aber sie gingen treulos die Wege ihres Herzens. Gott erklärt hier, warum er die Gottlosen bestraft. Die Gottlosen haben Begehren und rebellieren gegen Gott.
Jede intelligente Person weiß, dass ein heiliger Gott die Rebellion eines Tages beenden wird. Jeder mit einem rebellischen und stolzen Herzen wird bestraft werden. Ich lese Vers 18. Ihre Wege habe ich gesehen, aber ich will sie heilen und sie leiten und ihnen wieder Trost geben. Wer die Gottlosigkeit in seinem Leben aufgibt, der wird von ihm geheilt und gerettet werden. Den Rechtschaffenen gegenüber ist Gott gerecht. Ich lese den Rest von Vers 18 sowie Vers 19. Und denen, die da Leid tragen, will ich Frucht der Lippen schaffen. Friede, Friede denen in der Ferne und denen in der Nähe, spricht der Herr, ich will sie heilen. Gott allein kann Frieden im Herzen des Sünders schaffen. Jede dieser drei Unterteilungen beginnen an der Stelle, wo Gott, wie in Jesaja 48, Vers 22 sagte, aber die Gottlosen, spricht der Herr, haben keinen Frieden. Meiner Meinung nach ist das relativ offensichtlich. Die Geschichte der Menschheit ist voller Kriege und andauernder Konflikte. Das gilt nicht nur für ganze Völker, sondern auch für einzelne Menschen, obwohl es dann Wettstreit genannt wird. Man findet diese Wettbewerbe in der Geschäftswelt, in den zwischenmenschlichen Beziehungen und im Glauben. Man kann in fast jeder Stadt Konflikte finden, in jedem Dorf und auch in sehr vielen Familien. Gott sagte, dass es keinen Frieden für die Gottlosen gibt. Das menschliche Herz kann nur in Gott Frieden finden. Bis jetzt hat noch niemand das Gegenteil beweisen können. Ich lese nun Vers 20. Aber die Gottlosen sind wie das ungestüme Meer, das nicht still sein kann und dessen Wellen Schlamm und Unrat auswerfen. Das ist wahrscheinlich eine der anschaulichsten Beschreibungen der Gottlosen in der Bibel. Wie das aufgewühlte und unruhige Meer kann ein Gottloser mit seiner sündigen Lebensweise keinen Frieden finden. Er lebt wie ein gejagter Krimineller, der nach Befreiung und Sicherheit sucht. Vor einigen Jahren kam ein 80-jähriger Mann auf die Polizeiwache und sagte, seit 50 Jahren trage ich nun einen Mord mit mir herum. Ein anderer Mann hat bereits die Strafe dafür bezahlt, aber ich bin der Schuldige, ich muss ein Geständnis ablegen. Laut Gesetz konnte dieser Mann jedoch weder festgenommen noch bestraft werden, weil der andere Mann bereits die Strafe bezahlt hatte. Die schlimmste Strafe für diesen Mann waren wahrscheinlich die 50 Jahre mit einem schlechten Gewissen. Er hatte keinen Frieden im Herzen und im Geist. Ich lese Vers 21. Die Gottlosen haben keinen Frieden, spricht mein Gott. Wenn die heutige Welt ohne Gott Frieden haben kann, dann ist das ein Widerspruch zum Wort Gottes. Man kann jedoch dem Wort Gottes nicht widersprechen. Die Gottlosen können in der Welt keinen Frieden haben. Gott sagt, dass die Gottlosen keinen Frieden haben werden. Das ist ein Grundsatz Gottes und er ist wie das Gesetz der Schwerkraft. Es funktioniert. Wir erreichen nun Kapitel 58. Es stellt den letzten Abschnitt der Prophezeiung Jesajas dar. Die Herrlichkeit Gottes, die durch den leidenden Gottesknecht kommt. In diesem Teil geht es um die Herrlichkeit des Himmelreiches. Wenn man innerlich gottlos ist und nach außen hin den Glauben vorlebt, wird Gottes Gnade und Herrlichkeit zurückgehalten, was der Sache Christi großen Schaden zufügt. Menschen, die gläubig sind und einer Gemeinde angehören und doch wie Heiden fluchen, im Berufsleben unehrlich sind, in ihrem Umgang mit anderen sittenlos und trotzdem denken, dass sie Gottes Maßstäben gerecht werden, sind ein Hindernis für Gottes Gnade und Herrlichkeit. An dieser Stelle wird erklärt, warum die Herrlichkeit aufgehalten wird. Die Menschen waren hinsichtlich ihrer Beziehung zu Gott arrogant und zynisch. Sie prüften seine Wege und stellten sein Verhalten ihnen gegenüber in Frage. Sie verurteilten Gott und seine Methoden. Auch noch heute tun dies viele Menschen. Nach außen hin sind sie zwar gläubig, aber innerlich folgen sie ihren eigenen gottlosen Wegen. Genau der gleiche Geist wurde nach der Eroberung Babels deutlich, wodurch klar wird, dass die Menschen dort nicht durch die Gefangenschaft geheilt wurden.
In Maleachi 3, in den Versen 13 und 14 steht: Ihr redet hart gegen mich, spricht der Herr. Ihr aber sprecht: Was reden wir gegen dich? Ihr sagt: Es ist umsonst, dass man Gott dient. Und was nützt es, dass wir sein Gebot halten und in Buße einhergehen vor dem Herrn Zebaoth? Sie kritisieren also Gott, weil er sie nicht segnete. Und doch wollten sie den Glauben nicht leben. Sie gingen zum Tempel und brachten Opfer dar, doch das war nicht genug. Es war eine dreiste Unverfrorenheit und Kühnheit, Gott in Frage zu stellen. So ist auch der Geist des Menschen, der seinen Glauben nach außen hin vorlebt. Sein Herz ist weit von Gott entfernt und er befindet sich auf einem gottlosen Weg. Die Fassade der Frömmigkeit ist für den Herrn Jesus Christus ekelerregend. Der Herr hatte der Gemeinde in Laodicea verkündet: Weil du aber lau bist und weder warm noch kalt, werde ich dich ausspeien aus meinem Munde. Das ist die Haltung Jesu zu einem äußerlich gelebten und innerlich toten Glauben. Ich lese nun Vers 1 aus Kapitel 58. Rufe getrost, halte nicht an dich, erhebe deine Stimme wie eine Posaune und verkündige meinem Volk seine Abtrünnigkeit und dem Hause Jakob seine Sünden. Dem Propheten wurde geboten, eine unbeliebte Botschaft zu verkünden. Er sollte die Übertretungen und Sünden jener Menschen aufzeigen, die sich für sehr gläubig hielten. Dies wird immer zu bitterem Unmut und bissigen Schimpfworten führen. Nur wer sehr mutig ist, wird es tun. Meiner Meinung nach besteht die grundlegende Schwäche des Freiheitsdenkens auf der Kanzel darin, dass die Prediger den Menschen gefallen wollen, ohne ihnen die Wahrheit über ihre tödliche Krankheit zu sagen. Wenn man in der Medizin mit dem Körper der Menschen genauso umgehen würde, wie man im Glauben manchmal mit dem geistlichen Körper umgeht, dann würde man die Ärzte sehr schnell grober Fahrlässigkeit bezichtigen. Als mein Arzt mir erklärte, dass ich Krebs hatte, wollte ich ihn mit aller Kraft davon überzeugen, seine Diagnose noch einmal zu ändern. Der Arzt sagte zu mir: Ich werde Ihnen genau erklären, was bei Ihnen verkehrt läuft, und ich werde kein Blatt vor den Mund nehmen. Wenn ich das tun würde, dann würden Sie kein Vertrauen mehr zu mir haben. Gott nimmt auch kein Blatt vor den Mund, und er wollte, dass sein Diener Jesaja den Menschen erklärte, dass sie an der tödlichen Krankheit der Sünde litten, die zum Tod und der ewigen Trennung vom mächtigen Gott führt. Ich lese Vers 2. Sie suchen mich täglich und begehren meine Wege zu wissen, als wären sie ein Volk, das die Gerechtigkeit schon getan und das Recht seines Gottes nicht verlassen hätte. Sie fordern von mir Recht, sie begehren, dass Gott sich nahe. Meiner Meinung nach ist in diesem Vers auch ein Element von Gottes beißender Satire enthalten. Diese Menschen gingen regelmäßig zum Beten in den Tempel. Sie hielten sich peinlich genau an die Regeln. Sie waren sehr genau, wenn es um die Förmlichkeiten des Kultes ging. Sie gingen zum Tempel und doch führten sie kein frommes Leben. Das stimmte damals und es stimmt auch noch heute. Ich lese Vers 3. Warum fasten wir und du siehst es nicht an? Warum kasteien wir unseren Leib und du willst es nicht wissen? Siehe, an dem Tag, da ihr fastet, geht ihr doch euren Geschäften nach und bedrückt all eure Arbeiter. Solche Menschen, die in Wirklichkeit kein frommes Leben führen, beschweren sich häufig. Sie fragen sich, welchen Sinn das Fasten und die Geißelung haben, wenn Gott diese Zeichen nicht zur Kenntnis nimmt und sie für das Ritual nicht auf die Schulter klopft. Doch ihre Herzen sind zu weit von Gott entfernt. Offensichtlich hatten die Menschen dieser Zeit das Fasten zu einem wichtigen Bestandteil ihres Glaubens gemacht. Doch Gott hatte ihnen nicht in erster Linie Fastentage gegeben, er hatte ihnen vielmehr Feiertage gegeben. Es stimmt, sie sollten ihre Seele am Tag der Buße plagen und in Zeiten der Sünde sollten sie fasten. Das Fasten war ein Ausdruck der Seele. Doch sie hatten es zu einer Praxis gemacht, die ihr Selbstgefühl und ihren Stolz nährte. Sie rühmten sich ihres Fastens.
Das Fasten sollte jedoch eine private Angelegenheit zwischen dem Menschen und Gott sein, keine öffentliche Show. Der Herr tadelte sie, wenn sie das Fasten missbrauchten. Jesus hat gesagt, wenn ihr fastet, sollt ihr nicht sauer dreinsehen wie die Heuchler, denn sie verstellen ihr Gesicht, um sich vor den Leuten zu zeigen mit ihrem Fasten. Wahrlich, ich sage euch, sie haben ihren Lohn schon gehabt. Sie sollten also nichts von Gott erwarten, denn ihre Beziehung zu Gott sollte nicht der Grund ihres Fastens sein. Jesus sagte zu seinen Nachfolgern, wenn du aber fastest, so salbe dein Haupt und wasche dein Gesicht, damit du dich nicht vor den Leuten zeigst mit deinem Fasten, sondern vor deinem Vater, der im Verborgenen ist. Und dein Vater, der in das Verborgene sieht, wird dir's vergelten. Der wirkliche Glaube ist eine persönliche Beziehung mit Christus. Und diese ist so geheim und privat, wie man es sich nur vorstellen kann. Schließlich läuft man auch nicht umher und erzählt anderen von der intimen Beziehung zu seiner Frau oder zu seinem Mann. Wer eine persönliche Beziehung zu Jesus Christus hat, sollte dies als ein wertvolles Geheimnis betrachten. Man ist sein Zeuge, doch man spricht nicht über die intimen Momente mit ihm. Man sollte sich nie seines Glaubens, einer Zeremonie oder eines bestimmten Rituals rühmen. Gott sagen solche Dinge nur etwas, wenn sie das widerspiegeln, was wirklich in unserem Herzen ist. Statt Rituale zu erfüllen, weil sie da sind, wird vielmehr die Realität gebraucht. Meiner Meinung nach stellten viele Menschen dieser Zeit die Botschaft Jesajas in Frage. Wahrscheinlich sagten sie, Jesaja, ich verstehe absolut nicht, wovon du sprichst. Du kritisierst diese sehr frommen Menschen, die regelmäßig zum Tempel gehen und ihre Opfer darbringen. Doch Gott weiß, wie es wirklich in den Herzen dieser Personen aussieht. Ihr Glaube war oberflächlich. Sie hatten keine wirkliche Beziehung zu Gott.

Das Schlüsselwort dieser Sendung hätte Wirklichkeit oder Aufrichtigkeit lauten können. Denn Gott will, dass wir ihn als den engsten Vertrauten betrachten, den man nur haben kann. Und dass wir uns ihm auch dementsprechend zeigen, voller Vertrauen und ohne Hemmungen. Ganz so, als würde man mit einem sehr vertrauten und engen Freund sprechen. Gott ist kein weit entfernter Bekannter, dem man mit Vorsicht begegnen muss. Er will nicht, dass wir im Gespräch mit ihm eine Maske aufsetzen, um einen positiven Eindruck bei ihm zu hinterlassen. Gott weiß in jedem Fall, wie es wirklich in unserem Herzen aussieht. Doch erst, wenn wir ihm wirklich zeigen, wer wir sind, kann auch er sich wirklich in unserem Leben zeigen und uns helfen. Zeigen wir uns Gott, wie wir wirklich sind, denn er ist derjenige, dem man voll vertrauen kann. Damit möchte ich mich für heute von Ihnen verabschieden. Seien Sie Gott befohlen und bis zum nächsten Mal.

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1: Wir hören aus dem Neuen Testament, aus dem Brief des Paulus an die Galater, Kapitel 4, die Verse 8 bis 20.
2: Aber zu der Zeit, als ihr Gott noch nicht kanntet, dientet ihr denen, die in Wahrheit nicht Götter sind. Nachdem ihr aber Gott erkannt habt, ja vielmehr von Gott erkannt seid, wie wendet ihr euch dann wieder den schwachen und dürftigen Mächten zu, denen ihr von Neuem dienen wollt? Ihr haltet bestimmte Tage ein und Monate und Zeiten und Jahre. Ich fürchte für euch, dass ich vielleicht vergeblich an euch gearbeitet habe. Werdet doch wie ich, denn ich wurde wie ihr, liebe Brüder. Ich bitte euch, ihr habt mir kein Leid getan. Ihr wisst doch, dass ich euch in Schwachheit des Leibes das Evangelium gepredigt habe beim ersten Mal. Und obwohl meine leibliche Schwäche euch ein Anstoß war, habt ihr mich nicht verachtet oder vor mir ausgespuckt, sondern wie einen Engel Gottes nahmt ihr mich auf, ja wie Christus Jesus. Wo sind nun eure Seligpreisungen geblieben? Denn ich bezeuge euch, ihr hättet, wenn es möglich gewesen wäre, eure Augen ausgerissen und mir gegeben. Bin ich denn damit euer Feind geworden, dass ich euch die Wahrheit vorhalte? Es ist nicht recht, wie sie um euch werben. Sie wollen euch nur von mir abspenstig machen, damit ihr um sie werben sollt. Umworben zu werden ist gut, wenn's im Guten geschieht, und zwar immer, und nicht nur in meiner Gegenwart, wenn ich bei euch bin. Meine lieben Kinder, die ich abermals unter Wehen gebäre, bis Christus in euch Gestalt gewinne. Ich wollte aber, dass ich jetzt bei euch wäre und mit anderer Stimme zu euch reden könnte, denn ich bin irre an euch.
1: Das war der Bibeltext für den heutigen Tag, entnommen aus der großen Hörbibel mit freundlicher Genehmigung der Deutschen Bibelgesellschaft. Hier noch einmal die Bibelstelle. Galaterbrief, Kapitel 4, die Verse 8 bis 20. Gedanken dazu kommen jetzt von Claudia Volkmann aus Toschstedt.
3: Paulus ist in Sorge. Er fragt sich, ob all seine Liebesmühe, die Galater mit dem Evangelium vertraut zu machen, vergeblich war. Offenbar sind Irrlehrer unterwegs, die sie auf Abwege führen wollen. Gerade wenn jemand oder auch eine Gruppe noch jung im Glauben ist, kann dies leicht geschehen. Zu beurteilen, was wahr ist oder eben nicht, muss ich ja erst lernen. Auf den Heiligen Geist zu hören, gelingt anfangs sicher nicht immer. Im Glauben zu reifen ist ein Prozess. Paulus erinnert die Christen in Galatien an das Evangelium, ermahnt sie. Doch ist der Apostel auch dankbar für ihre Hilfsbereitschaft, die er in seiner Schwachheit des Leibes erfahren hat. Es klingt, als hat Paulus ein größeres Problem mit den Augen gehabt. Ein vermindertes Sehvermögen kann sehr beschwerlich im Alltag sein, beim Lesen, Schreiben, Finden von Gegenständen, aber auch unterwegs. Jeder Stein kann zur Stolperfalle werden und die Orientierung mühsam. Allen Widrigkeiten zum Trotz behält Paulus die Übersicht und sendet den Christen in Galatien einen Brief. Er hätte allerdings lieber direkt mit ihnen gesprochen. In der persönlichen Kommunikation lässt sich vieles klarer ausdrücken als schriftlich. Die Dringlichkeit, die Paulus empfindet, kommt vermutlich noch deutlicher an. Bei einem schriftlichen Feedback kann es auch heute noch zu allerlei Missverständnissen kommen. Als Absender zu erkennen, wie das Geschriebene auf den Empfänger wirkt oder wirken könnte, braucht einiges an Fähigkeiten. Ich persönlich habe unter anderem auf diesem Gebiet schmerzhaft aus Fehlern gelernt. Als Pastorin und Gemeindeleiterin treffe ich täglich Entscheidungen und habe dies zumindest meistens nach bestem Wissen und Gewissen getan. Dennoch kommt es gelegentlich vor, dass ich von Menschen angefeindet werde. Manchmal einfach, weil ich eine Frau in Leitungsverantwortung bin. In anderen Fällen, weil jemand der Meinung ist, dass er alle möglichen Dinge besser weiß, selbst wenn ihm der Hintergrund völlig fehlt. Es gibt Missverständnisse. Oder vielleicht ist einer bloß mit dem falschen Fuß aufgestanden und ich bekomme seine schlechte Stimmung ab. Früher, wenn mir jemand seinen Unmut schriftlich mitgeteilt hat, zum Beispiel per E-Mail, und ich seine Äußerungen ungerecht und ungerechtfertigt fand, habe ich sofort schriftlich geantwortet. Meine Verärgerung hat den nötigen Schub geliefert, sehr viel schneller als sonst in die Tasten zu hauen und zack war die lange Nachricht abgeschickt. Meine Antwort fand der Empfänger wiederum nicht komisch. So wird Ärger befeuert, schneller als ich denke. Die Stellschrauben wieder zurückzudrehen und die Situation und die Menschen zu beruhigen, ist nicht immer möglich. Wer mehr Lebenserfahrung mitbringt, weiß wahrscheinlich, wie gut es ist, noch einmal eine Nacht darüber zu schlafen, wenn ich im Eifer des Gefechts eine Antwort geschrieben habe, statt sie abzusenden. Vor Jahren ist es mir passiert, dass jemand mir beleidigend und sehr aggressiv, wie ich fand, eine seitenlange Mail geschickt hat. Meine Antwort, detailliert und messerscharf, war schnell getippt. Aber ich habe sie erstmal zwischengespeichert. Am nächsten Tag, als das Mütchen sich wieder abgekühlt hatte, habe ich mich selbst über die Tonart gewundert, die mich zwischen den Zeilen lautstark anzufallen schien. Wie gut, dass ich diesen Text nicht abgeschickt hatte. Mit dem, was der Heilige Geist uns an biblisch beschriebener Frucht des Geistes gibt, zum Beispiel Sanftmut, Liebe, Freundlichkeit und Geduld, schreibe ich aus dem inneren Abstand heraus viel friedfertiger, vielleicht verständnisvoller. Dennoch setze ich klare Grenzen, ermahne manchmal oder beende ein Gespräch. Wenn jemand keinerlei konstruktive Bereitschaft hierfür erkennen lässt, Wertschätzung und Respekt fehlen, will ich meine Zeit und Kraft an der Stelle nicht mehr investieren, sondern lieber da, wo ich wirklich gebraucht werde und willkommen bin. Diese Entscheidung hat auch mit Prioritäten, Selbstschutz und Gesundheit zu tun. Die biblische Formulierung von den Perlen vor die Säue klingt hart, doch manchmal werde ich daran erinnert. Auch solche Dinge tut der Heilige Geist, deckt Wahrheit auf, die gelegentlich unbequem sein kann. Buße fühlt sich auch nicht primär angenehm an. Jesus hat gesagt, ich bin der Weg, die Wahrheit und das Leben. Wahrheit sollte an Gnade gekoppelt sein. Jemandem auch mal ein Feedback zu geben, das ihm vielleicht nicht so gut schmeckt, ist Teil meiner Aufgaben. Die Aussage, das ist nicht liebevoll und als Christ darfst du dich nicht so verhalten, ist bei manchen Menschen erstaunlich schnell bei der Hand. Egal wie gut die Absicht hinter einer Rückmeldung ist, wie viel ich gebetet oder was ich dabei geistlich gehört habe. Manchmal bedeutet Liebe, jemandem zuzumuten, sein Handeln oder auch seine Haltung zu überdenken. Wer Drogen nimmt, findet einen Appell, damit aufzuhören, vielleicht lieblos. Ist es tatsächlich liebevoller, schweigend zuzuschauen, wie er sich zugrunde richtet? Paulus sagt selbst, dass er ratlos wegen der Christen in Galatien ist. Es zuzugeben, kann Überwindung kosten. Guter Rat ist teuer, sagt der Volksmund. Wie wertvoll ist es, wenn der Heilige Geist uns als Berater zur Seite steht und wir in Weisheit vom Himmel her unterwegs sind? Dann kehrt Frieden auch in einem selbst ein, egal wie das Gegenüber wüten mag. Jesus ist der Friedefürst. Paulus weiß das. Gut, wenn ich es ebenfalls erkenne und beherzige. Jemand hat mir einmal gesagt, nicht alles, was dir widerfährt, ist deines Kommentares wert. Das hat mich sehr geprägt. In der Verabreichung von Medikamenten gibt es eine sogenannte 10R-Regel. In der Verabreichung von Medikamenten gibt es eine sogenannte 10R-Regel.

0: Barmherzigkeit dazukommen, kann ein Feedback echte Hilfe bedeuten, wenn jemand es will und die R's passend sind. Zu viel, ein falscher Zeitpunkt, zu hart, zu weich und so weiter, kann völlig kontraproduktiv sein. Man denke an Risiken und Nebenwirkungen. Paulus wusste um diese Dinge und hat sich bestmöglich ausgedrückt. Wir können viel von ihm lernen. Ich wünsche Ihnen segensreiche Gespräche an jedem neuen Tag.
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3: Im Studio Sönke Röhling. Die Spitzen von Union und SPD wollen an den Reformplänen festhalten. Viel mehr ist allerdings bisher nicht zu den Ergebnissen des Koalitionsausschusses am Abend bekannt geworden. Jana Klonikowski berichtet.
4: Bisher ist nur eine SMS der Fraktionschefs von Union und SPD bekannt. Darin schreiben Thorsten Frei, Matthias Miersch und CSU-Landesgruppenchef Alexander Hoffmann von einer guten und konstruktiven Atmosphäre und dass alle Vorhaben zügig zum Abschluss gebracht werden sollen. Zuletzt hatte es in der schwarz-roten Koalition ja Streit um die Renten- und Pflegereform sowie um die Zuckersteuer gegeben. Wie es da jetzt weitergeht, ist unklar.
3: Bei seinem Antrittsbesuch in Berlin wollen der britische Regierungschef Burnham und Kanzler Merz heute einen deutsch-britischen Freundschaftsvertrag in Kraft setzen. 6 Jahre nach dem Brexit soll der Vertrag die Zusammenarbeit bei Verteidigung, Wirtschaft und Migration neu regeln. Es sind außerdem Reiseerleichterungen vorgesehen, zum Beispiel Visafreiheit für Klassenfahrten und eine direkte Bahnverbindung zwischen Deutschland und Großbritannien. Ein erster Schritt, um Menschen mit kleinen und mittleren Einkommen zu entlasten. So werben Union und SPD für ihre geplante Einkommensteuerreform. Die war heute zum ersten Mal Thema im Bundestag. Zur Gegenfinanzierung sollen die Steuern bei höheren Einkommen angehoben werden. In Berlin gehen Linke, Grüne und SPD in Sondierungsgespräche. Die Parteispitzen wollen heute Details nennen. Zuletzt gab es vor allem Gesprächsbedarf beim Umgang mit Antisemitismus und organisierter Kriminalität. Offenbar hat man sich da jetzt geeinigt. 4 Festnahmen und Durchsuchungen an 30 Orten. Polizei und Zoll ist ein Schlag gegen ein bundesweites Geldwäschenetzwerk gelungen. Eine 72-Jährige aus dem Raum Stuttgart hat offenbar die Gruppe angeführt, die für andere Kriminelle Geld gewaschen, aber auch bei Drogenimporten und der Vertuschung von Schwarzarbeit geholfen haben soll.
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5: Trüb und nass ist es heute Vormittag, später von Nordwesten her eher Schauer und zwischendurch blitzt auch mal die Sonne durch. Dazu werden es heute maximal 12 bis 22 Grad. Morgen dann oft viele Wolken und wieder Regen von Nordwesten her, höchstens bis zu 17 Grad.
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7: Herzlich willkommen. Mittelmäßiges Leben oder aus der Mitte heraus leben? Mit der großen Frage, was denn überhaupt in der Mitte des persönlichen Lebens steht. Darum geht es im Folgenden. Dr. Daniela Knautz und Franziska Klein sprechen im Wechsel und teilen biblische Erkenntnisse sowie Erfahrungen aus ihrem täglichen Leben. Daniela Knautz ist Referentin für Frauen und ältere Generationen im Bund Freier Evangelischer Gemeinden und außerdem gehört sie dem Vorstand der Deutschen Evangelischen Allianz an. Franziska Klein ist Pastorin an der Frankfurt City Church. Die Vorträge wurden aufgezeichnet beim Frauentag 2026 in der FEG Wetzlar.
8: Von hier aus verändert sich alles. Schön, dass du da bist. Ganz egal, wie dein Weg heute hierher aussah, vielleicht dachtest du, ja, tolles Thema, da will ich dabei sein. Oder du dachtest, eigentlich gar nicht so tolles Thema, hast dieselben Gedanken gehabt. Vielleicht bist du wegen der Location hier, wegen der Musik der Frauen, vielleicht hast du dich spontan entschlossen, vielleicht auch mit Neugierde, mit Fragezeichen. Oder vielleicht bist du einfach nur so gekommen, weil irgendjemand dich mitgebracht hat und du weißt eigentlich noch gar nicht genau, was dich so erwartet. Dieser Tag darf einfach Raum sein. Du bringst dein Leben mit, so wie es gerade ist. Mit allem, was dich beschäftigt, bewegt oder auch ein bisschen überfordert. Und vielleicht auch mit der Hoffnung, dass da heute etwas für dich drin sein könnte, ohne genau zu wissen oder es zu benennen. Als sich der Arbeitskreis auf die Suche gemacht hat nach einem Thema für diesen Frauentag, wir machen das ja immer so zusammen, ein paar Monate oder Jahre vorher, sprach ich einen Satz in die Runde, der mir schon an einem anderen Event hängen geblieben war. Ein Satz, der sehr schlicht klingt, aber dann immer mehr Raum einnahm. Die Mitte muss frei bleiben. Die Mitte muss frei bleiben. Eigentlich ein komischer Satz. Im ersten Moment. Der Satz wird oft Frère Rocher von Thésée zugeordnet, auch wenn man nicht wirklich belegen kann, dass es von ihm ist oder ein wörtliches Zitat. Gemeint ist vor allem auch kein leerer Raum, auch kein Rückzug aus dem Leben. Es geht um eine innere Mitte. Ein Ort, von dem wir aus leben, entscheiden und glauben. Und die Frage dahinter ist tatsächlich, was oder wer besetzt diese Mitte? Erwartungen? Leistungen? Sorgen? Selbstoptimierung? Oder etwas, das trägt oder ausrichtet? Eine freie Mitte meint immer einen inneren Raum, der nicht vereinnahmt ist, nicht festgelegt, nicht überfüllt. Ein Raum, der offen bleibt, offen für Gott, offen für Vertrauen, offen dafür, dass wir uns nicht ständig selbst antreiben müssen. Ein schöner Gedanke, aber zugleich wirft er auch Fragen auf, denn was heißt denn das wirklich konkret so für unser Leben? Wie geschieht das, frei für Gott? Und ich denke, wie eben in diesem Theaterstück ist es doch so, wir sagen es oft, wünschen uns es auch, aber dann kommt dieses leise Zögern in uns. Ist das nicht vielleicht doch zu groß gedacht? Gott in der Mitte? Zu hoch gegriffen? Was bedeutet es wirklich, Jesus ganz Raum zu geben in meinem ganzen Leben? Mitten in einem Leben und wenn ich von mir ausgehe, einem sehr vollen Leben. Ein Leben, das nicht aus geistlichen Idealzuständen besteht, sondern aus ganz realen Anforderungen, Begrenzungen und ganz, ganz vielen normalen Tagen. Das ist ein besonderer Tag heute, der ist aber auch nicht normal. Und während wir darüber nachdachten, sagte nämlich jemand in der Runde, müsste man nicht mittelgemäß leben? Und plötzlich war es da, dieses Wortspiel zwischen mittelmäßig und mittelgemäß leben. Und da war das Thema gefunden. Mittelmäßig oder mittegemäß, das L ist das Kreuz, an dem sich diese ganze Frage letztendlich dreht, wie ich lebe. Lebe ich der Mitte gemäß oder mittelmäßig? Was heißt das denn? Im ersten Moment hat dieses mittelmäßig mich so ein bisschen zusammenzucken lassen. Das klingt so ein bisschen nach lauwarm, nicht Fisch, nicht Fleisch, ein bisschen halbherzig. So nach so einem Glaube ohne Kraft, ohne Tiefe, irgendwie auch ohne Ausstrahlung. Und die wenigsten von uns möchten doch ihren Glauben genau so beschreiben. Wünschen wir uns nicht Echtheit, Lebendigkeit, einen Glaube, der immer trägt? Doch die meisten leben das doch nicht so. Nicht immer im geistlichen Höhenflug, nicht im spektakulären Wunder, sondern im Alltag. In einem Leben, das sich oft gewohnt und unscheinbar anfühlt, zwischen To-Do-Listen, Verantwortung, zwischen Familie, Beruf, Gemeinde und den stillen Momenten dazwischen. Da gibt's Hoffnung und mal Müdigkeit, zwischen Vertrauen und Zweifel. Und was ich merke, ist, unser Glaube ist oft leiser, als ich oder wir es uns wünschen. Er ist schon da, aber vielleicht nicht immer so kraftvoll spürbar. Mein Glaube ist nicht immer begeisternd, nicht immer klar. Manchmal gleicht er eher einem Hintergrundton als einer großen, tragenden Melodie. Und manchmal frage ich mich, reicht das? Oder müsste ein richtiger christlicher Glaube nicht viel sichtbarer sein, brennender sein, entschiedener sein? Aber gleichzeitig merke ich in diesem normalen, unspektakulären Leben, da steckt auch was Ehrliches. Denn genau hier begegnet uns Gott doch tatsächlich. Nicht erst dann, wenn alles geordnet und wir geistlich besonders stark sind, sondern mitten in dem, was das Leben ausmacht. Alltag ist sicher kein spirituelles Niemandsland, aber ein Raum, der gesehen werden will. Vielleicht ist das Gewöhnliche nicht das Gegenstück zum Glauben, sondern sein Boden. Die Frage lautet also nicht, wie entkommen wir dem Alltag? Ich glaube, das fragen wir ganz schnell. Ja, wie kann mein Alltag anders aussehen? Wie mache ich das alles? Ich kann ja nicht mein Leben plötzlich verändern oder all das, was ich an Verpflichtungen habe, auch wegmachen. Aber wie komme ich vom Mittelmaß weg hin zu was Größerem? Die Frage, die ich mir gestellt habe, ist doch, wie genau wird Alltag dieser Ort, an dem Gott Raum bekommt? Wie kann unsere Mitte frei werden, nicht durch Überforderung, sondern durch Aufmerksamkeit, nicht durch Druck, sondern durch Vertrauen. Vielleicht liegt gerade darin eine ganz leise, aber kraftvolle Einladung, den Blick zu heben, ohne das Gewöhnliche abzuwerten, den Glauben nicht ständig noch höher ziehen zu müssen, sondern vielleicht etwas tiefer zu verwurzeln und zu entdecken. Ein normales Leben ist nicht weniger geistlich, sondern vielleicht genau der Ort, an dem Gott uns am nächsten ist.
9: Ich hatte mir meinen allerersten Tag als Pastorin sehr viel spektakulärer vorgestellt. Es war ein langer Weg gewesen, Pastorin zu werden. Und dann komme ich an meinem allerersten Tag in das Büro meiner Kirche und schon im Flur zwischen Gemeindesaal und Büro stinkt es bestialisch. Unser damaliges Gemeindehaus war in einer alten Methodistenkirche im Frankfurter Bahnhofsviertel. Auch da ist es insgesamt nicht geruchsarm. Und dieses Haus teilt sich ein Hausflur mit einem Mietshaus. Und ich komme an diesem Dienstag hinein und es riecht. Ich folgte dem Gestank und entdeckte im Keller eine Styroporkiste, wie man sie von so Lieferservicen kennt. Und in dieser Styroporkiste waren Meeresfrüchte. Aber Meeresfrüchte, die das Meer schon ganz lange nicht mehr gesehen haben und über denen eine grün-gräuliche Pelzschicht von mehreren Zentimetern eingezogen war und die so bestialisch roch, dass sie das ganze Haus in einen Gestank hüllte und mir den Geschmack auf Meeresgetier für Monate verdarb. Ich verbrachte meinen allerersten Tag als Pastorin damit, mit meinem Kollegen diese Kiste zu entsorgen, den Kellerraum zu lüften. Irgendwann bin ich dann losgezogen, habe stärkste Duftzerstäuber gesucht, die der Supermarkt bereithielt, weil wir an dem Abend auch noch ein Event hatten, das ich mitgeleitet habe. So habe ich mir meinen ersten Tag nicht vorgestellt. Ich habe mir auch mein erstes Jahr nicht so vorgestellt. Ich habe Ende 2019 angefangen, kurze Zeit später, ich war ganz neu in meinem Dienst, ganz neu in Frankfurt, beginnt Corona. Es war anders als gedacht. Und vielleicht kennt ihr dieses Gefühl. Man hat es sich irgendwie anders vorgestellt, irgendwie spektakulärer, irgendwie tiefer oder echter. Und die Wunschvorstellung in meinem Kopf, die war irgendwie größer gewesen als so die Realität. Vielleicht sogar manchmal die Vorfreude größer als das Erleben. Schlummert nicht in uns allen irgendwie so die Vorstellung in unserem Aufwachsen, dass man irgendwann irgendwas Spektakuläres tut oder etwas verändert, irgendwie doch in dieser Welt etwas bewegt? Ich spüre als junge Frau, als ich zum Glauben komme mit 16, so eine Sehnsucht in mir. So eine Sehnsucht nach Bedeutsamkeit, wie wir sie auch in dem Anspiel gehört haben. So eine Bedeutsamkeit im Leben. Und ich wachse mit ganz großartigen Missionsgeschichten von Männern und Frauen auf, die so alles für Gott hingegeben haben, ihr Leben, ihr mittelmäßiges Leben hinter sich gelassen haben und so ans Ende meiner damals bekannten Weltkarte gegangen waren, um Menschen von der Liebe Gottes zu erzählen. Irgendwie Abenteuer, Wunder, Spektakel. Mein Eindruck ist, dass wir durchaus Messlatten gehängt haben, an denen wir irgendwie geistliches Leben bemessen. Und wie wir auf unser eigenes Leben, aber auch auf die Leben anderer so schauen und vielleicht doch irgendwie so die Wertung einziehen, das ist irgendwie sehr gewöhnlich, sehr mittelmäßig. Vor ein paar Jahren saßen wir mit ein paar Bekannten am Lagerfeuer bei uns im Garten zusammen und es war so ein Bekannter dabei, der versuchte, das Gespräch immer so ein bisschen erzwungen darauf zu bringen, was wir Besonderes mit Gott erlebt haben. Kennt ihr so Typen, die sind sehr ernsthaft, irgendwie auch inspirierend in mancher Hinsicht, manchmal aber auch ein bisschen nervig, weil sie so sehr fokussiert sind. Und er hatte ganz große Missionspläne auch für sich und seine Familie und fragte mich dann so: Franziska, wie erlebst du gerade als Pastorin Gott ganz besonders? Und ich kam aus einer Zeit von Zoom-Besprechungen und Absprachen über Hygienevorschriften im Gottesdienst. Und ich war vielleicht auch so ein bisschen davon angetickt, dass ich jetzt so auf Knopfdruck etwas erzählen sollte, was ihm das Gefühl gibt, dass mein Leben, mein geistliches Leben mit Jesus auf jeden Fall sehr besonders ist. Und vielleicht hat es mich auch gestört, dass das, was ich erzählte, irgendwie nicht spektakulär genug war. Weil er immer so nachbohrte. Ja, aber ist da nicht noch mehr? Und ich musste feststellen, nein, das ist das gerade. Ich glaube, dass wir der Überzeugung manchmal sind, dass das Gegenteil von Mittelmäßigkeit im Besonderen liegen muss, im Spektakulären, im Außergewöhnlichen. Und dann können wir wie so Süchtige werden, die nach geistlichen Highlights streben. nach so Bergmomenten, so Höhenerfahrungen. Oder wir leben vielleicht mit so einem latent schlechten Gewissen, weil wir denken, wir müssten mehr erleben, anders leben. Ich habe eine Freundin, die reagiert auf meine Frage, hey, wie geht es dir? So ein bisschen defensiv und sagt oft so, ja, nicht so was Spektakuläres wie bei dir mit zwei kleinen Kindern daheim, bin ich gerade vor allem müde. Und so vergleichen wir uns. Und dann gibt es Menschen, die scheinen irgendwie von außen ein spektakuläres Leben zu haben. Wir bewerten, wir vergleichen uns und wir streben vielleicht auch nach Erfahrungen, von denen wir meinen, dass sie unser Leben, gerade auch unser geistliches Leben, ausmachen müssen. Ich glaube, dass wir zunächst einem Irrtum aufsitzen. Jesus spricht uns zu in Johannes 10, Vers 10, ich bin gekommen, um ihnen Leben zu bringen, Leben in ganzer Fülle. Jesus verheißt ein Leben in Fülle. Und wenn wir landläufig so fragen würden, was macht ein erfülltes Leben aus, dann kommt durchaus eine schöne Liste zusammen, würde ich sagen. Man sehnt sich vielleicht nach Leben in Gemeinschaft, nach Leben, das sinnhaft ist und bedeutsam, wo man sich selbstwirksam erlebt. Vielleicht auch nach genug Geld, um etwas gestalten zu können, nach Freunde, nach Familien. Und dann spüren wir, wenn wir so eine Vorstellung von dem haben, was glückliches Leben oder erfülltes Leben in unserer Vorstellung bedeutet, dass wir vielleicht einen Mangel spüren. Dass wir merken, da ist auch etwas nicht. Wir haben unerfüllte Sehnsüchte. Unser Alltag ist vielleicht auch manchmal ganz banal. Wir schlafen ein Drittel des Tages, wenn es gut hinkommt. Und wir empfinden auch Traurigkeit und auch Langeweile. Und dann haben wir vielleicht so eine Idealvorstellung und streben der auch irgendwie von unserer Gesellschaft gepusht nach, dass man sagt, höher, schneller, weiter, besser. Und stellen gleichzeitig fest, dass wir unsere Vorstellung von erfülltem Leben irgendwie nicht so sichern können und vielleicht auch nicht erreichen. Der Psychologe Leon Winscheid sagt, dass neben dem, was wir in unserer Zeit heute als glückliches Leben und sinnerfülltes Leben beschreiben, wir etwas brauchen, was er psychologischen Reichtum beschreibt. Ein Erleben, eine Palette dessen, was alles zum Leben hinzukommt. Er sagt, es braucht zu einem erfüllten Leben wirklich das Erleben und Fühlen aller Gefühle. Jetzt hat dieser Psychologe das nicht erst im 21. Jahrhundert entdeckt, sondern kommt sehr nahe an diesen Begriff, der uns hier im Johannesevangelium begegnet. Denn Jesus hat selbst mit erfülltem Leben nicht einfach Glück gemeint, zumindest nicht unsere moderne Vorstellung davon. Und nicht, weil er etwas ganz anderes meint als dieses Gefühl, sondern weil unsere eigene Vorstellung davon zu kurz und zu einseitig greift. Im griechischen Text steht hier, dass Jesus uns Leben geben möchte und mehr davon, mehr von Leben, also Leben in irgendwie einer Qualität, das anders ist. Und was ist denn ein Leben in dieser Qualität? Wo lesen wir denn oder wo finden wir denn, was dieses Leben in der Mitte bedeutet? Paulus nimmt uns im Epheserbrief in eine prägnante Antwort auf diese Frage hinein. Und ich möchte mit euch den Text aus Epheser 3, Vers 17 lesen und für einen Moment betrachten. Dort schreibt er an die Gemeinde in Ephesus, es ist mein Gebet, dass Christus aufgrund des Glaubens in euren Herzen wohnt. Und dass euer Leben in der Liebe verwurzelt und auf das Fundament der Liebe gegründet ist. Das wird euch dazu befähigen, zusammen mit allen anderen, die zu Gottes heiligem Volk gehören, die Liebe Christi in all ihren Dimensionen zu erfassen. In ihrer Breite, in ihrer Länge, in ihrer Höhe und in ihrer Tiefe. Ja, ich bete darum, dass ihr seine Liebe versteht, die doch weit über alles Verstehen hinausreicht. Und dass ihr auf diese Weise mehr und mehr mit der ganzen Fülle des Lebens erfüllt werdet, das bei Gott zu finden ist. Die Antwort ist oft sehr schlicht. In der Mitte geht es um die Liebe Christi. Als Antwort auf unsere Sehnsucht danach, geliebt zu werden, aber auch als Antwort auf unsere Berufung zu lieben. Und die Frage, worin besteht diese Mitte, wenn sie zu Jesus gehört, wenn sie von Jesus her gedacht werden soll, bedeutet hier, es soll ein Verwurzeltsein in dieser Liebe. Unser Leben soll seine Kraft, seine Stabilität, seinen Halt, seinen Saft aus dieser Liebe ziehen. Es geht gar nicht darum, was wir tun, sondern wie wir es tun. Wir sollen gegründet sein in dem Fundament dieser Liebe. Mutter Teresa sagte einmal, nicht alle von uns können große Dinge tun, aber wir können kleine Dinge mit großer Liebe tun. Mir scheint, dass im Kern dessen, was Jesus uns mitgibt, gar nicht die spektakuläre Tat steht, sondern um die Qualität dieser Tat. Und an vielen Stellen in der Bibel merken wir, die Tat selber kann sehr wirkungslos bleiben, wenn sie nicht voller Liebe ist. Ich habe gesagt, ich bin mit großen Missionarsgeschichten groß geworden, mit Menschen, die ich auch bewundert habe in meinem Aufwachsen. Und ich bin in einem Praktikum einer Missionarin begegnet und sie und ihre Familie gründeten Gemeinde in einer sehr abgelegenen Gegend unter harten Umständen in sehr tropischem Wetter. Und an einem Tag sagte sie etwas, was ich seither nicht mehr vergessen hatte und nicht vergessen habe. Sie sagte zu mir, ja wir haben alles geopfert. Wir setzen täglich unser Leben ein, nicht wie die daheim, die ein bequemes Leben führen und einfach nur als einfache Arbeiter an der Maschine stehen. Und das ist richtig, da stehen viele Menschen täglich an einer Maschine. Ich habe mich damals nicht getraut, etwas zu sagen. Ich war noch sehr jung und ich war auch ein Stück weit eingeschüchtert, auch von ihrem Leben und voller Bewunderung. Und gleichzeitig war mein allererster Gedanke, du kannst hier nur sein, weil jeden Tag Menschen ganz treu an der Maschine stehen und treu ihr Geld geben. Und meine Sicht auf ihr Leben hat sich damals auch ein Stück weit verändert. Nicht, weil ich nicht weiter bewundert habe, auch was sie getan hat, sondern weil dieser Blick irgendwie für mich nicht aus dieser Mitte von Jesus kam. Jesus hat nie Menschen für ihr einfaches Leben verurteilt. Er hat manche Menschen berufen aus ihrem Alltag heraus. Und viele andere Menschen sind einfach auch Fischer geblieben, obwohl sie Jesus nachgefolgt sind. Nicht alle Menschen sind berufen für besondere Dienste oder außergewöhnliche Aufgaben. Aber wir sind alle berufen, an dem Ort, wo wir sind, es aus einer Liebe heraus zu tun, aus diesem Gegründetsein in dieser Mitte. Und das ist ein gemeinschaftlicher Akt. Wir fragen manchmal sehr individualistisch, was ist mein Platz? Was soll ich tun? Was ist meine Berufung? Aber die Aufforderung hier ist, ihr sollt die Liebe Christi in ihren Dimensionen gemeinsam erfassen. Das ist nicht etwas, was wir ganz individuell in dieser Bandbreite und Fülle erleben, sondern in ihrer Breite, in ihrer Länge, in ihrer Höhe und in ihrer Tiefe. Und das ist eine Einladung, mal innezuhalten, auch auf das eigene Leben. Das eigene Leben in seiner Breite. Was ist da nicht alles, was wir mitbringen? An Unterschiedlichkeit, an Vielfalt, an Gaben, an Erleben, aber auch an so manchen Grenzen. Da ist ganz schön viel, was wir mitbringen. Unsere Pflichten sehen anders aus als unsere Freiheiten. Und manches davon erscheint mir in meinem eigenen Leben überflüssig manchmal oder zeitfressend. Und ich bin durchaus auch in der Breite meines Lebens dankbarer für manches mehr, für manches wirklich weniger. Aber das ist erstmal alles da. Und gemeinsam erfassen wir in der Breite unseres Lebens die Liebe Christi. Mein Leben in seiner Länge. Da gibt es Wartezeiten, die ich unnötig fand. Da gibt es Zeiten und Sehnsüchte, die stehen auch noch aus. Und ich weiß auch nicht, wie lange sie dauern. Es gibt in deinem Leben Wartezeiten und Längen, die vielleicht dir sich nicht erschließen und auch nicht erschlossen haben. Und gleichzeitig ist Zeit auch irgendwie so schnelllebig. Wir können unser Leben in seiner Länge nicht wirklich mitbestimmen und es bleibt irgendwie unverfügbar. Und gemeinsam erfassen wir aber auch die Länge dieser Liebe Christi in seiner Länge gemeinsam. Dann gibt es Leben in seiner Höhe, wo wir die Liebe Christi in Höhenmomenten, im Spektakulären tatsächlich erleben. In so Bergmomenten und wundermächtigem Eingreifen Gottes. Und das genießen wir doch auch, dass wir von anderen hören, was erleben sie mit Gott? Was ist da irgendwie eine Geschichte? Und was haben wir hier gelebt und teilen es miteinander? Und dann auch die Liebe Christi in ihrer Tiefe. Die Erfahrung von Leid, von Schmerz, von Sorgen, von Nöten, von Ängsten. Und auch die erleben wir miteinander. Und da entsteht ein Stück weit ein anderes Bild als dieses eigene Streben aus dem eigenen mittelmäßigen Leben, wenn wir uns gemeinsam um diese Mitte scharen und merken, was wir alles mitbekommen haben, um es zu gestalten. Und da geht es primär um das Wie als um das Was. Thérèse von Lisieux, eine karmelitische Nonne, die mich sehr inspiriert hat, beschreibt ihre christliche Berufung ganz schlicht als eine Berufung zur Liebe. Und sie sagt, es ist die Liebe Gottes in unseren Taten, die uns vollendet. Es ist die Liebe Gottes in unseren Taten, die uns vollendet. Und ich glaube, von diesem Spannungsbogen, den Paulus hier im Epheserbrief aufmacht, dann geht es aus dem Weg, der Weg aus der Mittelmäßigkeit ist keine Veränderung primär von dem, was wir gerade tun, sondern wie wir es tun. Gestalten wir das, was wir von Gott anvertraut bekommen haben, mit Liebe. Da, wo du gerade bist, da, wo ich bin, mit der Berufung, die ich bekommen habe, mit den Aufgaben, die sich in deinem Leben anstauen. Denn unser Ziel ist auch da ein gemeinsames. Wir sollen, wie Paulus weiterschreibt im nächsten Kapitel, wir sollen einem Geist der Liebe an der Wahrheit festhalten, damit wir im Glauben wachsen und in jeder Hinsicht mehr und mehr dem ähnlich werden, der das Haupt ist, Christus. Wir müssen nicht alle das Gleiche tun. Wir müssen nicht alle zu dem Gleichen berufen sein. Es gibt nicht einfach eine Messlatte von spektakulärem geistlichen Leben, sondern es gibt, dass wir das hinhalten. Unser Leben in seiner Länge, in seiner Breite, in seiner Höhe, in seiner Tiefe, dass wir das gemeinsam hinhalten und dadurch verändert werden. Mehr zu dem hinwachsen, der unsere gemeinsame Mitte, unser gemeinsames Haupt ist, der Christus ist. Und ich glaube, dass Gottes Blick auf unser Leben ein anderes ist als die Standards und die Vergleiche und Beobachtungen, die wir manchmal zu mittelmäßigem Leben machen. Dieser Autor, Paulus, ist in den vergangenen Jahren für mich zu einem ganz großen Vorbild geworden. Und zwar nicht aus den Gründen, die ich früher über Paulus dachte, denn auch er ist natürlich ein Mensch, dessen Lebenswerk sehr beachtliche Spuren hinterlassen hat. Aber was wir von Paulus Leben manchmal gar nicht so auf dem Schirm haben, sind die vielen Jahre, wo nichts passiert. Wartezeiten. Und damit ist er in allerbester Gesellschaft, wenn wir uns Geschichten in der Bibel anschauen.
10: Ist das aber wirklich so? Klingt das nicht eigentlich irritierend? Denn wenn ich meine Bibel aufschlage, begegnen mir doch viele große, eindrucksvolle Geschichten von Momenten, wo ich den Atem anhalte. Und ich muss auch mal sagen, die meisten Predigen, die ich höre, sind gefüllt von Wundern, Besonderheiten, Außergewöhnlichen. Ich zähle euch mal so auf, was da so alles passiert. Die Bibel erzählt von einer Frau, die krank war und allein durch die Berührung des Saumes von Jesu Gewand geheilt wird. Sie erzählt von Blinden, deren Augen sich öffnen, weil Jesus sie sieht und berührt, von Lahmen, die aufstehen und gehen. Sie erzählt von einer Hochzeit in Kana, bei der Wasser zu Wein wird, noch überhaupt jemand die Not ausspricht. Die Bibel erzählt uns von der Wüste und führt uns zu einem Dornbusch, der brennt und doch nicht verbrennt. Und Gott Mose beim Namen nennt. Sie nimmt uns mit an das Schilfmeer, das sich teilt, sodass ein ganzes Volk trockenen Fußes hindurch und weiter durch die Wüste gehen kann, mit einer Wolke am Tag und einer Feuersäule in der Nacht. Mitten in der Dürre fällt Manna vom Himmel, Wasser fließt aus den Felsen, Mauern stürzen ein, als Israel schweigend um Jericho zieht, Feuer fällt vom Himmel, als Elia zu Gott ruft und sogar die Sonne scheint still zu stehen, während gekämpft wird. Die Bibel erzählt von Lazarus, der tot ist und wieder lebendig wird, weil Jesus ihn beim Namen ruft. Von Stürmen, die sich legen, als Jesus ein Wort spricht, von Tausenden, die durch 5 Brote und 2 Fische satt werden. Von einem Jesus, der über das Wasser geht und die Jünger vor Angst im Boot sitzen. Die Bibel führt mich auf einen Berg, auf dem Jesus verklärt wird und seine göttliche Herrlichkeit aufleuchtet. Sie führt unter das Kreuz, wo der Tod Jesu den Tempelvorhang zerreißt und weiter zum leeren Grab, aus dem Jesus aufersteht und der Tod endgültig überwindet. Und sie bleibt da nicht mal stehen. Der Heilige Geist kommt zu Pfingsten wie ein Brausen vom Himmel und erfüllt verängstigte Jünger mit neuer Kraft. Kranke werden gesund, nur durch den Schatten der Apostel. Gefängnistüren öffnen sich, während Silas und Paulus beten und singen. Und schließlich breitet sich das Evangelium aus über alle Länder und Kontinente hinweg, getragen von Menschen wie Paulus, der trotz Widerstand, Verfolgung und Schiffbruch nicht aufhört, Gottes Ruf zu folgen. Große Geschichten, Geschichten voller Kraft. Doch wenn wir ganz genau hinschauen, was wir leider oft nicht tun, sind sie eigentlich nur eine Momentaufnahme eines spektakulären Moments. All diese Geschichten sind nämlich eingebettet in Wege des Wartens, des Vertrauens und des Dranbleibens. Und genau dort beginnt Gottes Wirken viel früher, als es oft sichtbar ist. Die Bibel erzählt all diese Geschichten, die ich eben genannt habe, nie ohne das Davor. Davor gehören lange Wege. Jahre des Wartens, des Durchhaltens. Die Frau, die den Saum von Jesu Gewand berührt, hat 12 Jahre gewartet. 12 Jahre Leiden, Hoffnung, Enttäuschung, bevor sie überhaupt Heilung sieht. Die Blinden am Wegesrand wachten nicht eines Morgens dort auf. Nein, sie saßen dort jahrelang, riefen immer wieder und ließen sich nicht zum Schweigen bringen, als man sie wegschicken wollte. Die Lahmen lagen nicht kurzfristig am Boden, sondern ein Leben lang, bis sie aufstehen konnten. Moses begegnet Gott nicht am Anfang seines Lebens, so mit 12 und dann passiert alles und dann ist er 15. Nein, nach 40 Jahren, da war er schon 80 Jahre alt. Als er dann nochmal in der Wüste als Hirte fern von Macht und Bedeutung was tun soll. Er wartet ja nochmal 40 Jahre, zieht durch die Wüste. 40 Jahre zwischen Verheißung und Ankommen, 40 Jahre Lernen, Zweifeln, Vertrauen, geführt von einer Wolkensäule am Tag und der Feuersäule in der Nacht. Nicht im Sprint, sondern Schritt für Schritt. 40 Jahre Sand und im Kreis gehen. Das nenne ich mal warten. Das Meer teilt sich übrigens auch nicht sofort, sondern erst, als kein Ausweg mehr fällt. Und dann dieses Manna. Manna fällt nicht auf Vorrat, sondern Tag für Tag. Gerade genug für den nächsten Schritt. Aber jetzt kommt's. Jeden Tag Manna. Ja, also nicht Döner, Pizza, Pasta in Abwechslung, ja, 40 Jahre Manna. Ich weiß nicht, ob mir das gefallen würde, ja, also selbst wenn das super schmeckt, ja, 40 Jahre. Und ich sage immer, kein Wunder sehnten sich zurück nach den Fleischtöpfen Ägyptens, ja. Wasser fließt erst aus dem Felsen, als die Geduld erschöpft ist. Die Mauer von Jericho fällt erst, nicht nach dem ersten Versuch, sondern 7 Tage lang müssen sie schweigend um die Stadt gehen. Kein Kampf, kein Lärm, nur Gehorsam und Ausharren. Elia erlebt das Feuer vom Himmel nicht in einer erfolgreichen Phase, sondern nach Jahren der Dürre, Einsamkeit und des Rückzugs. In Zeiten, in denen er sehr oft müde und verzweifelt war. Lazarus liegt 4 Tage im Grab, bevor Jesus ihn ruft. Die Jünger kämpfen im Sturm, während Jesus schläft. Ja, die Menschen werden satt, nachdem das Brot verteilt wird, das eigentlich nicht reichen kann. Und Petrus geht über das Wasser nicht aus totaler Sicherheit und mit voller Überzeugung, sondern eher auch aus der Angst heraus. Auch die Verklärung geschieht nach einem langen gemeinsamen Weg und unmittelbar vor dem Kreuz, eigentlich mehr als Kraftzuspruch für Jesus und den Leidensweg. Und zwischen Kreuz und Auferstehung, auch da liegen 3 stille Tage des Schweigens und der Hoffnungslosigkeit. Und auch Pfingsten geschieht nicht sofort. Die Jünger warten viele Tage hinter verschlossenen Türen ohne Plan. Und Paulus wird auch nicht vom Moment der Bekehrung direkt in das Spektakuläre geschickt. Gott nimmt sich Zeit, Jahre Zeit des Wartens,
8: des Reifens, des Treuseins im Kleinen geht immer dem Großen voraus. Und Paulus reist auch nicht von Erfolg zu Erfolg, sondern über Jahre hinweg. Durch Widerstand, Haft, Verfolgung, Schiffbruch, getragen von einer Berufung, die Geduld verlangt. Und da gibt es doch noch viel mehr in der Bibel. Die Bibel erzählt von Hannah, die Jahr für Jahr kinderlos bleibt, verspottet und dennoch immer wieder still in den Tempel geht, um ihr Herz Gott auszuschütten. Keine schnelle Antwort, kein sichtbares Zeichen, nur Treue im Klagen und im Vertrauen, das langsam reift. Sie erzählt von Josef, der Jahre im Gefängnis verbringt, nachdem er von seiner Familie verraten, vergessen und zu Unrecht beschuldigt wird. Sein Warten besteht im Nichtstun, im Treusein an dem Ort, an dem er nicht sein wollte, im Gefängnis. Die Bibel erzählt von Naomi, die alles verliert. Mann, Kinder, Zukunft und mit leeren Händen nach Hause zurückkehren muss. Ihr Warten ist bitter, voller Fragen, ohne fromme Worte. So nennt sie sich nämlich auch zum Schluss, Mara die Bittere. Da ist Ruth, die gehen könnte, aber bleibt. Ihr Warten ist gelebte Treue, tägliches Sammeln auf den Feldern, Demut, Ausdauer. Eine, der am Rand zu stehen scheint. Übrigens ohne Garantie auf ein gutes Ende. Die Bibel erzählt von Hiob, der lange mit Gott ringt, ohne schnelle Erklärung für sein Leid zu bekommen. Sein Warten ist ein Ausharren im Nichtverstehen und das Festhalten an Gott trotz offener Fragen. Sie erzählt von David, der zum König gesalbt wird und dennoch jahrelang auf der Flucht lebt. Sie erzählt von den Propheten, die sprechen, warnen und hoffen, aber über Jahre nicht gehört werden. Im Warten besteht das Treubleiben ohne sichtbaren Erfolg. Und die Bibel erzählt von Jesu Worten selbst, Aufforderungen, die keine schnelle Erfüllung versprechen, sondern ein Leben lang geübt werden müssen. Feinde lieben, auch wenn die Verletzung bleibt, gastfreundlich sein, ohne vielleicht etwas zurückzubekommen, vertrauen, obwohl Sorgen so nahe liegen, nicht sorgen, obwohl da so viele Gründe für wären, Frieden stiften, obwohl Konflikte sich nicht einfach lösen lassen. All das sind keine Geschichten des Augenblicks. Es sind Geschichten des langen Atems. Geschichten, deren Glauben nicht glänzt, sondern trägt. Nicht spektakulär, aber tief. Nicht laut, aber beständig. Und vielleicht zeigen uns gerade diese Geschichten, dass Warten kein Zeichen von Stillstand ist, sondern ein Ort, an dem Charakter wächst, Vertrauen reift und Gott oft näher ist, als wir denken. Das Spektakuläre steht in der Bibel nie für sich. Es wächst aus den Jahren, aus Wegen, aus Warten. Und oft genau dort, wo es danach nach nichts aussieht. Und genau hier berührt es doch unser Leben. Denn auch heute geschieht Glauben doch gar nicht so im großen Auftritt, in diesem Spektakulären, sondern im Alltag. Im Aushalten, im Dranbleiben. Wir warten nicht auf das geteilte Meer. Wir warten in Situationen, die viel leiser sind und deshalb Kraft kosten. Im täglichen Jonglieren zwischen Arbeit, Beziehungen, Familien, Grenzen. Im Wiederholen der immer gleichen Handgriffe. Vielleicht einfach an der Maschine stehen, Tag ein, Tag aus. Im Versuch, allen gerecht zu werden und dabei uns selbst nicht zu verlieren. Wir warten vielleicht auf Antworten, die nicht kommen, auf Veränderungen, die sich verzögern, auf Heilung, manchmal körperlich, aber auch oft innerlich, auf Klarheit in Entscheidungen, auf Versöhnung in Beziehungen, auf das Gefühl, dass unser Leben Richtung hat und Sinn macht. Und oft warten wir nicht untätig, sondern mitten im Tun. Beim Aufstehen am Morgen, beim Sorgen für andere, beim Funktionieren, auch wenn die Kraft manchmal sehr klein ist. Und dieses Warten, diese Zwischenzeiten, dieses eigentlich normale Leben, das sieht gar nicht so geistlich aus. Es fühlt sich oft banal an, vielleicht mittelmäßig. Aber genau deshalb liegt es so nah an dem Ort, an dem Gott wirkt. Nicht am Rand unseres Lebens, sondern in seiner Mitte. Nicht im Spektakel will er sein, sondern im Durchhalten, im Treuen, im Kleinen. An den Tagen, an denen nichts Besonderes passiert. Und ich würde mal behaupten, von meinen 365 Tagen passiert an 300 mindestens nichts Besonderes. Ja? Ich gehe weiter, ich hoffe, ich liebe, ich vertraue.
10: Und manchmal sieht es dann aus, dass ich vielleicht stundenlang irgendwelche Namen in irgendwelche Datenbank antragen muss oder irgendwelche Datenschutzverordnungen lesen darf oder irgendwas. Richtig banal. Aber vielleicht ist genau das der Raum, in dem Gott am häufigsten handelt. Nicht dort, wo alles sichtbar ist, sondern dort, wo wir unseren Alltag mit einem liebenden Herzen begegnen. Wo wir warten, ohne zu wissen, wie lange. Wo wir bleiben, auch wenn es leichter wäre zu gehen. Wo wir unsere Mitte nicht füllen mit Leistung, sondern offen lassen. Nicht jedes Warten wird spektakulär aufgelöst. Aber kein Warten ist umsonst. Und vielleicht wächst unser Glaube genau dort. Ganz langsam, tief und leise, wo nichts danach aussieht.
9: Man kann das Spektakuläre nicht machen. Man kann es auch eigentlich nicht vorbereiten. Und auch wenn wir diese ganzen Geschichten in der Bibel anschauen, dann merken wir, dass natürlich erzählt sich das vom Ende her. Wir schauen auf so Jahrzehnte eines Lebens und sehen dann diese 2, 3 kleinen Highlights und dann denken wir, krass, was die gemacht haben. Aber wir sind halt mittendrin und ich habe mich auch gefragt für diese Menschen, wie sie das erlebt haben, denn jeder hat von Wartezeiten gesprochen, von dem gewöhnlichen Alltag, wie sich das angefühlt haben muss. Dass man eben nicht weiß, kommt noch was, wird das was, sondern einfach den Alltag gestalten muss. In der Mitte des eigenen Daseins, in den Routinen, in den Aufgaben, in den Pflichten. Jeden Sonntagabend habe ich einen Freundschaftsabend mit meiner besten Freundin und wir stellen uns gerade immer so Fragenkarten. Und gedacht, wir vertiefen unser Gespräch nochmal. Und eine Frage neulich lautete, lebst du in Gedanken am ehesten in deiner Vergangenheit, der Gegenwart oder der Zukunft? Lebst du in deinen Gedanken am ehesten in deiner Vergangenheit, der Gegenwart oder der Zukunft? Und ich habe mich gefragt, wie das sich für Paulus beispielsweise angefühlt haben muss. Also in dieser Zeit, in der er wartete, in der er nicht wusste, was passiert, hing er da irgendwie so bei der Vergangenheit und bereute, was er getan hat und dachte, boah, ich wünschte, ich hätte jetzt nicht so einen schweren Ballast mitgebracht aus der Zeit, wo ich Christen verfolgt habe. Hing er irgendwie in Gedanken in der Vergangenheit? Oder hing er irgendwie in der Zukunft und dachte sich und sagte, naja, ich habe jetzt hier eine Berufung bekommen, ich soll das Evangelium zu den Heiden bringen. Ja, wann passiert denn das? Wann geht denn das los? Und das könnte man sehr wahrscheinlich für all diese Personen aus der Bibel mal durchbuchstabieren. Wo hingen die in ihren Gedanken, in ihrem Alltag, wenn die gerade abgewaschen haben, wenn die kurz vorm Einschlafen waren, wenn die irgendwo hingegangen sind? Wo waren deren Gedanken? Und wo sind deine Gedanken? Wo sind meine Gedanken in der Mitte unseres Alltags? Paulus hatte eine Berufung bekommen. Er war Jesus begegnet und Jesus beruft ihn, du sollst das Evangelium an die Heiden, also die nicht-jüdische Bevölkerung bringen. Und dann stellt Paulus aber nach seiner auch recht spektakulären Bekehrung erstmal fest, er gerät in Konflikte mit den anderen Christen vor Ort, mit den anderen Aposteln. Es gibt wenig offene Türen. Es zeigt sich irgendwie noch nicht so ab, was so sein nächster Schritt ist. Und dann wird er von den Verantwortlichen, von Barnabas und den anderen Jüngern, erstmal nach Hause geschickt. Paulus geht erstmal zurück nach Tarsus. Und zwar für 10 Jahre. Er hat eigentlich eine Berufung, will vielleicht loslegen. Und dann sagen ihm die Leute, aber wir sehen es gerade noch nicht. Geh mal du nach Hause. Also ich finde das hart, wenn ich eine Berufung bekommen hätte und dann wird mir gesagt, jetzt gehst du erstmal zurück ins Schwabenland und dann schauen wir mal, was wird. Wir erfahren in dieser Zeit nichts über Paulus. Wir erfahren nicht, was er in diesen 10 Jahren gemacht hat in Tarsus. Wir wissen aber, dass als er zurückkommt, sich etwas verändert hat. Er ist ein anderer. Er geht anders in die Gemeindearbeit. Wir lesen davon, dass er zurückkommt, weil Barnabas ihn zurückholt und er dann mit ihm in der Gemeinde von Antiochia dient. Wie wir es hier in Apostelgeschichte 11 lesen. Barnabas, sie entscheiden sich irgendwann, ihn aufzusuchen, gehen zurück nach Tarsus, wo Saulus irgendwie Paulus ursprünglich herkommt, und setzen ihn ein, und er wird Teil erstmal von der Gemeinde in Antiochia, wo Barnabas und andere Apostel auch bereits schon am Wirken sind. Das Interessante ist, dass Paulus erstmal zurückkommt nach so einer langen Zeit, Teil von einer Gemeinde wird und auch noch nicht selber gründet und Teil von etwas wird, was schon längst am Laufen ist. Wir merken, wenn wir die Apostelgeschichte lesen, die frühe Kirche war nicht auf Paulus angewiesen. Gott war schon mit der Berufung, die er auch für Paulus hatte, am Wirken, denn gerade auch die Gemeinde in Antiochia blühte in der Zeit schon ganz international, ganz vielfältig, ganz nicht jüdisch auf, und Paulus kommt dazu. Gott macht hier deutlich, Paulus, du bist auch in dieser besonderen Berufung nicht die Mitte. Die Mitte bleibt auch hier Gott. Paulus ist selber mit all dem, was er auch erlebt und gedient hat, nicht die Hauptfigur. Und ich sehe hier zwei Learnings, die ich so wichtig finde, auch für unser Leben. In den Zeiten, in denen scheinbar kaum was passiert oder die irgendwie gewöhnlich erscheinen, da ist Gott ja trotzdem in der Mitte unseres Alltags. Er spricht zu uns, er verändert unseren Charakter. Er bereitet uns aber auch vor, er bereitet auch andere Menschen und Orte vor. Und das andere ist, du musst nicht das Spektakuläre tun, denn das Spektakuläre tut Gott. Das Spektakuläre in dieser Welt ist Gottes Werk. Und wir sind Teil davon. Gott beruft, er verändert und er nimmt sich seine Zeit dafür, wie wir merken. Und Gottes Werk, sein spektakuläres Werk und Handeln in dieser Welt steht und fällt nicht mit uns, und gleichzeitig sind wir eingeladen, Teil davon zu werden. Aber diesen schlichten Auftrag der Kirche, den schlichten Auftrag, den Christen von Anfang an mitbekommen, der hat sich nicht verändert und der ist an sich auch in seinen Einzelteilen nicht spektakulär. Wir lesen über die Kirche in Antiochia, dass sie sich um die Nöte ihrer Umgebung kümmern, dass sie zusammen beten, dass sie zusammen das Abendmahl feiern, dass sie sich zusammen zum Schriftauslegen treffen und dass sie einander lieben. Ganz schlichter Alltag mit Dingen, die sich auch bis heute nicht verändert haben. Und dann wird Paulus irgendwann ausgesandt und wir lesen dann von den Missionsreisen von Paulus. Und auch das ist spannend, weil an sich ist es nicht die Mission von Paulus. Es fällt im Neuen Testament auf, dass wenn über Gemeindewachstum und Mission gesprochen wird, dass das Verb für hinzufügen oder wachsen immer passiv gebraucht wird. Es ist nicht Paulus, der hinzufügt. Es ist nicht die Kirche, die hinzufügt. Es ist Gott, der hinzufügt. Wir sind von ihm dazu bereitgestellt, seinen Auftrag auszuführen, aber er ist derjenige, der das Große, das Besondere, das Spektakuläre wirkt. Und in dieser Frage, wo hängen wir da manchmal zwischen unserer Vergangenheit, von dem, was wir mitbringen, und unserer Zukunft, ist die Frage im Hier und Jetzt, wo bin ich gerade beteiligt an diesem Wirken und Handeln Gottes in meiner Umgebung? Und manche von uns stellen sich diese Frage sehr individuell. Gott, was ist meine Aufgabe? Wo ist gerade mein Platz? Wozu hast du mich berufen? Und andere wollen das vielleicht so ein bisschen auf Distanz halten, weil es könnte vielleicht auch wild werden. So, ja, okay, Paulus ist gesandt oder es gibt halt irgendwie so besondere Berufungen, aber ich? Wir merken in der Geschichte von Paulus, wie seine Individualität und die Berufung für die Gemeinde zusammengehen. Er bringt sich mit dem, was er mitbringt, mit dem, zu was er berufen ist, ein und wird Teil von etwas. Auch mit den Wartezeiten, mit den Leerläufen, mit den Pausezeiten. Ich glaube, dass wir ganz praktisch aus dieser Anwendung seines Lebens mitnehmen dürfen, dass wir fragen, wo in meiner Umgebung kann ich mich mit dem, was ich mitbringe, mit meinen Gaben, mit meinen Ressourcen, mit meiner Geschichte einbringen? Was ist ein bestimmter Bedarf in meiner Gemeinde, in meiner Umgebung? für den Gott mich einsetzen möchte. Aber nicht, weil ich etwas Spektakuläres erreichen oder tun muss, weil das ist ja bereits Gottes Handeln in dieser Welt, sondern weil ich Teil davon sein darf, mit dem, was er mir in der Länge und Breite und Tiefe und Höhe meines Lebens anvertraut hat, mich ihm zur Verfügung stellen, ihm, der von der Mitte aus Menschen einlädt zu sich und uns einlädt, daran beteiligt zu sein. Ich denke manchmal an meinen ersten Tag zurück, von dem ich euch erzählt habe, wie unspektakulär und stinkend und banal sich der angefühlt hat. Und in den letzten 7 Jahren, und auch Daniela hat es erzählt, da mischen sich auch in einem Dienst für Gott so unterschiedliche Aufgaben. Und auch 7 Jahre sind so in ihrer Breite und Länge und Höhe des, und Tiefe des Lebens sehr voll von sehr gewöhnlichem Alltag. Und gleichzeitig kann alles in meinem Alltag und alles in deinem Alltag dazu dienen, dass Jesus uns verändert. Dass Jesus uns auf sich hinweist. Unsere alltäglichen Aufgaben und Dinge dürfen von seiner Liebe durchdrungen sein. Ich sprach neulich mit einer befreundeten Theologin und jetzt denkt man, es sei Daniela, aber es war eine andere, weil ich habe den gleichen Gedanken gehabt, weil sie hat mich gefragt, Franzi, von 365 Tagen im Jahr, wie oft erlebst du in deiner, sie bezog es dann auf meine stille Zeit mit Gott, etwas Außergewöhnliches? Und ich habe wirklich so darüber nachgedacht und habe 3 gesagt. Ich glaube 3. Und sie hatte dann gesagt, ja, ich glaube so von 99 Tagen stille Zeit, glaube ich, ist so ein Tag irgendwie spektakulärer. Einmal spricht mich irgendwie dann so ein Bibelvers an und dann zehr ich wochenlang davon. Dass ich nur 3 gesagt habe, erscheint euch jetzt vielleicht sehr ungeistlich. Ich glaube gleichzeitig, dass es das sehr normale Leben ist. Dass auch von 365 Tagen Zeit mit Gott, Gebet, Hoffen und Warten, Ringen, 3-mal vielleicht etwas vorkommt, was irgendwie außergewöhnlich ist, was sich unterscheidet, was ein Highlight ist, was Besonderes ist. Ich hatte vor einigen Wochen wirklich so im Gebet ein Ringen mit Gott und habe ihn bewusst um eine Antwort gebeten für eine Situation. Und dann hat er mir so einen Vers geschenkt, der mir einfach eingefallen ist. Und das ist jetzt 6 Wochen her und ich denke immer noch an diesen Vers, weil der mich immer noch trägt und begleitet und stärkt und auf Jesus hinweist. Und ich glaube, dass es eher ehrlich ist, wenn wir hinschauen und merken, so im ganz gewöhnlichen Alltag steht irgendwie die Treue und das Durchhalten und die Ausdauer vor dem Streben nach der spektakulären Erfahrung. Und dann sehen wir auf die anderen und sehen auch in der Bibel eben die Highlights und vergleichen unseren Alltag dann mit der kuratierten Version der Alltage anderer. Doch die Wahrheit ist, der heilige Gott wohnt mittendrin in unserem Alltag. In den kleinen und großen Dingen des Alltags und kommt weniger dadurch zum Vorschein, was wir tun oder nur in den Highlights, sondern in der alltäglichen Liebe. Das gilt für mich in meiner Berufung, meiner Aufgabe jeden Tag aufs Neue. Das gilt für diesen jungen Mann, der so nach dem Besonderen strebt und alles für Jesus tun will. Und das gilt auch für die junge Frau, die gerade meint, ihr Leben sei so unspektakulär. Doch das Spektakuläre in diesem Leben ist das Wirken Gottes in dieser Welt, zu dem wir dazugehören, für das er sich Zeit lässt und nicht von uns abhängig bleibt.
11: Mittelmäßig sein oder aus der Mitte herausleben. Den großen Unterschied haben Dr. Daniela Knautz und Pastorin Franziska Klein herausgearbeitet. Beide Vorträge wurden aufgezeichnet beim Frauentag 2026 in der Freien Evangelischen Gemeinde Wetzlar.
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0: Im Studio Sönke Röhling. Linke, Grüne und SPD in Berlin wollen weiter über eine gemeinsame Regierungskoalition sprechen. Sie wollen offiziell Sondierungsgespräche starten, heißt es von den Parteien. Finn Riebesel, Freundlieb.
1: Besonders beim Umgang mit Antisemitismus musste vorher noch eine gemeinsame Linie gefunden werden. Offenbar ist das jetzt gelungen. Ein Knackpunkt dürfte aber noch die Vergesellschaftung großer Wohnungskonzerne sein. Darauf pocht die Linke. Die SPD hatte dazu vorher gesagt, Enteignungen, das ist mit uns nicht zu machen. Die Linke hatte die Wahl gewonnen. Neben Rot-Grün-Rot wäre in Berlin auch ein Bündnis aus CDU, Grünen und SPD möglich.
0: Ein erster Schritt, um Menschen mit kleinen und mittleren Einkommen zu entlasten. So werben Union und SPD für ihre geplante Einkommensteuerreform. Die war heute zum ersten Mal Thema im Bundestag. Unter anderem sollen Grund- und Kinderfreibetrag angehoben werden. Zur Gegenfinanzierung sagte Finanzminister Klingbeil:
2: Die Reichensteuer wird etwas früher greifen. Außerdem führen wir eine Steuer für die Superreichen in unserem Land, für die allerhöchsten Einkommen ein, die mehr als 280.000 Euro im Jahr haben. Also ganz oben trägt mehr dazu bei, dass in der Mitte unseres Landes entlastet wird. Ich finde, das ist fair.
0: Union und SPD wollen bei ihrem Reformkurs bleiben. Ob es noch weitere Anpassungen gibt, ist nach dem Koalitionsausschuss am Abend noch unklar. Zuletzt hat es in der schwarz-roten Koalition vor allem Streit um die Renten- und Pflegereform sowie um die geplante Zuckersteuer gegeben. Die EU hat im vergangenen Jahr fast 7 Milliarden Euro nicht regelkonform ausgegeben. Besonders beim Corona-Fonds wurden laut Europäischem Rechnungshof Gelder teils zu schnell ausgezahlt, ohne ausreichend zu prüfen, ob die Voraussetzungen erfüllt waren. Betrug wurde aber nicht festgestellt, heißt es. Verbraucherschützer und Handelsvertreter fordern schärfere Regeln fürs Online-Shopping. Anbieter aus Nicht-EU-Ländern müssen Vertreter in Europa haben, die zur Rechenschaft gezogen werden können, wenn gefälschte oder schädliche Produkte verkauft werden, so die Forderung.
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4: Viele Wolken gibt es heute Mittag, dazu regnet es, verbreitet auch mal länger und kräftiger. Später wird der Regen von Nordwesten her eher zu Schauern. Ab und zu kann auch noch ein Gewitter dabei sein. Und an der Küste sowie in den Bergen sind Sturmböen drin, maximal 12 bis 22 Grad. Morgen im Süden oft länger freundlich und trocken, sonst zieht wieder Regen rein, bei maximal 17 Grad.
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1: Eine der häufigsten Ursachen für Blindheit ist der graue Star. Weltweit sind rund 17 Millionen Menschen davon betroffen, darunter auch Kinder. Ein Großteil aller blinden und sehbehinderten Menschen lebt in Entwicklungs- und Schwellenländern. Dort können sich viele Betroffene eine medizinische Behandlung nicht leisten. Ihnen verhilft zum Beispiel die Christoffel-Blinden-Mission CBM mit einer Operation. Und darüber sprechen wir heute zum Welttag des Sehens. Ich bin jetzt verbunden mit Marion Muhalia, Pressesprecherin bei der CBM. Hallo, Frau Muhalia.
2: Guten Morgen.
1: Bei uns in Westdeutschland kennt man den grauen Star ja eher bei älteren Menschen als Folge des Alterungsprozesses oder bei einem Diabetes. Warum betrifft das in Entwicklungsländern auch jüngere Menschen und Kinder?
2: Also grundsätzlich kann das auch hier ein Kind treffen, weil es gibt verschiedene Ursachen für grauen Star und einer davon ist ein erblich bedingter grauer Star. Der kann durchaus auch hier auftreten. In Entwicklungsländern haben wir zusätzlich das Problem, dass die Gesundheitsversorgung der Mütter während der Schwangerschaft nicht immer optimal ist. Und das kann auch zu Katarakt führen.
1: Was bedeutet es denn für die Menschen gerade in den Entwicklungsländern, wenn sie erblinden?
2: Naja, also ich sag mal, der graue Star ist heilbar. Das ist mit einer einfachen Operation, kann das behoben werden. Da haben wir leider oft das Problem, dass Kinder in Entwicklungsländern nicht rechtzeitig Hilfe erhalten oder die Familie die Operation sich nicht leisten kann. Und wenn das der Fall ist, dann kann es für Kinder ein zu spät geben. Das würde in Deutschland nicht passieren, weil die Vorsorgeuntersuchungen einfach regelmäßig stattfinden.
1: Also wenn der graue Star jetzt früh genug erkannt wird, dann kann er durch eine Operation behandelt werden. Können Sie uns denn ein Beispiel nennen, in dem es für Menschen zu einem ganz neuen Leben geführt hat, dass so eine Operation möglich gemacht wurde?
2: Ich könnte Ihnen Tausende nennen, aber also wir haben wahnsinnig viele tolle Geschichten aus unseren Projekten. Wir haben jetzt gerade ein Beispiel, wo so ein bisschen Freude und Leid zusammenkommt. Da ist Augustine, die ist 22 und ist selbst sehr stark sehbehindert, fast blind. Weil sie als Kind grauen Star hatte und sich ihre Eltern die Operation nicht leisten konnten. Als sie später operiert wurde, war es leider auch schon etwas zu spät. Augustine muss also für immer mit ihrer Sehbehinderung leben. Augustine hat aber einen 3-jährigen Sohn und Joseph hat auch grauen Star. Und Joseph kam in unsere Partnerklinik und konnte operiert werden dank der Spenderinnen und Spender und kann jetzt sehen. Also für ihn, ja, wird das Leben nicht ganz so hart sein wie für seine Mutter.
1: Ja, das berührt sehr, wenn man da helfen kann. Heute ist ja Welttag des Sehens und da beginnt auch die bundesweite Woche des Sehens. Was wünschen Sie sich denn für den heutigen Tag, für die Woche und insgesamt für Ihre Arbeit?
2: Also ich wünsche mir, dass der Zugang zu Behandlungen in allen Ländern der Welt besser wird. Das ist was, was einfach total wichtig ist. Wenn wir uns auf die einzelne Operation nur konzentrieren, dann wird sich dauerhaft nichts verbessern. Und da arbeiten wir als CBM eben auch daran, Fachärzte auszubilden und damit das System zu verbessern.
1: Aus Anlass des Welttags des Sehens habe ich jetzt mit Marion Muhalia von der Christoffel-Blinden-Mission, kurz CBM, gesprochen, über Heilungschancen bei grauem Star und wie wichtig gut ausgebildete Fachkräfte dafür sind. Vielen lieben Dank. Weitere Infos finden Sie in der ERF Plus App in der Rubrik Aktuelles vom Tag.

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0: Tisch gedeckt, der sich viel weiter erstreckt, als ich mir in meinen konkretesten Utopiemomenten herbeiahnen kann. Und könnte ich dann nicht erst recht mit einem Geschenk im Gepäck beginnen, eine Tafel zu zimmern, an der alle willkommen sein würden? Und soll sie zu klein sein und die Stühle nicht reichen, lass uns den Kreis gleich erweitern, um das Teilen zu feiern und das Große im Kleinen. Und Mauern einreißen und neugierig bleiben für all die Geschichten und Gesichter und Gegenüber. Heilsam und heimisch, versammelt jetzt hier als Tischgemeinschaft.
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2: Als der damalige Bundeskanzler Willy Brandt im Jahr 1970 in Warschau vor dem Ehrenmal für die Helden des Warschauer Ghettos niederkniete, ging dieses Bild um die Welt. Und es hat sich bis heute im öffentlichen Bewusstsein eingeprägt. Da sieht ein Mensch Schuld ein und bittet um Vergebung. Ein deutliches Zeichen. Von einem Kniefall ist auch im Brief des Apostels Paulus an die Gemeinde in Ephesus die Rede. Von seinem eigenen nämlich. Paulus kniet im Gebet vor dem allmächtigen Gott und bittet für seine Glaubensgeschwister um Kraft, damit sie vor Gott bestehen können. Im Wortlaut der Bibelübersetzung Hoffnung für alle heißt es in Epheser 3, in den Versen 14 und 16, darum knie ich nieder vor Gott, dem Vater, und bete ihn an. Ich bitte Gott, euch aus seinem unerschöpflichen Reichtum Kraft zu schenken, damit ihr durch seinen Geist innerlich stark werdet. Bei allen guten Dingen, die Paulus den Menschen mit auf den Weg gibt, er weiß, dass nicht er selbst seinen Geschwistern Mut und Kraft für ihre Aufgaben verleihen kann, geschweige denn kann er ihnen zu Gottes Erkenntnis verhelfen. Da muss er schon eine höhere Kraftquelle anzapfen. Der einflussreiche Apostel ist demütig vor Gott, von dem erbittet er Wegweisung für sich selbst und für andere. Und zum Bitten gehört für Paulus selbstverständlich auch das Loben und Preisen des Gottes, der über Bitten und Verstehen helfen kann. Dieses Beispiel sollte um die Welt gehen.
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1: Im Studio Holger Dilk. Linke, Grüne und SPD in Berlin wollen weiter über eine gemeinsame Regierungskoalition sprechen. Sondierungsgespräche sollen starten, heißt es aus den Parteien. Finn Riebesel, Freundlieb.
2: Besonders beim Umgang mit Antisemitismus musste vorher noch eine gemeinsame Linie gefunden werden. Offenbar ist das jetzt gelungen. Ein Knackpunkt dürfte aber noch die Vergesellschaftung großer Wohnungskonzerne sein. Darauf pocht die Linke. Die SPD hatte dazu vorher gesagt, Enteignungen, das ist mit uns nicht zu machen. Die Linke hatte die Wahl gewonnen. Neben Rot-Grün-Rot wäre in Berlin auch ein Bündnis aus CDU, Grünen und

0: und SPD möglich.
1: Die Spitzen von Union und SPD wollen an den Reformplänen festhalten. Vielmehr ist bisher nicht zu den Ergebnissen des Koalitionsausschusses von gestern Abend bekannt geworden. Jana Klonikowski.
2: Bisher ist nur eine SMS der Fraktionschefs von Union und SPD bekannt. Darin schreiben Thorsten Frey, Matthias Miersch und CSU-Landesgruppenchef Alexander Hoffmann von einer guten und konstruktiven Atmosphäre und dass alle Vorhaben zügig zum Abschluss gebracht werden sollen. Zuletzt hatte es in der schwarz-roten Koalition ja Streit um die Renten- und Pflegereform sowie um die Zuckersteuer gegeben. Wie es da jetzt weitergeht, ist unklar.
1: Ein erster Schritt, um Menschen mit kleineren und mittleren Einkommen zu entlasten, so werben Union und SPD für ihre geplante Einkommensteuerreform. Die war heute zum ersten Mal Thema im Bundestag. Zur Gegenfinanzierung sollen die Steuern bei höheren Einkommen angehoben werden. Die Bundesregierung hat ihre Wirtschaftsprognose für dieses Jahr deutlich nach oben korrigiert. 1,3% Wachstum werden erwartet. Im Frühjahr waren es noch 0,5%. Die Wirtschaft habe den Iran-Krieg und die hohen Energiepreise besser weggesteckt als gedacht, heißt es. 4 Festnahmen und Durchsuchungen an 30 Orten. Polizei und Zoll ist ein Schlag gegen ein bundesweites Geldwäschenetzwerk gelungen. Eine 72-Jährige aus dem Raum Stuttgart hat offenbar die Gruppe angeführt, die für andere Kriminelle Geld gewaschen, aber auch bei Drogenimporten und der Vertuschung von Schwarzarbeit geholfen haben soll.
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4: Viele Wolken gibt es heute Mittag. Dazu regnet es, verbreitet auch mal länger und kräftiger. Später wird der Regen von Nordwesten her eher zu Schauern. Ab und zu kann auch noch ein Gewitter dabei sein. Und an der Küste sowie in den Bergen sind Sturmböen drin. Maximal 12 bis 22 Grad. Morgen im Süden oft länger freundlich und trocken. Sonst zieht wieder Regen rein bei maximal 17 Grad.
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1: Jetzt sprechen wir hier über eine ganz besondere Hilfe. Wer in der Ukraine gegen Russland kämpft, macht oft schlimmste Erfahrungen von Gewalt und Tod. Es braucht daher Traumatherapeuten, die helfen, das Erlebte aufzuarbeiten. Marion Schowalter aus Würzburg bildet sie aus. Die Traumatherapeutin hat bereits vor 5 Jahren bei einem schlimmen Messerattentat erste Hilfe an der Seele geleistet. Unser Mental Health Redakteur Oliver Jeske hat mit ihr gesprochen.
2: Die Ereignisse des 25. Juni 2021 wird die Traumatherapeutin Marion Schowalter nie vergessen.
3: Ich weiß es noch genau. Es war 17 Uhr, ich hatte gerade eine Therapie beendet, eine Traumatherapie. Und plötzlich wurde es sehr laut vor unserer Praxis. Die liegt ungefähr nur 100, 200 Meter vom Barbarossa-Platz entfernt. Der ist gerade um die Ecke. Und es fuhren ganz schnell ganz viele Polizeiautos, Rettungswagen an unserer Praxis vorbei. Es wurde sehr laut. Und ich dachte, da ist jetzt was Schlimmes passiert.
2: Marion Schowalter musste Recht behalten. Ein Mann tötet mit einem Messer 3 Frauen. 9 weitere Menschen werden schwer verletzt. Und das mitten in der Würzburger Altstadt, einem Ort, an dem man sonst einkauft, flaniert oder Kaffee trinkt.
3: Jeder Würzburger kann Ihnen heute noch sagen, was er an diesem Nachmittag gemacht hat. Manche waren am Barbarossaplatz, manche wussten, sie wollen da heute noch hin. Andere haben gesagt, wo sind meine Kinder, die sind doch in der Stadt. Also jeder hatte irgendeine Art von Bedrohungsszenario. Und es waren 200 Einsatzkräfte und 80 registrierte Augenzeugen.
2: Sie und die Angehörigen der Opfer müssen umgehen mit den schrecklichen Bildern, die sie gesehen haben. Und dazu brauchen sie Hilfe. Marion Schowalter handelt sofort. Sie trommelt Kollegen zusammen und schult sie in Traumatherapie. So werden sie zu Ansprechpartnern für zahlreiche verängstigte Menschen. Davon profitieren nicht nur die Menschen in Würzburg. Wenige Jahre später ist Marion Schowalter wieder gefragt. Diesmal geht es darum, traumatisierten Soldaten in der Ukraine zu helfen.
3: Wir haben das so organisiert, dass wir Traumatherapeuten oder Therapeuten, die in Kliniken arbeiten oder an der Front, eingeladen haben, nach Würzburg zu kommen. Wir hätten auch genauso in die Ukraine gehen können, aber wir dachten, es wäre gut, wenn die eine Woche hier sein könnten und mal ein bisschen Ruhe haben. Also die haben jede Nacht Luftalarme.
2: In dieser einen Woche schult Marion Schowalter ihre ukrainischen Kolleginnen und Kollegen in EMDR, einer Therapie, die sich als sehr effektiv bei Traumata erwiesen hat. Trotzdem, es gibt einen wesentlichen Unterschied zu den Augenzeugen des Messerattentats von 2001. Die Soldaten, die traumatisiert aus dem Einsatz kommen, müssen oft an die Front zurück.
3: Wir haben hier eine neue Situation. Es gibt Traumata, die dauern noch an und die gibt es in der Welt normalerweise selten. Aber da haben wir ein anhaltendes Trauma und wir haben relativ wenig Wissen darüber. Und in der Ukraine entsteht sehr viel Kompetenz und Wissen, wie wir damit umgehen können.
2: So hart es klingt, sollte einmal der NATO-Bündnisfall ausgerufen werden müssen, dann würden deutsche Psychotherapeuten profitieren von der Erfahrung und Expertise ihrer Kolleginnen und Kollegen in der Ukraine. Doch egal, ob es um die Opfer von Würzburg, Soldaten im Kampfeinsatz oder ganz anders geartete Fälle geht, für Marion Schowalter als Christin ist es die Perspektive Gottes, die ihr Hoffnung für ihre Klienten gibt.
3: Ich glaube, wenn man in einer tiefen Krise sitzt, dann sieht man oft nur, was jetzt gerade ist und kann noch nicht über diese Mauer gucken oder über diesen Burggraben. Und ich habe ganz oft erlebt, dass es einen danach gibt und dass es was gibt, dass aus Krisen manchmal was Gutes entstehen kann.
2: Was nicht bedeutet, dass Leid immer einen Sinn haben muss.
3: Nein, gar nicht. Nein. Aber ich kann was draus machen. Und wenn man schon mal Leid erlebt, dann soll sich's doch irgendwie, das ist jetzt alles blöd, ne? Aber rentieren. Oder ich möchte das nicht so an mir vorbeiziehen lassen, ohne dass da irgendwas für mich dabei rauskommt. Also ich möchte das gerne sagen, dass ich glaube, dass wenn man selber erlebt hat, dass man aus einer tiefen Krise rauskommen kann und dass man da was mitnehmen kann, dann kann man das auch anderen vermitteln. Das ist das, was mich antreibt.
1: Marion Schowalter, eine Traumatherapeutin im Einsatz für Soldaten in der Ukraine. Mein Kollege Oliver Jeske hat mit ihr gesprochen. 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
1: Es hat keinen Wert. Es wird sich bei mir nichts ändern. Ich kann mich nicht ändern. Ich bin und bleibe halt so, wie ich bin. Das war der erste Gedanke, der mir nach dem Gespräch durch den Sinn ging. Dabei wollte ich mir wirklich Mühe geben. Ich wollte ruhig bleiben, zuhören. Ich wollte nicht vorschnell meine Argumente vorbringen. Ich wollte Verständnis aufbringen. Aber kaum hatte der andere seinen ersten Satz vollendet, ging es mit mir durch. So kann man doch nicht denken. So kann man sich doch nicht verhalten. Das Gespräch ging also daneben. Und ich gab mir danach die Schuld dafür. Vermutlich zu Recht. Als ich darüber weiter nachdachte, erkannte ich, dass mein Problem letztlich gar nicht meine schlechte Gesprächsführung war, sondern mein Weg, mit mir selbst umzugehen. Ich bin halt so. Dabei macht es mir meine Umwelt leicht. Jeder Mensch ist anders und du bist halt so. Manchmal etwas aufbrausend und rechthaberisch, aber das ist okay. Nur leider half mir das im Konflikt mit meinem Gegenüber nicht weiter. Im Gegenteil. Ich habe mich mit anderen verglichen und wurde dadurch immer unglücklicher. Immer wieder die gleichen Fehler, das gleiche Versagen, die gleiche Schuld. Ich kann mir das nicht mehr verzeihen. Im Jakobusbrief im Neuen Testament entdecke ich, Jakobus hat es auch mit Konflikten zu tun, zum Beispiel mit reichen und selbstsicheren Leuten. Da gebraucht er das Bild von einem Landwirt, der Saatgut in den Boden einbringt und dann geduldig wartet, dass Regen die Saat zum Keimen bringt, das Getreide heranwächst und Frucht bringt. Dazu meint Jakobus dann, so wie das Saatgut im Boden, muss sich auch das Herz des Menschen entwickeln und ausreifen. Und Gott ist wie so ein Landwirt. Er hat so viel Geduld mit jedem Menschen. Geduld ist ein Wesenszug Gottes. Schon vor 2000 Jahren hat Gott das grundlegende Menschheitsproblem gelöst, nämlich dass die Menschen von ihm nichts wissen wollen. Darum hat er seinen Sohn Jesus Christus bei uns leben und für uns sterben lassen. Doch so viele Menschen konnten und wollten davon nichts wissen. Wäre Gott ungeduldig, dann hätte er dem Treiben auf der Erde ein Ende machen können. Aber Gott wartet geduldig, damit Menschen immer noch umkehren können und sich das, was er in sie hineingelegt hat, entwickeln und ausreifen kann. Allerdings habe ich den Eindruck, dass viele mit sich selbst viel weniger Geduld haben als Gott und die Hoffnung aufgeben. Dabei ist es so wichtig, mit sich selbst Geduld zu haben. Dann können wir vielleicht auch mit den eigenen Schwächen, dem eigenen Mangel, den eigenen Fehlern besser umgehen. Und wer nicht ständig mit sich selbst ins Gericht gehen muss, der wird auch für andere genießbarer. Dabei geht es nicht um billige Selbstentschuldigung. Kein Mensch kann sich seine Sünden selbst vergeben. Aber wer sie sich selbst eingesteht und Gott bekennt, dem wird Gott vergeben, ganz gewiss. Wer das erkennt und annimmt, der kann von Gott Geduld lernen, auch mit sich selbst. Jakobus sagt es so, siehe, der Bauer wartet auf die kostbare Frucht der Erde und ist dabei geduldig, bis sie empfange den Frühregen und Spätregen. Manchmal bin ich wie ein Kind, das am Grashalm zieht, damit es schneller wächst. Aber damit erreiche ich nur das Gegenteil von dem, was ich eigentlich will. Jakobus lehrt sie darum im Namen Gottes ein, lass dir die Zeit, die Gott dir gönnt.
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2: Im Studio Holger Dilk. In Berlin stellen sich Linke, SPD und Grüne gemeinsam gegen Antisemitismus. Das haben die Parteien klargestellt, nachdem sie den Weg für Sondierungsgespräche freigemacht hatten. Wer antisemitisch auffällt, wird bestraft, sagte die Berliner Linken-Chefin Kerstin Wolter.
3: Bei Verstößen gegen diese Grundsätze entscheiden die Fraktionen nach ihren Regeln über Konsequenzen bis hin zum Ausschluss transparent. Auf Wunsch ordnet ein Gremium aus 3 Fachleuten der Berliner Stadtgesellschaft Vorfälle ein. Wir etablieren es bewusst, weil wir unsere Stadt und diese Frage in unserer Stadt so ernst nehmen.
2: Zuvor gab es Antisemitismusvorwürfe gegen Teile der Linken. Die deutsche Wirtschaft läuft deutlich besser als gedacht, deshalb hat jetzt auch die Bundesregierung ihre Wachstumsprognose nach oben geschraubt. Das Wirtschaftsministerium geht jetzt von einem Plus in diesem Jahr von 1,3% aus, mehr als doppelt so viel wie im Frühjahr. Offenbar hat die Wirtschaft den Iran-Krieg und die gestiegenen Ölpreise viel besser verkraftet als angenommen. Vor allem die Exporte laufen gut und der Staat investiert an vielen Stellen kräftig. Davon profitieren viele Branchen. Die Spionageaffäre um den ehemaligen Chef des Bundesnachrichtendienstes Hanning Spitz

0: sich weiter zu. Wie der Spiegel schreibt, soll der ehemalige Chefspion auch Kontakt zu einem chinesischen General gehabt haben. Offiziell bestätigt hat das die Bundesanwaltschaft nicht. Hanning sitzt seit gestern in Untersuchungshaft, ihm werden Landesverrat und Spionage vorgeworfen. Es soll geheime Infos weitergegeben und eine Analyse für einen fremden Geheimdienst gemacht haben. Um welchen genau es dabei geht, ist nicht bekannt. Die Bundesregierung ist beim Bürokratieabbau auf einem guten Weg, so steht es im Jahresbericht des Normenkontrollrats. Vieles ist schon beschlossen, muss aber noch umgesetzt werden. Als Beispiel nennen die Experten das Kindergeld, das künftig automatisch ausgezahlt werden soll. Der Literaturnobelpreis geht an die kanadische Schriftstellerin Anne Carson. Bekannt ist Carson vor allem für moderne Übersetzungen griechischer Mythen und das Vermischen verschiedener Gattungen. Schon in den vergangenen Jahren war sie als Favoritin für den Nobelpreis gehandelt worden.
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2: Viele Wolken gibt es heute Mittag, dazu regnet es, verbreitet auch mal länger und kräftiger. Später wird der Regen von Nordwesten her eher zu Schauern. Ab und zu kann auch noch ein Gewitter dabei sein. Und an der Küste sowie in den Bergen sind Sturmböen drin, maximal 12 bis 22 Grad. Morgen im Süden oft länger freundlich und trocken, sonst zieht wieder Regen rein, bei maximal 17 Grad.
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3: Kurzfristig kommt es im Lesezeichen zu einer Programmänderung. Wir wiederholen in dieser Woche eine Reihe aus dem vergangenen Jahr.
4: Wasser ist ihr Element. Geboren auf der Nordseeinsel Pellworm, liebt Gertrude von Holt das Meer, den Wind und den Rhythmus der Gezeiten. Schon als Kind schippert sie mit dem Dampfer zum Festland oder nimmt das Postschiff zur Hallig-Hooge, um ihre Großeltern zu besuchen. Mit 15 verbringt sie die Sommerferien auf dem Schiff ihres Vaters. Später fährt sie auf dem Frachter ihres Onkels über Nord- und Ostsee. Längere Schiffsreisen sind für die Nordfriesin wie Pilgerfahrten. Salzige Gischt, das Spiel der Wellen und der endlose Horizont tun ihrer Seele gut. Kein Wunder, dass sie ihren 70. Geburtstag auf See verbringen will. Aber sie bucht keine Kreuzfahrt, sondern eine Passage auf einem Containerschiff. Impressionen dieser besonderen Reise teilt Gertrude von Holt in ihrem Buch »Auf hoher See«. Noch einmal lichten wir heute den Anker hier im Lesezeichen. Willkommen an Bord, sagt Kai-Uwe Wojcak.

0: Als Hallig-Pastorin ist Gertrude von Holt bekannt geworden. 2009 zieht sie auf die Hallig-Hooge im nordfriesischen Wattenmeer. Die Lektorin und Predikantin übernimmt die Vertretung der Pfarrstelle auf dem Eiland. Natürlich schnackt die 61-Jährige Plattdeutsch mit den Bewohnern und predigt auch in ihrer Herzenssprache. Die kleine Marschinsel wird ihr Zuhause. Doch nach vielen Jahren auf der Hallig ist sie erschöpft und braucht Abstand. Im Januar 2018 geht Gertrude von Holt an Bord eines Containerschiffs. Neben der Engländerin Leslie ist sie eine von nur zwei Passagieren. Die Route des Frachters führt von Hamburg in die Karibik, nach Südamerika und zurück. Rund 2 Monate dauert die Seereise. Hier im Lesezeichen liegt bereits über die Hälfte der Strecke hinter uns. Heute begleiten wir Gertrude von Holt auf ihrem Weg von den warmen Tropen zurück ins kühle Deutschland. Simone Nickel liest noch einmal aus dem Buch Auf hoher See.
1: Tag 36 auf See. 24 Grad, Windstärke 3 aus Ost, leicht bewölkt. Kein Land in Sicht. Im Osten liegt Peru irgendwo 80 Kilometer hinter dem Horizont. Im Westen liegt Australien irgendwo 5000 Kilometer hinter dem Horizont. Unter uns ist der Meeresboden, irgendwo 3500 Meter in der Tiefe. 3500 Meter? Auf dem Laufband brauche ich für diese Strecke 30 Minuten. Wie lange müsste ein Mensch durchs Wasser gleiten, um den Boden zu berühren? Ich liege an Deck und habe mir die Taue so zurechtgelegt, dass es einigermaßen bequem ist. Ich blicke in den Himmel und stelle Gedankenexperimente an. Seltsam, die Zeit ausrechnen zu wollen, obwohl Menschen leichter zum Mond als zum Tiefseeboden gelangen können. Die See ist ein tiefes Geheimnis für mich, der Himmel auch. Mir wird schwindlig, wenn ich den Wolkenfetzen nachblicke. Ich kann nicht mehr unterscheiden, ob das Schiff fährt oder der Himmel wandert. Und wenn der Schiffsmast in mein Blickfeld ragt, könnte ich meinen, dass er fällt und mich erschlägt. Ich bleibe liegen und erlaube meinen Sinnen, dass sie sich täuschen lassen. Hier auf See ist scheinbar nichts an seinem Platz. Selbst die Sonne wirft keine Schatten, weil sie in Äquatornähe fast senkrecht über uns steht. Himmel und Wasser faszinieren mich seit meiner Kindheit. Und manchmal beneide ich die Engländer, dass sie in ihrer Sprache 2 Begriffe für Himmel haben. Sky für das, was man sieht, der irdische Himmel, Heaven für das, was man nicht sieht, der göttliche Himmel oder das Paradies. Und dann denke ich an meinen verstorbenen Sohn, wie er über eine Leiter ins Paradies steigt. Schön. Der Himmel spiegelt meine Seele. Ich fühle mich frei und unbeschwert, wenn er blau und weit ist. Wenn Wolken sich auftürmen und das Licht violett schimmert, schrumpfe ich in mich zusammen und spüre Ehrfurcht. Wenn die Wolken sich auf die Erde fallen lassen und das Licht schlucken, fühle ich mich bedrängt, als würde mir die Luft zum Atmen fehlen. So gegensätzlich ist der Himmel und so gegensätzlich ist das Leben. Nähe und Weite, Heimat und Fremde, hell und dunkel, aufrecht und gebeugt, geborgen und getrieben. Heute fühle ich mich unter dem weiten blauen Himmel geborgen.

Tag 44. Manzanillo an der Ostküste von Panama und auf See. 30 Grad bei 87% Luftfeuchtigkeit. Windstärke 3 aus Nord-Nordost. Der Himmel strahlend blau und hoch. Die See leicht geriffelt und glitzernd. Gegen Mittag Richtung Cartagena aufgebrochen. Es ist so warm und feucht, dass jede Bewegung schwer fällt. Selbst die Gedanken sind so träge, dass sie eher in die Vergangenheit fallen, als in der Gegenwart zu bleiben. Die Luft ist drückend heiß. Es fühlt sich an, als würde ich fiebern. Als Kind war ich oft krank und lag manchmal immer wieder mit Fieber im Bett. Eine langweilige Zeit. Womit sollte ich mich denn ablenken ohne Fernseher, Hörspiele und Spielzeug? Ich hatte eine kleine Puppenstube mit zwei Zimmern, Küche und winzigen Holzmöbeln. Die Wände waren mit echter Tapete beklebt. Leider war es unmöglich, mit der wuchtigen Puppenstube im Bett zu spielen, also schuf ich mir eine zweidimensionale Puppenstube. Zweimal im Jahr bekamen meine Eltern Versandhauskataloge zugeschickt und bedingt durch unsere Insellage haben sie immer wieder bestellt. Quelle und Neckermann hatten alles zu bieten und ich blätterte durch die Kataloge wie durch Bilderbücher. Ich träumte mich in ein anderes Leben. Schöne Frauen in schönen Kleidern, tolle Männer in tollen Anzügen, hübsche Mädchen mit hübschen Puppen. Große Häuser mit modernen Küchen, Kinderzimmer mit bunten Vorhängen und ganz viel Spielzeug. Wie würde mein Leben aussehen, wenn ich alles hätte, was diese Versandhauskinder haben? Ich zog die Bettdecke glatt und stellte mir ein Tablett auf den Schoß. Aus alten Katalogen schnitt ich Wohnungen und Menschen, baute sie zu meinem Zuhause und zu meiner Familie um. Ich legte sie mir auf das Tablett und schob sie hin und her. Wenn mir etwas nicht gefiel, suchte ich auf einer neuen Seite eine neue Familie. Der Vater trug Anzug und lächelte. Die Mutter strahlte in schönen Kleidern. In der Katalogwohnung wurde nie gekocht und geputzt. Die Quelle-Mama trug niemals eine Schürze und der Neckermann-Papa stand gut gelaunt im Wohnzimmer, während mein Vater auf seinem Schiff unterwegs war. Wenn er dann irgendwann müde und schmutzig nach Hause kam, hatte ich das Gefühl, nie mit ihm in einem Raum zu sein. Es war, als wüsste er nicht, was er als Vater tun sollte, und ich wusste nicht, wie ich das ihm als Tochter erleichtern sollte. Er wirkte unsicher in seiner Rolle als Vater, hätte das aber nie zugegeben. Der große Schiffer, dem alles gelingt, ist unsicher? Niemals. So träumte ich mir eine Welt herbei, die es so nie gab und geben würde, und das wusste ich. Inzwischen habe ich meinen Frieden geschlossen mit den Brüchen und Lücken in unserer Beziehung. Ich denke gerne an meinen Vater, sehe ihn, wie er mit Baskenmütze und Arbeitsjacke im Steuerhaus seines Schiffes steht und die Hand am Steuer hat. Nein, er war nie ein Neckermann-Papa gewesen, aber immer mein Vater, rau wie der Wind und stürmisch wie die See.

Tag 48. Caucedo in der Dominikanischen Republik. 32 Grad, 88% Luftfeuchtigkeit mit tropischem Regen, Wasser strahlend blau. Heute Landgang. Mit Helm und Sicherheitsweste werden Leslie und ich durch die Hafenanlage gefahren. Am Tor wartet ein Taxi auf uns. Der Fahrer bringt uns zum Strand von Caucedo und hält auf einem Restaurantparkplatz. Der Besitzer begrüßt uns überschwänglich. Wahrscheinlich sind die Männer verwandt oder Geschäftspartner, wer weiß. Auf jeden Fall scheinen sie sich zu unterstützen, um über die Runden zu kommen. Der Ort lebt von Touristen, die ihre Tage am Strand verbringen und dafür gut bezahlen. Ob Schmuckverkäufer, Künstler, Obsthändler, Restaurantbesitzer oder Strandliegenverleiher, alle hetzen sie den Touristen nach und werben für sich und ihre Angebote. Alles sei einmalig, hervorragend und authentisch. Am Strand schlüpfe ich aus meinen Sandalen und wade durch türkisfarbenes Wasser. Der Sand ist hart. Meine Fußspuren spülen die Wellen fort, als wäre ich nie hier langgelaufen. Braungebrannte Menschen flanieren in Bade- und Strandkleidung über den Strand oder verschwinden hinter Mauern in gepflegten Ressorts. Zwei Jungs schleppen einen großen, schweren Eimer durch die Gegend und bieten ihre Äpfel an. Als wir uns später wieder begegnen, ist der Eimer noch genauso voll und schwer. Wenn man aufs Wasser schaut und nur flüchtig über Strand und Menschen blickt, ist es das Paradies. Aber wenn ich hinschaue und die Jungs mit ihren Äpfeln sehe, den Taxifahrer mit den müden Augen oder die Obstverkäuferin mit ihren gichtgekrümmten Fingern, dann ahne ich, dass ihnen dieser Ort nichts schenkt. Es gibt kein Paradies auf Erden.

Tag 49 auf See. 28 Grad, 80% Luftfeuchtigkeit, Windstärke 4 aus Ost. Himmelblau mit weißen Wolkentürmen, Wellen tragen Schaumkronen. Ich liege am Bug auf meinem Bett aus Schiffstrossen. Land schiebt sich zwischen Himmel und Meer. Im Westen flimmert die Küste der Dominikanischen Republik und im Osten erhebt sich Isla de Mona, eine Insel vor Puerto Rico. Es ist still, bis auf die üblichen Schiffsgeräusche. Ich bin dankbar für alles, was ich sehen und erleben darf. Tag 50 auf See. 27 Grad. 54% Luftfeuchtigkeit, Windstärke 4 aus Ost. Blauer Himmel mit prächtigen Wolkengebilden. Die See ist tiefblau und glänzend. Bald werde ich wieder in meinen Alltag zurückkehren. Was ist aus meinen Erwartungen geworden? Vieles ist zur Ruhe gekommen, weil es an Bord keine Ablenkung gab. Viele Stunden verbrachte ich alleine und hatte Zeit für meine Gedanken und Gefühle. Ich bin aus all meinen Rollen gefallen, war weder Mutter noch Großmutter, Freundin oder Gefährtin, Nachbarin oder Pastorin, Macherin oder Anpackerin. Einfach ich mit mir und es geht mir gut damit. Ich weiß, dass ich oft unüberlegt, manchmal stolz und immer wieder schräg bin. Ich weiß aber auch, dass ich zugewandt, mitfühlend und voller Liebe für Menschen bin. Was wird die Zukunft bringen und wie viel Lebenszeit bleibt mir noch? Ich bin gewiss, dass ich auf der Hallig bleiben möchte und alles andere überlasse ich Gott, denn ich weiß mich geborgen und getragen. Mit diesen Gedanken setze ich mich an den Tisch und schreibe ein Grußwort für den Kirchenbrief im März. Es sind Worte auf Plattdeutsch, meine Sprache, in der Meer und Himmel, Endlichkeit und Ewigkeit ihren Ausdruck finden.

Tag 52 auf See. 20 Grad. 78% Luftfeuchtigkeit. Windstärke 6 aus West. Himmel grau ins Violette wechselnd, mit Wolkengebilden. Die See ist grau und bewegt mit vereinzelten Schaumkronen, die Dünung mit kurzen Wellen. Grau, europäisch grau, heimatgrau. Ab und zu blitzt die Sonne durch die Wolkenmassen. Seit wir die mitteleuropäische Wetterzone erreicht haben, werden die Tage länger. Es ist gut, dass das Ende der Reise naht. Ich bin voller Eindrücke und spüre, wie sie sich überlagern. Ich werde sie behutsam beiseite legen und irgendwann in Ruhe sortieren, so wie man das früher mit Fotoalben, Eintrittskarten und Postkarten gemacht hat. Ich habe ein Sammelsurium an Bildern, Gerüchen und Begegnungen. Manchmal ist der Impuls sehr stark, sich mit jemandem auszutauschen. Einfach mal reden. Das geht an Bord nicht. Es bleibt bei Belanglosigkeiten über das Wetter oder das Essen. Ich habe alle Bücher ausgelesen, alle Kreuzworträtsel und Sudokus gelöst und fast alle Filme angesehen. Ich bin durch meine Erinnerungen spaziert und habe an meine Ahnen gedacht. Es ist genug. Ich bin neugierig auf das, was vor mir liegt, ganz im Sinn des dänischen Theologen Kierkegaard. Du kannst das Leben nur rückwärts verstehen, aber leben musst du es vorwärts.

Tag 53 auf See. 16 Grad. Windstärke 8 bis 9 aus West-Nordwest. Blauer Himmel mit weißen Wolken. Der Atlantik zeigt sich von seiner rauen Seite. Die Wellen bewegen sich wie Schlangen mit weißen Köpfen. Sie ziehen sich zusammen, um Kraft zu gewinnen, schleudern sich heraus und erzeugen Wellenberge und Wellentäler. Mittendrin unser Schiff. Nachts liege ich in der Koje und bin froh, dass sie sehr breit ist. Ich kullere von einer Seite zur anderen. Schließlich lässt der Wind nach. Die Schaumköpfe tanzen zwar noch, aber das Schiff fährt ruhiger. Die Schönheit des Sturms zieht mich in den Bann. Von der Brücke aus beobachte ich die wütende See. Auch das kann ich irgendwie genießen. Am Himmel zeigt sich ein Regenbogen. Er fällt vor dem Horizont in den Atlantik. Für mich sind die Lichtreflexionen ein Versprechen, dass Gott einen Bund mit uns geschlossen hat.

Tag 54 auf See. 15 Grad, Windstärke 5 aus Nord, Himmel jongiert zwischen Blau und Grau. Den Sturm haben wir hinter uns gelassen. Geblieben ist eine unangenehme Schwüle. Tag 55 auf See. 14 Grad, Windstärke 4 aus West, weißblauer Himmel, blaugraue See. Am Himmel formen sich die Wolken wie zwei Atompilze. Die eine Wolke hat einen grauen Stiel, die andere einen violetten. Irgendwie unheimlich. Der Wind verwischt das Bild. Gott sei Dank.

Tag 56, auf See. 11 Grad, Windstärke 4 aus Südwest. Himmel schimmert in Violett, Grau, Blau und Weiß. Ruhige See. Es ist mein letzter Sonntag an Bord. Eigentlich ist es egal, welchen Wochentag wir haben, denn die Arbeit ist immer gleich. Ein Tag gleich dem anderen. Moment, eine Kleinigkeit ist sonntags anders. Man darf sich aussuchen, wie das Frühstücksei zubereitet werden soll. Gekocht, gequirlt oder gespiegelt. Die Sonntagsroutine steckt mir in den Knochen. Ich kann nicht anders, als an den Gottesdienst zu denken. Diese heilige Unterbrechung im Alltag, wenn sich Bibelverse und Gebete verselbstständigen und Teil meiner Gedanken werden. So auch heute. Wie wäre es, wenn wir unsere Mitmenschen mit den Augen Gottes sehen würden? Das ist alles hypothetisch, aber trotzdem, was wäre, wenn wir ohne Vorurteile verstehen könnten? Wenn wir wirklich wüssten, was in dem Menschen vorgeht? Wenn wir verstünden, warum jemand verletzt ist? Wenn wir heilen könnten, wo das Leben Wunden schlug? Wenn wir begreifen würden, wie zerstörerisch Gier, Neid und Habsucht sind? Was wäre dann? Wahrscheinlich würde ich mich schämen, weil meine Urteile voreilig und viel zu hart waren. Mit Sicherheit fühle ich mich ertappt von Gottes Gnade, die mich umfängt. Immer wieder und wieder. Die Abendsonne lodert rot am Himmel. Wie ein Liebesversprechen fließt das Sonnenlicht über den Atlantik direkt in meine Seele.

Tag 62. Auf der Elbe. 4 Grad, Windstärke 5 aus Ost-Südost, himmelgrau, seegrau. Heute erlebe ich alles zum letzten Mal. Ein letztes Frühstück, eine letzte Unterhaltung mit dem Steward, ein letzter Gang zum Kapitän, ein letzter Blick durch meine Kajüte. In 6 Stunden erreichen wir Hamburg und dann verlasse ich die Schiffsroutine, die mir so lieb geworden ist. Ich verlasse das Gleichmaß aus Schweigen und Beobachten. Obwohl so viele Menschen auf engem Raum lebten, wurde wenig gesprochen. Stille musste nicht gefüllt werden. Oftmals reichte ein Nicken oder ein Lächeln, um sich zu verständigen. Ich löse mich von diesem Schiff und seinen Menschen und spüre, wie meine Familie und Heimat an Raum gewinnen. Vorfreude. Vorfreude auf meine 3 Enkelinnen, die mich wahrscheinlich mit einem selbstgemachten Plakat begrüßen. Ich sehe sie schon hüpfen und winken. Vorfreude auf meine Kinder, meine Hallig, meinen Hund Störtebäcker und unsere kleine Kirche. Tag 63. Daheim auf der Hallig. 3 Grad, Schnee, windig. Ich bin daheim und fühle mich sofort wohl. Die gewohnte Weite, bekannte Geräusche, vertraute Menschen. Und doch schiebt sich das knallrote Containerschiff in meine Gedanken, oder es scheint, als hätte ich den Morgengruß des Stewards gehört oder das Stampfen der Maschinen. Nein, das sind meine Erinnerungen und sie sind schön. Ich will behutsam mit ihnen umgehen. Ich möchte behutsam mit mir und meinen Kräften umgehen. Ich bin daheim und predige, feiere Gottesdienste, begleite Menschen auf ihrem letzten Weg und tröste Angehörige. Ich rede, singe und bete. Ich rede, plaudere und schnacke. Und das ist gut.

Gertrude von Holt hat wieder festen Boden unter den Füßen. Nach 2 Monaten auf einem Containerschiff ist sie mit einem Koffer voller Erinnerungen heimgekehrt auf die Hallighoge im nordfriesischen Wattenmeer. Eindrücke dieser besonderen Schiffsreise schildert sie in ihrem Buch Auf hoher See. Auf rund 170 Seiten teilt Gertrude von Holt persönliche Erlebnisse und auch Geschichten ihrer Vorfahren, die als Inselbewohner mit Wind und Wellen verbunden waren. Das Buch Auf hoher See ist im Bene Verlag erschienen, wie bereits der Vorgängerband Die Hallig-Pastorin, der es auf die Spiegel-Bestsellerliste geschafft hat. Beide Artikel sind in unserem Onlineshop erhältlich. 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Redakteurin dieser maritimen Reihe war Simone Nickel. Durch die Sendung begleitet hat sie Kai-Uwe Wojcak. Tschüss.

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2: Im Studio Holger Dilk. Der Weg für Sondierungsgespräche in Berlin ist frei. Linke, SPD und Grüne haben sich geeinigt, auch beim Umgang mit Antisemitismus. Tom Husse.
3: Ja, da haben sich die Parteien nochmal deutlich positioniert und betont, wer in ihren Reihen mit antisemitischen Äußerungen oder auch mit Kontakten zu Clanmitgliedern auffällt, muss mit einem Parteiausschluss rechnen. Zuvor gab es da entsprechende Vorwürfe gegen Teile der Linken und da wollten SPD und Grüne für Klarheit sorgen. Die gibt's jetzt zwar, ein großer Streitpunkt ist aber noch da, und zwar das Thema Enteignungen in Berlin. Die Linke pocht darauf, die SPD will da aber nicht mitmachen.
2: Die Bundesregierung hat ihre Wirtschaftsprognose für dieses Jahr deutlich nach oben korrigiert. 1,3% Wachstum werden erwartet. Im Frühjahr waren es noch 0,5%. Wirtschaftsministerin Reiche.
4: Die deutsche Wirtschaft hat sich im ersten Halbjahr 2026 robuster erwiesen als noch im Frühjahr projiziert. Trotz geopolitischer Unsicherheiten, trotz eines globalen Energiepreisschocks, trotz der Schließung der Straße von Hormuz und trotz Zöllen.
2: Die Spionageaffäre um den ehemaligen BND-Chef Hanning spitzt sich weiter zu. Wie der Spiegel schreibt, soll der ehemalige Chefspion auch Kontakt zu einem chinesischen General gehabt haben. Offiziell bestätigt wurde das noch nicht. Hanning sitzt seit gestern in Untersuchungshaft. Beim Bürokratieabbau kommt die Bundesregierung voran, das bestätigt der neue Bericht des Normenkontrollrats. In der Verwaltung wird demnach zum Beispiel immer mehr auf digital statt auf Papier gesetzt. Vieles wurde außerdem schon auf den Weg gebracht, muss aber noch umgesetzt werden. Der Literaturnobelpreis geht in diesem Jahr nach Kanada. Ausgezeichnet wird die Schriftstellerin Anne Carson für ihr mutiges und originelles Werk

0: das ganz neue Formen der modernen Literatur geschaffen hat, so die Jury. Als nächstes wird morgen der Friedensnobelpreis verliehen.
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2: Viele Wolken gibt es heute Mittag, dazu regnet es, verbreitet auch mal länger und kräftiger. Später wird der Regen von Nordwesten her eher zu Schauern. Ab und zu kann auch noch ein Gewitter dabei sein. Und an der Küste sowie in den Bergen sind Sturmböen drin, maximal 12 bis 22 Grad. Morgen im Süden oft länger freundlich und trocken, sonst zieht wieder Regen rein, bei maximal 17 Grad.
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3: Würzburg, 25. Juni 2021. Ein Mann läuft mit einem Messer durch die Innenstadt und tötet drei Frauen. 9 weitere Menschen werden schwer verletzt. Es ist heller Nachmittag, mitten in der Altstadt. Ein Ort, an dem man einkauft, flaniert, Kaffee trinkt und plötzlich ist nichts mehr so, wie es war. Dr. Marion Schowalter war mittendrin. Nicht als Augenzeugin, aber als Psychotherapeutin. Sie hat danach die Scherben aufgesammelt. Sie hat nach dem Anschlag 2021 ein ganzes Team von Traumatherapeuten ausgebildet, das Überlebende, Angehörige und Ersthelfer betreut hat. Dr. Marion Schowalter ist psychologische Psychotherapeutin in Würzburg, spezialisiert auf Traumatherapie. Aber ihr Engagement reicht inzwischen weit über Deutschland hinaus. Sie bildet Traumatherapeuten in der Ukraine aus, Menschen, die Soldaten behandeln, die aus dem Krieg zurückkommen und oft bald wieder dorthin zurück müssen. Frau Dr. Schowalter, erst einmal herzlich willkommen und vielen Dank, dass Sie sich bereit erklärt haben zu diesem Gespräch.
4: Ja, vielen Dank, ich freue mich.
3: Frau Dr. Schowalter, ich fange mal mit einem persönlichen Bild an. Wenn Sie sich selbst als Kind oder junge Frau vor Augen rufen, was war das für ein Mensch, der da aufgewachsen ist? Meine Frage zieht natürlich so ein bisschen in die Richtung, wie sind Sie zur Psychotherapie gekommen?
4: Oh, ich war ein fröhliches, aufgewecktes, lebendiges Kind. Und ich glaube, Psychotherapie wäre nicht das gewesen, was man mir sofort auf den Leib geschrieben hätte.
3: Was war denn mal früher Ihr Traum? Was wollten Sie werden?
4: Ich wusste ehrlich gesagt nicht. Aber also ich bleib mal dabei. Also von Psychotherapeuten denkt man ja eher, dass sie sitzen, lange zuhören und empathisch lächeln. Das ist ja auch richtig. Aber das sind jetzt nicht meine Hauptstärken. Und vielleicht ist das tatsächlich jetzt auch die Brücke zu dem, was ich mache, weil ich in den letzten Jahren initiativ sehr viel angestoßen habe, sehr viel aufgebaut. Und das entspricht, glaube ich, eher diesem Kind, was in jeder Ecke war und Sachen aufgebaut hat oder ja Freude an Dingen hatte.
3: Wann haben Sie so zum ersten Mal gemerkt, ich will verstehen, wie Menschen so innerlich funktionieren? Gab es da einen Schlüsselmoment bei Ihnen, ein Moment, der Sie auf diesen Weg beruflich gebracht hat?
4: Ich fand den Menschen schon immer sehr interessant und ich hatte als Kind schon das Gefühl, wenn Erwachsene sprechen, verstehe ich, worum es geht, auch wenn die nichts sagen. Also ich meine, dass ich schon recht früh eine hohe Intuition hatte, was zwischen Menschen passiert. Also das meine ich, ohne dass die sich unterhalten haben, habe ich verstanden, was im Raum passiert.
3: Psychologische Psychotherapeuten fallen eben nun mal nicht vom Himmel. Ihr Ausbildungsweg war ja lang. Studium, Ausbildung, Praxis. Was hat Sie in dieser Zeit am meisten geprägt? Gab es Momente, in denen Sie vielleicht auch mal gezweifelt haben, ob Sie den richtigen Weg eingeschlagen haben?
4: Ich habe Psychologie studiert, einfach weil ich es sehr interessant fand und sehr vielseitig. Und ich konnte mir während des Studiums noch gar nicht vorstellen, dass ich mal jemand sein werde, der für andere da ist und in dieser Form hilft. Ich habe gedacht, das ist jetzt nicht meine Hauptbegabung.
3: Sie arbeiten in Würzburg, das heißt in einer Stadt mit einer lebendigen kirchlichen und christlichen Gemeinschaft. Spielt eigentlich Ihr eigener persönlicher Glaube in Ihrer therapeutischen Arbeit eine Rolle? Und wenn ja, wie dürfen Sie das überhaupt in Ihrem Therapieraum einbringen?
4: In dem direkten Kontakt mit Patienten spielt es eher eine Rolle, die im Hintergrund da ist. Also Wertschätzung, die Hoffnung, dass Menschen eine Zukunft haben, dass man Schwierigkeiten überwinden kann. Also eher so, und im direkten Kontakt spielt der Glaube nicht, also keine Rolle.
3: Da stellen Sie sich sozusagen ein Stück hinten an.
4: Ja.
3: Als Psychotherapeutin hören Sie ja immer wieder auch sehr schwere Schicksale, Frau Dr. Schowalter. Was schützt Sie selbst? Wie sorgen Sie für sich?
4: Ich höre viele Schicksale, ja, das ist wahr. Was mir hilft im Gespräch, ist, dass ich weiß, dass man Schwierigkeiten überwinden kann, dass es kompetente Hilfe gibt und dass auch aus Lebenskrisen was Gutes entstehen kann. Das ist eine Hoffnung, die ich im Gespräch habe. Das hilft mir schon sehr.
3: Lassen Sie uns mal zurückspringen in das Jahr 2021. Der 25. Juni, wie haben Sie persönlich von dem Messeranschlag am Barbarossa-Platz damals erfahren? Wo waren Sie? Was haben Sie in diesem Moment gedacht und gefühlt?
4: Ich weiß es noch genau. Es war 17 Uhr, ich hatte gerade eine Therapie beendet, eine Traumatherapie. Und plötzlich wurde es sehr laut vor unserer Praxis. Die liegt ungefähr nur 100, 200 Meter vom Barbarossa-Platz entfernt. Der ist gerade um die Ecke. Und es fuhren ganz schnell ganz viele Polizeiautos, Rettungswagen an unserer Praxis vorbei. Es wurde sehr laut und ich dachte, da ist jetzt was Schlimmes passiert. Und ich hatte eher so gedacht, ein Straßenbahnunglück um die Ecke, aber an sowas hatte ich nicht gedacht. Und dann kamen relativ schnell über Social Media schon erste Videos, Bilder von dem Messerattentat. Und dann haben wir es nicht glauben können.
3: Sie haben danach ein Team von Traumatherapeuten und Therapeutinnen aufgebaut und koordiniert. Wie ging das praktisch vonstatten in den ersten Stunden, so in den ersten Tagen? Was ist in so einer Situation das allererste, was getan werden muss?
4: Als allererstes gibt es Fachkräfte, die sogenannte psychosoziale Notfallversorgung aus Ersthelfern. Die sind da und unterstützen Opfer. Meistens sind die in einem benachbarten Restaurant, irgendwo, wo Platz ist, und reichen Kaffee und Wasser und sind für Gespräche da. Und ich wusste, das läuft in Würzburg gut. Die sind ein gespieltes Team und ich habe das auch mitbekommen aus der Distanz, die waren da. Aber suchen Sie mal einen Psychotherapieplatz und suchen Sie mal einen Traumatherapieplatz. Nicht nur für ein oder zwei Leute, sondern für 40, 50, 80 Leute.
3: Also wir reden jetzt von vielen Augenzeugen, Menschen, die in irgendeiner Form das mitbekommen haben, möglicherweise direkt betroffen waren, weil es ein Angehöriger war, aber vielleicht auch, weil sie einfach schlicht zufällig Augenzeuge geworden sind.
4: Ganz genau. Sie haben ja vorhin gesagt, es war im Herzen von Würzburg. Es war ein schöner Freitagnachmittag, die Sonne schien und jeder Würzburger kann Ihnen heute noch sagen, was er an diesem Nachmittag gemacht hat. Manche waren am Barbarossa-Platz, manche wussten, sie wollen da heute noch hin. Andere haben gesagt, wo sind meine Kinder? Die sind doch in der Stadt. Also jeder hatte irgendeine Art von Bedrohungsszenario oder hat halt gesagt, ich kenne doch den Platz, was ist da nur passiert? Und es waren 200 Einsatzkräfte und 80 registrierte Augenzeugen.
3: Meine Güte.
4: Also Großschadensereignis. Und sowas hatten wir in Würzburg in dieser Form noch nicht.
3: Jetzt hat ja jeder dieser Menschen, ob das jetzt ein Polizist war, ein Ersthelfer, ein Zeuge, was Sie alles aufgezählt haben, ja auch durchaus unterschiedliche Bedürfnisse. Haben Sie das irgendwie in Ihrem Team aufgeteilt? Wie muss ich mir das vorstellen?
4: Erstmal ist ja die Frage, wo bekommen wir ambulante Psychotherapieplätze her? Und ich habe dann bei der Stadt Würzburg angerufen und habe gesagt, wir haben hier ein Problem, wir bräuchten Unterstützung jetzt. Und ich würde am Wochenende die ersten Therapeuten ausbilden. Es gibt inzwischen hocheffektive Traumatherapiemethoden, die müssen die Therapeuten aber zusätzlich lernen. Normalerweise ist das nicht im normalen Ausbildungskurriculum. Und dann habe ich rumgefragt bei Praxen und bei meinen Kollegen und es hat sich ganz schnell ein Team gefunden, die gesagt haben, wir würden das gerne lernen. Wir wurden unterstützt und dann konnte dieser Kurs stattfinden und dann hatten wir plötzlich von den Therapeuten. Jeder hatte dann ein paar Therapieplätze frei und hatte auch die Kompetenz, diese Therapiemethode anzuwenden. So, und jetzt ist ja die Frage, wie kommen die Leute, also die Betroffenen, zu den Therapeuten? Und dann kam die Idee auf, wir gründen eine Traumaambulanz. es gab schon eine Hochschulambulanz und die widmen wir jetzt um in eine Traumaambulanz, sodass die Leute wissen, wo sie hin können. Da gab es ja ein Sekretariat, da konnten sie anrufen und haben ein Erstgespräch bekommen. Und dann haben wir erstmal geschaut, jetzt zu Ihrer Frage, was brauchen die? Brauchen die vielleicht erstmal nur ein Gespräch? So eine Beruhigung, viele Traumata werden von alleine verarbeitet. Oder wäre es gut, wenn die jetzt eine Therapie kriegen?
3: Jetzt gab es vermutlich Menschen, die sich relativ schnell an Sie gewendet haben. Aber manchmal kommen ja Symptome erst nach Wochen oder Monate später. Wie haben Sie dafür gesorgt, dass Betroffene auch dann noch nach dieser ersten Akutphase Unterstützung bekommen haben?
4: Das ist eine gute Frage. Ich war erstmal erstaunt, dass wenig Leute kamen und wir haben dann nochmal intensiv Werbung gemacht. Ich bin dann auch zu den Opferveranstaltungen hin, habe mich vorgestellt und haben die Leute gesehen, so sieht eine Traumatherapeutin aus. Und es kam dann halt auch zu einem persönlichen Bezug und dann kamen Leute. Also es war das allererste Mal und wir haben viel Aufklärungsarbeit geleistet. Also über Zeitung, über Radio und wir haben auch Leute versorgt, die direkt als Helfer vor Ort waren. Und das ist ein Multiplikatoreneffekt. Wenn Helfer wissen, da gibt's eine effektive Methode und Möglichkeit, sich unterstützen zu lassen, dann hat es viel Auswirkungen.
3: Zu den Helfern gehörten ja auch Menschen mit unwahrscheinlich Zivilcourage. Da gab es Leute, die mit Stühlen eingegriffen haben und den Täter gestoppt haben. Was macht das mit einem Menschen, wenn man mitten in so einer Situation plötzlich selbst handelnder ist, selbst handeln muss?
4: Ja, also es gab Menschen, die haben zugeschaut, es gab Menschen, die haben das Weite gesucht und es gab Menschen, die haben angegriffen. Ganz unterschiedliche Reaktionen. Ich glaube, man kann vorher gar nicht sagen, wie man reagiert. Und die, die nach vorne gegangen sind und angegriffen haben, da hatte ich auch ein paar in der Ambulanz, für die war es im Nachhinein schwierig, oh, was hätte mir denn passieren können? Also wo ihnen das bewusst geworden ist, das war ja wirklich eine sehr schwierige und gefährliche Situation. Mhm. Na, und die, die weggelaufen sind, die hatten ein schlechtes Gewissen. Ich bin ein Feigling, ich bin schuld, ich hätte doch helfen können. Also jeder hatte dann mit der Reaktion auch ein Thema.
3: Ja. Was hat Sie in der Arbeit nach den Anschlägen persönlich am meisten erschüttert? Was waren Dinge, wo Sie selbst am meisten mit zu kämpfen hatten?
4: Es gab ein paar Einzelschicksale, die ich berührend und schlimm fand. Also Opfer, die zuschauen und die leicht verletzt wurden, das ist ja was, das ist, nur damit kann man umgehen, das kann sich verändern, kann man verarbeiten. Aber ein junges Mädchen hat ihre Mutter verloren. Die Mutter hat sich schützend über sie geworfen. Und das ist halt was, eine 12-Jährige, die wächst jetzt ohne ihre Mutter auf. Das ist schlimm. Eine andere Frau, die hat überlebt, die wurde schwer verletzt und die ist seither querschnittsgelähmt. Also das ist, sind Sachen, die schlimm sind.
3: Ja. Was hat Sie selbst in dieser Zeit damals getragen? Wo haben Sie, ich sag mal, Kraftquellen gehabt? Ich kann mir vorstellen, dass man manches Mal sicherlich aus einem Arbeitsalltag herauskam, der eigentlich kein Alltag wahrscheinlich war. Und Sie konnten ja auch nicht wahrscheinlich alles zu Hause bei Ihrem Ehepartner abladen. Oder wie sind Sie selbst damit umgegangen?
4: Was mir damals viel geholfen hat, war, dass ich Unterstützung bekommen habe von einer erfahrenen Kollegin, die sich mit Akuttrauma auskennt. Und auch, dass sich Türen geöffnet haben. Also die Hilfe wurde angenommen und wir konnten effektiv helfen. Wenn man sieht, dass jemand nach einer Behandlung erleichtert den Raum verlässt, dann ist das was, was was sehr zufrieden macht. Und ich glaube, die Tatsache, dass wenn man den ganzen Tag Traumata hört, dass das auch irgendwann anstrengend ist, das war in dieser Zeit noch gar nicht wichtig. Also das merkt man erst mit der Zeit, dass es anstrengend ist, sehr viele schlimme Schicksale zu hören.
3: Ich weiß nicht, ob diese Frage Sie in Ihrer Professionalität trifft, Frau Dr. Schowalter. Sind Sie an irgendeinem Punkt auch abgestumpft, sage ich jetzt mal? Gab es einen Punkt, wo Sie auch einfach Sachen nicht mehr so richtig an sich ranlassen konnten?
4: Also das, wenn ich jetzt auf die Messattacke schaue, nein. aber jetzt bin ich ja auch schon seit 5 Jahren die Leitung dieser Traumaambulanz und höre viele Schicksale. Und ich merke, dass manche berühren mich mehr und andere berühren mich weniger. Und ich denke nicht, dass es um Abstumpfung geht, sondern dass ich bei manchen Schicksalen einfacher, dass es mir leichter fällt, eine professionelle Distanz zu halten. Die muss ich aber auch bei denen halten, wo es mich berührt. Also wo es mich sehr berührt und wo es mich nachhaltig beschäftigt. Meistens sind es Themen, die irgendwas mit mir zu tun haben. Also wenn dann ein 23-Jähriger durch einen Motorradunfall umkommt oder wenn eine 18-Jährige, ich mag jetzt keine schaurigen Geschichten erzählen, ne, aber das sind halt das Alter meiner Kinder, ne, und das habe ich auch schon bei den Kollegen gemerkt, intuitiv berührt einen das mehr. Auch wenn man sagt, das ist jetzt nicht mein Kind, sondern ich bin jetzt in der Helferrolle und ich unterstütze mein Gegenüber. Ist das was, das trifft einen da mehr. Also so handhaben wir es auch in der Traumaambulanz, ne? Dass die jungen Kolleginnen, die haben jetzt kleine Kinder, die sagen, ich möchte halt jetzt nicht die Fälle behandeln, wo es um kleine Kinder geht. Und dann sage ich, mache ich gern, kann ich gut übernehmen, aber andere Sachen macht dann jemand anders. Da teilen wir uns ganz gut auf.
3: Ich hatte vorhin so die Frage gestellt, ob auf Sie jemand zugekommen ist und die Frage nach Gott in diesem ganzen Geschehen, wenn wir an dieses Messerattentat von Würzburg zurückdenken, gestellt hat. Haben Sie sich selbst mal die Frage gestellt? War es für Sie mal ein Ringen mit Gott in irgendeiner Form?
4: Nee, tatsächlich nicht. Weil es war eine Person und sowas kann passieren. Das fand ich nicht so vom Ausmaß so unglaublich, wie manchmal, was jetzt halt in den großen Kriegen passiert mit der Ukraine. Das finde ich herausfordernder, dass es irgendwie da keine Ruhe mehr gibt. Ne?
3: Ja. Sie haben automatisch den Bogen zu meinem nächsten Thema, über das ich gern mit Ihnen sprechen möchte, geschlagen. Es ist jetzt ein großer Sprung. Sie bilden Traumatherapeuten in der Ukraine aus. Wie ist es dazu gekommen? Wer hat Sie angesprochen? Sie sind ja nicht auf die Ukraine sozusagen zugegangen. Man ist auf Sie zugekommen, ne?
4: Wir hatten im Rahmen der Messerattentat hatten wir intensiv Kontakt mit Polizei, Justiz und auch mit der Stadt. Und die haben auch gemerkt, wie effektiv wir arbeiten und dass das was bringt. Und unser Oberbürgermeister, ein sehr engagierter Mann, der ist in unsere Partnerstädte in die Ukraine gefahren, weil er das regelmäßig macht und schaut, wo er helfen kann. Und er war auch in den Kliniken und hat gemerkt, wie hoch das Bedürfnis und die Not ist, die Menschen dort leiden und dass Traumatherapie notwendig ist. Und dann kam er auf mich zu und hat gesagt, ihr seid doch hier so kompetent, können wir da nicht mal was in die Ukraine tragen? Er hat mir dann erzählt, dass die Kunsttherapie machen, dass die malen, dass die töpfern, das sind alles wichtige Dinge. Aber inzwischen gibt's halt auch noch ein paar andere Verfahren. Also die gerade von der Messerattacke, ne, die wir verwendet haben. Die Therapiemethode ist halt, sag ich, relativ leicht zu lernen, das sogenannte EMDR. Und die Methode der Wahl bei Akuttrauma.
3: Ich selbst bin jetzt im Vorteil. Ich habe mal so ein Vorführvideo von Ihnen gesehen. Beschreiben Sie doch nochmal dieses MDR. Was passiert da?
4: Das EMDR ist ein Verfahren zur Traumabearbeitung mittels Augenbewegungen. Das ist was Ungewöhnliches, deshalb erkläre ich es immer gern mit dem, wie es entdeckt wurde. Es war eine Amerikanerin, die hatte selber ein Trauma erlebt und es war zwar nicht mehr, sie hatte Krebs und Krebsleiden war zwar geheilt, aber sie hatte Angst, sie könnte noch Krebs bekommen. Und mit diesen Bildern und mit diesen negativen Gefühlen ging sie sonntags durch den Park, so die Geschichte. Ja. Und sie hat Vögel beobachtet, es saßen welche auf dem Boden und es saßen welche auf dem Baum und hat sie die Augen hin und her bewegt, während sie diesen inneren Bildern hatte, sie könnte wieder Krebs bekommen und es geht ihr nicht gut. Und sie hat gemerkt, dass während sie die Augen bewegt hat, dass dann diese Bilder immer weiter in den Hintergrund getreten sind, immer diffuser wurden und Hoffnung aufkam. Das fand sie sehr ungewöhnlich, dass während sie die Augenbewegungen gemacht hat, das passiert ist, ist ja auch ungewöhnlich. Das hat sie dann am nächsten Tag mit ihren Kollegen probiert, da hat es auch funktioniert und dann hat sie die erste Studie gemacht. Und seither gibt es unglaublich viele Studien, sodass der Wissenschaftliche Beirat 2006 in Deutschland gesagt hat, das ist eine wissenschaftlich anerkannte und hochwirksame Methode. Inzwischen wird es empfohlen als die, neben einer anderen, als die Methode bei einer posttraumatischen Belastungsstörung.
3: Hm. Jetzt helfen Sie mir nochmal, um das besser zu verstehen. Da kommt ein Soldat vom Kampfeinsatz, schwer traumatisiert, hat schlimmste Dinge erlebt. Ich versuche mich, obwohl ich es nicht kann, mich mal in diesen Menschen hineinzuversetzen. Ich wünsche mir wahrscheinlich, wenn ich überhaupt sprachfähig bin in dieser Situation, ja jemanden, dem ich das einfach alles mal erzählen kann und der mir sagt, boah, das ist ja richtig schwer, was du da gesehen hast, der Verständnis für mich aufbringt. Und jetzt kommt da einfach so eine Therapie, jetzt bewegen Sie mal die Augen rechts und links. So läuft es wahrscheinlich nicht ab, oder?
4: Erste Korrektur. Ja. Wir wissen von den Kolleginnen und Kollegen, dass viele Soldaten nicht drüber sprechen möchten. Mhm. Das ist eine schambesetzte Situation, weil sie irgendwas gesehen haben, was nicht gut war und sie leiden darunter. Und manchmal, wenn es ausgesprochen wird, dann ist es im Raum und dann ist es vielleicht noch schwerer zu ertragen. Ganz viele wollen nicht drüber sprechen. Ne? EMDR geht auch ohne, dass man drüber spricht. Allein, wenn man das Bild ins Bewusstsein holt und es vom inneren Auge sieht, würde das schon helfen. Es geht nicht darum, alles zu erzählen. Mhm. Weil das weiß man aus Traumatherapie, also viele, die einen sexuellen Übergriff erlebt haben, wollen nicht drüber sprechen, weil es zu schambesetzt ist. Also das wollte ich gerade mal noch so in Frage stellen, dass das nicht bei jedem Trauma so ist.
3: Finde ich sehr interessant, dass Sie das sagen, weil wenn ja oft so langläufig hört, ja, wenn etwas ausgesprochen ist, dann verliert es Macht. Das muss nicht zwingend in jedem Kontext so sein.
4: Es muss halt beim Trauma dann oft ausgesprochen werden. Also bei Dingen, die nicht so ganz schlimm ist, da gebe ich Ihnen recht, ne? Man erzählt's und dann verliert es die Macht. Aber wenn es schon ganz viel Macht hat und ich hole es aus dem Dunkeln raus, dann kriegt es erstmal viel mehr Raum und Macht.
3: Wie konkret sieht diese Ausbildung aus? Wie agieren Sie da? Wo findet sie statt? Ist das in der Ukraine selbst? In den Sicherheitszonen? Wie viele Menschen haben Sie bisher ausgebildet?
4: Wir haben das so organisiert, dass wir Traumatherapeuten oder Therapeuten, die in Kliniken arbeiten, eingeladen haben oder an der Front eingeladen haben, nach Würzburg zu kommen. Wir hätten auch genauso in die Ukraine gehen können, aber wir dachten, es wäre gut, wenn die eine Woche hier sein könnten und mal ein bisschen Ruhe haben. Also die haben jede Nacht Luftalarme, Luftangriffe. Und das dachten wir, das wäre vielleicht auch mal ein Nebeneffekt, dass sich Leute auch ganz auf die Ausbildung konzentrieren können. Also für eine Woche haben wir sie eingeladen zu kommen. Das war für manche nicht so ganz einfach. Also Soldaten, Männer, Psychotherapeuten, die gleichzeitig Soldaten sind, dürfen eigentlich nicht kommen. Auch männliche Therapeuten dürfen nicht kommen. Die haben dann teilweise eine Sondergenehmigung bekommen, weil die eigentlich an der Front sein müssten. Und dann kamen die her und wir haben halt innerhalb von einer Woche die geschult und dann im Nachhinein noch 6 Monate lang begleitet über Video, Supervision, haben die ihre Fälle berichtet und wir haben die angeleitet, das dann vertieft zu lernen.
3: Mhm. Die Menschen, die Sie ausbilden, behandeln Soldaten, die von der Front zurückkommen. Das ist doch eine völlig andere Ausgangslage als die zivile Traumatherapie, denke ich mal. Der Soldat muss in vielen Fällen wieder zurück in den Kampf. Was bedeutet das für die Therapie? Was kann man da überhaupt leisten, wenn das Trauma letztendlich dann noch weiter andauert?
4: Sehr gute Frage. Wir haben hier eine neue Situation. Es gibt Traumata, die dauern noch an und die gibt's in der Welt normalerweise selten, aber da haben wir, das nennt sich ongoing trauma, also klar.
3: Ein anhaltendes
4: Trauma. Und wir haben relativ wenig Wissen darüber. Und in der Ukraine entsteht sehr viel Kompetenz und Wissen, wie wir damit umgehen können. Und sie lernen von uns die Basismethode und inzwischen sind die auch schon so kompetent, dass wir inzwischen einiges von den Ukrainern lernen können, wie man mit so einer Dauerbelastung umgeht. Das hatten wir im Zweiten Weltkrieg. Wir hatten es während Corona, aber lag nicht so stark, kann man nicht vergleichen. Aber sonst gibt es in der Regel wenig traumatische Situationen, die vergleichbar sind. Und da wird sehr viel Erfahrung gemacht. Und Sie haben recht, was mache ich denn mit jemand, der dann zurück muss an die Front nach 4 Wochen? Mache ich mit dem eine Aufarbeitung der Traumatherapie, also des traumatischen Geschehens? Also mache ich mit dem überhaupt eine Traumatherapie oder stabilisiere ich den? Und da wissen wir inzwischen, dass viele Therapeuten erstmal stabilisieren und manche Soldaten, die sagen, ich möchte aber gerne darüber sprechen und ich möchte das gerne aufarbeiten, denen bieten sie es an.
3: In der klassischen Traumatherapie geht es ja darum, das Erlebte zu verarbeiten und einen sicheren inneren Ort zu finden. Aber was, wenn der äußere Ort nicht sicher ist und es ihn vielleicht auch nie wieder geben wird, zumindest nicht in absehbarer Zeit? Welche therapeutischen Ansätze funktionieren da trotzdem?
4: In der Traumatherapie, die effektiv ist, geht es darum, sich mit dem Trauma auseinanderzusetzen. Traumafokussierte Psychotherapie heißt das Stichwort. Und es ist gut, wenn es irgendwo einen inneren sicheren Ort gibt, wo ich mich nach der Traumatherapie hinflüchten kann. Das stimmt. In der Ukraine gibt es keinen äußeren sicheren Ort und aber hoffentlich bei vielen einen inneren sicheren Ort. Und trotzdem kann man Traumatherapie machen, wenn ich den inneren sicheren Ort habe oder wenn da Leute sind, die danach bei mir sind und mich unterstützen. Also nach einer belastenden Therapie oder nach einer intensiven Therapie. Wir haben das auch in der Ausbildung gemerkt. Man macht so Stabilisierungsübungen und bittet die Leute, einen schönen Moment zu suchen. Der wird dann verstärkt und man versetzt sich nochmal in das schöne Gefühl rein. Oder auch einen inneren sicheren Ort zu fühlen. Und es war so, wie Sie sagen, manche Leute sind zusammengebrochen, haben angefangen zu weinen. Also der eine, weil er halt als schönen Moment den Norwegen-Urlaub von vor 3 Jahren hatte. Und ihm wurde bewusst, das hat er nicht mehr mit seinen zwei Söhnen, die jetzt an der Front sind. Und er kann ja auch nicht mehr nach Norwegen im Moment. Das war für ihn dann eher belastend als eine Ermutigung oder eine Ressource. Und die andere hat gemerkt, es gibt ja gar keinen inneren sicheren Ort mehr, es gibt ja auch keinen äußeren mehr. Und was wir dann dazu übergegangen sind, es standen Blumen in der Mitte vom Raum und manche haben dann gesagt, aber die Blumen sind jetzt da und die sind schön und die gehen auf und das gibt mir gerade Kraft oder ich habe einen Kaffee in der Hand oder ich freue mich über eure Freundlichkeit, dass ihr uns eingeladen habt und dass ihr uns hier unterstützt, dass wir unseren Landsleuten effektiv helfen können. Also es wurden viel unmittelbare Momente gefunden. Und das war dann halt, was da war. Da habe ich draus gelernt, ne? Ich habe erst gedacht, machen wir halt das, was wir sonst auch für Traumatherapeuten machen, aber das hat nicht funktioniert.
3: Soldaten haben ja oft eine ganz andere Haltung zu psychischer Verwundbarkeit als zivile Patienten. Ich bin ein Kämpfer, ich zeige keine Schwäche. Das ist Ihnen ja sicherlich auch und Ihren Kollegen und Kolleginnen in der Ukraine auch begegnet, diese Haltung, ne?
4: Ich erfahre das ja immer durch meine Kolleginnen, die ich ausbilde. Die erzählen mir dann, mit welchen Herausforderungen sie zu tun haben. Und ich weiß, dass Soldaten natürlich anders sind. Also eher, man erzählt eigentlich das Trauma nicht. Aber wenn die merken, das, was in der Therapie läuft, bringt was, dann kommen die auch. Und dann wollen die auch
3: eine gewisse Zielorientierung.
4: Ja, dann wollen die das auch. Also ne, das wird dann erzählt und das ist eine gute Sache, geh da auch hin und dann setzt sich das fort. Und natürlich, mit Soldaten arbeiten ist was anderes wie mit Zielpersonen. Aber diese Menschen, die machen ja den ganzen Tag nichts anderes. Das heißt, die können sich sehr gut auf diese Gruppe einstellen.
3: Haben Sie selbst auch persönlich Soldaten kennengelernt? Sind Sie bei
4: Ihnen? Ich war in der Ukraine. Und habe mir die Einrichtung angeschaut, also die Kliniken. Und wir haben von Würzburg aus auch eine ganze eigene Traumastation aufgebaut und finanziert. Also das DAHW, Deutsche Aussätzigenhilfswerk, hat das unterstützt durch Spendengelder. Und das haben wir eingeweiht und angeschaut. Und da habe ich auch mit Soldaten kam ich in Berührung, aber ich habe mich nicht mit denen unterhalten. Es ist schon anders in diesen Kliniken. Es sind viele junge Männer, die ohne und Arme und Beine da sitzen, auf dem Bett sitzen und du denkst, das ist doch jetzt einer, der ist 25. Normalerweise bei uns studieren die und sind irgendwo sonst in der Welt unterwegs und leben ihr Leben und die sitzen hier ohne erstmal Perspektive.
3: Ja. Das eine, was Sie so ja, sag mal, erschütternd schildern, sind die Soldaten selbst. Aber wie geht es eigentlich, wie haben Sie die Therapeutinnen und Therapeuten erlebt? Wie geht es denen? Die Menschen, die Sie ausbilden, tragen ja oft doppelt. Sie leben selbst im Krieg, haben vielleicht selbst Angehörige an der Front und behandeln gleichzeitig traumatisierte Soldaten. Was tun Sie, um auch diese Menschen zu unterstützen?
4: Also erstmal dreimal Hut ab vor diesen Menschen. Ich sehe die ja regelmäßig in der Zoom-Konferenz. Das heißt, ich kenne die gut, auch über jetzt eine längere Zeit. Und ich bin immer wieder berührt, wie motiviert, wie widerstandsfähig diese Menschen sind. Weil die gehen jeden Tag wieder in die Klinik und arbeiten manchmal mehr als wir und vielleicht noch am Wochenende und unterstützen andere mit viel Hoffnung. Und ich merke natürlich, die eine sagt, mein Mann ist jetzt an der Front oder er ist nicht zurückgekommen. Das sind Extremsituationen. Oder manchmal schauen die auch alle ganz müde in die Kameras rein. Also es ist anders, aber ich bin immer wieder berührt, wie viel Energie da noch ist trotzdem. Sie sagen dann, naja, wir müssen ja weitermachen, wir haben ja keine Wahl. Und das stimmt. Also sie müssen weitermachen. Also aufgeben gibt's nicht. Wobei es in der Ukraine auch viele gibt, die aufgegeben haben. Also Suizidrate ist recht hoch.
3: Ja. Frau Dr. Schuhwalter, ich würde gerne noch mal zu Ihnen kommen. Die Arbeit, die Sie dort getan haben, diesen Einblick, den Sie bei Ihren Kolleginnen und Kollegen bekommen haben, die dort in der Ukraine diese Arbeit, die Sie ja auch so gewürdigt haben, was die Menschen dort leisten, was haben diese Erfahrungen mit Ihnen selbst gemacht? Hat sich der Blick auf diesen Krieg, auf Ihr eigenes Leben, Ihren eigenen Glauben, vielleicht Ihren Blick auf das Menschsein ausgewirkt, irgendetwas vielleicht verändert?
4: Also auf jeden Fall mehr Demut und mehr Dankbarkeit für das, was wir hier haben. Also mit welchen Themen wir uns manchmal beschäftigen, das gibt's in der Ukraine jetzt halt nicht in dem Ausmaß. Also Konfrontation mit Leid, und zwar mit diesem Leid, stellt unser Leid auch nochmal in eine gute Position. Das finde ich immer, ja, es ist was Wohltuendes, was Gutes, weiß ich, es fällt mir gerade ein gutes Wort ein, aber es kommt in eine gute Reihe dann. Na, wenn ich jetzt überlege, ja, ob ich jetzt ein bisschen Kopfweh habe oder nicht, oder ob das jetzt Streit mit irgendjemand, das ist mir alles dann relativ.
3: Ja, verstehe. Was wünschen Sie sich persönlich für die Zukunft, für Ihre Patientinnen und Patienten in Würzburg, für die Ukraine, ja, vielleicht sogar für die Weiterentwicklung der Traumatherapie hier in Deutschland und in der Ukraine?
4: Ich wünsche mir, dass der Krieg aufhört. Gerade habe ich so das Gefühl, wir arbeiten gegen Windmühlen, weil es einfach immer weitere Traumatisierungen gibt. Und dann wünsche ich mir, und da sind wir schon dran, dass wir viele Traumatherapeuten weiter ausbilden können und dass es nicht so wird wie bei uns nach dem Zweiten Weltkrieg, wo es über Jahre, Jahrzehnte noch zu spüren war, dass da Krieg ist. Es hat sich ja noch in den Familien weiter fortgesetzt. Sonst in meiner Generation hat man es auch noch gespürt. Und das soll anders werden, das wünsche ich mir. Also dafür haben wir bessere Möglichkeiten jetzt. Und also die Ukrainer sind hochintelligent, die auch suchen sich Unterstützung in der Welt, holen die Experten vor Ort und fangen jetzt schon an, Leute auszubilden. Man sieht es, ne, in der Kriegsführung, da sind die ja auch ganz weit vorne dran. Da geht ja inzwischen ja auch unser Verteidigungsminister hin und schaut sich das an. Ne, und das lässt hoffen, dass sie da die Ressourcen in der Welt bündeln und dann das Land wieder aufbauen.
3: Ja. Eine letzte, vielleicht ungewöhnliche Frage. Wenn Sie einen Menschen, der gerade in einer tiefen Verletzung steckt und vielleicht uns gerade zuhört, einen einzigen Satz mitgeben könnten, was wäre das? Es dürfen auch gerne zwei oder drei Sätze sein. Also ich möchte Sie da nicht verschrecken.
4: Ich glaube, wenn man in einer tiefen Krise sitzt, dann sieht man oft nur, was jetzt gerade ist und kann noch nicht über diese Mauer gucken oder über diesen Burggraben. Und ich habe ganz oft erlebt, dass es einen danach gibt und dass es was gibt, dass aus Krisen manchmal was Gutes entstehen kann. Gibt sogar ein Fachwort dafür. Das heißt posttraumatisches Wachstum. Also ich ziehe was aus dem, was schlimm war.
5: Ja.
4: Also es gibt, ich will eher so sagen, es gibt Hoffnung, dass es vorbeigeht und dass ich irgendwas mir davon rausziehe. Gibt es doch auch nette Bibelverse, oder? Du segnest mich denn, oder so.
5: Ja.
4: Ne? Also ich lasse dich nicht, du segnest mich denn. Ich möchte da was rausziehen.
5: Ja. Ich möchte noch gerne eine provokante Frage nachschieben. Hat aus Ihrer Sicht Leid immer einen Sinn?
4: Nein, gar nicht. Nein. Aber ich kann was draus machen. Und wenn man schon mal Leid erlebt, dann soll sich's doch irgendwie, das ist jetzt alles blöd, ne, aber rentieren. Oder ich möchte das nicht so an mir vorbeiziehen lassen, ohne dass da irgendwas für mich dabei rauskommt. Also ich möchte das gerne sagen, dass ich glaube, dass wenn man selber erlebt hat, dass man aus der tiefen Krise rauskommen kann und dass man da was mitnehmen kann, dann kann man das auch anderen vermitteln. Das ist das, was mich antreibt.
5: Ganz herzlichen Dank. Dr. Marion Schowalter, psychologische Psychotherapeutin, Trauma-Expertin und eine Frau, die nicht weggeschaut hat. Ob nach einem Messeranschlag mitten in ihrer Heimatstadt oder inmitten eines Krieges, den sie von außen nur in Ausschnitten sehen kann. Sie geht dorthin, wo der Schmerz am größten ist. Was mich an diesem Gespräch besonders bewegt hat, die nüchterne Klarheit, mit der Frau Dr. Schowalter über das Unaussprechliche spricht und gleichzeitig diese leise, feste Überzeugung, dass Heilung möglich ist. Nicht immer vollständig, nicht immer schnell, aber möglich. Wenn Sie oder jemand in Ihrem Umfeld Hilfe braucht, sprechen Sie mit Ihrer Hausärztin oder Ihrem Hausarzt oder wenden Sie sich an die Telefonseelsorge. Die Telefonnummer lautet 0800 111 0111. Kostenlos rund um die Uhr und anonym. Das war das Gespräch auf ERF Plus. Ich danke Ihnen fürs Zuhören und bleiben Sie behütet. Ihr Oliver Jeske.
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0: 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Es ist 17 Uhr. 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
1: Im Studio Holger Dilk. In Berlin stellen sich Linke, SPD und Grüne gemeinsam gegen Antisemitismus. Das haben die Parteien klargestellt, nachdem sie den Weg für Sondierungsgespräche freigemacht hatten. Wer antisemitisch auffällt, wird bestraft, sagte die Berliner Linken-Chefin Kerstin Woltern.
2: Bei Verstößen gegen diese Grundsätze entscheiden die Fraktionen nach ihren Regeln über Konsequenzen bis hin zum Ausschluss transparent. Auf Wunsch ordnet ein Gremium aus 3 Fachleuten der Berliner Stadtgesellschaft Vorfälle ein. Wir etablieren es bewusst, weil wir unsere Stadt und diese Frage in unserer Stadt so ernst nehmen.
1: Zuvor gab es Antisemitismusvorwürfe gegen Teile der Linken. Die deutsche Wirtschaft läuft deutlich besser als gedacht, deshalb hat jetzt auch die Bundesregierung ihre Wachstumsprognose nach oben geschraubt. Das Wirtschaftsministerium geht jetzt von einem Plus in diesem Jahr von 1,3% aus, mehr als doppelt so viel wie im Frühjahr. Offenbar hat die Wirtschaft den Iran-Krieg und die gestiegenen Ölpreise viel besser verkraftet als angenommen. Vor allem die Exporte laufen gut und der Staat investiert an vielen Stellen kräftig. Davon profitieren viele Branchen. Die Spionageaffäre um den ehemaligen BND-Chef Hanning spitzt sich weiter zu. Wie der Spiegel schreibt, soll der ehemalige Chefspion auch Kontakt zu einem chinesischen General gehabt haben. Offiziell bestätigt wurde das noch nicht. Hanning sitzt seit gestern in Untersuchungshaft. Die Bundesregierung ist beim Bürokratieabbau auf einem guten Weg, so steht es im Jahresbericht des Normenkontrollrats. Vieles ist schon beschlossen, muss aber noch umgesetzt werden. Als Beispiel nennen die Experten das Kindergeld, das künftig automatisch ausgezahlt werden soll. In Tuttlingen hat die Polizei am Rathaus der Stadt im Süden Baden-Württembergs einen 27-Jährigen erschossen. Der Mann hatte zuvor auf die alarmierten Beamten geschossen. Die genauen Hintergründe sind noch unklar.
0: Die Nachrichten wurden bereitgestellt von Regiocast. 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
3: Wolkig und ziemlich nass ist es gerade. Im Süden und Osten regnet es teils länger und kräftig. Sonst mischen sich Sonne und Wolken und ab und zu kommt auch mal ein Schauer runter. Vereinzelt auch mit Gewitter. Dazu liegen die Temperaturen jetzt bei 12 bis 22 Grad. Morgen wird's oft grau und von Nordwesten breitet sich Regen aus. Da sind dann auch mal kräftige Schauer drin. Maximal 17 Grad.

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Vorgelesen von Daniel Kopp. Wer schreibt das Drehbuch Ihres Lebens? Um welches Genre handelt es sich? Eher eine Komödie mit Happy End oder ein Krimi und Sie suchen den Verbrecher, der Sie bestohlen oder gar ermordet hat? Sind es Intrigen, die Ihr Leben zu einem Drama machen? Oder handelt es sich beim Drehbuch Ihres Lebens eher um einen Dokumentarfilm? Etwas langweilig, dafür informativ. Wünschen Sie sich vielleicht einen Erotik-Thriller? Manchmal mag das Leben einem Katastrophenfilm ähneln, wenn unvorhergesehene Ereignisse einem die Haare zu Berge stehen lassen. Die Lebensgeschichte von Josef erzählt im ersten Buch Mose in den Kapiteln 37 bis 50, diese Lebensgeschichte ist kein historischer Roman, sondern eher ein Actionfilm. Es geht um Eifersucht, Verrat, Trauma, der Vater denkt jahrelang, der Sohn sei tot, falsche Anschuldigungen und Gefängnisaufenthalt, anschließend um einen gesellschaftlichen Aufstieg in ungeahnte Höhe. Zugleich klingt es auch nach einem Katastrophenfilm mit einer weltweiten Hungersnot und dem Überlebenskampf gegen die Natur. Und final geht es um Vergebung.

Der Hauptdarsteller, Josef, hatte sicherlich nicht vermutet, dass aus ihm, dem zweitjüngsten unter 12 Brüdern und Halbbrüdern, einmal der Vizekönig in Ägypten werden würde. Was sich wie ein Märchen oder Fantasy anhört, war zwischendrin hochdramatisch. Mordabsichten, Menschenhandel, falsche Beschuldigungen, Träume und am Ende Tränen und Versöhnung. Den Kernsatz der Lebensgeschichte spricht Josef mit gelassener Reife aus. Ihr gedachtet es böse mit mir zu machen, aber Gott gedachte es gut zu machen. Dieser Satz gehört meines Erachtens zu den mächtigsten Sätzen der gesamten Bibel. Lässt sich auf die kurze Formel bringen, der Mensch denkt, Gott lenkt. Das ist göttliche Regie. Die Brüder hatten einen bösen Plan. Sie handelten aus purem Neid und Bosheit. Die Jahre im Gefängnis waren hart, der Verrat hat wehgetan. Aber Josef blickt tiefer und erkennt, dass Gott die Fäden in der Hand hielt. Gott hat das Böse nicht bewirkt, aber benutzt. Er hat die Bosheit der Brüder zugelassen und sie umgewandelt in Segen für Millionen Menschen während der 7-jährigen Hungersnot. Katastrophenfilm und Familienserie, all in one. Gott ist ein Meister darin, aus den Bruchstücken eines Lebens etwas Neues zu machen. Wenn Menschen Steine in den Weg legen, Gott kann Brücken daraus bauen. Wenn Menschen in Sackgassen geraten, Gott kann Türen öffnen. Will heißen, Gott hat das letzte Wort. Am Ende steht nicht das Böse, sondern Gottes guter Plan. Josef hat das verstanden. Deshalb kann er seinen Brüdern ihre einstigen Mordabsichten vergeben und ihnen Gutes tun. Das Ensemble und Bühnenbild unseres Lebens suchen wir uns nicht unbedingt aus. Den roten Faden und die Story auch nicht immer. Aber wir können das Drehbuch unseres Lebens mitgestalten. Gott macht Vorschläge und gibt Empfehlungen und Sie und ich können darauf reagieren und damit umgehen. 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

Das Lied der Woche, Hilf mir, von Lars Peter. Hilf mir. Diese Worte habe ich mich selbst lange gar nicht getraut auszusprechen. Vor allem in Kontexten wie der Arbeit oder der Uni. Ich kam auch ziemlich oft gut alleine klar. Aber warum bitten Menschen manchmal nicht um Hilfe, obwohl sie sie brauchen? Scham kann im Weg stehen. Ich halte meine Frage zurück, damit andere nicht denken könnten, dass ich überfordert oder verletzlich bin. Auch Angst vor Ablehnung kann mich zurückhalten, um Hilfe zu bitten. Vielleicht beruht diese Angst sogar auf einer Erfahrung. Vielleicht wurde eine ehrliche Frage nach Hilfe belächelt oder ausgenutzt. Dann bleibt die Frage, kann ich mich mit meiner Schwäche überhaupt jemandem anvertrauen? Was passiert, wenn ich mich öffne? Im Lied der Woche wendet sich Lars Peter mit seinem Hilferuf an Gott. Da ist die Frage, nutzt Gott meine Schwäche aus? Die Bibel beantwortet diese Frage mit Nein. In Psalm 103, Vers 13 steht, wie ein Vater seinen Kindern voller Güte begegnet, so begegnet der Herr denen, die ihm in Ehrfurcht dienen. Lars Peter spricht es ehrlich aus, wie in einem Gebet. Hilf mir. Nimm du mir Zweifel, Sorgen, nimm mir alle Last.

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1: Im Studio Holger Dilk. Der Weg für Sondierungsgespräche in Berlin ist frei. Linke, SPD und Grüne haben sich geeinigt, auch beim Umgang mit Antisemitismus. Tom Husse.
2: Ja, da haben sich die Parteien nochmal deutlich positioniert und betont, wer in ihren Reihen mit antisemitischen Äußerungen oder auch mit Kontakten zu Clanmitgliedern auffällt, muss mit einem Parteiausschluss rechnen. Zuvor gab es da entsprechende Vorwürfe gegen Teile der Linken und da wollten SPD und Grüne für Klarheit sorgen. Die gibt's jetzt zwar, ein großer Streitpunkt ist aber noch da, und zwar das Thema Enteignungen in Berlin. Die Linke pocht darauf, die SPD will da aber nicht mitmachen.
1: Hatte der ehemalige Chefspion August Hanning einen engen Kontakt zu China? Wie der Spiegel berichtet, wollen das die Ermittler gerade herausfinden. Finn Rebesell-Freundlieb.
3: Konkret geht's um einen möglichen Kontakt zu einem chinesischen General. Was genau da wirklich dran ist, ist noch unklar. Die Bundesanwaltschaft hat sich bislang noch nicht offiziell dazu geäußert. Hanning sitzt im Moment in U-Haft. Ihm werden Landesverrat und Spionage vorgeworfen. Er soll geheime Infos weitergegeben und eine Analyse für einen fremden Geheimdienst gemacht haben. Um welchen genau es da geht, ist nicht bekannt.
1: Die deutsche Wirtschaft läuft deutlich besser als gedacht, deshalb hat die Bundesregierung ihre Wachstumsprognose nach oben geschraubt. Das Wirtschaftsministerium geht jetzt von einem Plus in diesem Jahr von 1,3% aus, mehr als doppelt so viel wie im Frühjahr. Deutschland und Großbritannien wollen nach dem Brexit wieder enger zusammenarbeiten. Ein neuer Freundschaftsvertrag ist in Kraft getreten. Er soll unter anderem Schülerreisen und Auslandssemester erleichtern. Geplant ist auch eine direkte Bahnverbindung zwischen Deutschland und Großbritannien. Der Literaturnobelpreis geht an die kanadische Schriftstellerin Anne Carson. Bekannt ist Carson vor allem für moderne Übersetzungen griechischer Mythen und das Vermischen verschiedener Gattungen. Schon in den vergangenen Jahren war sie als Favoritin für den Nobelpreis gehandelt worden.
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4: Viele Wolken gibt es heute Abend und dazu immer mal wieder Regen. Richtung Nordwesten sind auch Schauer und vereinzelt Gewitter dabei. An der Küste kann es stürmisch werden. In der Nacht lässt der Regen nach, ab und zu bildet sich Nebel. Die Tiefstwerte liegen zwischen 8 und 2 Grad. Morgen kommen wieder mehr Wolken rein und später auch Regen. Maximal werden es 17 Grad.
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1: Also Geschichten gibt's. Diese hier hat unser Sohn erzählt. Er steht morgens im Bäckerladen. Neben ihm ein etwa 9-jähriger Junge. Plötzlich fragt er einen Kunden, der gerade seine Brötchentüte schnappt und schon Richtung Tür will, »Sind Sie der Busfahrer Frank?« Der Mann dreht sich etwas überrascht um. »Ja, warum?« Da strahlt der Junge. »Sie sind der netteste Busfahrer im ganzen Landkreis. Das wollte ich Ihnen immer schon mal sagen.« Frank lächelt, sichtlich gerührt, legt dem Jungen die Hand auf die Schulter und geht. Ob er die Geschichte seiner Frau erzählt hat, wissen wir nicht. Aber eins ist sicher, Wertschätzung bewegt, manchmal sogar wörtlich. Wie gut tut es im richtigen Moment, ein freundliches Wort zu hören, eins, das direkt in mein Herz fällt und zweckfrei ist, also ohne Hintergedanken. Und wann ist der richtige Moment dafür? Eigentlich immer. Vielleicht wäre das eine gute Idee, wenn ich meinen Tag unter dieses Vorzeichen stelle und mit dem Vorhaben losgehe. Wem kann ich heute Mut machen? Wem einfach mal Danke sagen für die Arbeit, für das Dasein, für den Kaffee? Wer freut sich über ein Lächeln, ein freundliches Wort, vielleicht sogar ein kleines Kompliment? In unserer christlichen Gemeinde gibt's eine Frau, die das echt drauf hat. Wenn ich im Gottesdienst moderiere, kommt sie nach dem Amen zu mir und sagt, ihr habt das schön gemacht. Auch der Pastor bekommt regelmäßig ein paar nette Worte mit auf den Weg. Und ich sag's ehrlich, sowas tut gut. Übrigens ist auch ein konstruktiver Hinweis, freundlich formuliert, eine Form der Wertschätzung. Zeigt er doch, da hat jemand wirklich zugehört. Einen kleinen Haken hat das Ganze aber doch. Immer die gleichen Worte nutzen sich ab. Ein Pfarrer sagte mal schmunzelnd, wenn mir jemand nach jeder Predigt sagt, das hat mir sehr geholfen, dann frage ich mich manchmal schon, was genau das denn eigentlich war. Also mit offenen Augen durch den Tag gehen und gucken, wo ein gutes Wort, ein freundlicher Blick, ein bisschen Ermutigung jemanden lächeln lässt. Jesus sagt, was ihr von dem anderen erwartet, das tut ihm auch. Klarer geht's nicht. Und ich bin sicher, das wird nicht nur seinen Tag verändern, sondern auch meinen.
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1: Die Liebe Gottes ist das Fundament unseres Lebens. Die Liebe Gottes ist in allem, was uns umgibt, was wir sehen können, was wir wahrnehmen können. Sie scheint immer wieder durch, sie ist wahrnehmbar. Wenn wir mit offenen Augen durch das Leben gehen, dann können wir sie wahrnehmen in der Schöpfung, in der Schönheit der Dinge. Aber auch in der Tatsache, dass Gott seinen Sohn gegeben hat, was für uns unser Lebensfundament ist. Wir wissen, wir kommen von ihm. Und wir wissen, durch die Liebe Gottes und durch das Erfahren dieser unsagbaren Liebe Gottes auch, dass wir zu ihm gehen werden. Und dass wir nicht verloren sind im unendlichen Kosmos auf irgendeinem Planeten. Das ist sehr gut zu wissen. Das ist das Fundament meines Lebens. Und das möchte ich niemals verlieren.

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1: Meine kleine Nichte steht vor mir mit ihrer winzigen Kindergitarre und hängenden Schultern. Schon morgen ist das große Konzert der Musikschule im unendlich großen Saal. Das Konzert ist seit 3 Tagen komplett ausgebucht. Meine Nichte hat alles gegeben, geübt, bis die Finger brannten. Nochmal von vorn und dann noch einmal. Doch dann riss eine Seite der Gitarre und nun kann sie nicht mehr spielen. Ihre Welt bricht zusammen. Wenige Minuten später sitzen wir im Auto und fahren zum Musikgeschäft. Neue Saiten kaufen und gleich ein paar in Reserve dazu. Einem wunderschönen neuen Gitarrengurt konnten wir nicht widerstehen und die Currywurst gehört ja im Pott irgendwie zum Einkaufsritual dazu. Erleichterung und Zufriedenheit kommt zurück. Wie dankbar und stolz meine kleine Nichte an diesem Nachmittag war, wurde mir erst Jahre später bewusst. Sie sagte mir, dass der Tag für sie etwas ganz Besonderes war. Ich wusste, auf dich ist immer Verlass. Du bist immer für mich da. Das schöne Konzert ist mir auch noch in guter Erinnerung. Sie war so stolz und präsentierte neben ihrem Musikstück natürlich auch die Gitarre mit den frischen Saiten und dem schönen Gitarrengurt. Ich wünsche Ihnen und uns allen ab und zu mal neue Saiten. Neue Saiten auf der Gitarre oder an anderen Stellen im Leben. Mit Freunden, Partnern, Kollegen oder Familie etwas Neues machen. Neue Erlebnisse und Erinnerungen schaffen. Ab und an mal neue Saiten drauf, damit das Leben weiterhin schön klingt.
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2: Im Studio Holger Dilk. Kanzler Merz steht mal wieder für seine Krisenbewältigung in der Kritik. Konkret geht es um den Verdacht, dass auch CDU-Politiker für den neuen AfD-Landtagspräsidenten in Sachsen-Anhalt gestimmt haben könnten. Silas Quiring.
3: Ja, Merz hatte gesagt, dass er auch eine False-Flag-Aktion für möglich hält, also ein gezieltes Täuschungsmanöver von anderen Parteien. Grüne und Linke zeigten sich empört. So eine Spekulation sei eine bodenlose Frechheit, sagte Grünen-Politikerin Mihalic der Rheinischen Post. Auch Linken-Chefin Schwertner wehrte sich gegen die Vorwürfe. Sie warf dem Kanzler bei NTV ein Ablenkungsmanöver vor. Dass die Stimmen bei der geheimen Wahl von Linken, Grünen oder SPD gekommen sein könnten, sei totaler Quatsch.
2: Hatte der ehemalige Chefspion August Hanning einen engen Kontakt zu China? Wie der Spiegel berichtet, wollen das die Ermittler gerade herausfinden. Finn Rebesell-Freundlieb.
4: Konkret geht's um einen möglichen Kontakt zu einem chinesischen General. Was genau da wirklich dran ist, ist noch unklar. Die Bundesanwaltschaft hat sich bislang noch nicht offiziell dazu geäußert. Hanning sitzt im Moment in U-Haft. Ihm werden Landesverrat und Spionage vorgeworfen. Er soll geheime Infos weitergegeben und eine Analyse für einen fremden Geheimdienst gemacht haben. Um welchen genau es da geht, ist nicht bekannt.
2: Der Weg für Sondierungsgespräche in Berlin ist frei. Linke, SPD und Grüne haben sich geeinigt, auch beim Umgang mit Antisemitismus. Die Parteien betonen, wer antisemitisch auffällt, muss mit einem Parteiausschluss rechnen. Zuvor gab es Antisemitismusvorwürfe gegen Teile der Linke. Die Bundesregierung hat ihre Wirtschaftsprognose für dieses Jahr deutlich nach oben korrigiert. 1,3% Wachstum werden erwartet. Im Frühjahr waren es noch 0,5%. Die Wirtschaft habe den Iran-Krieg und die hohen Energiepreise besser weggesteckt als gedacht, heißt es. Die UEFA will FIFA-Präsident Infantino loswerden, hat aber noch keinen ernsthaften Gegenkandidaten. Heute haben die 55 europäischen Fußballverbände in Berlin unter anderem darüber beraten. Details sind noch nicht bekannt. Die FIFA-Präsidentschaftswahl steht im Frühling an.
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5: Viele Wolken gibt es heute Abend und dazu immer mal wieder Regen. Richtung Nordwesten sind auch Schauer und vereinzelt Gewitter dabei. An der Küste kann es stürmisch werden. In der Nacht lässt der Regen nach, ab und zu bildet sich Nebel. Die Tiefstwerte liegen zwischen 8 und 2 Grad. Morgen kommen wieder mehr Wolken rein und später auch Regen. Maximal werden es 17 Grad.
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6: Wir hören aus dem Neuen Testament, aus dem Brief des Paulus an die Galater, Kapitel 4, die Verse 8 bis 20.
7: Aber zu der Zeit, als ihr Gott noch nicht kanntet, dientet ihr denen, die in Wahrheit nicht Götter sind. Nachdem ihr aber Gott erkannt habt, ja vielmehr von Gott erkannt seid, wie wendet ihr euch dann wieder den schwachen und dürftigen Mächten zu, denen ihr von Neuem dienen wollt? Ihr haltet bestimmte Tage ein und Monate und Zeiten und Jahre. Ich fürchte für euch, dass ich vielleicht vergeblich an euch gearbeitet habe. Werdet doch wie ich, denn ich wurde wie ihr, liebe Brüder. Ich bitte euch, ihr habt mir kein Leid getan. Ihr wisst doch, dass ich euch in Schwachheit des Leibes das Evangelium gepredigt habe beim ersten Mal. Und obwohl meine leibliche Schwäche euch ein Anstoß war, habt ihr mich nicht verachtet oder vor mir ausgelacht?

0: ausgespuckt, sondern wie einen Engel Gottes nahmt ihr mich auf, ja, wie Christus Jesus. Wo sind nun eure Seligpreisungen geblieben? Denn ich bezeuge euch, ihr hättet, wenn es möglich gewesen wäre, eure Augen ausgerissen und mir gegeben. Bin ich denn damit euer Feind geworden, dass ich euch die Wahrheit vorhalte? Es ist nicht recht, wie sie um euch werben. Sie wollen euch nur von mir abspenstig machen, damit ihr um sie werben sollt. Umworben zu werden ist gut, wenn's im Guten geschieht, und zwar immer, und nicht nur in meiner Gegenwart, wenn ich bei euch bin. Meine lieben Kinder, die ich abermals unter Wehen gebäre, bis Christus in euch Gestalt gewinne. Ich wollte aber, dass ich jetzt bei euch wäre und mit anderer Stimme zu euch reden könnte, denn ich bin irre an euch.
1: Das war der Bibeltext für den heutigen Tag, entnommen aus der großen Hörbibel mit freundlicher Genehmigung der Deutschen Bibelgesellschaft. Hier noch einmal die Bibelstelle. Galaterbrief, Kapitel 4, die Verse 8 bis 20. Gedanken dazu kommen jetzt von Claudia Volkmann aus Toschstedt.
2: Paulus ist in Sorge. Er fragt sich, ob all seine Liebesmüh, die Galater mit dem Evangelium vertraut zu machen, vergeblich war. Offenbar sind Irrlehrer unterwegs, die sie auf Abwege führen wollen. Gerade wenn jemand oder auch eine Gruppe noch jung im Glauben ist, kann dies leicht geschehen. Zu beurteilen, was wahr ist oder eben nicht, muss ich ja erst lernen. Auf den Heiligen Geist zu hören, gelingt anfangs sicher nicht immer. Im Glauben zu reifen ist ein Prozess. Paulus erinnert die Christen in Galatien an das Evangelium, ermahnt sie. Doch ist der Apostel auch dankbar für ihre Hilfsbereitschaft, die er in seiner Schwachheit des Leibes erfahren hat. Es klingt, als hat Paulus ein größeres Problem mit den Augen gehabt. Ein vermindertes Sehvermögen kann sehr beschwerlich im Alltag sein, beim Lesen, Schreiben, Finden von Gegenständen, aber auch unterwegs. Jeder Stein kann zur Stolperfalle werden und die Orientierung mühsam. Allen Widrigkeiten zum Trotz behält Paulus die Übersicht und sendet den Christen in Galatien einen Brief. Er hätte allerdings lieber direkt mit ihnen gesprochen. In der persönlichen Kommunikation lässt sich vieles klarer ausdrücken als schriftlich. Die Dringlichkeit, die Paulus empfindet, kommt vermutlich noch deutlicher an. Bei einem schriftlichen Feedback kann es auch heute noch zu allerlei Missverständnissen kommen. Als Absender zu erkennen, wie das Geschriebene auf den Empfänger wirkt oder wirken könnte, braucht einiges an Fähigkeiten. Ich persönlich habe unter anderem auf diesem Gebiet schmerzhaft aus Fehlern gelernt. Als Pastorin und Gemeindeleiterin treffe ich täglich Entscheidungen und habe dies zumindest meistens nach bestem Wissen und Gewissen getan. Dennoch kommt es gelegentlich vor, dass ich von Menschen angefeindet werde. Manchmal einfach, weil ich eine Frau in Leitungsverantwortung bin. In anderen Fällen, weil jemand der Meinung ist, dass er alle möglichen Dinge besser weiß, selbst wenn ihm der Hintergrund völlig fehlt. Es gibt Missverständnisse. Oder vielleicht ist einer bloß mit dem falschen Fuß aufgestanden und ich bekomme seine schlechte Stimmung ab. Früher, wenn mir jemand seinen Unmut schriftlich mitgeteilt hat, zum Beispiel per E-Mail, und ich seine Äußerungen ungerecht und ungerechtfertigt fand, habe ich sofort schriftlich geantwortet. Meine Verärgerung hat den nötigen Schub geliefert, sehr viel schneller als sonst in die Tasten zu hauen und zack, war die lange Nachricht abgeschickt. Meine Antwort fand der Empfänger wiederum nicht komisch. So wird Ärger befeuert, schneller als ich denke. Die Stellschrauben wieder zurückzudrehen und die Situation und die Menschen zu beruhigen, ist nicht immer möglich. Wer mehr Lebenserfahrung mitbringt, weiß wahrscheinlich, wie gut es ist, noch einmal eine Nacht darüber zu schlafen, wenn ich im Eifer des Gefechts eine Antwort geschrieben habe, statt sie abzusenden. Vor Jahren ist es mir passiert, dass jemand mir beleidigend und sehr aggressiv, wie ich fand, eine seitenlange Mail geschickt hat. Meine Antwort, detailliert und messerscharf, war schnell getippt. Aber ich habe sie erstmal zwischengespeichert. Am nächsten Tag, als das Mütchen sich wieder abgekühlt hatte, habe ich mich selbst über die Tonart gewundert, die mich zwischen den Zeilen lautstark anzufallen schien. Wie gut, dass ich diesen Text nicht abgeschickt hatte. Mit dem, was der Heilige Geist uns an biblisch beschriebener Frucht des Geistes gibt, zum Beispiel Sanftmut, Liebe, Freundlichkeit und Geduld, schreibe ich aus dem inneren Abstand heraus viel friedfertiger, vielleicht verständnisvoller. Dennoch setze ich klare Grenzen, ermahne manchmal oder beende ein Gespräch. Wenn jemand keinerlei konstruktive Bereitschaft hierfür erkennen lässt, Wertschätzung und Respekt fehlen, will ich meine Zeit und Kraft an der Stelle nicht mehr investieren, sondern lieber da, wo ich wirklich gebraucht werde und willkommen bin. Diese Entscheidung hat auch mit Prioritäten, Selbstschutz und Gesundheit zu tun. Die biblische Formulierung von den Perlen vor die Säue klingt hart, doch manchmal werde ich daran erinnert. Auch solche Dinge tut der Heilige Geist, deckt Wahrheit auf, die gelegentlich unbequem sein kann. Buße fühlt sich auch nicht primär angenehm an. Jesus hat gesagt, ich bin der Weg, die Wahrheit und das Leben. Wahrheit sollte an Gnade gekoppelt sein. Jemandem auch mal ein Feedback zu geben, das ihm vielleicht nicht so gut schmeckt, ist Teil meiner Aufgaben. Die Aussage, das ist nicht liebevoll und als Christ darfst du dich nicht so verhalten, ist bei manchen Menschen erstaunlich schnell bei der Hand. Egal wie gut die Absicht hinter einer Rückmeldung ist, wie viel ich gebetet oder was ich dabei geistlich gehört habe. Manchmal bedeutet Liebe, jemandem zuzumuten, sein Handeln oder auch seine Haltung zu überdenken. Wer Drogen nimmt, findet einen Appell, damit aufzuhören, vielleicht lieblos. Ist es tatsächlich liebevoller, schweigend zuzuschauen, wie er sich zugrunde richtet? Paulus sagt selbst, dass er ratlos wegen der Christen in Galatien ist. Es zuzugeben, kann Überwindung kosten. Guter Rat ist teuer, sagt der Volksmund. Wie wertvoll ist es, wenn der Heilige Geist uns als Berater zur Seite steht und wir in Weisheit vom Himmel her unterwegs sind? Dann kehrt Frieden auch in einem selbst ein, egal wie das Gegenüber wüten mag. Jesus ist der Friedefürst, Paulus weiß das. Gut, wenn ich es ebenfalls erkenne und beherzige. Jemand hat mir einmal gesagt, nicht alles, was dir widerfährt, ist deines Kommentares wert. Das hat mich sehr geprägt. In der Verabreichung von Medikamenten gibt es eine sogenannte 10R-Regel. Die richtige Person, das richtige Medikament, die richtige Dosierung, die richtige Applikationsart, der richtige Zeitpunkt und die richtige Dauer, die richtige Aufbewahrung, das richtige Risikomanagement, die richtige Dokumentation und die richtige Entsorgung. Nicht alle diese Punkte lassen sich auf unseren Zusammenhang übertragen. Die meisten ansatzweise aber schon, wie ich finde. Wahrheit und Richtigkeit liegen nah beieinander. Wenn Liebe und Barmherzigkeit dazukommen, kann ein Feedback echte Hilfe bedeuten, wenn jemand es will und die R's passend sind. Zu viel, ein falscher Zeitpunkt, zu hart, zu weich und so weiter, kann völlig kontraproduktiv sein. Man denke an Risiken und Nebenwirkungen. Paulus wusste um diese Dinge und hat sich bestmöglich ausgedrückt. Wir können viel von ihm lernen. Ich wünsche Ihnen segensreiche Gespräche an jedem neuen Tag.
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1: 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Kurzfristig kommt es im Lesezeichen zu einer Programmänderung. Wir wiederholen in dieser Woche eine Reihe aus dem vergangenen Jahr.
2: Wasser ist ihr Element. Geboren auf der Nordseeinsel Pellworm, liebt Gertrude von Holt das Meer, den Wind und den Rhythmus der Gezeiten. Schon als Kind schippert sie mit dem Dampfer zum Festland oder nimmt das Postschiff zur Hallig-Hooge, um ihre Großeltern zu besuchen. Mit 15 verbringt sie die Sommerferien auf dem Schiff ihres Vaters. Später fährt sie auf dem Frachter ihres Onkels über Nord- und Ostsee. Längere Schiffsreisen sind für die Nordfriesin wie Pilgerfahrten. Salzige Gischt, das Spiel der Wellen und der endlose Horizont tun ihrer Seele gut. Kein Wunder, dass sie ihren 70. Geburtstag auf See verbringen will. Aber sie bucht keine Kreuzfahrt, sondern eine Passage auf einem Containerschiff. Impressionen dieser besonderen Reise teilt Gertrude von Holt in ihrem Buch »Auf hoher See«. Noch einmal lichten wir heute den Anker hier im Lesezeichen. Willkommen an Bord, sagt Kai-Uwe Wojcak.

0: Als Hallig-Pastorin ist Gertrude von Holt bekannt geworden. 2009 zieht sie auf die Hallig-Hooge im nordfriesischen Wattenmeer. Die Lektorin und Predikantin übernimmt die Vertretung der Pfarrstelle auf dem Eiland. Natürlich schnackt die 61-Jährige Plattdeutsch mit den Bewohnern und predigt auch in ihrer Herzenssprache. Die kleine Marschinsel wird ihr Zuhause. Doch nach vielen Jahren auf der Hallig ist sie erschöpft und braucht Abstand. Im Januar 2018 geht Gertrude von Holt an Bord eines Containerschiffs. Neben der Engländerin Leslie ist sie eine von nur zwei Passagieren. Die Route des Frachters führt von Hamburg in die Karibik, nach Südamerika und zurück. Rund 2 Monate dauert die Seereise. Hier im Lesezeichen liegt bereits über die Hälfte der Strecke hinter uns. Heute begleiten wir Gertrude von Holt auf ihrem Weg von den warmen Tropen zurück ins kühle Deutschland. Simone Nickel liest noch einmal aus dem Buch Auf hoher See.
1: Tag 36 auf See. 24 Grad, Windstärke 3 aus Ost, leicht bewölkt. Kein Land in Sicht. Im Osten liegt Peru irgendwo 80 Kilometer hinter dem Horizont. Im Westen liegt Australien irgendwo 5000 Kilometer hinter dem Horizont. Unter uns ist der Meeresboden, irgendwo 3500 Meter in der Tiefe. 3500 Meter? Auf dem Laufband brauche ich für diese Strecke 30 Minuten. Wie lange müsste ein Mensch durchs Wasser gleiten, um den Boden zu berühren? Ich liege an Deck und habe mir die Taue so zurechtgelegt, dass es einigermaßen bequem ist. Ich blicke in den Himmel und stelle Gedankenexperimente an. Seltsam, die Zeit ausrechnen zu wollen, obwohl Menschen leichter zum Mond als zum Tiefseeboden gelangen können. Die See ist ein tiefes Geheimnis für mich, der Himmel auch. Mir wird schwindlig, wenn ich den Wolkenfetzen nachblicke. Ich kann nicht mehr unterscheiden, ob das Schiff fährt oder der Himmel wandert. Und wenn der Schiffsmast in mein Blickfeld ragt, könnte ich meinen, dass er fällt und mich erschlägt. Ich bleibe liegen und erlaube meinen Sinnen, dass sie sich täuschen lassen. Hier auf See ist scheinbar nichts an seinem Platz. Selbst die Sonne wirft keine Schatten, weil sie in Äquatornähe fast senkrecht über uns steht. Himmel und Wasser faszinieren mich seit meiner Kindheit. Und manchmal beneide ich die Engländer, dass sie in ihrer Sprache 2 Begriffe für Himmel haben. Sky für das, was man sieht, der irdische Himmel, Heaven für das, was man nicht sieht, der göttliche Himmel oder das Paradies. Und dann denke ich an meinen verstorbenen Sohn, wie er über eine Leiter ins Paradies steigt. Schön. Der Himmel spiegelt meine Seele. Ich fühle mich frei und unbeschwert, wenn er blau und weit ist. Wenn Wolken sich auftürmen und das Licht violett schimmert, schrumpfe ich in mich zusammen und spüre Ehrfurcht. Wenn die Wolken sich auf die Erde fallen lassen und das Licht schlucken, fühle ich mich bedrängt, als würde mir die Luft zum Atmen fehlen. So gegensätzlich ist der Himmel und so gegensätzlich ist das Leben. Nähe und Weite, Heimat und Fremde, hell und dunkel, aufrecht und gebeugt, geborgen und getrieben. Heute fühle ich mich unter dem weiten blauen Himmel geborgen.

Tag 44. Manzanillo an der Ostküste von Panama und auf See. 30 Grad bei 87% Luftfeuchtigkeit. Windstärke 3 aus Nord-Nordost. Der Himmel strahlend blau und hoch. Die See leicht geriffelt und glitzernd. Gegen Mittag Richtung Cartagena aufgebrochen. Es ist so warm und feucht, dass jede Bewegung schwerfällt. Selbst die Gedanken sind so träge, dass sie eher in die Vergangenheit fallen, als in der Gegenwart zu bleiben. Die Luft ist drückend heiß. Es fühlt sich an, als würde ich fiebern. Als Kind war ich oft krank und lag manchmal immer wieder mit Fieber im Bett. Eine langweilige Zeit. Womit sollte ich mich denn ablenken ohne Fernseher, Hörspiele und Spielzeug? Ich hatte eine kleine Puppenstube mit zwei Zimmern, Küche und winzigen Holzmöbeln. Die Wände waren mit echter Tapete beklebt. Leider war es unmöglich, mit der wuchtigen Puppenstube im Bett zu spielen, also schuf ich mir eine zweidimensionale Puppenstube. Zweimal im Jahr bekamen meine Eltern Versandhauskataloge zugeschickt und bedingt durch unsere Insellage haben sie immer wieder bestellt. Quelle und Neckermann hatten alles zu bieten und ich blätterte durch die Kataloge wie durch Bilderbücher. Ich träumte mich in ein anderes Leben. Schöne Frauen in schönen Kleidern, tolle Männer in tollen Anzügen, hübsche Mädchen mit hübschen Puppen. Große Häuser mit modernen Küchen, Kinderzimmer mit bunten Vorhängen und ganz viel Spielzeug. Wie würde mein Leben aussehen, wenn ich alles hätte, was diese Versandhauskinder haben? Ich zog die Bettdecke glatt und stellte mir ein Tablett auf den Schoß. Aus alten Katalogen schnitt ich Wohnungen und Menschen, baute sie zu meinem Zuhause und zu meiner Familie um. Ich legte sie mir auf das Tablett und schob sie hin und her. Wenn mir etwas nicht gefiel, suchte ich auf einer neuen Seite eine neue Familie. Der Vater trug Anzug und lächelte. Die Mutter strahlte in schönen Kleidern. In der Katalogwohnung wurde nie gekocht und geputzt. Die Quelle-Mama trug niemals eine Schürze und der Neckermann-Papa stand gut gelaunt im Wohnzimmer, während mein Vater auf seinem Schiff unterwegs war. Wenn er dann irgendwann müde und schmutzig nach Hause kam, hatte ich das Gefühl, nie mit ihm in einem Raum zu sein. Es war, als wüsste er nicht, was er als Vater tun sollte, und ich wusste nicht, wie ich das ihm als Tochter erleichtern sollte. Er wirkte unsicher in seiner Rolle als Vater, hätte das aber nie zugegeben. Der große Schiffer, dem alles gelingt, ist unsicher? Niemals. So träumte ich mir eine Welt herbei, die es so nie gab und geben würde, und das wusste ich. Inzwischen habe ich meinen Frieden geschlossen mit den Brüchen und Lücken in unserer Beziehung. Ich denke gerne an meinen Vater, sehe ihn, wie er mit Baskenmütze und Arbeitsjacke im Steuerhaus seines Schiffes steht und die Hand am Steuer hat. Nein, er war nie ein Neckermann-Papa gewesen, aber immer mein Vater, rau wie der Wind und stürmisch wie die See.

Tag 48. Caucedo in der Dominikanischen Republik. 32 Grad, 88% Luftfeuchtigkeit mit tropischem Regen, Wasser strahlend blau. Heute Landgang. Mit Helm und Sicherheitsweste werden Leslie und ich durch die Hafenanlage gefahren. Am Tor wartet ein Taxi auf uns. Der Fahrer bringt uns zum Strand von Caucedo und hält auf einem Restaurantparkplatz. Der Besitzer begrüßt uns überschwänglich. Wahrscheinlich sind die Männer verwandt oder Geschäftspartner. Wer weiß. Auf jeden Fall scheinen sie sich zu unterstützen, um über die Runden zu kommen. Der Ort lebt von Touristen, die ihre Tage am Strand verbringen und dafür gut bezahlen. Ob Schmuckverkäufer, Künstler, Obsthändler, Restaurantbesitzer oder Strandliegenverleiher, alle hetzen sie den Touristen nach und werben für sich und ihre Angebote. Alles sei einmalig, hervorragend und authentisch. Am Strand schlüpfe ich aus meinen Sandalen und wate durch türkisfarbenes Wasser. Der Sand ist hart. Meine Fußspuren spülen die Wellen fort, als wäre ich nie hier lang gelaufen. Braungebrannte Menschen flanieren in Bade- und Strandkleidung über den Strand oder verschwinden hinter Mauern in gepflegten Ressorts. Zwei Jungs schleppen einen großen, schweren Eimer durch die Gegend und bieten ihre Äpfel an. Als wir uns später wieder begegnen, ist der Eimer noch genauso voll und schwer. Wenn man aufs Wasser schaut und nur flüchtig über Strand und Menschen blickt, ist es das Paradies. Aber wenn ich hinschaue und die Jungs mit ihren Äpfeln sehe, den Taxifahrer mit den müden Augen oder die Obstverkäuferin mit ihren gichtgekrümmten Fingern, dann ahne ich, dass ihnen dieser Ort nichts schenkt. Es gibt kein Paradies auf Erden.

Tag 49 auf See. 28 Grad, 80% Luftfeuchtigkeit, Windstärke 4 aus Ost. Himmel blau mit weißen Wolkentürmen, Wellen tragen Schaumkronen. Ich liege am Bug auf meinem Bett aus Schiffstrossen. Land schiebt sich zwischen Himmel und Meer. Im Westen flimmert die Küste der Dominikanischen Republik und im Osten erhebt sich Isla de Mona, eine Insel vor Puerto Rico. Es ist still, bis auf die üblichen Schiffsgeräusche. Ich bin dankbar für alles, was ich sehen und erleben darf. Tag 50 auf See. 27 Grad, 54% Luftfeuchtigkeit, Windstärke 4 aus Ost. Blauer Himmel mit prächtigen Wolkengebilden. Die See ist tiefblau und glänzend. Bald werde ich wieder in meinen Alltag zurückkehren. Was ist aus meinen Erwartungen geworden? Vieles ist zur Ruhe gekommen, weil es an Bord keine Ablenkung gab. Viele Stunden verbrachte ich alleine und hatte Zeit für meine Gedanken und Gefühle. Ich bin aus all meinen Rollen gefallen, war weder Mutter noch Großmutter, Freundin oder Gefährtin, Nachbarin oder Pastorin, Macherin oder Anpackerin. Einfach ich mit mir und es geht mir gut damit. Ich weiß, dass ich oft unüberlegt, manchmal stolz und immer wieder schräg bin. Ich weiß aber auch, dass ich zugewandt, mitfühlend und voller Liebe für Menschen bin. Was wird die Zukunft bringen und wie viel Lebenszeit bleibt mir noch? Ich bin gewiss, dass ich auf der Hallig bleiben möchte und alles andere überlasse ich Gott, denn ich weiß mich geborgen und getragen. Mit diesen Gedanken setze ich mich an den Tisch und schreibe ein Grußwort für den Kirchenbrief im März. Es sind Worte auf Plattdeutsch, meine Sprache, in der Meer und Himmel, Endlichkeit und Ewigkeit ihren Ausdruck finden.

Tag 52 auf See. 20 Grad. 78% Luftfeuchtigkeit. Windstärke 6 aus West. Himmel grau ins Violette wechselnd, mit Wolkengebilden. Die See ist grau und bewegt mit vereinzelten Schaumkronen, die Dünung mit kurzen Wellen. Grau, europäisch grau, heimatgrau. Ab und zu blitzt die Sonne durch die Wolkenmassen. Seit wir die mitteleuropäische Wetterzone erreicht haben, werden die Tage länger. Es ist gut, dass das Ende der Reise naht. Ich bin voller Eindrücke und spüre, wie sie sich überlagern. Ich werde sie behutsam beiseite legen und irgendwann in Ruhe sortieren, so wie man das früher mit Fotoalben, Eintrittskarten und Postkarten gemacht hat. Ich habe ein Sammelsurium an Bildern, Gerüchen und Begegnungen. Manchmal ist der Impuls sehr stark, sich mit jemandem auszutauschen. Einfach mal reden. Das geht an Bord nicht. Es bleibt bei Belanglosigkeiten über das Wetter oder das Essen. Ich habe alle Bücher ausgelesen, alle Kreuzworträtsel und Sudokus gelöst und fast alle Filme angesehen. Ich bin durch meine Erinnerungen spaziert und habe an meine Ahnen gedacht. Es ist genug. Ich bin neugierig auf das, was vor mir liegt, ganz im Sinn des dänischen Theologen Kierkegaard. Du kannst das Leben nur rückwärts verstehen, aber leben musst du es vorwärts.

Tag 53 auf See. 16 Grad. Windstärke 8 bis 9 aus West-Nordwest. Blauer Himmel mit weißen Wolken. Der Atlantik zeigt sich von seiner rauen Seite. Die Wellen bewegen sich wie Schlangen mit weißen Köpfen. Sie ziehen sich zusammen, um Kraft zu gewinnen, schleudern sich heraus und erzeugen Wellenberge und Wellentäler. Mittendrin unser Schiff. Nachts liege ich in der Koje und bin froh, dass sie sehr breit ist. Ich kullere von einer Seite zur anderen. Schließlich lässt der Wind nach. Die Schaumköpfe tanzen zwar noch, aber das Schiff fährt ruhiger. Die Schönheit des Sturms zieht mich in den Bann. Von der Brücke aus beobachte ich die wütende See. Auch das kann ich irgendwie genießen. Am Himmel zeigt sich ein Regenbogen. Er fällt vor dem Horizont in den Atlantik. Für mich sind die Lichtreflexionen ein Versprechen, dass Gott einen Bund mit uns geschlossen hat.

Tag 54 auf See. 15 Grad, Windstärke 5 aus Nord. Himmel jongliert zwischen Blau und Grau. Den Sturm haben wir hinter uns gelassen. Geblieben ist eine unangenehme Schwüle. Tag 55 auf See. 14 Grad, Windstärke 4 aus West. Weißblauer Himmel, blaugraue See. Am Himmel formen sich die Wolken wie zwei Atompilze. Die eine Wolke hat einen grauen Stiel, die andere einen violetten. Irgendwie unheimlich. Der Wind verwischt das Bild. Gott sei Dank.

Tag 56, auf See. 11 Grad, Windstärke 4 aus Südwest. Himmel schimmert in Violett, Grau, Blau und Weiß. Ruhige See. Es ist mein letzter Sonntag an Bord. Eigentlich ist es egal, welchen Wochentag wir haben, denn die Arbeit ist immer gleich. Ein Tag gleich dem anderen. Moment, eine Kleinigkeit ist sonntags anders. Man darf sich aussuchen, wie das Frühstücksei zubereitet werden soll. Gekocht, gequirlt oder gespiegelt. Die Sonntagsroutine steckt mir in den Knochen. Ich kann nicht anders, als an den Gottesdienst zu denken. Diese heilige Unterbrechung im Alltag, wenn sich Bibelverse und Gebete verselbstständigen und Teil meiner Gedanken werden. So auch heute. Wie wäre es, wenn wir unsere Mitmenschen mit den Augen Gottes sehen würden? Das ist alles hypothetisch, aber trotzdem, was wäre, wenn wir ohne Vorurteile verstehen könnten? Wenn wir wirklich wüssten, was in dem Menschen vorgeht? Wenn wir verstünden, warum jemand verletzt ist? Wenn wir heilen könnten, wo das Leben Wunden schlug? Wenn wir begreifen würden, wie zerstörerisch Gier, Neid und Habsucht sind. Was wäre dann? Wahrscheinlich würde ich mich schämen, weil meine Urteile voreilig und viel zu hart waren. Mit Sicherheit fühle ich mich ertappt von Gottes Gnade, die mich umfängt. Immer wieder und wieder. Die Abendsonne lodert rot am Himmel. Wie ein Liebesversprechen fließt das Sonnenlicht über den Atlantik direkt in meine Seele.

Tag 62. Auf der Elbe. 4 Grad, Windstärke 5 aus Ost-Südost, himmelgrau, seegrau. Heute erlebe ich alles zum letzten Mal. Ein letztes Frühstück. Eine letzte Unterhaltung mit dem Steward. Ein letzter Gang zum Kapitän. Ein letzter Blick durch meine Kajüte. In 6 Stunden erreichen wir Hamburg. Und dann verlasse ich die Schiffsroutine, die mir so lieb geworden ist. Ich verlasse das Gleichmaß aus Schweigen und Beobachten. Obwohl so viele Menschen auf engem Raum lebten, wurde wenig gesprochen. Stille musste nicht gefüllt werden. Oftmals reichte ein Nicken oder ein Lächeln, um sich zu verständigen. Ich löse mich von diesem Schiff und seinen Menschen und spüre, wie meine Familie und Heimat an Raum gewinnen. Vorfreude. Vorfreude auf meine 3 Enkelinnen, die mich wahrscheinlich mit einem selbstgemachten Plakat begrüßen. Ich sehe sie schon hüpfen und winken. Vorfreude auf meine Kinder, meine Hallig, meinen Hund Störtebäcker und unsere kleine Kirche. Tag 63. Daheim auf der Hallig. 3 Grad, Schnee, windig. Ich bin daheim und fühle mich sofort wohl. Die gewohnte Weite, bekannte Geräusche, vertraute Menschen. Und doch schiebt sich das knallrote Containerschiff in meine Gedanken. Oder es scheint, als hätte ich den Morgengruß des Stewards gehört oder das Stampfen der Maschinen. Nein, das sind meine Erinnerungen und sie sind schön. Ich will behutsam mit ihnen umgehen. Ich möchte behutsam mit mir und meinen Kräften umgehen. Ich bin daheim und predige, feiere Gottesdienste, begleite Menschen auf ihrem letzten Weg und tröste Angehörige. Ich rede, singe und bete. Ich rede, plaudere und schnacke. Und das ist gut.

Gertrude von Holt hat wieder festen Boden unter den Füßen. 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Redakteurin dieser maritimen Reihe war Simone Nickel. Durch die Sendung begleitet hat sie Kai-Uwe Wojcak. Tschüss.

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2: Im Studio Holger Dilk. Kanzler Merz steht mal wieder für seine Krisenbewältigung in der Kritik. Konkret geht es um den Verdacht, dass auch CDU-Politiker für den neuen AfD-Landtagspräsidenten in Sachsen-Anhalt gestimmt haben könnten. Silas Quiring.
3: Ja, Merz hatte gesagt, dass er auch eine False-Flag-Aktion für möglich hält, also ein gezieltes Täuschungsmanöver von anderen Parteien. Grüne und Linke zeigten sich empört. So eine Spekulation sei eine bodenlose Frechheit, sagte Grünen-Politikerin Mihalic der Rheinischen Post. Auch Linken-Chefin Schwertner wehrte sich gegen die Vorwürfe. Sie warf dem Kanzler bei NTV ein Ablenkungsmanöver vor. Dass die Stimmen bei der geheimen Wahl von Linken, Grünen oder SPD gekommen sein könnten, sei totaler Quatsch.
2: Hatte der ehemalige Chefspion August Hanning einen engen Kontakt zu China? Wie der Spiegel berichtet, wollen das die Ermittler gerade herausfinden. Finn Rebesell-Freundlieb.
4: Konkret geht es um einen möglichen Kontakt zu einem chinesischen General. Was genau da wirklich dran ist, ist noch unklar. Die Bundesanwaltschaft hat sich bislang noch nicht offiziell dazu geäußert. Hanning sitzt im Moment in U-Haft. Ihm werden Landesverrat und Spionage vorgeworfen. Er soll geheime Infos weitergegeben und eine Analyse für einen fremden Geheimdienst gemacht haben. Um welchen genau es da geht, ist nicht bekannt.
2: Der Weg für Sondierungsgespräche in Berlin ist frei. Linke, SPD und Grüne haben sich geeinigt, auch beim Umgang mit Antisemitismus. Die Parteien betonen, wer antisemitisch auffällt, muss mit einem Parteiausschluss rechnen. Zuvor gab es Antisemitismusvorwürfe gegen Teile der Linke. Die Bundesregierung hat ihre Wirtschaftsprognose für dieses Jahr deutlich nach oben korrigiert. 1,3% Wachstum werden erwartet. Im Frühjahr waren es noch 0,5%. Die Wirtschaft habe den Iran-Krieg und die hohen Energiepreise besser weggesteckt als gedacht, heißt es. Die UEFA will FIFA-Präsident Infantino loswerden, hat aber noch keinen ernsthaften Gegenkandidaten. Heute haben die 55 europäischen Fußballverbände in Berlin unter anderem darüber beraten. Details sind noch nicht bekannt. Die FIFA-Präsidentschaftswahl steht im Frühling an.
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5: Viele Wolken gibt es heute Abend und dazu immer mal wieder Regen. Richtung Nordwesten sind auch Schauer und vereinzelt Gewitter dabei. An der Küste kann es stürmisch werden. In der Nacht lässt der Regen nach, ab und zu bildet sich Nebel. Die Tiefstwerte liegen zwischen 8 und 2 Grad. Morgen kommen wieder mehr Wolken rein und später auch Regen. Maximal werden es 17 Grad.
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6: Herzlich willkommen zur Sendereihe Wortgut. Dazu begrüßt Sie Kai-Uwe Wojczak. Heute gibt es hier eine weitere Bibelarbeit von der JUMICO, der Jugendmissionskonferenz, die Anfang des Jahres in Stuttgart stattgefunden hat. Sinn und Zweck dieser jährlichen Veranstaltung ist es, sich mit Themen der Mission auseinanderzusetzen oder auch den Entschluss zu fassen, selbst in die Mission zu gehen. Das Motto der JUMICO lautete Committed. Es geht also um unser Commitment, zu Deutsch um unsere ganz bewusste Entscheidung für Jesus Christus und die Hingabe an ihn. Wer Jesus verbindlich nachfolgt, gewinnt einen festen Halt im Leben. Ähnlich wie ein Zelt, das mit Spannschnüren und Heringen oder Spannnägeln sicher im Boden verankert ist. Welche Kraft in dieser Verankerung steckt, darüber spricht Dr. Christoph Lehmann in der folgenden Bibelarbeit. Er ist Mitglied der Württembergischen Evangelischen Landessynode und Dozent an der Kirchlichen Hochschule Wuppertal.
7: Ich war vor einigen Jahren mal spontan zelten. Ich hatte mich sehr kurzfristig zum Christival in Karlsruhe angemeldet. Und weil ich spät dran war, konnte ich nicht mit dem Rest meines Jugendkreises in der Turnhalle unterkommen.

0: Es gab ja Gott sei Dank noch Plätze auf dem Zeltplatz dort. Also schnell das alte Zelt vom Papa eingepackt, ab nach Karlsruhe auf den Zeltplatz, schnell aufgebaut. Und dann ist was enorm Dummes passiert. Aus irgendeinem Grund hat mein Vater die Heringe nicht beim Zelt gelagert. Und da stand ich mit einem aufgebauten Zelt ohne Heringe. Und das ist keine schöne Sache, zumal wenn es auch noch regnet. Wenn die Zeltschnüre nicht mit Heringen nach außen festgepflockt sind, dann steht das Zelt nicht sicher. Und dieses Außenzelt, das liegt dann auf dem Innenzelt auf. Das soll ja das Wasser abweisen, aber es bedeutet, es liegt auf und es sifft rein. Und da das Außenzelt ja nicht festgepflockt war, hat es auch in der ersten Nacht gleich zweimal weggeweht. Es war keine schöne Erfahrung für mich, aber völlig logisch. Bei uns im Schwabenland haben wir eine sehr ausgeprägte Zeltlagerkultur und ich denke, das weiß jedes Kind in unseren Gemeinden. Wenn man zelten geht, muss man das Zelt festmachen außerhalb seiner selbst, sonst kann das nicht stehen. Und die Schnüre, die müssen nach außen, weil man kann ein Zelt auch nicht in sich selbst festpflocken. Heringe müssen weg vom Zelt in den Boden rein, möglichst fest. Und ihr merkt vielleicht, so ist es mit unserem Lebenszelt auch ein Stück weit. Wenn du nur im Hier und Jetzt bist, wenn du keinen Anker hast außerhalb deiner selbst, außerhalb dieser Welt, dann wird dein Zelt zwar vielleicht ganz nett aussehen, aber sobald der erste Regen kommt, tropft's irgendwie rein und sobald der erste Sturm weht, weht's dir das Überzelt weg. Und ich glaube, gerade in diesen stürmischen Zeiten, in denen wir leben, sei es persönlich, sei es in der Gemeinde, sei es in dieser Welt, da brauchen wir Heringe, da brauchen wir Dinge, die uns festpflocken, damit das Lebenszelt stabil steht und Wind und Wetter trotzt. Ich bin fest davon überzeugt, in einem vollgetropften Zelt, wo es immer wieder mal das Außenzelt wegweht, wo es kalt und nass ist, da wird auch das Sprechen über den eigenen Glauben relativ schnell schwierig. Wo mein Lebenszelt nicht fest ist, da fällt es mir schwer, über meinen Glauben zu reden. Ohne innere Festigkeit bin ich nicht bereit, von Jesus zu erzählen und ich erlebe Glaubensgespräche auch relativ schnell als unangenehm, peinlich oder ich tue mich irgendwie schwer. Ohne innere Festigkeit fühle ich mich schnell unsicher, ich fange an rumzueiern, wenn es um meinen Glauben geht und von Jesus reden löst weitaus mehr Stress als Freude aus. Ich denke, der ein oder andere von euch kennt es. Und zu allem Übel habe ich festgestellt, das liegt gar nicht daran, dass ich nicht committed wäre. Ich würde ja super gern überzeugend und fröhlich von Jesus reden, rhetorisch versiert einen guten Eindruck machen und so weiter. Aber ich merke, das reicht nicht. Und wenn ich es mir umso fester vornehme, dann wird's schnell krampfig. Dann versuche ich, Argumente auswendig zu lernen oder bewusst in so Situationen reinzukommen. Aber ihr könnt euch das vorstellen, das wird relativ schnell eng und manchmal auch toxisch. Es hilft nichts, committed zu sein, wenn das an unserem Commitment nicht in Ordnung ist. Es hilft nichts, möglichst schnell loszulaufen, wenn die Richtung falsch ist. Und so habe ich die letzten Jahre nochmal ganz bewusst an meinem Commitment rumüberlegt. Und ich habe da was entdeckt, das hat mir nochmal ganz neu die Augen auch für meinen Glauben geöffnet. Ein Commitment, das wie Zeltheringe die Schnüre meines Lebenszeltes straff halten, weil es außerhalb meiner selbst liegt. Ich glaube, die Ewigkeit, also Gottes Zukunft, die stellt ein Commitment dar, das unsere Gegenwart radikal umpflügen und verändern kann. Ein Commitment, das uns hilft, committed zu sein, weil Ewigkeit, was ist, das liegt außerhalb unserer selbst. Da kommen wir von alleine nicht ran, das ist nicht in uns drin, sondern das ist was, das verankert uns fest außerhalb unserer selbst. Und ich glaube, dieses Commitment ist keine Frage davon, wie stark ich bin, wie gut ich reden kann, ob es im Leben gerade gut läuft oder nicht. Innere Festigkeit, die kann man sowohl in Schwäche wie auch in Stärke haben. Wenn das Zelt fest gespannt ist, dann bleibt es auch im größten Sturm stabil stehen. Und um innerlich fest zu sein, braucht man einfach eine Verankerung, die außerhalb einer selbst liegt. Wir werden jetzt gleich einen Text von Paulus anschauen. Und das Spannende an diesem Text finde ich, rein menschlich ermessen geht's Paulus überhaupt nicht gut, als er diesen Text abfasst. Er schreibt in der Zeit an die Korinther, wo so richtig viel auf ihn einprasselt. Er leidet an einer schweren Krankheit, über die er sich beklagt. Er wurde vor kurzem wegen seinen Predigten böse angegangen, sogar verfolgt, körperlich angegangen. Er wird von den Korinthern als schwach wahrgenommen. Und da gibt's andere in der Gemeinde, die nennt er ganz ironisch Superapostel, die einen viel besseren Eindruck machen als er und ihm den Rang ablaufen. Kurzum, sein Leben ist gerade kein Sonnenschein, das taugt nicht zum Vorzeigechristen. Und deswegen seufzt er auch und schreibt den Satz, wir sind von allen Seiten bedrängt. Und in dieser großen Bedrängnis gibt er den Korinthern 4 Pflöcke, praktisch 4 Heringe mit. Und diese Heringe können das Leben festigen. Und deswegen lohnt sich, dass wir uns jetzt diesen Bibeltext und diese Heringe gemeinsam anschauen. Wer eine Bibel dabei hat, 2. Korinther 4, die Verse 14 bis 18. 2. Korinther 4, 14 bis 18. Ich lese den Text vor. Denn wir wissen, dass der, der den Herrn Jesus auferweckt hat, wird uns auch auferwecken mit Jesus und wird uns vor sich stellen samt euch. Denn es geschieht alles um euretwillen, auf dass die Gnade durch viele wachse und so die Danksagung noch reicher werde zur Ehre Gottes. Darum werden wir nicht müde, sondern wenn auch unser äußerer Mensch verfällt, so wird doch der innere von Tag zu Tag erneuert. Denn unsere Bedrängnis, die zeitlich und leicht ist, schafft eine ewige und über alle Maßen gewichtige Herrlichkeit. Uns, die wir nicht sehen auf das Sichtbare, sondern auf das Unsichtbare. Denn was sichtbar ist, das ist zeitlich, was aber unsichtbar ist, das ist ewig. Der erste Hering, die Auferstehung, der erste Pflock, den Paulus hier festmacht. Denn wir wissen, dass der, der den Herrn Jesus auferweckt hat, wird uns auch auferwecken mit Jesus und wird uns vor sich stellen samt euch. Das ist das Erste, was Paulus zu sagen hat. Ganz simpel kennen wir alle, Jesus ist auferstanden. Und auch wir werden auferstehen. Im 1. Korintherbrief, da steht ein Satz, von dem denken viele Forscher, viele Theologen, das ist das älteste Glaubensbekenntnis der Christenheit. Es wurde nur wenige Jahre nach Jesu Tod und Auferstehung gebildet und der Paulus zitiert es bereits in diesem Brief. Er schreibt, denn als erstes habe ich euch weitergegeben, was auch ich empfangen habe. Und dann kommt dieses Zitat, dass Christus gestorben ist für unsere Sünden nach der Schrift und dass er begraben worden ist und dass er auferweckt worden ist am 3. Tag nach der Schrift. Die Botschaft von Jesus bedeutet, der Mensch ist nicht für den Tod und den Untergang in dieses Leben gerufen, sondern für die Auferstehung. Das ist die erste Botschaft, die wir als Christen haben. Christentum ist Auferstehungsglaube. Und wenn du mal in ein Glaubensgespräch kommst und nicht weiter weißt, das ist immer ein super kurzer, sinnvoller Punkt, einfach mal zu sagen, ich glaube, wir werden auferstehen. Mit dem Tod ist nicht alles aus. Dann hat man auf jeden Fall ein Gespräch. An Ostern wird mir das immer enorm eindrücklich. Ich komme aus einem Dorf am Fuß der Schwäbischen Alb und da gibt's so eine alte Tradition. Und zwar am Ostersonntag vor dem Gottesdienst, da kommt die Gemeinde auf dem Friedhof zusammen und jeder steht bei dem Grab von den Menschen, die er verloren hat. Und es ist wirklich sehr still, die Kühle des Morgens liegt noch so über dem Friedhof. Und dann auf einmal spielt der Posaunenchor in der Mitte vom Friedhof den alten Choral, Christ ist erstanden von der Marter alle, das sollen wir alle froh sein, Christ will unser Trost sein, Kyrie eleis, der Herr ist auferstanden. Und danach strömt die Gemeinde in die Mitte zum Friedhof und der Posaunenchor spielt Osterchoräle und spätestens, wenn es dann über den Friedhof schallt, er ist erstanden, Halleluja, das ist so dieser eine Moment im Jahr, wo das kurz ein Stück weit in mein Herz reinsickert. Wir werden auferstehen, der Tod hat nicht das letzte Wort. Wir werden die Toten wiedersehen, wir werden auch auferstehen. Das ist ein Perspektivwechsel für uns. Ich habe da letztens ein spannendes Buch gelesen von dem Journalisten Peter Seewald, von dem ich kurz erzählen möchte. Das war einer, der war früher Atheist. Der ist dann Christ geworden und er hat den früheren Papst Josef Ratzinger, Benedikt den 16., sehr eng begleitet. Und da hat er einen sehr spannenden Gedanken. Er schreibt, als Christen haben wir eine andere Perspektive. Für uns kann es klug sein, das Pferd von hinten her aufzuzäumen. Wir können die Dinge vom Ende her denken. Das Pferd von hinten her aufzäumen, der meint Folgendes damit. Die Waage von Tod und Auferstehung schenkt uns, wenn wir die Dinge unseres Lebens wiegen, einen unbestechlichen Blick dafür, welche Dinge Gewicht haben und welche das nicht haben. Der Paulus gebraucht im 1. Korintherbrief ein sehr drastisches Bild dazu. Er schreibt, einen anderen Grund kann niemand legen, außer dem, der gelegt ist, welcher ist Jesus Christus. Wenn aber jemand auf den Grund baut, Gold, Silber, Edelsteine, Holz, Heu, Stroh, so wird das Werk eines jeden offenbar werden. Der Tag des Gerichts wird es ans Licht bringen, denn mit Feuer wird es sich offenbaren und von welcher Art eines jeden Werk ist, wird das Feuer erweisen. Schon ziemlich harter Satz, aber das bedeutet es, das Pferd von hinten her aufzuzäumen. Überlegen, was im Angesicht von Tod, Auferstehung und Gericht Relevanz hat und was möglicherweise einfach Holz, Stroh, Heu ist und weg muss. Das soll keine Angst machen, deswegen schreibt Paulus das nicht, sondern das soll heilsam sein. Das soll was läutern bei uns. Und ich glaube, die Spielstunden auf Steam, die Minuten, die der Bildschirmtracker auf dem Smartphone anzeigt, die Netflix-Zeit, ist alles an sich nicht schlecht. Aber ich glaube, jeder von uns kennt es, es ist vielleicht manchmal ein bisschen zu viel davon. Gezielt Dinge tun, die Relevanz haben in Angesicht von Tod und Auferstehung, das kann ein ganzes Mindset ändern. Und es kann auch in Glaubensgesprächen sehr spannend sein, und zwar aus drei Gründen. Erstens, wenn ich von Tod und Auferstehung her denke, ist es für mich erstmal eine heilsame Selbstrelativierung. Mir hat es enorm geholfen, sei es in peinlichen Gesprächssituationen, sei es, wenn ich dumme Sprüche abbekomme für meinen Glauben oder wenn ich Antworten nicht parat habe. Von Tod und Auferstehung her betrachtet, verliert es ganz viel an Schmerz und Relevanz, die es in der Situation vielleicht hat. Mir hat es total geholfen, für mich da den Druck aus solchen Situationen rauszunehmen. Und auch im Blick auf Jesu Tod und Auferstehung wissen wir ja, Gott wirkt oft genug in der Ohnmacht seiner Zeugen. Und das darf einen erstmal gelassen machen. Zweiter Punkt, die Auferstehung, die wirkt Gott. Da können wir buchstäblich nichts zu beitragen, also keiner von uns kann irgendwie selbst von den Toten auferstehen. Da sind wir ganz von Gott abhängig. Genauso bei der Frage, wie eigentlich Glauben entsteht, das kann keiner von uns in den anderen reinpflanzen. Da ist ein Teil, den hat nur Gott in seiner Hand. Und das heißt für uns, wir dürfen Zeugnis geben, wir dürfen das in aller Gelassenheit machen, aber am Ende entscheidet Gott, ob was hängen bleibt oder nicht. Martin Luther hat mal den schönen Satz gesagt, abends nach der Arbeit nehme ich mir einen Krug kühles Bier und schaue dem Reich Gottes beim Wachsen zu. Finde ich sehr schön, das zeigt, wir dürfen einfach drauf vertrauen, Gott baut sein Reich, wir dürfen beitragen, Zeugnis geben und uns aber auch zurücklehnen und gucken, was er draus machen wird. Der dritte Punkt, wenn es um Tod und Auferstehung geht, dann ist man so richtig beim Eingemachten. Als Paulus das erste Mal in Athen zu Besuch ist, da geht er zu so einer Gruppe von Philosophen, fängt ein Gespräch mit ihnen an und die hören ihn erstmal ganz interessiert an, bis er von der Auferstehung redet. Ich lese es kurz, was dann in der Apostelgeschichte geschrieben steht. Als sie von der Auferstehung der Toten hörten, begannen die einen zu spotten, die anderen aber sprachen, wir wollen dich darüber ein andermal weiterhören. Wenn man von Tod und Auferstehung redet, dann ist man direkt beim Eingemachten, da kommen auf jeden Fall Reaktionen zurück. Und man hat ein Thema angesprochen, ich glaube, über das wird heute so selten geredet, schon das ist ein Wert in sich. Ich habe ein Jahr lang in England studiert. Und da gibt's in der anglikanischen Kirche eine sehr schöne Tradition. Und zwar auf jeder Beerdigung wird 1. Korinther 15 vorgelesen. Das ganze Kapitel, 58 Verse, das dauert 12 Minuten, wenn man das am Stück laut vorliest. Aber bei jeder Beerdigung ist es zu hören, 12 Minuten Hoffnung, 12 Minuten Ewigkeit, 12 Minuten, die praktisch die Gemeinde wie Heringe festpflocken. 12 Minuten, die das Lebenszelt der Christen dort festigen. die vieles relativieren und helfen, die Prioritäten klar zu setzen. Das ist das Erste, was Paulus zu sagen hat. Wie Jesus als Erster auferstanden ist, so werden auch wir auferstehen, wir alle. Wir, deren Seele in der Ewigkeit festgepflockt ist, damit unser Lebenszelt fest wird. Der zweite Hering oder der zweite Pflock, den Paulus parat hat, der ist die Ehre Gottes, das Gotteslob. Paulus schreibt weiter in Vers 15, denn es geschieht alles um euretwillen, auf dass die Gnade durch viele wachse und so die Danksagung noch reicher werde zur Ehre Gottes. Das ganze Ziel von Paulus in seinem Wirken ist es, dass möglichst viele Leute zu Gott kommen, ihm die Ehre geben und ihn loben. Das ist ein Pflock, der uns dreifach festmachen kann. Zum Ersten, weil es uns unsere Berufung zeigt. Zum Zweiten, weil es uns eine Kraftquelle ist. Und zum Dritten, weil Gotteslob ansteckendes Potenzial hat. Zunächst mal, Gotteslob zeigt uns unsere eigene Berufung. Ich bin überzeugt, wir sind erstmal dazu da, um Gott zu loben. Wenn wir Gott loben, dann sind wir ganz in unserem Element. Ich will einmal illustrieren, was ich damit meine. Ich war vor ein paar Jahren in Südafrika, bei Kapstadt in der Nähe, und da haben wir die größte afrikanische Pinguinkolonie besucht, die es gibt. Und es war phänomenal, man läuft da über so einen Holzsteg und wirklich auf beiden Seiten sind hunderte Pinguine, die da so vor sich hin watscheln. Und ihr kennt es ja auch aus dem Zoo wahrscheinlich, die sehen enorm drollig und lustig aus. Und das Beeindruckendste war auf einmal, als ein paar Dutzend von diesen Tieren so Richtung Meer gewatschelt sind. Es sah aus wie so eine kleine trollige Völkerwanderung. Und bis sie auf einmal im Wasser waren, weil dann ist was ganz Spannendes passiert, die haben sich mit einem Hechtsprung in die Wellen geworfen und auf einmal sind die mit Höchstgeschwindigkeit durch das Wasser geschossen. Das war sehr beeindruckend. Von einem Moment auf dem anderen wird aus so einem unbeholfenen Watschler ein pfeilschneller und agiler Jäger und die zu kurz geratenen Flügel sind auf einmal die perfekten Flossen, um im Wasser Geschwindigkeit aufzunehmen. Ich habe dann gelernt, die können 20 Kilometer weit aufs offene Meer rausschwimmen, 150 Meter tief tauchen. Kurz gesagt, im Wasser sind die voll in ihrem Element. Und ich glaube, bei uns Menschen ist das manchmal ähnlich. Wir kämpfen uns ja auch so unbeholfen durch den Alltag, watscheln so ein bisschen durch unser Leben. Aber ich glaube, wenn wir Gott loben, dann sind wir ganz in unserem Element. Wir sind auf Gott hin geschaffen und Gott loben, das ist für den Menschen wie ein Sprung ins Wasser. Wenn er das erste Mal wirklich Gott im Lob begegnet ist, dann fühlt er sich wie ein Pinguin, der gerade ins Wasser gehüpft ist. Wo wir Gott loben, da blühen wir auf. Und wenn wir damit anfangen, dann drehen wir uns nicht mehr um uns selber, sondern wir pflocken uns fest außerhalb unserer selbst. Zweiter Punkt, Gott loben ist eine Kraftquelle. Wir loben Gott ja gerade aus diesem Grund, weil wir seine Kraft erlebt haben, weil wir auf seine Kraft hoffen und weil wir auch davon ausgehen, dass seine Kraft in unserer Schwachheit wirken kann. Wenn wir Gott loben, geht's also nicht um unsere Kraft, sondern um Gottes Kraft. Es geht nicht darum, ob wir glaubensfest, rhetorisch versiert oder gut im Auftreten sind, sondern es geht darum, was Gott alles wirken kann. Und mir ist deshalb eine Sache sehr wichtig geworden. Wenn ich so Glaubensgesprächssituationen habe, dann versuche ich möglichst schnell danach irgendwie ins Gotteslob zu kommen. Sei es Lobpreislieder zu hören oder auf der Gitarre rumzuklimpern. Weil ich merke das, wenn es ein gutes Gespräch war und ich den Eindruck habe, boah, das lief ja richtig, dann weiß ich trotzdem, Gott wirkt am Ende den Glauben. Das ist nicht meine Fähigkeit. Wenn es ein richtig schlechtes Gespräch war, zieht es umso mehr. Dann weiß ich, auch wenn mir all die klugen Sätze nicht eingefallen sind, auch wenn ich eine richtig jämmerliche Figur möglicherweise abgegeben habe, darf ich darauf vertrauen, Gott wirkt in Schwachheit. Wie Schwachheit und Gotteslob zusammenhängen können, das habe ich an einer Person so richtig verstanden, die vor ungefähr 300 Jahren gelebt hat. Das war der schwäbische Pfarrer und Dichter Philipp Friedrich Hiller. Weiß nicht, ob der ein oder andere von dem schon mal gehört hat. Der hat von 1699 bis 1769 gelebt und gewirkt. Und er hatte das traurige Schicksal, der war Pfarrer zu einer Zeit, wo richtig viel passiert ist. Da sind viele Menschen zum Glauben gekommen, aber meistens nicht dort, wo er war. Also er hat in seiner Gemeinde nicht viel mitbekommen und davon abbekommen. Und ab 1748 war er dann Pfarrer in Steinheim an der Brenz, da bei Heidenheim oben. Und dann ist was passiert, was für ihn eine Vollkatastrophe war. Er hat seine Stimme verloren. Er konnte nicht mehr laut sprechen. Ein Pfarrer, der nicht verkündigen kann, das war für Hiller furchtbar, das war für seine Gemeinde total blöd. Die haben auch schnell versucht, den irgendwie da wegzukriegen. Und in diesen schweren Jahren hat Hiller dann seine Zeit halt gezwungenermaßen vor allem mit Bibelstudium und mit dem Liederdichten verbracht. Und im Jahr 1755 hat er ein Lied gedichtet, das es in sich hatte, Jesus Christus herrscht als König. Ich glaube, zumindest die Älteren oder die, die ab und zu im evangelischen Gottesdienst sind, die kennen dieses Lied. Es wird bis heute häufig gesungen. Das ist eine Lobeshymne auf Jesus und die Ewigkeit in insgesamt 26 Strophen. Und es wurde eins der meistgesungenen deutschen Kirchenlieder. Bis heute im evangelischen Gesangbuch. Ich will nur ein paar Zeilen lesen. Gebt ihr Sünder ihm die Herzen, klagt ihr Kranken ihm die Schmerzen, sagt ihr Armen ihm die Not. Wunden müssen Wunden heilen, Heilsöl weiß er auszuteilen, Reichtum schenkt er nach dem Tod. Jesus Christus herrscht als König, alles sei ihm untertänig, ehret, liebet, lobet ihn. Es ist auch deshalb eins meiner Lieblingslieder, weil mich die Geschichte dahinter so berührt. Der stimmlose Pfarrer von Steinheim, der schreibt ein Lied, das jahrhundertelang von zig Millionen Menschen gesungen wird. Gottes Kraft ist in den Schwachen mächtig und Gottes Lob wirkt gerade auch in Schwachheit. Der dritte Punkt, Gottes Lob ist ansteckende Freude. Von Luther gibt's den schönen Satz in sehr altertümlichen Worten, Musik ist das beste Labsal einem betrübten Herzen, dadurch das Herze wieder zufrieden, erfrischt und erquickt wird. Zufrieden, erfrischt und erquickt, das ist das Potenzial, das Gotteslob hat und es wirkt sehr ansteckend. Ich hatte letztes Jahr beim Olympiagucken einen sehr unverhofften Glaubensmoment. Ich weiß nicht, ob ihr das mitbekommen habt. Beim Kugelstoßen war eine deutsche Athletin Yemisi Ogunleye und es war ein richtiger Krimi, dieser Wettkampf. Beim allerersten Stoß ist sie direkt schwer gestürzt, voll auf ihr Knie, das sie schon einige Male verletzt hatte. Aber sie ist nicht nervös geworden, sondern sie hat angefangen zu beten. Das hat man im Fernsehen vor Millionen Zuschauern gesehen. Der Kommentator hat es auch gleich eingeordnet, hat gesagt, dass sie sehr gläubig ist. Und auf einmal ist sie gut in den Wettkampf gestartet, hat richtig einen rausgehauen und war auf Rang 2. Und bis zum Ende war das so. Und dann hat sie den letzten Stoß gehabt. Wirklich so, die Atmosphäre hat geknistert. Also sie ist mit einer unglaublichen Ruhe, mit einem Lächeln wie nicht von dieser Welt in den Ring gestiegen, hat die Kugel auf 20 Meter gestoßen. Persönliche bestweite Führung, Olympiasieg. Und das Erste, was diese Frau macht, ist, sie rennt zu ihrer Sporttasche, holt einen Zettel raus, auf dem steht Johannes 3,16, du bist geliebt. Und der Kommentator sagt sichtlich bewegt, mit dem Glauben und der Liebe gewinnt sie bei den Olympischen Spielen Gold. Bei der Pressekonferenz hat sie dann Journalist gefragt, was sie eigentlich gedacht hat in dem Moment, wo sie gestoßen hat. Und dann hat sie einfach einen Gospelsong angestimmt. Und die Clips davon sind durchs Internet gegangen und die Menschen sind wirklich begeistert gewesen von dieser jungen Frau und ihrem Glauben und der Freude, die sie ausgestrahlt hat. Also das findet man auf YouTube, das lohnt sich, das mal anzugucken. Vielleicht denkt ihr euch jetzt, oder ich dachte es mir zumindest, die Sportart, in der ich olympisches Gold hole, die müsste erst noch erfunden werden. Ja, logisch, die wenigstens von uns werden in so krasse Lebenssituationen jemals reinkommen. Aber mich hat das Ereignis deshalb bewegt, weil es was generell Wahres aussagt. Wo Glaubensfreude da ist, wo Gotteslob, weil Gott so gut ist, zum Tragen kommt, da wirkt es ansteckend. Und es ist nicht nur bei Olympiasiegern so, sondern auch bei Kollegen, Kommilitonen und Freunden oder in der eigenen Familie. Gotteslob steckt an und das macht was, auch mit den anderen Leuten, die das hören. Also im Gotteslob sind wir ganz in unserem Element. Gotteslob vertraut in der eigenen Schwachheit auf Gottes Kraft und Gotteslob wirkt ansteckend. Und deshalb ist es wie so ein weiterer Pflock, der uns festmachen kann außerhalb unserer selbst. Ich mache einfach mal weiter im Text und komme zum dritten Pflock, zum dritten Hering, den der Paulus für uns bereit hat. Nämlich unser innerer Mensch wird Tag für Tag erneuert. Paulus schreibt weiter in Vers 16, darum werden wir nicht müde, sondern wenn auch unser äußerer Mensch verfällt, so wird auch der innere von Tag zu Tag erneuert. Unser äußerer Mensch zerfällt. Auch ich stelle das sehr schmerzlich fest. Ich bin gerade erst 30 geworden, aber das ist ja ein bisschen dumm. Ich bin gerade erst 30 geworden, aber ich fange schon an auszugrauen, hält mir meine Frau immer wieder vor. Ab dem 18. Lebensjahr sterben mehr Zellen in unserem Körper, als neue entstehen. Pro Sekunde verliert jeder von uns mehrere Millionen davon. Und ab 30, also in dem Alter, wo ich gerade bin, fängt der Knochenabbau an, den Aufbau zu überwiegen. Also es geht bergabwärts. Die Uhr des Lebens wird nur einmal aufgezogen und niemand hat die Macht, die Zeiger irgendwie vor- oder zurückzustellen. In der gesamten Lebenswelt kann man feststellen, alles ist vergänglich, alles vergeht. Ich war vor kurzem mal wieder im Bengelhaus, wo ich studiert habe, in meiner alten Studenten-WG und stand da am Kühlschrank. Und es gibt ja kaum bessere Orte als studentische Kühlschränke, um sich der Vergänglichkeit allen Seins so richtig bewusst zu werden. Ich habe da reingeguckt und sah den Joghurt, habe ihn aufgemacht und habe all die Grün- und Brauntöne gesehen, in der vor sich hingeschimmelt hat. Und das Beste war, ganz hinten im Kühlschrank war noch dieses eine Olivenglas. Das war schon da, als ich 2020 dort eingezogen bin. Himmel und Erde werden vergehen, hat schon Jesus gesagt. Und das sieht man einfach, wo man hinschaut. Mal offensichtlicher, mal verborgener. Mich erschreckt es immer wieder, wenn das Semester schon wieder halb vorbei ist, wenn schon irgendwie Jumiko ist, obwohl doch gerade erst noch Weihnachten war. Oder wenn Leute Eltern werden, wenn Verwandte irgendwie sterben, wenn es einfach so alles weiterläuft. C.S. Lewis, der Schöpfer der Narnia-Chroniken, hat mal einen klugen Satz gesagt. Er hat gesagt, es ist völlig absurd, dass der Mensch über die eigene Vergänglichkeit erschrickt. Es ist wie wenn sich ein Goldfisch andauernd erschrecken würde, dass es um ihn herum nass ist. Das wäre eigentlich nur dann sinnvoll, wenn dieser Goldfisch gar nicht für das Wasserglas gemacht wäre. Ich glaube, Vergänglichkeit ist für uns Menschen auch deshalb ein Problem, weil wir tief in uns drin wissen, eigentlich sind wir für was anderes hingemacht. Oder wie es der Prediger in der Bibel formuliert, du Herr hast die Ewigkeit in unser Herz gelegt. Die Ewigkeit ist in unser Herz gelegt. Aber nicht nur das, Gott verspricht uns auch, unser innerer Mensch wird Tag für Tag erneuert. Jesus hat ja Gott sei Dank noch einen weiteren Satz angehängt. Er hat ja nicht nur gesagt, Himmel und Erde werden vergehen. Es geht ja weiter, meine Worte aber werden nicht vergehen. Der Erlanger Theologe Manfred Seitz hat es mal so formuliert, Glauben, das ist ein Wort des Herrn im Herzen haben und danach leben. Glauben ist ein Wort des Herrn im Herzen haben und danach leben. Jesu Worte sind ewig und wenn sie in unserem Herzen sind, dann hat es Potenzial, unseren inneren Mensch Tag für Tag zu erneuern. Das ist übrigens der Grund, weshalb Auswendiglernen früher in den Kirchen mal so hoch im Kurs stand. Das macht das Herz frisch und in vielen Situationen kommen einem diese Worte dann ins Herz, wenn man mal nicht mehr weiter weiß. In der alten Kirche war es übrigens eine Zeit lang Voraussetzung, um ein geistliches Amt zu begleiten, dass man das ganze Buch der Psalmen auswendig konnte. Für uns kaum vorstellbar, aber früher, um hauptamtlicher zu werden, so 3., 4. Jahrhundert rum, musste man den Psalter komplett auswendig können. Wenn man in einem Glaubensgespräch ist, ist es außerdem manchmal wie ein Joker. Wenn man im passenden Moment einfach mal ein Jesuswort zitiert oder eine Jesusgeschichte erzählen kann, dann ist manchmal wirklich verblüffend, was es beim anderen auslösen kann. Das ist teilweise viel mehr bewegt in Menschen wie ganz viele Argumente, wenn man bei der richtigen Situation eine Bibelgeschichte zum Besten gibt. Menschen tun ja alles Mögliche, um im Alter fit zu bleiben, spazieren gehen, regelmäßig Sudokus lesen, Physiotherapie und so. Aber viel entscheidender ist es eigentlich, dass wir geistlich fit bleiben. Man kann nicht früh genug damit anfangen, ein Wort Jesu in seinem Herzen zu bewegen und sich davon Tag für Tag erneuern zu lassen. Das ist wohltuend und es ist wie so ein Pflock, der einen festmacht und der das Lebenszelt straffen kann. Der vierte und letzte Hering, schauen auf das Unsichtbare, auf das, was noch kommt. In Vers 18 schreibt Paulus, uns, die wir nicht sehen, auf das Sichtbare, sondern auf das Unsichtbare. Denn was sichtbar ist, das ist zeitlich, was aber unsichtbar ist, das ist ewig. Worauf ich schaue, das orientiert mich, und worauf einer hinzielt, das wird ihm auch werden. Und jetzt sagt Paulus, was sichtbar ist, vergeht. Auf das Sichtbare zu sehen, heißt sich am Vergänglichen zu orientieren. Ich mach's konkret, wenn ich den ganzen Tag Nachrichten gucke, wenn mein Blick die ganze Zeit auf meine Aktien-App geht, wenn ich alles darauf ausrichte, meinen Freunden, meinen Kollegen oder der Umgebung zu gefallen, dann orientiere ich mich an Dingen, die es in bereits kurzer Zeit so nicht mehr geben wird. Das sind deshalb nicht automatisch schlechte Dinge, aber die zerrinnen einen in den Händen wie Sand. Paulus ruft uns auf, orientiert euch an dem, was ewig ist, an dem, was bleibt. Habt die Ewigkeit vor Augen. Aus meiner Gegend gibt's eine alte Erzählung. Früher haben die Bauern, wenn sie aufs Feld gegangen sind, ihren Mantel und ihr Mittagessen immer auf der Ostseite des Feldes abgelegt. Könnt ihr euch denken, warum? Wenn der Herr Jesus wiederkommt in Jerusalem, dann wollte man auf dem Weg dorthin direkt sein Jäckle und sein Vesper mitnehmen, keine Sekunde verlieren und einfach losziehen. Der Pfarrer und Theologe Johann Christoph Blumhardt hatte Zeit seines Lebens aus exakt demselben Grund immer eine gespannte Kutsche bei sich im Stall stehen. Er wusste zwar nicht, ob er es erlebt, aber falls dieser Moment kommen würde, wollte er keine Sekunde verlieren und einfach direkt drauf losziehen. Wollte bereit sein. Das sind beides alte Geschichten, aber die faszinieren mich sehr. Das sind Leute, die hatten noch Ewigkeitshoffnung. Und die haben deshalb nicht aufgehört zu arbeiten, jeden Tag das Feld zu bestellen. Aber die Arbeit und das täglich Brot, das war nicht das, was sie orientiert hat. Sondern das Unsichtbare, das Ewige hat ihren Takt vorgegeben. Und das ist ein Takt, der Hoffnung und Zuversicht gibt in allen Lebensbereichen. Der frühere Bundespräsident Gustav Heinemann hat es mal gut auf den Punkt gebracht, was christliche Hoffnung eigentlich bedeutet. Er hat gesagt, die Herren dieser Welt gehen, unser Herr aber kommt. Hoffnung, der Blick aufs Ewige, das ist ein Pflock, der mich in der Ewigkeit verankert, wie ein Zelthering, der mein Lebenszelt festmacht. Zum Schluss wieder zurück zum Anfang nach Karlsruhe aufs Christiwell vor einigen Jahren. Es war eine sehr erfüllende Zeit, viele Bibelarbeiten, Lobpreis, gute Momente, coole Begegnungen. Aber es war auch der zweitletzte Bundesligaspieltag der Saison 2015-16 und der VfB Stuttgart stand mal wieder ganz weit unten, war akut vom Abstieg bedroht und gegen Mainz musste ein Sieg her, sonst war der Abstieg besiegelt. So sind wir also weg vom Christiwell in eine Karlsruher Kneipe rein, ein Kumpel und ich. Und wer etwas von Fußball versteht, der weiß, weshalb Karlsruhe vielleicht ein denkbar schlechter Ort ist als VfB-Fan, um da mitzufiebern. Wir haben uns also zu zwei älteren Karlsruher Herren gesetzt, haben uns auch gut verstanden und unterhalten, bis Stuttgart das 1-0 gemacht hat, wir gejubelt haben und alle in der Bar auf einmal gemerkt haben, oh, da sind Stuttgarter da. Und wir haben erstmal ein paar deftige Sprüche abbekommen und dann haben die uns natürlich gefragt, was wir als Schwaben denn in Karlsruhe verloren haben. Und dann haben wir einfach erzählt, dass wir auf dem Christiwell sind, dass wir an Jesus glauben, was wir da erlebt haben, was es auch bei uns gemacht hat. Und auf einmal fängt der eine von beiden an, uns ganz interessiert zuzuhören und auf einmal seine Lebensgeschichte zu erzählen. Die Frage zu stellen, wo Gott in all den schweren Situationen seines Lebens war. Und der VfB kassiert da das erste Gegentor, aber das spielt überhaupt keine Rolle mehr. Wir hören zu, wir fragen nach, werden dann selbst gefragt. Und am Ende haben wir fast anderthalb Stunden mit diesem Mann geredet und dürfen am Ende noch für ihn beten. Stuttgart ist da zwar schon abgestiegen, aber das hat keine Rolle mehr gespielt. Und als wir wieder zurück zum Christiwell aufs Messegelände gelaufen sind, waren wir einfach geflasht über dieses Gespräch und wie Gott uns in dieser Situation gebraucht hat, um Zeugnis zu geben. Das hat einfach aus uns rausgesprudelt. Weil wir waren innerlich fest und da war was drin in uns, das musste einfach raus. Und wenn das der Fall ist, dann sind die Umstände völlig egal. Da kann der Lieblingsverein absteigen oder sonst was passieren. In dieser Situation hat man Festigkeit im Herzen. Wenn wir Heringe haben, die die Zeltschnüre unseres Lebens spannen, dann, glaube ich, pflügt Gottes Zukunft unsere Gegenwart um. durch die Auferstehung, die uns verheißen ist, mit dem Gotteslob, das uns Kraft und Freudenquell sein darf, in der Erneuerung, die unser innerer Mensch Tag für Tag erfahren darf, und mit dem Blick auf das Unsichtbare, das ewig ist. Amen, ich bete noch. Jesus, ich danke dir dafür, dass wir auf eine Ewigkeit zugehen. Ich danke dir dafür, dass diese Welt nicht alles ist, was wir haben, sondern dass wir drüber hinaus gucken dürfen. Und so bitte ich dich, Herr, dass du uns immer wieder neu orientierst, neu zeigst, was es bedeutet und dass du uns innerlich festmachst. Durch die Auferstehung, die uns verheißen ist, durch dein Gotteslob, durch innere Erneuerung und dem klaren Blick auf die Ewigkeit, auf das Unsichtbare. In deinem Namen, Herr. Amen.
1: Vier Heringe für stürmische Zeiten. So haben wir die Bibelarbeit von Dr. Christoph Lehmann überschrieben, die Anfang des Jahres bei der JUMIKO, der Jugendmissionskonferenz in Stuttgart, aufgezeichnet wurde. Dr. Christoph Lehmann ist Mitglied der Württembergischen Evangelischen Landessynode und Dozent an der Kirchlichen Hochschule Wuppertal. Heute in einer Woche sind wir erneut zu Gast bei der JUMIKO. Dann schildert Schwester Dorothee Grupp, warum die ganz normale Berufswelt immer auch ein Ort der Gegenwart Gottes ist. Ich hoffe, Sie schalten dann auch wieder ein. Danke fürs Zuhören und Gottes Segen mit Ihnen.
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1: Wieder einmal herzlich willkommen zu einer neuen Ausgabe der Sendereihe Durch die Bibel. In der letzten Sendung haben wir uns mit den Unterschieden zwischen den Gerechten und den Gottlosen befasst und in dieser Sendung werden wir diese Untersuchung fortsetzen. Wir haben bereits erfahren, dass die Gerechten Frieden im Herzen haben, während die Gottlosen Gott den Rücken zugekehrt haben und sich für ein sündiges Leben entschieden haben.

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In Kapitel 57 des Jesaja-Buches geht es um den Götzendienst im Volk Gottes. Was sich wie ein Widerspruch in sich selbst anhört, ist leider bittere Realität. Unter den Israeliten gibt es Menschen, die sich von dem Gott Israels abgewandt haben und anderen Göttern dienen. Der Prophet Jesaja trifft deshalb eine deutliche Unterscheidung. Die dem Gott Israels treu bleiben, bezeichnet er als Gerechte, die anderen als Gottlose. Auf die ersten Verse von Kapitel 57 bin ich bereits in der letzten Sendung eingegangen. Nun geht es weiter mit Vers 6. Hier beschreibt Jesaja das Leben der Gottlosen und geht danach auf die Konsequenzen eines gerechten und eines gottlosen Lebens ein. Vers 6 lautet: Bei den glatten Steinen im Tal ist dein Teil, sie sind dein Los. Ihnen hast du dein Trankopfer ausgeschüttet, hast du Speisopfer geopfert. Deshalb kann ich mein Urteil nicht ändern. Wie es scheint, gibt es gottlose Menschen, die sogar die glatten Steine im Tal verehren, die einst einen Riesen erschlagen haben. Sie beten alles an, außer den lebendigen und wahren Gott. Ich lese Vers 7. Du machtest dein Lager auf hohem, erhabenem Berg und gingst dort hinauf zu Opfern. Nun macht die Götzenanbetung, die mit den Wäldern auf den Berggipfeln in Verbindung gebracht wird, den Szenen der abscheulichsten Sittenlosigkeit Platz. Es ist ein Bild der letzten Tage. Ich lese Vers 8. Und hinter die Tür und den Pfosten setztest du dein Denkzeichen, denn du hast dich von mir abgewandt und aufgedeckt dein Lager, es bestiegen und weit gemacht. Du hast dich mit ihnen verbunden, liebtest ihr Lager und buhltest mit ihnen. Oftmals habe ich den Eindruck, in der Vergangenheit wurden Sünden im Geheimen begangen, doch heute werden sie häufig ganz offen gelebt und gezeigt. Einmal hat mich jemand gefragt: Denken Sie nicht, dass es damals genauso viele Sünden gab wie heute? Tatsächlich vermute ich, dass es damals genauso viele Sünden gab, aber sie wurden oft im Geheimen begangen. Die Menschen schämten sich häufig ihrer Sünden, aber heute ist das nicht mehr der Fall. Und worüber man vor einigen Jahren noch nicht einmal zu flüstern wagte, das wird heute ganz offen getan. Die Sünde ist zu einem Lebensstil geworden. Es gibt keinen hohen Standard mehr. Der Weizen und das Unkraut wachsen nebeneinander, genauso wie es der Herr Jesus vorhergesagt hat. Bei Jesaja wird der Unterschied zwischen den Rechtschaffenen und den Gottlosen deutlich hervorgehoben. Im zweiten Abschnitt von Kapitel 57 spricht Jesaja vom Trost der Rechtschaffenen. Ich lese Vers 15. Denn so spricht der Hohe und Erhabene, der ewig wohnt, dessen Name heilig ist. Ich wohne in der Höhe und im Heiligtum und bei denen, die zerschlagenen und demütigen Geistes sind, auf dass ich erquicke den Geist der Gedemütigten und das Herz der Zerschlagenen. Gott tröstet sein Volk, weil er ist, wer er ist, der Hohe und Erhabene. Er ist der Gott der Ewigkeit. Die Menschen sind so kraftlos, dass sie nur 70 bis 80 Jahre alt werden. Sie halten nicht sehr lange auf der Erde durch. Der ewige Gott verspricht jenen, die nicht auf sich selbst vertrauen, dass sie auf ihn, auf Gott vertrauen können. Und er bedeckt sie, wie eine Glucke ihren Nachwuchs mit ihren Flügeln bedeckt. Was für ein Frieden und für eine Sicherheit jene haben, die zu Gott gehören. Dieser Vers geht über die Gegenwart hinaus bis zu der Zeit des großen Leides. Es geht hier um das Ende des Zeitalters. Ich lese Vers 16. Denn ich will nicht immer da hadern und nicht ewiglich zürnen, sonst würde ihr Geist vor mir verschmachten und der Lebensodem, den ich geschaffen habe. Er ist der ewige Gott, doch er wird nicht immer wegen der Sünde zornig sein, denn die Sünde wird beseitigt werden. Ich lese Vers 17. Ich war zornig über die Sünde ihrer Habgier und schlug sie, verbarg mich und zürnte, aber sie gingen treulos die Wege ihres Herzens. Gott erklärt hier, warum er die Gottlosen bestraft. Die Gottlosen haben Begehren und rebellieren gegen Gott.
Jede intelligente Person weiß, dass ein heiliger Gott die Rebellion eines Tages beenden wird. Jeder mit einem rebellischen und stolzen Herzen wird bestraft werden. Ich lese Vers 18. Ihre Wege habe ich gesehen, aber ich will sie heilen und sie leiten und ihnen wieder Trost geben. Wer die Gottlosigkeit in seinem Leben aufgibt, der wird von ihm geheilt und gerettet werden. Den Rechtschaffenen gegenüber ist Gott gerecht. Ich lese den Rest von Vers 18 sowie Vers 19. Und denen, die da Leid tragen, will ich Frucht der Lippen schaffen. Friede, Friede denen in der Ferne und denen in der Nähe, spricht der Herr, ich will sie heilen. Gott allein kann Frieden im Herzen des Sünders schaffen. Jede dieser drei Unterteilungen beginnen an der Stelle, wo Gott, wie in Jesaja 48, Vers 22 sagte, aber die Gottlosen, spricht der Herr, haben keinen Frieden. Meiner Meinung nach ist das relativ offensichtlich. Die Geschichte der Menschheit ist voller Kriege und andauernder Konflikte. Das gilt nicht nur für ganze Völker, sondern auch für einzelne Menschen, obwohl es dann Wettstreit genannt wird. Man findet diese Wettbewerbe in der Geschäftswelt, in den zwischenmenschlichen Beziehungen und im Glauben. Man kann in fast jeder Stadt Konflikte finden, in jedem Dorf und auch in sehr vielen Familien. Gott sagte, dass es keinen Frieden für die Gottlosen gibt. Das menschliche Herz kann nur in Gott Frieden finden. Bis jetzt hat noch niemand das Gegenteil beweisen können. Ich lese nun Vers 20. Aber die Gottlosen sind wie das ungestüme Meer, das nicht still sein kann und dessen Wellen Schlamm und Unrat auswerfen. Das ist wahrscheinlich eine der anschaulichsten Beschreibungen der Gottlosen in der Bibel. Wie das aufgewühlte und unruhige Meer kann ein Gottloser mit seiner sündigen Lebensweise keinen Frieden finden. Er lebt wie ein gejagter Krimineller, der nach Befreiung und Sicherheit sucht. Vor einigen Jahren kam ein 80-jähriger Mann auf die Polizeiwache und sagte, seit 50 Jahren trage ich nun einen Mord mit mir herum. Ein anderer Mann hat bereits die Strafe dafür bezahlt, aber ich bin der Schuldige, ich muss ein Geständnis ablegen. Laut Gesetz konnte dieser Mann jedoch weder festgenommen noch bestraft werden, weil der andere Mann bereits die Strafe bezahlt hatte. Die schlimmste Strafe für diesen Mann waren wahrscheinlich die 50 Jahre mit einem schlechten Gewissen. Er hatte keinen Frieden im Herzen und im Geist. Ich lese Vers 21. Die Gottlosen haben keinen Frieden, spricht mein Gott. Wenn die heutige Welt ohne Gott Frieden haben kann, dann ist das ein Widerspruch zum Wort Gottes. Man kann jedoch dem Wort Gottes nicht widersprechen. Die Gottlosen können in der Welt keinen Frieden haben. Gott sagt, dass die Gottlosen keinen Frieden haben werden. Das ist ein Grundsatz Gottes und er ist wie das Gesetz der Schwerkraft. Es funktioniert. Wir erreichen nun Kapitel 58. Es stellt den letzten Abschnitt der Prophezeiung Jesajas dar. Die Herrlichkeit Gottes, die durch den leidenden Gottesknecht kommt. In diesem Teil geht es um die Herrlichkeit des Himmelreiches. Wenn man innerlich gottlos ist und nach außen hin den Glauben vorlebt, wird Gottes Gnade und Herrlichkeit zurückgehalten, was der Sache Christi großen Schaden zufügt. Menschen, die gläubig sind und einer Gemeinde angehören und doch wie Heiden fluchen, im Berufsleben unehrlich sind, in ihrem Umgang mit anderen sittenlos und trotzdem denken, dass sie Gottes Maßstäben gerecht werden, sind ein Hindernis für Gottes Gnade und Herrlichkeit. An dieser Stelle wird erklärt, warum die Herrlichkeit aufgehalten wird. Die Menschen waren hinsichtlich ihrer Beziehung zu Gott arrogant und zynisch. Sie prüften seine Wege und stellten sein Verhalten ihnen gegenüber in Frage. Sie verurteilten Gott und seine Methoden. Auch noch heute tun dies viele Menschen. Nach außen hin sind sie zwar gläubig, aber innerlich folgen sie ihren eigenen gottlosen Wegen. Genau der gleiche Geist wurde nach der Eroberung Babels deutlich, wodurch klar wird, dass die Menschen dort nicht durch die Gefangenschaft geheilt wurden.
In Maleachi 3, in den Versen 13 und 14 steht: Ihr redet hart gegen mich, spricht der Herr. Ihr aber sprecht: Was reden wir gegen dich? Ihr sagt: Es ist umsonst, dass man Gott dient. Und was nützt es, dass wir sein Gebot halten und in Buße einhergehen vor dem Herrn Zebaoth? Sie kritisieren also Gott, weil er sie nicht segnete. Und doch wollten sie den Glauben nicht leben. Sie gingen zum Tempel und brachten Opfer dar, doch das war nicht genug. Es war eine dreiste Unverfrorenheit und Kühnheit, Gott in Frage zu stellen. So ist auch der Geist des Menschen, der seinen Glauben nach außen hin vorlebt. Sein Herz ist weit von Gott entfernt und er befindet sich auf einem gottlosen Weg. Die Fassade der Frömmigkeit ist für den Herrn Jesus Christus ekelerregend. Der Herr hatte der Gemeinde in Laodicea verkündet: Weil du aber lau bist und weder warm noch kalt, werde ich dich ausspeien aus meinem Munde. Das ist die Haltung Jesu zu einem äußerlich gelebten und innerlich toten Glauben. Ich lese nun Vers 1 aus Kapitel 58. Rufe getrost, halte nicht an dich, erhebe deine Stimme wie eine Posaune und verkündige meinem Volk seine Abtrünnigkeit und dem Hause Jakob seine Sünden. Dem Propheten wurde geboten, eine unbeliebte Botschaft zu verkünden. Er sollte die Übertretungen und Sünden jener Menschen aufzeigen, die sich für sehr gläubig hielten. Dies wird immer zu bitterem Unmut und bissigen Schimpfworten führen. Nur wer sehr mutig ist, wird es tun. Meiner Meinung nach besteht die grundlegende Schwäche des Freiheitsdenkens auf der Kanzel darin, dass die Prediger den Menschen gefallen wollen, ohne ihnen die Wahrheit über ihre tödliche Krankheit zu sagen. Wenn man in der Medizin mit dem Körper der Menschen genauso umgehen würde, wie man im Glauben manchmal mit dem geistlichen Körper umgeht, dann würde man die Ärzte sehr schnell grober Fahrlässigkeit bezichtigen. Als mein Arzt mir erklärte, dass ich Krebs hatte, wollte ich ihn mit aller Kraft davon überzeugen, seine Diagnose noch einmal zu ändern. Der Arzt sagte zu mir: Ich werde Ihnen genau erklären, was bei Ihnen verkehrt läuft, und ich werde kein Blatt vor den Mund nehmen. Wenn ich das tun würde, dann würden Sie kein Vertrauen mehr zu mir haben. Gott nimmt auch kein Blatt vor den Mund, und er wollte, dass sein Diener Jesaja den Menschen erklärte, dass sie an der tödlichen Krankheit der Sünde litten, die zum Tod und der ewigen Trennung vom mächtigen Gott führt. Ich lese Vers 2. Sie suchen mich täglich und begehren meine Wege zu wissen, als wären sie ein Volk, das die Gerechtigkeit schon getan und das Recht seines Gottes nicht verlassen hätte. Sie fordern von mir Recht, sie begehren, dass Gott sich nahe. Meiner Meinung nach ist in diesem Vers auch ein Element von Gottes beißender Satire enthalten. Diese Menschen gingen regelmäßig zum Beten in den Tempel. Sie hielten sich peinlich genau an die Regeln. Sie waren sehr genau, wenn es um die Förmlichkeiten des Kultes ging. Sie gingen zum Tempel und doch führten sie kein frommes Leben. Das stimmte damals und es stimmt auch noch heute. Ich lese Vers 3. Warum fasten wir und du siehst es nicht an? Warum kasteien wir unseren Leib und du willst es nicht wissen? Siehe, an dem Tag, da ihr fastet, geht ihr doch euren Geschäften nach und bedrückt all eure Arbeiter. Solche Menschen, die in Wirklichkeit kein frommes Leben führen, beschweren sich häufig. Sie fragen sich, welchen Sinn das Fasten und die Geißelung haben, wenn Gott diese Zeichen nicht zur Kenntnis nimmt und sie für das Ritual nicht auf die Schulter klopft. Doch ihre Herzen sind zu weit von Gott entfernt. Offensichtlich hatten die Menschen dieser Zeit das Fasten zu einem wichtigen Bestandteil ihres Glaubens gemacht. Doch Gott hatte ihnen nicht in erster Linie Fastentage gegeben, er hatte ihnen vielmehr Feiertage gegeben. Es stimmt, sie sollten ihre Seele am Tag der Buße plagen und in Zeiten der Sünde sollten sie fasten. Das Fasten war ein Ausdruck der Seele. Doch sie hatten es zu einer Praxis gemacht, die ihr Selbstgefühl und ihren Stolz nährte. Sie rühmten sich ihres Fastens.
Das Fasten sollte jedoch eine private Angelegenheit zwischen dem Menschen und Gott sein, keine öffentliche Show. Der Herr tadelte sie, wenn sie das Fasten missbrauchten. Jesus hat gesagt, wenn ihr fastet, sollt ihr nicht sauer dreinsehen wie die Heuchler, denn sie verstellen ihr Gesicht, um sich vor den Leuten zu zeigen mit ihrem Fasten. Wahrlich, ich sage euch, sie haben ihren Lohn schon gehabt. Sie sollten also nichts von Gott erwarten, denn ihre Beziehung zu Gott sollte nicht der Grund ihres Fastens sein. Jesus sagte zu seinen Nachfolgern, wenn du aber fastest, so salbe dein Haupt und wasche dein Gesicht, damit du dich nicht vor den Leuten zeigst mit deinem Fasten, sondern vor deinem Vater, der im Verborgenen ist, und dein Vater, der in das Verborgene sieht, wird dir's vergelten. Der wirkliche Glaube ist eine persönliche Beziehung mit Christus, und diese ist so geheim und privat, wie man es sich nur vorstellen kann. Schließlich läuft man auch nicht umher und erzählt anderen von der intimen Beziehung zu seiner Frau oder zu seinem Mann. Wer eine persönliche Beziehung zu Jesus Christus hat, sollte dies als ein wertvolles Geheimnis betrachten. Man ist sein Zeuge, doch man spricht nicht über die intimen Momente mit ihm. Man sollte sich nie seines Glaubens, einer Zeremonie oder eines bestimmten Rituals rühmen. Gott sagen solche Dinge nur etwas, wenn sie das widerspiegeln, was wirklich in unserem Herzen ist. Statt Rituale zu erfüllen, weil sie da sind, wird vielmehr die Realität gebraucht. Meiner Meinung nach stellten viele Menschen dieser Zeit die Botschaft Jesajas in Frage. Wahrscheinlich sagten sie, Jesaja, ich verstehe absolut nicht, wovon du sprichst. Du kritisierst diese sehr frommen Menschen, die regelmäßig zum Tempel gehen und ihre Opfer darbringen. Doch Gott weiß, wie es wirklich in den Herzen dieser Personen aussieht. Ihr Glaube war oberflächlich, sie hatten keine wirkliche Beziehung zu Gott.

Das Schlüsselwort dieser Sendung hätte Wirklichkeit oder Aufrichtigkeit lauten können. Denn Gott will, dass wir ihn als den engsten Vertrauten betrachten, den man nur haben kann. Und dass wir uns ihm auch dementsprechend zeigen, voller Vertrauen und ohne Hemmungen. Ganz so, als würde man mit einem sehr vertrauten und engen Freund sprechen. Gott ist kein weit entfernter Bekannter, dem man mit Vorsicht begegnen muss. Er will nicht, dass wir im Gespräch mit ihm eine Maske aufsetzen, um einen positiven Eindruck bei ihm zu hinterlassen. Gott weiß in jedem Fall, wie es wirklich in unserem Herzen aussieht. Doch erst, wenn wir ihm wirklich zeigen, wer wir sind, kann auch er sich wirklich in unserem Leben zeigen und uns helfen. Zeigen wir uns Gott, wie wir wirklich sind, denn er ist derjenige, dem man voll vertrauen kann. Damit möchte ich mich für heute von Ihnen verabschieden. Seien Sie Gott befohlen und bis zum nächsten Mal.

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1: Kurzfristig kommt es im Lesezeichen zu einer Programmänderung. Wir wiederholen in dieser Woche eine Reihe aus dem vergangenen Jahr.
2: Wasser ist ihr Element. Geboren auf der Nordseeinsel Pellworm, liebt Gertrude von Holt das Meer, den Wind und den Rhythmus der Gezeiten. Schon als Kind schippert sie mit dem Dampfer zum Festland oder nimmt das Postschiff zur Hallig-Hooge, um ihre Großeltern zu besuchen. Mit 15 verbringt sie die Sommerferien auf dem Schiff ihres Vaters. Später fährt sie auf dem Frachter ihres Onkels über Nord- und Ostsee. Längere Schiffsreisen sind für die Nordfriesin wie Pilgerfahrten. Salzige Gischt, das Spiel der Wellen und der endlose Horizont tun ihrer Seele gut. Kein Wunder, dass sie ihren 70. Geburtstag auf See verbringen will. Aber sie bucht keine Kreuzfahrt, sondern eine Passage auf einem Containerschiff. Impressionen dieser besonderen Reise teilt Gertrude von Holt in ihrem Buch Auf hoher See. Noch einmal lichten wir heute den Anker hier im Lesezeichen. Willkommen an Bord, sagt Kai-Uwe Wojcak.

0: Als Hallig-Pastorin ist Gertrude von Holt bekannt geworden. 2009 zieht sie auf die Hallig-Hooge im nordfriesischen Wattenmeer. Die Lektorin und Predikantin übernimmt die Vertretung der Pfarrstelle auf dem Eiland. Natürlich schnackt die 61-Jährige Plattdeutsch mit den Bewohnern und predigt auch in ihrer Herzenssprache. Die kleine Marschinsel wird ihr Zuhause. Doch nach vielen Jahren auf der Hallig ist sie erschöpft und braucht Abstand. Im Januar 2018 geht Gertrude von Holt an Bord eines Containerschiffs. Neben der Engländerin Leslie ist sie eine von nur zwei Passagieren. Die Route des Frachters führt von Hamburg in die Karibik, nach Südamerika und zurück. Rund 2 Monate dauert die Seereise. Hier im Lesezeichen liegt bereits über die Hälfte der Strecke hinter uns. Heute begleiten wir Gertrude von Holt auf ihrem Weg von den warmen Tropen zurück ins kühle Deutschland. Simone Nickel liest noch einmal aus dem Buch Auf hoher See.
1: Tag 36 auf See. 24 Grad, Windstärke 3 aus Ost, leicht bewölkt. Kein Land in Sicht. Im Osten liegt Peru irgendwo 80 Kilometer hinter dem Horizont. Im Westen liegt Australien irgendwo 5000 Kilometer hinter dem Horizont. Unter uns ist der Meeresboden, irgendwo 3500 Meter in der Tiefe. 3500 Meter? Auf dem Laufband brauche ich für diese Strecke 30 Minuten. Wie lange müsste ein Mensch durchs Wasser gleiten, um den Boden zu berühren? Ich liege an Deck und habe mir die Taue so zurechtgelegt, dass es einigermaßen bequem ist. Ich blicke in den Himmel und stelle Gedankenexperimente an. Seltsam, die Zeit ausrechnen zu wollen, obwohl Menschen leichter zum Mond als zum Tiefseeboden gelangen können. Die See ist ein tiefes Geheimnis für mich, der Himmel auch. Mir wird schwindelig, wenn ich den Wolkenfetzen nachblicke. Ich kann nicht mehr unterscheiden, ob das Schiff fährt oder der Himmel wandert. Und wenn der Schiffsmast in mein Blickfeld ragt, könnte ich meinen, dass er fällt und mich erschlägt. Ich bleibe liegen und erlaube meinen Sinnen, dass sie sich täuschen lassen. Hier auf See ist scheinbar nichts an seinem Platz. Selbst die Sonne wirft keine Schatten, weil sie in Äquatornähe fast senkrecht über uns steht. Himmel und Wasser faszinieren mich seit meiner Kindheit. Und manchmal beneide ich die Engländer, dass sie in ihrer Sprache zwei Begriffe für Himmel haben. Sky für das, was man sieht, der irdische Himmel, Heaven für das, was man nicht sieht, der göttliche Himmel oder das Paradies. Und dann denke ich an meinen verstorbenen Sohn, wie er über eine Leiter ins Paradies steigt. Schön. Der Himmel spiegelt meine Seele. Ich fühle mich frei und unbeschwert, wenn er blau und weit ist. Wenn Wolken sich auftürmen und das Licht violett schimmert, schrumpfe ich in mich zusammen und spüre Ehrfurcht. Wenn die Wolken sich auf die Erde fallen lassen und das Licht schlucken, fühle ich mich bedrängt, als würde mir die Luft zum Atmen fehlen. So gegensätzlich ist der Himmel und so gegensätzlich ist das Leben. Nähe und Weite, Heimat und Fremde, hell und dunkel, aufrecht und gebeugt, geborgen und getrieben. Heute fühle ich mich unter dem weiten blauen Himmel geborgen.

Tag 44. Manzanillo an der Ostküste von Panama und auf See. 30 Grad bei 87% Luftfeuchtigkeit. Windstärke 3 aus Nord-Nordost. Der Himmel strahlend blau und hoch. Die See leicht geriffelt und glitzernd. Gegen Mittag Richtung Cartagena aufgebrochen. Es ist so warm und feucht, dass jede Bewegung schwer fällt. Selbst die Gedanken sind so träge, dass sie eher in die Vergangenheit fallen, als in der Gegenwart zu bleiben. Die Luft ist drückend heiß. Es fühlt sich an, als würde ich fiebern. Als Kind war ich oft krank und lag manchmal immer wieder mit Fieber im Bett. Eine langweilige Zeit. Womit sollte ich mich denn ablenken ohne Fernseher, Hörspiele und Spielzeug? Ich hatte eine kleine Puppenstube mit zwei Zimmern, Küche und winzigen Holzmöbeln. Die Wände waren mit echter Tapete beklebt. Leider war es unmöglich, mit der wuchtigen Puppenstube im Bett zu spielen, also schuf ich mir eine zweidimensionale Puppenstube. Zweimal im Jahr bekamen meine Eltern Versandhauskataloge zugeschickt und bedingt durch unsere Insellage haben sie immer wieder bestellt. Quelle und Neckermann hatten alles zu bieten und ich blätterte durch die Kataloge wie durch Bilderbücher. Ich träumte mich in ein anderes Leben. Schöne Frauen in schönen Kleidern, tolle Männer in tollen Anzügen, hübsche Mädchen mit hübschen Puppen. Große Häuser mit modernen Küchen, Kinderzimmer mit bunten Vorhängen und ganz viel Spielzeug. Wie würde mein Leben aussehen, wenn ich alles hätte, was diese Versandhauskinder haben? Ich zog die Bettdecke glatt und stellte mir ein Tablett auf den Schoß. Aus alten Katalogen schnitt ich Wohnungen und Menschen, baute sie zu meinem Zuhause und zu meiner Familie um. Ich legte sie mir auf das Tablett und schob sie hin und her. Wenn mir etwas nicht gefiel, suchte ich auf einer neuen Seite eine neue Familie. Der Vater trug Anzug und lächelte. Die Mutter strahlte in schönen Kleidern. In der Katalogwohnung wurde nie gekocht und geputzt. Die Quelle-Mama trug niemals eine Schürze und der Neckermann-Papa stand gut gelaunt im Wohnzimmer, während mein Vater auf seinem Schiff unterwegs war. Wenn er dann irgendwann müde und schmutzig nach Hause kam, hatte ich das Gefühl, nie mit ihm in einem Raum zu sein. Es war, als wüsste er nicht, was er als Vater tun sollte, und ich wusste nicht, wie ich das ihm als Tochter erleichtern sollte. Er wirkte unsicher in seiner Rolle als Vater, hätte das aber nie zugegeben. Der große Schiffer, dem alles gelingt, ist unsicher? Niemals. So träumte ich mir eine Welt herbei, die es so nie gab und geben würde, und das wusste ich. Inzwischen habe ich meinen Frieden geschlossen mit den Brüchen und Lücken in unserer Beziehung. Ich denke gerne an meinen Vater, sehe ihn, wie er mit Baskenmütze und Arbeitsjacke im Steuerhaus seines Schiffes steht und die Hand am Steuer hat. Nein, er war nie ein Neckermann-Papa gewesen, aber immer mein Vater, rau wie der Wind und stürmisch wie die See.

Tag 48. Caucedo in der Dominikanischen Republik. 32 Grad, 88% Luftfeuchtigkeit mit tropischem Regen. Wasser strahlend blau. Heute Landgang. Mit Helm und Sicherheitsweste werden Leslie und ich durch die Hafenanlage gefahren. Am Tor wartet ein Taxi auf uns. Der Fahrer bringt uns zum Strand von Caucedo und hält auf einem Restaurantparkplatz. Der Besitzer begrüßt uns überschwänglich. Wahrscheinlich sind die Männer verwandt oder Geschäftspartner. Wer weiß. Auf jeden Fall scheinen sie sich zu unterstützen, um über die Runden zu kommen. Der Ort lebt von Touristen, die ihre Tage am Strand verbringen und dafür gut bezahlen. Ob Schmuckverkäufer, Künstler, Obsthändler, Restaurantbesitzer oder Strandliegenverleiher, alle hetzen sie den Touristen nach und werben für sich und ihre Angebote. Alles sei einmalig, hervorragend und authentisch. Am Strand schlüpfe ich aus meinen Sandalen und warte durch türkisfarbenes Wasser. Der Sand ist hart. Meine Fußspuren spülen die Wellen fort, als wäre ich nie hier langgelaufen. Braungebrannte Menschen flanieren in Bade- und Strandkleidung über den Strand oder verschwinden hinter Mauern in gepflegten Ressorts. Zwei Jungs schleppen einen großen, schweren Eimer durch die Gegend und bieten ihre Äpfel an. Als wir uns später wieder begegnen, ist der Eimer noch genauso voll und schwer. Wenn man aufs Wasser schaut und nur flüchtig über Strand und Menschen blickt, ist es das Paradies. Aber wenn ich hinschaue und die Jungs mit ihren Äpfeln sehe, den Taxifahrer mit den müden Augen oder die Obstverkäuferin mit ihren gichtgekrümmten Fingern, dann ahne ich, dass ihnen dieser Ort nichts schenkt. Es gibt kein Paradies auf Erden.

Tag 49 auf See. 28 Grad, 80% Luftfeuchtigkeit, Windstärke 4 aus Ost. Himmel blau mit weißen Wolkentürmen, Wellen tragen Schaumkronen. Ich liege am Bug auf meinem Bett aus Schiffstrossen. Land schiebt sich zwischen Himmel und Meer. Im Westen flimmert die Küste der Dominikanischen Republik und im Osten erhebt sich Isla de Mona, eine Insel vor Puerto Rico. Es ist still, bis auf die üblichen Schiffsgeräusche. Ich bin dankbar für alles, was ich sehen und erleben darf. Tag 50 auf See. 27 Grad, 54% Luftfeuchtigkeit, Windstärke 4 aus Ost. Blauer Himmel mit prächtigen Wolkengebilden. Die See ist tiefblau und glänzend. Bald werde ich wieder in meinen Alltag zurückkehren. Was ist aus meinen Erwartungen geworden? Vieles ist zur Ruhe gekommen, weil es an Bord keine Ablenkung gab. Viele Stunden verbrachte ich alleine und hatte Zeit für meine Gedanken und Gefühle. Ich bin aus all meinen Rollen gefallen, war weder Mutter noch Großmutter, Freundin oder Gefährtin, Nachbarin oder Pastorin, Macherin oder Anpackerin. Einfach ich mit mir und es geht mir gut damit. Ich weiß, dass ich oft unüberlegt, manchmal stolz und immer wieder schräg bin. Ich weiß aber auch, dass ich zugewandt, mitfühlend und voller Liebe für Menschen bin. Was wird die Zukunft bringen und wie viel Lebenszeit bleibt mir noch? Ich bin gewiss, dass ich auf der Hallig bleiben möchte und alles andere überlasse ich Gott, denn ich weiß mich geborgen und getragen. Mit diesen Gedanken setze ich mich an den Tisch und schreibe ein Grußwort für den Kirchenbrief im März. Es sind Worte auf Plattdeutsch, meine Sprache, in der Meer und Himmel, Endlichkeit und Ewigkeit ihren Ausdruck finden.

Tag 52 auf See. 20 Grad. 78% Luftfeuchtigkeit. Windstärke 6 aus West. Himmel grau ins Violette wechselnd, mit Wolkengebilden. Die See ist grau und bewegt mit vereinzelten Schaumkronen, die Dünung mit kurzen Wellen. Grau, europäisch grau, heimatgrau. Ab und zu blitzt die Sonne durch die Wolkenmassen. Seit wir die mitteleuropäische Wetterzone erreicht haben, werden die Tage länger. Es ist gut, dass das Ende der Reise naht. Ich bin voller Eindrücke und spüre, wie sie sich überlagern. Ich werde sie behutsam beiseite legen und irgendwann in Ruhe sortieren, so wie man das früher mit Fotoalben, Eintrittskarten und Postkarten gemacht hat. Ich habe ein Sammelsurium an Bildern, Gerüchen und Begegnungen. Manchmal ist der Impuls sehr stark, sich mit jemandem auszutauschen. Einfach mal reden. Das geht an Bord nicht. Es bleibt bei Belanglosigkeiten über das Wetter oder das Essen. Ich habe alle Bücher ausgelesen, alle Kreuzworträtsel und Sudokus gelöst und fast alle Filme angesehen. Ich bin durch meine Erinnerungen spaziert und habe an meine Ahnen gedacht. Es ist genug. Ich bin neugierig auf das, was vor mir liegt, ganz im Sinn des dänischen Theologen Kierkegaard. Du kannst das Leben nur rückwärts verstehen, aber leben musst du es vorwärts.

Tag 53 auf See. 16 Grad. Windstärke 8 bis 9 aus West-Nordwest. Blauer Himmel mit weißen Wolken. Der Atlantik zeigt sich von seiner rauen Seite. Die Wellen bewegen sich wie Schlangen mit weißen Köpfen. Sie ziehen sich zusammen, um Kraft zu gewinnen, schleudern sich heraus und erzeugen Wellenberge und Wellentäler. Mittendrin unser Schiff. Nachts liege ich in der Koje und bin froh, dass sie sehr breit ist. Ich kullere von einer Seite zur anderen. Schließlich lässt der Wind nach. Die Schaumköpfe tanzen zwar noch, aber das Schiff fährt ruhiger. Die Schönheit des Sturms zieht mich in den Bann. Von der Brücke aus beobachte ich die wütende See. Auch das kann ich irgendwie genießen. Am Himmel zeigt sich ein Regenbogen. Er fällt vor dem Horizont in den Atlantik. Für mich sind die Lichtreflexionen ein Versprechen, dass Gott einen Bund mit uns geschlossen hat.

Tag 54 auf See. 15 Grad, Windstärke 5 aus Nord. Himmel jongliert zwischen Blau und Grau. Den Sturm haben wir hinter uns gelassen. Geblieben ist eine unangenehme Schwüle. Tag 55 auf See. 14 Grad, Windstärke 4 aus West. Weißblauer Himmel, blaugraue See. Am Himmel formen sich die Wolken wie zwei Atompilze. Die eine Wolke hat einen grauen Stiel, die andere einen violetten. Irgendwie unheimlich. Der Wind verwischt das Bild. Gott sei Dank.

Tag 56, auf See. 11 Grad, Windstärke 4 aus Südwest. Himmel schimmert in Violett, Grau, Blau und Weiß. Ruhige See. Es ist mein letzter Sonntag an Bord. Eigentlich ist es egal, welchen Wochentag wir haben, denn die Arbeit ist immer gleich. Ein Tag gleich dem anderen. Moment, eine Kleinigkeit ist sonntags anders. Man darf sich aussuchen, wie das Frühstücksei zubereitet werden soll. Gekocht, gequirlt oder gespiegelt. Die Sonntagsroutine steckt mir in den Knochen. Ich kann nicht anders, als an den Gottesdienst zu denken. Diese heilige Unterbrechung im Alltag, wenn sich Bibelverse und Gebete verselbstständigen und Teil meiner Gedanken werden. So auch heute. Wie wäre es, wenn wir unsere Mitmenschen mit den Augen Gottes sehen würden? Das ist alles hypothetisch, aber trotzdem, was wäre, wenn wir ohne Vorurteile verstehen könnten? Wenn wir wirklich wüssten, was in dem Menschen vorgeht? Wenn wir verstünden, warum jemand verletzt ist? Wenn wir heilen könnten, wo das Leben Wunden schlug? Wenn wir begreifen würden, wie zerstörerisch Gier, Neid und Habsucht sind. Was wäre dann? Wahrscheinlich würde ich mich schämen, weil meine Urteile voreilig und viel zu hart waren. Mit Sicherheit fühle ich mich ertappt von Gottes Gnade, die mich umfängt. Immer wieder und wieder. Die Abendsonne lodert rot am Himmel. Wie ein Liebesversprechen fließt das Sonnenlicht über den Atlantik direkt in meine Seele.

Tag 62. Auf der Elbe. 4 Grad, Windstärke 5 aus Ost-Südost, himmelgrau, seegrau. Heute erlebe ich alles zum letzten Mal. Ein letztes Frühstück. Eine letzte Unterhaltung mit dem Steward. Ein letzter Gang zum Kapitän. Ein letzter Blick durch meine Kajüte. In 6 Stunden erreichen wir Hamburg. Und dann verlasse ich die Schiffsroutine, die mir so lieb geworden ist. Ich verlasse das Gleichmaß aus Schweigen und Beobachten. Obwohl so viele Menschen auf engem Raum lebten, wurde wenig gesprochen. Stille musste nicht gefüllt werden. Oftmals reichte ein Nicken oder ein Lächeln, um sich zu verständigen. Ich löse mich von diesem Schiff und seinen Menschen und spüre, wie meine Familie und Heimat an Raum gewinnen. Vorfreude. Vorfreude auf meine 3 Enkelinnen, die mich wahrscheinlich mit einem selbstgemachten Plakat begrüßen. Ich sehe sie schon hüpfen und winken. Vorfreude auf meine Kinder, meine Hallig, meinen Hund Störtebäcker und unsere kleine Kirche. Tag 63. Daheim auf der Hallig. 3 Grad, Schnee, windig. Ich bin daheim und fühle mich sofort wohl. Die gewohnte Weite, bekannte Geräusche, vertraute Menschen. Und doch schiebt sich das knallrote Containerschiff in meine Gedanken. Oder es scheint, als hätte ich den Morgengruß des Stewards gehört oder das Stampfen der Maschinen. Nein, das sind meine Erinnerungen und sie sind schön. Ich will behutsam mit ihnen umgehen. Ich möchte behutsam mit mir und meinen Kräften umgehen. Ich bin daheim und predige, feiere Gottesdienste, begleite Menschen auf ihrem letzten Weg und tröste Angehörige. Ich rede, singe und bete. Ich rede, plaudere und schnacke. Und das ist gut.

Gertrude von Holt hat wieder festen Boden unter den Füßen. Nach 2 Monaten auf einem Containerschiff ist sie mit einem Koffer voller Erinnerungen heimgekehrt auf die Hallig-Hooge im nordfriesischen Wattenmeer. Eindrücke dieser besonderen Schiffsreise schildert sie in ihrem Buch Auf hoher See. Auf rund 170 Seiten teilt Gertrude von Holt persönliche Erlebnisse und auch Geschichten ihrer Vorfahren, die als Inselbewohner mit Wind und Wellen verbunden waren. Das Buch Auf hoher See ist im Bene Verlag erschienen, wie bereits der Vorgängerband Die Hallig-Pastorin, der es auf die Spiegel-Bestsellerliste geschafft hat. Beide Artikel sind in unserem Onlineshop erhältlich. 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Redakteurin dieser maritimen Reihe war Simone Nickel. Durch die Sendung begleitet hat sie Kai-Uwe Wojcak. Tschüss.

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Und ich hab dich, Jesus. Was kann es Schöneres geben? Danke für diesen schönen Tag. Es war alles dabei, was ein Tag so braucht. Und nur wer die Tiefen erlebt, kann sich an den Höhen auch so richtig erfreuen. Deswegen danke für alles, was ich erlebt habe. Alles bist du, kommt von dir. Alles umgibst du mit deiner schützenden Hand. Alles in allem, Freude, über diesen Tag, über dich, deine Wunder und deinen Schutz, tiefe Freude.

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2: Würzburg, 25. Juni 2021. Ein Mann läuft mit einem Messer durch die Innenstadt und tötet drei Frauen. 9 weitere Menschen werden schwer verletzt. Es ist heller Nachmittag, mitten in der Altstadt. Ein Ort, an dem man einkauft, flaniert, Kaffee trinkt und plötzlich ist nichts mehr so, wie es war. Dr. Marion Schowalter war mittendrin. Nicht als Augenzeugin, aber als Psychotherapeutin. Sie hat danach die Scherben aufgesammelt. Sie hat nach dem Anschlag 2021 ein ganzes Team von Traumatherapeuten ausgebildet, das Überlebende, Angehörige und Ersthelfer betreut hat. Dr. Marion Schowalter ist psychologische Psychotherapeutin in Würzburg, spezialisiert auf Traumatherapie. Aber ihr Engagement reicht inzwischen weit über Deutschland hinaus. Sie bildet Traumatherapeuten in der Ukraine aus, Menschen, die Soldaten behandeln, die aus dem Krieg zurückkommen und oft bald wieder dorthin zurück müssen. Frau Dr. Schowalter, erst einmal herzlich willkommen und vielen Dank, dass Sie sich bereit erklärt haben zu diesem Gespräch.
3: Ja, vielen Dank, ich freue mich.
2: Frau Dr. Schowalter, ich fange mal mit einem persönlichen Bild an. Wenn Sie sich selbst als Kind oder junge Frau vor Augen rufen, was war das für ein Mensch, der da aufgewachsen ist? Meine Frage zieht natürlich so ein bisschen in die Richtung, wie sind Sie zur Psychotherapie gekommen?
3: Oh, ich war ein fröhliches, aufgewecktes, lebendiges Kind. Und ich glaube, Psychotherapie wäre nicht das gewesen, was man mir sofort auf den Leib geschrieben hätte.
2: Was war denn mal früher Ihr Traum? Was wollten Sie werden?
3: Ich wusste ehrlich gesagt nicht. Aber also, ich bleib mal dabei. Also von Psychotherapeuten denkt man ja eher, dass sie sitzen, lange zuhören und empathisch lächeln. Das ist ja auch richtig. Aber das sind jetzt nicht meine Hauptstärken. Und vielleicht ist das tatsächlich jetzt auch die Brücke zu dem, was ich mache, weil ich in den letzten Jahren initiativ sehr viel angestoßen habe, sehr viel aufgebaut. Und das entspricht, glaube ich, eher diesem Kind, was in jeder Ecke war und Sachen aufgebaut hat oder ja Freude an Dingen hatte.
2: Wann haben Sie so zum ersten Mal gemerkt, ich will verstehen,

0: wie Menschen so innerlich funktionieren. Gab es da einen Schlüsselmoment bei Ihnen, einen Moment, der Sie auf diesen Weg beruflich gebracht hat?
1: Ich fand den Menschen schon immer sehr interessant und ich hatte als Kind schon das Gefühl, wenn Erwachsene sprechen, verstehe ich, worum es geht, auch wenn die nichts sagen. Also ich meine, dass ich schon recht früh eine hohe Intuition hatte, was zwischen Menschen passiert. Also das meine ich, ohne dass die sich unterhalten haben, habe ich verstanden, was im Raum passiert.
0: Psychologische Psychotherapeuten fallen eben nun mal nicht vom Himmel. Ihr Ausbildungsweg war ja lang. Studium, Ausbildung, Praxis. Was hat Sie in dieser Zeit am meisten geprägt? Gab es Momente, in denen Sie vielleicht auch mal gezweifelt haben, ob Sie den richtigen Weg eingeschlagen haben?
1: Ich habe Psychologie studiert, einfach weil ich es sehr interessant fand und sehr vielseitig. Und ich konnte mir während des Studiums noch gar nicht vorstellen, dass ich mal jemand sein werde, der für andere da ist und in dieser Form hilft. Ich habe gedacht, das ist jetzt nicht meine Hauptbegabung.
0: Sie arbeiten in Würzburg, das heißt in einer Stadt mit einer lebendigen kirchlichen und christlichen Gemeinschaft. Spielt eigentlich Ihr eigener persönlicher Glaube in Ihrer therapeutischen Arbeit eine Rolle? Und wenn ja, wie dürfen Sie das überhaupt in Ihrem Therapieraum einbringen?
1: In dem direkten Kontakt mit Patienten spielt es eher eine Rolle, die im Hintergrund da ist. Also Wertschätzung, die Hoffnung, dass Menschen eine Zukunft haben, dass man Schwierigkeiten überwinden kann. Also eher so, und im direkten Kontakt spielt der Glaube nicht, also keine Rolle.
0: Da stellen Sie sich sozusagen ein Stück hinten an.
1: Ja.
0: Als Psychotherapeutin hören Sie ja immer wieder auch sehr schwere Schicksale, Frau Dr. Schowalter. Was schützt Sie selbst? Wie sorgen Sie für sich?
1: Ich höre viele Schicksale, ja, das ist wahr. Was mir hilft im Gespräch, ist, dass ich weiß, dass man Schwierigkeiten überwinden kann, dass es kompetente Hilfe gibt und dass auch aus Lebenskrisen was Gutes entstehen kann. Das ist eine Hoffnung, die ich im Gespräch habe. Das hilft mir schon sehr.
0: Lassen Sie uns mal zurückspringen in das Jahr 2021. Der 25. Juni, wie haben Sie persönlich von dem Messeranschlag am Barbarossa-Platz damals erfahren? Wo waren Sie? Was haben Sie in diesem Moment gedacht und gefühlt?
1: Ich weiß es noch genau. Es war 17 Uhr, ich hatte gerade eine Therapie beendet, eine Traumatherapie. Und plötzlich wurde es sehr laut vor unserer Praxis. Die liegt ungefähr nur 100, 200 Meter vom Barbarossa-Platz entfernt. Der ist gerade um die Ecke. Und es fuhren ganz schnell ganz viele Polizeiautos, Rettungswagen an unserer Praxis vorbei. Es wurde sehr laut und ich dachte, da ist jetzt was Schlimmes passiert. Und ich hatte eher so gedacht, ein Straßenbahnunglück um die Ecke, aber an sowas hatte ich nicht gedacht. Und dann kamen relativ schnell über Social Media schon erste Videos, Bilder von dem Messerattentat. Und dann haben wir es nicht glauben können.
0: Sie haben danach ein Team von Traumatherapeuten und Therapeutinnen aufgebaut und koordiniert. Wie ging das praktisch vonstatten in den ersten Stunden, so in den ersten Tagen? Was ist in so einer Situation das allererste, was getan werden muss?
1: Als allererstes gibt es Fachkräfte, die sogenannte psychosoziale Notfallversorgung aus Ersthelfern. Die sind da und unterstützen Opfer. Meistens sind die in einem benachbarten Restaurant, irgendwo, wo Platz ist, und reichen Kaffee und Wasser und sind für Gespräche da. Und ich wusste, das läuft in Würzburg gut. Die sind ein eingespieltes Team und ich habe das auch mitbekommen aus der Distanz, die waren da. Aber suchen Sie mal einen Psychotherapieplatz und suchen Sie mal einen Traumatherapieplatz. Nicht nur für ein oder zwei Leute, sondern für 40, 50, 80 Leute.
0: Also wir reden jetzt von vielen Augenzeugen, Menschen, die in irgendeiner Form das mitbekommen haben, möglicherweise direkt betroffen waren, weil es ein Angehöriger war, aber vielleicht auch, weil sie einfach schlicht zufällig Augenzeuge geworden sind.
1: Ganz genau. Sie haben ja vorhin gesagt, es war im Herzen von Würzburg. Es war ein schöner Freitagnachmittag, die Sonne schien und jeder Würzburger kann Ihnen heute noch sagen, was er an diesem Nachmittag gemacht hat. Manche waren am Barbarossaplatz, manche wussten, sie wollen da heute noch hin. Andere haben gesagt, wo sind meine Kinder? Die sind doch in der Stadt. Also jeder hatte irgendeine Art von Bedrohungsszenario oder hat halt gesagt, ich kenne doch den Platz, was ist da nur passiert? Und es waren 200 Einsatzkräfte und 80 registrierte Augenzeugen.
0: Meine Güte.
1: Also Großschadensereignis. Und sowas hatten wir in Würzburg in dieser Form noch nicht.
0: Jetzt hat ja jeder dieser Menschen, ob das jetzt ein Polizist war, ein Ersthelfer, ein Zeuge, was Sie alles aufgezählt haben, ja auch durchaus unterschiedliche Bedürfnisse. Haben Sie das irgendwie in Ihrem Team aufgeteilt? Wie muss ich mir das vorstellen?
1: Erstmal ist ja die Frage, wo bekommen wir ambulante Psychotherapieplätze her? Und ich habe dann bei der Stadt Würzburg angerufen und habe gesagt, wir haben hier ein Problem, wir bräuchten Unterstützung jetzt. Und ich würde am Wochenende die ersten Therapeuten ausbilden. Es gibt inzwischen hocheffektive Traumatherapiemethoden, die müssen die Therapeuten aber zusätzlich lernen. Normalerweise ist das nicht im normalen Ausbildungskurriculum. Und dann habe ich rumgefragt bei Praxen und bei meinen Kollegen und es hat sich ganz schnell ein Team gefunden, die gesagt haben, wir würden das gerne lernen. Wir wurden unterstützt und dann konnte dieser Kurs stattfinden und dann hatten wir plötzlich von den Therapeuten, jeder hatte dann ein paar Therapieplätze frei und hatte auch die Kompetenz, diese Therapiemethode anzuwenden. So, und jetzt ist ja die Frage, wie kommen die Leute, also die Betroffenen, zu den Therapeuten? Und dann kam die Idee auf, wir gründen eine Traumaambulanz. Es gab schon eine Hochschulambulanz und die widmen wir jetzt um in eine Traumaambulanz, sodass die Leute wissen, wo sie hin können. Da gab es ja ein Sekretariat, da konnten sie anrufen und haben ein Erstgespräch bekommen. Und dann haben wir erstmal geschaut, jetzt zu Ihrer Frage, was brauchen die? Brauchen die vielleicht erstmal nur ein Gespräch? So eine Beruhigung, viele Traumata werden von alleine verarbeitet. Oder wäre es gut, wenn die jetzt eine Therapie kriegen?
0: Jetzt gab es vermutlich Menschen, die sich relativ schnell an Sie gewendet haben. Aber manchmal kommen ja Symptome erst nach Wochen oder Monate später. Wie haben Sie dafür gesorgt, dass Betroffene auch dann noch nach dieser ersten Akutphase Unterstützung bekommen haben?
1: Das ist eine gute Frage. Ich war erstmal erstaunt, dass wenig Leute kamen. Und wir haben dann nochmal intensiv Werbung gemacht. Ich bin dann auch zu den Opferveranstaltungen hin, habe mich vorgestellt. Dann haben die Leute gesehen, so sieht eine Traumatherapeutin aus. Und es kam dann halt auch zu einem persönlichen Bezug. Und dann kamen Leute. Also es war das allererste Mal. Und wir haben viel Aufklärungsarbeit geleistet. Also über Zeitung, über Radio. Und wir haben auch Leute versorgt, die direkt als Helfer vor Ort waren. Und das ist ein Multiplikatoreneffekt. Wenn Helfer wissen, da gibt es eine effektive Methode und Möglichkeit, sich unterstützen zu lassen, dann hat es viel Auswirkungen.
0: Zu den Helfern gehörten ja auch Menschen mit unwahrscheinlich Zivilcourage. Da gab es Leute, die mit Stühlen eingegriffen haben und den Täter gestoppt haben. Was macht das mit einem Menschen, wenn man mitten in so einer Situation plötzlich selbst handelnder ist, selbst handeln muss?
1: Ja, also es gab Menschen, die haben zugeschaut, es gab Menschen, die haben das Weite gesucht und es gab Menschen, die haben angegriffen. Ganz unterschiedliche Reaktionen. Ich glaube, man kann vorher gar nicht sagen, wie man reagiert. Und die, die nach vorne gegangen sind und angegriffen haben, da hatte ich auch ein paar in der Ambulanz, für die war es im Nachhinein schwierig, oh, was hätte mir denn passieren können? Also wo ihnen das bewusst geworden ist, das war ja wirklich eine sehr schwierige und gefährliche Situation. Mhm. Na, und die, die weggelaufen sind, die hatten ein schlechtes Gewissen. Ich bin ein Feigling, ich bin schuld, ich hätte doch helfen können. Also jeder hatte dann mit der Reaktion auch ein Thema.
0: Ja. Was hat Sie in der Arbeit nach den Anschlägen persönlich am meisten erschüttert? Was waren Dinge, wo Sie selbst am meisten mit zu kämpfen hatten?
1: Es gab ein paar Einzelschicksale, die ich berührend und schlimm fand. Also Opfer, die zuschauen und die leicht verletzt wurden, das ist ja was, das ist, nur damit kann man umgehen, das kann sich verändern, kann man verarbeiten. Aber ein junges Mädchen hat ihre Mutter verloren. Die Mutter hat sich schützend über sie geworfen. Und das ist halt was, eine 12-Jährige, die wächst jetzt ohne ihre Mutter auf, das ist schlimm. Eine andere Frau, die hat überlebt, die wurde schwer verletzt und die ist seither querschnittsgelähmt. Also das sind Sachen, die schlimm sind.
0: Ja. Was hat sie selbst in dieser Zeit damals getragen? Wo haben Sie, ich sag mal, Kraftquellen gehabt? Ich kann mir vorstellen, dass man manches Mal sicherlich aus einem Arbeitsalltag herauskam, der eigentlich kein Alltag wahrscheinlich war. Und Sie konnten ja auch nicht wahrscheinlich alles zu Hause bei Ihrem Ehepartner abladen. Oder wie sind Sie selbst damit umgegangen?
1: Was mir damals viel geholfen hat, war, dass ich Unterstützung bekommen habe von einer erfahrenen Kollegin, die sich mit Akuttrauma auskennt. Und auch, dass sich Türen geöffnet haben. Also die Hilfe wurde angenommen und wir konnten effektiv helfen. Wenn man sieht, dass jemand nach einer Behandlung erleichtert den Raum verlässt, dann ist das was sehr zufrieden macht. Und ich glaube, die Tatsache, dass wenn man den ganzen Tag Traumata hört, dass das auch irgendwann anstrengend ist, das war in dieser Zeit noch gar nicht wichtig. Also das merkt man erst mit der Zeit, dass es anstrengend ist, sehr viele schlimme Schicksale zu hören.
0: Ich weiß nicht, ob diese Frage Sie in Ihrer Professionalität trifft, Frau Dr. Schowalter. Sind Sie an irgendeinem Punkt auch abgestumpft, sage ich jetzt mal? Gab es einen Punkt, wo Sie auch einfach Sachen nicht mehr so richtig an sich ranlassen konnten?
1: Also das, wenn ich jetzt auf die Messattacke schaue, nein. Aber jetzt bin ich ja auch schon seit 5 Jahren die Leitung dieser Traumaambulanz und höre viele Schicksale. Und ich merke, dass manche berühren mich mehr und andere berühren mich weniger. Und ich denke nicht, dass es um Abstumpfung geht, sondern dass ich bei manchen Schicksalen einfacher, dass es mir leichter fällt, eine professionelle Distanz zu halten. Die muss ich aber auch bei denen halten, wo es mich berührt. Also wo es mich sehr berührt und wo es mich nachhaltig beschäftigt. Meistens sind das Themen, die irgendwas mit mir zu tun haben. Also wenn dann ein 23-Jähriger durch einen Motorradunfall umkommt oder wenn eine 18-Jährige, ich mag jetzt keine schaurigen Geschichten erzählen, ne, aber das sind halt das Alter meiner Kinder. Ne, und das habe ich auch schon bei den Kollegen gemerkt, intuitiv berührt einen das mehr. Auch wenn man sagt, das ist jetzt nicht mein Kind, sondern ich bin jetzt in der Helferrolle und ich unterstütze mein Gegenüber, ist das was, das trifft einen da mehr. Also so handhaben wir es auch in der Traumaambulanz, ne, dass die jungen Kolleginnen, die haben jetzt kleine Kinder, die sagen, ich möchte halt jetzt nicht die Fälle behandeln, wo es um kleine Kinder geht. Und dann sage ich, mache ich gern, kann ich gut übernehmen, aber andere Sachen macht dann jemand anders. Da teilen wir uns ganz gut auf.
0: Ich hatte vorhin so die Frage gestellt, ob auf Sie jemand zugekommen ist und die Frage nach Gott in diesem ganzen Geschehen, wenn wir an dieses Messerattentat von Würzburg zurückdenken, gestellt hat. Haben Sie sich selbst mal die Frage gestellt? War es für Sie mal ein Ringen mit Gott in irgendeiner Form?
1: Nee, tatsächlich nicht. Weil es war eine Person und sowas kann passieren. Das fand ich nicht so vom Ausmaß so unglaublich, wie manchmal, was jetzt halt in den großen Kriegen passiert mit der Ukraine. Das finde ich herausfordernder, dass es irgendwie da keine Ruhe mehr gibt. Ne?
0: Ja. Sie haben automatisch den Bogen zu meinem nächsten Thema, über das ich gern mit Ihnen sprechen möchte, geschlagen. Es ist jetzt ein großer Sprung. Sie bilden Traumatherapeuten in der Ukraine aus. Wie ist es dazu gekommen? Wer hat Sie angesprochen? Sie sind ja nicht auf die Ukraine sozusagen zugegangen. Man ist auf Sie zugekommen, ne?
1: Wir hatten im Rahmen des Messerattentats hatten wir intensiv Kontakt mit Polizei, Justiz und auch mit der Stadt. Und die haben auch gemerkt, wie effektiv wir arbeiten und dass das was bringt. Und unser Oberbürgermeister, ein sehr engagierter Mann, der ist in unsere Partnerstädte in die Ukraine gefahren, weil er das regelmäßig macht und schaut, wo er helfen kann. Und er war auch in den Kliniken und hat gemerkt, wie hoch das Bedürfnis und die Not ist, die Menschen dort leiden und dass Traumatherapie notwendig ist. Und dann kam er auf mich zu und hat gesagt, ihr seid doch hier so kompetent, können wir da nicht mal was in die Ukraine tragen? Er hat mir dann erzählt, dass die Kunsttherapie machen, dass die malen, dass die töpfern, das sind alles wichtige Dinge. Aber inzwischen gibt es halt auch noch ein paar andere Verfahren. Also die gerade von der Messeattacke, ne, die wir verwendet haben, die Therapiemethode ist halt, sag ich, relativ leicht zu lernen, das sogenannte EMDR. Und die Methode der Wahl bei Akuttrauma.
0: Ich selbst bin jetzt im Vorteil. Ich habe mal so ein Vorführvideo von Ihnen gesehen. Beschreiben Sie doch nochmal dieses MDR. Was passiert da?
1: Das EMDR ist ein Verfahren zur Traumabearbeitung mittels Augenbewegungen. Das ist was Ungewöhnliches, deshalb erkläre ich es immer gern mit dem, wie es entdeckt wurde. Es war eine Amerikanerin, die hatte selber ein Trauma erlebt und es war zwar nicht mehr, sie hatte Krebs und Krebsleiden war zwar geheilt, aber sie hatte Angst, sie könnte noch Krebs bekommen. Und mit diesen Bildern und mit diesen negativen Gefühlen ging sie sonntags durch den Park, so die Geschichte. Und sie hat Vögel beobachtet. Es saßen welche auf dem Boden und es saßen welche auf dem Baum und hat sie die Augen hin und her bewegt, während sie diesen inneren Bildern hatte, sie könnte wieder Krebs bekommen und es geht ihr nicht gut. Und sie hat gemerkt, dass während sie die Augen bewegt hat, dass dann diese Bilder immer weiter in den Hintergrund getreten sind, immer diffuser wurden und Hoffnung aufkam. Das fand sie sehr ungewöhnlich, dass während sie die Augenbewegungen gemacht hat, das passiert ist, ist ja auch ungewöhnlich. Das hat sie dann am nächsten Tag mit ihren Kollegen probiert, da hat es auch funktioniert und dann hat sie die erste Studie gemacht. Und seither gibt es unglaublich viele Studien, sodass der wissenschaftliche Beirat 2006 in Deutschland gesagt hat, das ist eine wissenschaftlich anerkannte und hochwirksame Methode. Inzwischen wird es empfohlen, als die, neben einer anderen, als die Methode bei einer posttraumatischen Belastungsstörung.
0: Jetzt helfen Sie mir nochmal, um das besser zu verstehen. Da kommt ein Soldat vom Kampfeinsatz, schwer traumatisiert, hat schlimmste Dinge erlebt. Ich versuche mich, obwohl ich es nicht kann, mich mal in diesen Menschen hineinzuversetzen. Ich wünsche mir wahrscheinlich, wenn ich überhaupt sprachfähig bin in dieser Situation, ja jemanden, dem ich das einfach alles mal erzählen kann, und der mir sagt, boah, das ist ja richtig schwer, was du da gesehen hast, der Verständnis für mich aufbringt. Und jetzt kommt da einfach so eine Therapie, jetzt bewegen Sie mal die Augen rechts und links. So läuft es wahrscheinlich nicht ab, oder?
1: Erste Korrektur, ja. Wir wissen von den Kolleginnen und Kollegen, dass viele Soldaten nicht drüber sprechen möchten. Das ist eine schambesetzte Situation, weil sie irgendwas gesehen haben, was nicht gut war und sie leiden darunter. Und manchmal, wenn es ausgesprochen wird, dann ist es im Raum und dann ist es vielleicht noch schwerer zu ertragen. Ganz viele wollen nicht drüber sprechen. Ne? EMDR geht auch ohne, dass man drüber spricht. Allein, wenn man das Bild ins Bewusstsein holt und es ne, vom inneren Auge sieht, würde das schon helfen. Es geht nicht darum, alles zu erzählen. Weil das weiß man ne, aus Traumatherapie, also viele, die einen sexuellen Übergriff erlebt haben, wollen nicht drüber sprechen, weil es zu schambesetzt ist. Also das wollte ich gerade mal noch so in Frage stellen, dass das nicht bei jedem Trauma so ist.
0: Finde ich sehr interessant, dass Sie das sagen, weil man ja oft so langläufig hört, ja, wenn etwas ausgesprochen ist, dann verliert es Macht. Das muss nicht zwingend in jedem Kontext so sein.
1: Es muss halt beim Trauma dann oft ausgesprochen werden. Also bei Dingen, die nicht so ganz schlimm ist, da gebe ich Ihnen recht, ne? Man erzählt's. Und dann verliert es die Macht. Aber wenn es schon ganz viel Macht hat und ich hole es aus dem Dunkeln raus, dann kriegt es erstmal viel mehr Raum und Macht.
0: Wie konkret sieht diese Ausbildung aus? Wie agieren Sie da? Wo findet sie statt? Ist das in der Ukraine selbst? In den Sicherheitszonen? Wie viele Menschen haben Sie bisher ausgebildet?
1: Wir haben das so organisiert, dass wir Traumatherapeuten oder Therapeuten, die in Kliniken arbeiten, eingeladen haben oder an der Front eingeladen haben, nach Würzburg zu kommen. Wir hätten auch genauso in die Ukraine gehen können, aber wir dachten, es wäre gut, wenn die eine Woche hier sein könnten und mal ein bisschen Ruhe haben. Also die haben jede Nacht Luftalarme, Luftangriffe und das dachten wir, das wäre vielleicht auch mal ein Nebeneffekt, dass sich Leute auch ganz auf die Ausbildung konzentrieren können. Also für eine Woche haben wir sie eingeladen zu kommen. Das war für manche nicht so ganz einfach. Also Soldaten, Männer, Psychotherapeuten, die gleichzeitig Soldaten sind, dürfen eigentlich nicht kommen. Auch männliche Therapeuten dürfen nicht kommen. Die haben dann teilweise eine Sondergenehmigung bekommen, weil die eigentlich an der Front sein müssten. Und dann kamen die her und wir haben halt innerhalb von einer Woche die geschult und dann im Nachhinein noch 6 Monate lang begleitet über Video, Supervision, haben die ihre Fälle berichtet und wir haben die angeleitet, das dann zu vertieft zu lernen.
0: Hm. Die Menschen, die sie ausbilden, behandeln Soldaten, die von der Front zurückkommen. Das ist doch eine völlig andere Ausgangslage als die zivile Traumatherapie, denke ich mal. Der Soldat muss in vielen Fällen wieder zurück in den Kampf. Was bedeutet das für die Therapie? Was kann man da überhaupt leisten, wenn das Trauma letztendlich dann noch weiter andauert?
1: Sehr gute Frage. Wir haben hier eine neue Situation. Es gibt Traumata, die dauern noch an und die gibt's in der Welt normalerweise selten, aber da haben wir, das nennt sich ongoing trauma, also klar.
0: Ein anhaltendes
1: Trauma. Und wir haben relativ wenig Wissen darüber. Und in der Ukraine entsteht sehr viel Kompetenz und Wissen, wie wir damit umgehen können. Und sie lernen von uns die Basismethode und inzwischen sind die auch schon so kompetent, dass wir inzwischen einiges von den Ukrainern lernen können, wie man mit so einer Dauerbelastung umgeht. Das hatten wir im Zweiten Weltkrieg. Wir hatten es während Corona, aber lag nicht so stark, kann man nicht vergleichen. Aber sonst gibt es in der Regel wenig traumatische Situationen, die vergleichbar sind. Und da wird sehr viel Erfahrung gemacht. Und Sie haben recht, was mache ich denn mit jemand, der dann zurück muss an die Front nach 4 Wochen? Mache ich mit dem eine Aufarbeitung der Traumatherapie, also des traumatischen Geschehens? Also mache ich mit dem überhaupt eine Traumatherapie oder stabilisiere ich den? Und da wissen wir inzwischen, dass viele Therapeuten erstmal stabilisieren und manche Soldaten, die sagen, ich möchte aber gerne darüber sprechen und ich möchte das gerne aufarbeiten, denen bieten sie es an.
0: Mhm. In der klassischen Traumatherapie geht es ja darum, das Erlebte zu verarbeiten und einen sicheren inneren Ort zu finden. Aber was, wenn der äußere Ort nicht sicher ist und es ihn vielleicht auch nie wieder geben wird, zumindest nicht in absehbarer Zeit? Welche therapeutischen Ansätze funktionieren da trotzdem?
1: In der Traumatherapie, die effektiv ist, geht es darum, sich mit dem Trauma auseinanderzusetzen. Traumafokussierte Psychotherapie heißt das Stichwort. Und es ist gut, wenn es irgendwo einen inneren sicheren Ort gibt, wo ich mich nach der Traumatherapie hinflüchten kann. Das stimmt. In der Ukraine gibt es keinen äußeren sicheren Ort und aber hoffentlich bei vielen einen inneren sicheren Ort. Und trotzdem kann man Traumatherapie machen, wenn ich den inneren sicheren Ort habe oder wenn da Leute sind, die danach bei mir sind und mich unterstützen. Also nach einer belastenden Therapie oder nach einer intensiven Therapie. Wir haben das auch in der Ausbildung gemerkt. Man macht so Stabilisierungsübungen und bittet die Leute, einen schönen Moment zu suchen. Der wird dann verstärkt und man versetzt sich nochmal in das schöne Gefühl rein oder auch einen inneren sicheren Ort zu fühlen. Und es war so, wie Sie sagen, manche Leute sind zusammengebrochen, haben angefangen zu weinen. Also der eine, weil er halt als schönen Moment den Norwegen-Urlaub von vor 3 Jahren hatte. Und ihm wurde bewusst, das hat er nicht mehr mit seinen zwei Söhnen, die jetzt an der Front sind. Und er kann ja auch nicht mehr nach Norwegen im Moment. Das war für ihn dann eher belastend als eine Ermutigung oder nach eine Ressource. Und die andere hat gemerkt, es gibt ja gar keinen inneren sicheren Ort mehr. Es gibt ja auch keinen äußeren mehr. Und was wir dann dazu übergegangen sind, es standen Blumen in der Mitte vom Raum und manche haben dann gesagt, aber die Blumen sind jetzt da und die sind schön und die gehen auf und das gibt mir gerade Kraft oder ich habe einen Kaffee in der Hand oder ich freue mich über eure Freundlichkeit, dass ihr uns eingeladen habt und dass ihr uns hier unterstützt, dass wir unseren Landsleuten effektiv helfen können. Also es wurden viel unmittelbarere Momente gefunden und das war dann halt, was da war. Da habe ich draus gelernt, ne? Ich habe erst gedacht, machen wir halt das, was wir sonst auch für Traumatherapeuten machen, aber das hat nicht funktioniert.
0: Soldaten haben ja oft eine ganz andere Haltung zu psychischer Verwundbarkeit als zivile Patienten. Ich bin ein Kämpfer, ich zeige keine Schwäche. Das ist Ihnen ja sicherlich auch und Ihren Kollegen und Kolleginnen in der Ukraine auch begegnet, diese Haltung, ne?
1: ich erfahre das ja immer durch meine Kollegin, die ich ausbilde. Die erzählen mir dann, mit welchen Herausforderungen sie zu tun haben. Und ich weiß, dass Soldaten natürlich anders sind. Also eher, man erzählt eigentlich das Trauma nicht. Aber wenn die merken, das, was in der Therapie läuft, bringt was, dann kommen die auch. Und dann wollen die auch
0: eine gewisse Zielorientierung.
1: Ja, dann wollen die das auch. Also ne, das wird dann erzählt und das ist eine gute Sache, geh da auch hin und dann setzt sich das fort. Und natürlich, Soldaten, mit Soldaten arbeiten ist was anderes wie mit Zielpersonen. Aber diese Menschen, die machen ja den ganzen Tag nichts anderes. Das heißt, die können sich sehr gut auf diese Gruppe ja, einstellen.
0: Haben Sie selbst auch persönlich Soldaten kennengelernt? Sind Sie welche?
1: Ich war in der Ukraine. Und habe mir die Einrichtung angeschaut, also die Kliniken. Und wir haben von Würzburg aus auch eine ganze eigene Traumastation aufgebaut und finanziert. Also das DAHW, Deutsche Aussätzigenhilfswerk, hat das unterstützt durch Spendengelder. Und das haben wir eingeweiht und angeschaut. Und da habe ich auch mit Soldaten, kam ich in Berührung. Aber ich habe mich nicht mit denen unterhalten. Es ist schon anders in diesen Kliniken. Es sind viele junge Männer, die ohne und Arme und Beine da sitzen, auf dem Bett sitzen und du denkst, das ist doch jetzt einer, der ist 25. Normalerweise bei uns studieren die und sind irgendwo sonst in der Welt unterwegs und leben ihr Leben und die sitzen hier ohne erstmal Perspektive.
0: Ja. Das eine, was sie so, ja, ich sag mal, erschütternd schildern, sind die Soldaten selbst. Aber wie geht es eigentlich, wie haben Sie die Therapeutinnen und Therapeuten erlebt? Wie geht es denen? Die Menschen, die Sie ausbilden, tragen ja oft doppelt. Sie leben selbst im Krieg, haben vielleicht selbst Angehörige an der Front und behandeln gleichzeitig traumatisierte Soldaten. Was tun Sie, um auch diese Menschen zu unterstützen?
1: Also erstmal dreimal Hut ab vor diesen Menschen. Ich sehe die ja regelmäßig in der Zoom-Konferenz. Das heißt, ich kenne die gut, auch über jetzt eine längere Zeit. Und ich bin immer wieder berührt, wie motiviert, wie widerstandsfähig diese Menschen sind. Weil die gehen jeden Tag wieder in die Klinik und arbeiten manchmal mehr als wir und vielleicht noch am Wochenende und unterstützen andere mit viel Hoffnung. Und ich merke natürlich, die eine sagt, mein Mann ist jetzt an der Front oder er ist nicht zurückgekommen. Das sind Extremsituationen. Oder manchmal schauen die auch alle ganz müde in die Kameras rein. Also es ist anders, aber ich bin immer wieder berührt, wie viel Energie da noch ist trotzdem. Sie sagen dann, naja, wir müssen ja weitermachen, wir haben ja keine Wahl. Und das stimmt. Also sie müssen weitermachen. Also aufgeben gibt's nicht. Wobei es in der Ukraine auch viele gibt, die aufgegeben haben. Also Suizidrate ist recht hoch.
0: Ja. Frau Dr. Schuhwalter, ich würde gerne noch mal zu Ihnen kommen. Die Arbeit, die Sie dort getan haben, diesen Einblick, den Sie bei Ihren Kolleginnen und Kollegen bekommen haben, die dort in der Ukraine diese Arbeit, die Sie ja auch so gewürdigt haben, was die Menschen dort leisten, was haben diese Erfahrungen mit Ihnen selbst gemacht? Hat sich der Blick auf diesen Krieg, auf Ihr eigenes Leben, Ihren eigenen Glauben, vielleicht Ihren Blick auf das Menschsein ausgewirkt, irgendetwas vielleicht verändert?
1: Also auf jeden Fall mehr Demut und mehr Dankbarkeit für das, was wir hier haben. Also mit welchen Themen wir uns manchmal beschäftigen, das gibt's in der Ukraine jetzt halt nicht in dem Ausmaß. Also Konfrontation mit Leid, und zwar mit diesem Leid, stellt unser Leid auch nochmal in eine gute Position. Das finde ich immer, ja, es ist was Wohltuend, was Gutes, weiß ich, es fällt mir gerade ein gutes Wort ein, aber es kommt in eine gute Reihe dann. Na, wenn ich jetzt überlege, ja, ob ich jetzt ein bisschen Kopfweh habe oder nicht, oder ob das jetzt Streit mit irgendjemand, das ist mir alles dann relativ.
0: Ja, verstehe. Was wünschen Sie sich persönlich für die Zukunft, für Ihre Patientinnen und Patienten in Würzburg, für die Ukraine, ja, vielleicht sogar für die Weiterentwicklung der Traumatherapie hier in Deutschland und in der Ukraine?
1: Ich wünsche mir, dass der Krieg aufhört, Gerade habe ich so das Gefühl, wir arbeiten gegen Windmühlen, weil es einfach immer weitere Traumatisierungen gibt. Und dann wünsche ich mir, und da sind wir schon dran, dass wir viele Traumatherapeuten weiter ausbilden können und dass es nicht so wird wie bei uns nach dem Zweiten Weltkrieg, wo es über Jahre, Jahrzehnte noch zu spüren war, dass da Krieg ist. Es hat sich ja noch in den Familien weiter fortgesetzt. Sonst in meiner Generation hat man es auch noch gespürt. Und das soll anders werden, das wünsche ich mir. Also dafür haben wir bessere Möglichkeiten jetzt. Und also die Ukrainer sind hochintelligent, die auch suchen sich Unterstützung in der Welt, holen die Experten vor Ort und fangen jetzt schon an, Leute auszubilden. Man sieht es, ne, in der Kriegsführung, da sind die ja auch ganz weit vorne dran. Da geht ja inzwischen ja auch unser Verteidigungsminister hin und schaut sich das an. Ne, und das lässt hoffen, dass sie da die Ressourcen in der Welt bündeln und dann das Land wieder aufbauen.
0: Ja. Eine letzte, vielleicht ungewöhnliche Frage. Wenn Sie einen Menschen, der gerade in einer tiefen Verletzung steckt und vielleicht uns gerade zuhört, einen einzigen Satz mitgeben könnten, was wäre das? Es dürfen auch gerne zwei oder drei Sätze sein. Also ich möchte Sie da nicht verschrecken.
1: Ich glaube, wenn man in einer tiefen Krise sitzt, dann sieht man oft nur, was jetzt gerade ist und kann noch nicht über diese Mauer gucken oder über diesen Burggraben. Und ich habe ganz oft erlebt, dass es ein Danach gibt und dass es was gibt, dass aus Krisen manchmal was Gutes entstehen kann. Gibt sogar ein Fachwort dafür. Das heißt posttraumatisches Wachstum. Also ich ziehe was aus dem, was schlimm war.
0: Ja.
1: Also es gibt, ich will eher so sagen, es gibt Hoffnung, dass es vorbeigeht und dass ich irgendwas mir davon rausziehe. Gibt es doch auch nette Bibelverse, oder? Du segnest mich denn, oder so.
0: Ja.
1: Ne? Also ich lasse dich nicht, du segnest mich denn. Ich möchte da was rausziehen.
0: Ja. Ich möchte noch gerne eine provokante Frage nachschieben. Hat aus Ihrer Sicht Leid immer einen Sinn?
1: Nein, gar nicht. Nein. Aber ich kann was draus machen. Und wenn man schon mal Leid erlebt, dann soll sich's doch irgendwie, das ist jetzt alles blöd, ne, aber rentieren. Oder ich möchte das nicht so an mir vorbeiziehen lassen, ohne dass da irgendwas für mich dabei rauskommt. Also ich möchte das gerne sagen, dass ich glaube, dass wenn man selber erlebt hat, dass man aus einer tiefen Krise rauskommen kann und dass man da was mitnehmen kann, dann kann man das auch anderen vermitteln. Das ist das, was mich antreibt.
0: Ganz herzlichen Dank. Dr. Marion Schowalter, psychologische Psychotherapeutin, Trauma-Expertin und eine Frau, die nicht weggeschaut hat. Ob nach einem Messeranschlag mitten in ihrer Heimatstadt oder inmitten eines Krieges, den sie von außen nur in Ausschnitten sehen kann. Sie geht dorthin, wo der Schmerz am größten ist. Was mich an diesem Gespräch besonders bewegt hat, die nüchterne Klarheit, mit der Frau Dr. Schowalter über das Unaussprechliche spricht und gleichzeitig diese leise, feste Überzeugung, dass Heilung möglich ist. Nicht immer vollständig, nicht immer schnell, aber möglich. Wenn Sie oder jemand in Ihrem Umfeld Hilfe braucht, sprechen Sie mit Ihrer Hausärztin oder Ihrem Hausarzt oder wenden Sie sich an die Telefonseelsorge. Die Telefonnummer lautet 0800 111 0111. Kostenlos rund um die Uhr und anonym. Das war das Gespräch auf ERF Plus. Ich danke Ihnen fürs Zuhören und bleiben Sie behütet. Ihr Oliver Jeske.
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1: Total verfahren. Wenn wir aus Versehen den Rückwärtsgang drin haben und deshalb in die falsche Richtung fahren, dann hilft kein Beschleunigen und kein Gas geben, sondern nur Bremsen, Schalten und Umkehren. Wenn wir Gott in unserer Verzweiflung darüber, dass bei uns alles so verkehrt läuft, um seine Kraft und Unterstützung bitten, dann wird er uns, weil er uns liebt, mit Sicherheit nicht geben. Dann wird er uns, weil er uns liebt, mit Sicherheit nicht geben.

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1: Unter dem Namen Afrika Challenge unterstützt der ERF seit vielen Jahren Selbsthilfeprogramme in Kenia. Seit Anfang des Jahres produziert das kenianische Team von TWR auch eine einstündige Radiosendung, die nicht nur über UKW, sondern erstmals auch über Social Media verbreitet wird. Wer sind die Zuhörer? Das haben wir die Leiterin von TWR Kenia, Dr. Yoki Chenge, gefragt.
2: So basically, Africa Challenge ist eine vielseitige Sendung für kenianische Familien in von Dürre bedrohten Regionen des Landes. Die Unterstützung von ERF Deutschland bedeutet uns sehr viel.
1: Zunächst war die neue Sendung wie viele andere Programme in englischer Sprache geplant. Aber da Kiswahili die Nationalsprache Kenias ist, wurde entschieden, wir produzieren die Sendung auf Kiswahili. Das Programm in der Mutter- und Herzenssprache zu senden, hat die Teilnehmerzahlen deutlich gesteigert, beobachtet Yoki Chenge.
3: And so the difference that this makes for the listeners is really simple.
2: Für die Hörer macht das einen entscheidenden Unterschied. Sie können sich beteiligen, Rückmeldungen geben und direkt mitteilen, welchen Einfluss die Sendung auf ihr Leben hat. Wir bekommen sehr viel Feedback. Menschen rufen an, schicken Nachrichten über WhatsApp, beteiligen sich live über Facebook. Weil die Sendung in der Nationalsprache ausgestrahlt wird, ist der Zugang sehr viel einfacher. Wir haben die Hürden zu diesen Informationen deutlich gesenkt.
1: Die Show besteht aus Live-Gesprächen, aus Expertendiskussionen mit Beteiligung der Zuhörer und Informationen zu praktischen Themen, die den Alltag mit dem Glauben verknüpfen. Besonders wichtig die Themen Klimawandel und Trinkwasserknappheit.
2: Eine riesige Herausforderung ist, dass viele Menschen keinen Zugang zu Trinkwasser haben. Nach Angaben des Roten Kreuzes gibt es Familien in Garissa, die 7 bis 15 Kilometer zu Fuß gehen, um sauberes Wasser zu erreichen.
1: Auf die Programme von Africa Challenge melden sich unter anderem auch Bauern, die dankbar sind, neue und bessere Methoden für die Landwirtschaft kennenzulernen, die auch bei Wasserknappheit möglichst gute Erträge bringen. Die Sendungen konzentrieren sich auf die Themen Gesundheit, Familie, Bildung und Klimawandel. Mehr Wissen bedeutet für die Zuhörerschaft mehr Möglichkeiten, ihren Alltag besser zu gestalten.
2: Vor allem aber danken wir dem ERF Deutschland für seine Unterstützung von Africa Challenge. Der Dank gilt auch unseren Hörern, Unterstützern und Spendern, die diese Arbeit möglich machen.
1: Das war die Leiterin von TWR Kenia, Dr. Yoki Chenge, mit einigen Einblicken in das Projekt Africa Challenge.
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1: Als der damalige Bundeskanzler Willy Brandt im Jahr 1970 in Warschau vor dem Ehrenmal für die Helden des Warschauer Ghettos niederkniete, ging dieses Bild um die Welt. Und es hat sich bis heute im öffentlichen Bewusstsein eingeprägt. Da sieht ein Mensch Schuld ein und bittet um Vergebung. Ein deutliches Zeichen. Von einem Kniefall ist auch im Brief des Apostels Paulus an die Gemeinde in Ephesus die Rede. Von seinem eigenen nämlich. Paulus kniet im Gebet vor dem allmächtigen Gott und bittet für seine Glaubensgeschwister um Kraft, damit sie vor Gott bestehen können. Im Wortlaut der Bibelübersetzung Hoffnung für alle heißt es in Epheser 3, in den Versen 14 und 16, Darum kniee ich nieder vor Gott, dem Vater, und bete ihn an. Ich bitte Gott, euch aus seinem unerschöpflichen Reichtum Kraft zu schenken, damit ihr durch seinen Geist innerlich stark werdet. Bei allen guten Dingen, die Paulus den Menschen mit auf den Weg gibt, er weiß, dass nicht er selbst seinen Geschwistern Mut und Kraft für ihre Aufgaben verleihen kann, geschweige denn kann er ihnen zu Gottes Erkenntnis verhelfen. Da muss er schon eine höhere Kraftquelle anzapfen. Der einflussreiche Apostel ist demütig vor Gott, von dem erbittet er Wegweisung für sich selbst und für andere. Und zum Bitten gehört für Paulus selbstverständlich auch das Loben und Preisen des Gottes, der über Bitten und Verstehen helfen kann. Dieses Beispiel sollte um die Welt gehen.
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1: Zum Abschluss des Tages laden wir Sie ein, das Gebet Martin Luthers aus seinem Abendsegen mitzubeten.
2: Das walte Gott, Vater, Sohn und Heiliger Geist. Amen. Ich danke dir, mein himmlischer Vater, durch Jesus Christus, deinen lieben Sohn, dass du mich diesen Tag gnädiglich behütet hast. Und bitte dich, du wollest mir vergeben alle meine Sünde, wo ich Unrecht getan habe, und mich diese Nacht auch gnädiglich behüten. Denn ich befehle mich, meinen Leib und Seele und alles in deine Hände. Dein heiliger Engel sei mit mir, dass der böse Feind keine Macht an mir finde. Amen.
1: Und nun flugs und fröhlich geschlafen, so wie Martin Luther es empfiehlt. Wir wünschen Ihnen eine gute und gesegnete Nacht unter dem Schutz Gottes. Und gesegnete Nacht unter dem Schutz Gottes.

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1: 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Herzlich willkommen zur Sendereihe Wortgut. Dazu begrüßt Sie Kai-Uwe Wojczak. Heute gibt es hier eine weitere Bibelarbeit von der JUMICO, der Jugendmissionskonferenz, die Anfang des Jahres in Stuttgart stattgefunden hat. Sinn und Zweck dieser jährlichen Veranstaltung ist es, sich mit Themen der Mission auseinanderzusetzen oder auch den Entschluss zu fassen, selbst in die Mission zu gehen. Das Motto der JUMICO lautete Committed. Es geht also um unser Commitment, zu Deutsch um unsere ganz bewusste Entscheidung für Jesus Christus und die Hingabe an ihn. Wer Jesus verbindlich nachfolgt, gewinnt einen festen Halt im Leben. Ähnlich wie ein Zelt, das mit Spannschnüren und Heringen oder Spannnägeln sicher im Boden verankert ist. Welche Kraft in dieser Verankerung steckt, darüber spricht Dr. Christoph Lehmann in der folgenden Bibelarbeit. Er ist Mitglied der Württembergischen Evangelischen Landessynode und Dozent an der Kirchlichen Hochschule Wuppertal.
2: Ich war vor einigen Jahren mal spontan zelten. Ich hatte mich sehr kurzfristig zum Christival in Karlsruhe angemeldet. Und weil ich spät dran war, konnte ich nicht mit dem Rest meines Jugendkreises in der Turnhalle unterkommen. Aber es gab ja Gott sei Dank noch Plätze auf dem Zeltplatz dort. Also schnell das alte Zelt vom Papa eingepackt, ab nach Karlsruhe auf den Zeltplatz, schnell aufgebaut. Und dann ist was enorm Dummes passiert. Aus irgendeinem Grund hat mein Vater die Heringe nicht beim Zelt gelagert. Und da stand ich mit einem aufgebauten Zelt ohne Heringe. Und das ist keine schöne Sache, zumal wenn es auch noch regnet. Wenn die Zeltschnüre nicht mit Heringen nach außen festgepflockt sind, dann steht das Zelt nicht sicher. Und dieses Außenzelt, das liegt dann auf dem Innenzelt auf. Das soll ja das Wasser abweisen, aber es bedeutet, es liegt auf und es sifft rein. Und da das Außenzelt ja nicht festgepflockt war, hat es auch in der ersten Nacht gleich zweimal weggeweht. Es war keine schöne Erfahrung für mich, aber völlig logisch. Bei uns im Schwabenland haben wir eine sehr ausgeprägte Zeltlagerkultur und ich denke, das weiß jedes Kind in unseren Gemeinden. Wenn man zelten geht, muss man das Zelt festmachen außerhalb seiner selbst, sonst kann das nicht stehen. Und die Schnüre, die müssen nach außen, weil man kann ein Zelt auch nicht in sich selbst festpflocken. Heringe müssen weg vom Zelt in den Boden rein, möglichst fest. Und ihr merkt vielleicht, so ist es mit unserem Lebenszelt auch ein Stück weit. Wenn du nur im Hier und Jetzt bist, wenn du keinen Anker hast außerhalb deiner selbst, außerhalb dieser Welt, dann wird dein Zelt zwar vielleicht ganz nett aussehen, aber sobald der erste Regen kommt, tropft's irgendwie rein und sobald der erste Sturm weht, weht's dir das Überzelt weg. Und ich glaube, gerade in diesen stürmischen Zeiten, in denen wir leben, sei es persönlich, sei es in der Gemeinde, sei es in dieser Welt, da brauchen wir Heringe, da brauchen wir Dinge, die uns festpflocken, damit das Lebenszelt stabil steht und Wind und Wetter trotzt. Ich bin fest davon überzeugt, in einem vollgetropften Zelt, wo es immer wieder mal das Außenzelt wegweht, wo es kalt und nass ist, da wird auch das Sprechen über den eigenen Glauben relativ schnell schwierig.

0: Wo mein Lebenszelt nicht fest ist, da fällt's mir schwer, über meinen Glauben zu reden. Ohne innere Festigkeit bin ich nicht bereit, von Jesus zu erzählen, und ich erlebe Glaubensgespräche auch relativ schnell als unangenehm, peinlich oder ich tue mich irgendwie schwer. Ohne innere Festigkeit fühle ich mich schnell unsicher. Ich fange an rumzueiern, wenn es um meinen Glauben geht. Und von Jesus reden löst weitaus mehr Stress als Freude aus. Ich denke, der ein oder andere von euch kennt es. Und zu allem Übel habe ich festgestellt, das liegt gar nicht daran, dass ich nicht committed wäre. Ich würde ja super gern überzeugend und fröhlich von Jesus reden, rhetorisch versierten guten Eindruck machen und so weiter. Aber ich merke, das reicht nicht. Und wenn ich es mir umso fester vornehme, dann wird's schnell krampfig. Dann versuche ich, Argumente auswendig zu lernen oder bewusst in so Situationen reinzukommen. Aber ihr könnt euch das vorstellen, das wird relativ schnell eng und manchmal auch toxisch. Es hilft nichts, committed zu sein, wenn das an unserem Commitment nicht in Ordnung ist. Es hilft nichts, möglichst schnell loszulaufen, wenn die Richtung falsch ist. Und so habe ich die letzten Jahre nochmal ganz bewusst an meinem Commitment rumüberlegt. Und ich habe da was entdeckt, das hat mir nochmal ganz neu die Augen auch für meinen Glauben geöffnet. Ein Commitment, das wie Zeltheringe die Schnüre meines Lebenszeltes straff halten, weil es außerhalb meiner selbst liegt. Ich glaube, die Ewigkeit, also Gottes Zukunft, die stellt ein Commitment dar, das unsere Gegenwart radikal umpflügen und verändern kann. Ein Commitment, das uns hilft, committed zu sein, weil Ewigkeit was ist, das liegt außerhalb unserer selbst. Da kommen wir von alleine nicht ran, das ist nicht in uns drin, sondern das ist was, das verankert uns fest außerhalb unserer selbst. Und ich glaube, dieses Commitment ist keine Frage davon, wie stark ich bin, wie gut ich reden kann, ob es im Leben gerade gut läuft oder nicht. Innere Festigkeit, die kann man sowohl in Schwäche wie auch in Stärke haben. Wenn das Zelt fest gespannt ist, dann bleibt's auch im größten Sturm stabil stehen. Und um innerlich fest zu sein, braucht man einfach eine Verankerung, die außerhalb einer selbst liegt. Wir werden jetzt gleich einen Text von Paulus anschauen. Und das Spannende an diesem Text finde ich, rein menschlich ermessen geht's Paulus überhaupt nicht gut, als er diesen Text abfasst. Er schreibt in der Zeit an die Korinther, wo so richtig viel auf ihn einprasselt. Er leidet an einer schweren Krankheit, über die er sich beklagt. Er wurde vor kurzem wegen seinen Predigten böse angegangen, sogar verfolgt, körperlich angegangen. Er wird von den Korinthern als schwach wahrgenommen. Und da gibt's andere in der Gemeinde, die nennt er ganz ironisch Superapostel, die einen viel besseren Eindruck machen als er und ihm den Rang ablaufen. Kurzum, sein Leben ist gerade kein Sonnenschein, das taugt nicht zum Vorzeigechristen. Und deswegen seufzt er auch und schreibt den Satz, wir sind von allen Seiten bedrängt. Und in dieser großen Bedrängnis gibt er den Korinthern 4 Pflöcke, praktisch 4 Heringe mit. Und diese Heringe können das Leben festigen. Und deswegen lohnt sich, dass wir uns jetzt diesen Bibeltext und diese Heringe gemeinsam anschauen. Wer eine Bibel dabei hat, 2. Korinther 4, die Verse 14 bis 18. 2. Korinther 4, 14 bis 18. Ich lese den Text vor. Denn wir wissen, dass der, der den Herrn Jesus auferweckt hat, wird uns auch auferwecken mit Jesus und wird uns vor sich stellen samt euch. Denn es geschieht alles um euretwillen, auf dass die Gnade durch viele wachse und so die Danksagung noch reicher werde zur Ehre Gottes. Darum werden wir nicht müde, sondern wenn auch unser äußerer Mensch verfällt, so wird doch der innere von Tag zu Tag erneuert. Denn unsere Bedrängnis, die zeitlich und leicht ist, schafft eine ewige und über alle Maßen gewichtige Herrlichkeit. Uns, die wir nicht sehen auf das Sichtbare, sondern auf das Unsichtbare. Denn was sichtbar ist, das ist zeitlich, was aber unsichtbar ist, das ist ewig. Der erste Hering, die Auferstehung, der erste Pflock, den Paulus hier festmacht. Denn wir wissen, dass der, der den Herrn Jesus auferweckt hat, wird uns auch auferwecken mit Jesus und wird uns vor sich stellen samt euch. Das ist das Erste, was Paulus zu sagen hat. Ganz simpel, kennen wir alle, Jesus ist auferstanden. Und auch wir werden auferstehen. Im ersten Korintherbrief, da steht ein Satz, von dem denken viele Forscher, viele Theologen, das ist das älteste Glaubensbekenntnis der Christenheit. Es wurde nur wenige Jahre nach Jesu Tod und Auferstehung gebildet und der Paulus zitiert es bereits in diesem Brief. Er schreibt, denn als erstes habe ich euch weitergegeben, was auch ich empfangen habe. Und dann kommt dieses Zitat, dass Christus gestorben ist für unsere Sünden nach der Schrift und dass er begraben worden ist und dass er auferweckt worden ist am dritten Tag nach der Schrift. Die Botschaft von Jesus bedeutet, der Mensch ist nicht für den Tod und den Untergang in dieses Leben gerufen, sondern für die Auferstehung. Das ist die erste Botschaft, die wir als Christen haben. Christentum ist Auferstehungsglaube. Und wenn du mal in ein Glaubensgespräch kommst und nicht weiter weißt, das ist immer ein super kurzer, sinnvoller Punkt, einfach mal zu sagen, ich glaube, wir werden auferstehen. Mit dem Tod ist nicht alles aus. Dann hat man auf jeden Fall ein Gespräch. An Ostern wird mir das immer enorm eindrücklich. Ich komme aus einem Dorf am Fuß der Schwäbischen Alb und da gibt's so eine alte Tradition. Und zwar am Ostersonntag vor dem Gottesdienst, da kommt die Gemeinde auf dem Friedhof zusammen und jeder steht bei dem Grab von den Menschen, die er verloren hat. Und es ist wirklich sehr still, die Kühle des Morgens liegt noch so über dem Friedhof. Und dann auf einmal spielt der Posaunenchor in der Mitte vom Friedhof den alten Choral. Christ ist erstanden von der Marter alle. Das sollen wir alle froh sein. Christ will unser Trost sein. Kyrie eleis, der Herr ist auferstanden. Und danach strömt die Gemeinde in die Mitte zum Friedhof und der Posaunenchor spielt Osterchoräle. Und spätestens, wenn es dann über den Friedhof schallt, er ist erstanden, Halleluja. Das ist so dieser eine Moment im Jahr, wo das kurz ein Stück weit in mein Herz reinsickert. Wir werden auferstehen, der Tod hat nicht das letzte Wort. Wir werden die Toten wiedersehen, wir werden auch auferstehen. Das ist ein Perspektivwechsel für uns. Ich habe da letztens ein spannendes Buch zu erzählen, gelesen von dem Journalisten Peter Seewald, von dem ich kurz erzählen möchte. Das war einer, der war früher Atheist, der ist dann Christ geworden und er hat den früheren Papst Josef Ratzinger, Benedikt den 16., sehr eng begleitet. Und er hat da einen sehr spannenden Gedanken. Er schreibt, als Christen haben wir eine andere Perspektive. Für uns kann es klug sein, das Pferd von hinten her aufzuzäumen. Wir können die Dinge vom Ende her denken. Das Pferd von hinten her aufzäumen, der meint Folgendes damit. Die Waage von Tod und Auferstehung schenkt uns, wenn wir die Dinge unseres Lebens wiegen, einen unbestechlichen Blick dafür, welche Dinge Gewicht haben und welche das nicht haben. Der Paulus gebraucht im ersten Korintherbrief ein sehr drastisches Bild dazu. Er schreibt, einen anderen Grund kann niemand legen, außer dem, der gelegt ist, welcher ist Jesus Christus. Wenn aber jemand auf den Grund baut, Gold, Silber, Edelsteine, Holz, Heu, Stroh, so wird das Werk eines jeden offenbar werden. Der Tag des Gerichts wird es ans Licht bringen, denn mit Feuer wird es sich offenbaren und von welcher Art eines jeden Werk ist, wird das Feuer erweisen. Schon ziemlich harter Satz, aber das bedeutet es, das Pferd von hinten her aufzuzäumen. Überlegen, was im Angesicht von Tod, Auferstehung und Gericht Relevanz hat und was möglicherweise einfach Holz, Stroh, Heu ist und weg muss. Das soll keine Angst machen, deswegen schreibt Paulus das nicht, sondern das soll heilsam sein. Das soll was läutern bei uns. Und ich glaube, die Spielstunden auf Steam, die Minuten, die der Bildschirmtracker auf dem Smartphone anzeigt, die Netflix-Zeit, ist alles an sich nicht schlecht. Aber ich glaube, jeder von uns kennt es. Es ist vielleicht manchmal ein bisschen zu viel davon. Gezielt Dinge tun, die Relevanz haben in Angesicht von Tod und Auferstehung, das kann ein ganzes Mindset ändern. Und es kann auch in Glaubensgesprächen sehr spannend sein, und zwar aus drei Gründen. Erstens, wenn ich von Tod und Auferstehung her denke, ist es für mich erstmal eine heilsame Selbstrelativierung. Mir hat es enorm geholfen, sei es in peinlichen Gesprächssituationen, sei es, wenn ich dumme Sprüche abbekomme für meinen Glauben oder wenn ich Antworten nicht parat habe. Von Tod und Auferstehung her betrachtet, verliert es ganz viel an Schmerz und Relevanz, die es in der Situation vielleicht hat. Mir hat es total geholfen, für mich da den Druck aus solchen Situationen rauszunehmen. Und auch im Blick auf Jesu Tod und Auferstehung wissen wir ja, Gott wirkt oft genug in der Ohnmacht seiner Zeugen und das darf einen erstmal gelassen machen. Zweiter Punkt, die Auferstehung, die wirkt Gott. Da können wir buchstäblich nichts zu beitragen, also keiner von uns kann irgendwie selbst von den Toten auferstehen. Da sind wir ganz von Gott abhängig. Genauso bei der Frage, wie eigentlich Glauben entsteht, das kann keiner von uns in den anderen reinpflanzen. Da ist ein Teil, den hat nur Gott in seiner Hand. Und das heißt für uns, wir dürfen Zeugnis geben, wir dürfen das in aller Gelassenheit machen, aber am Ende entscheidet Gott, ob was hängen bleibt oder nicht. Martin Luther hat mal den schönen Satz gesagt, abends nach der Arbeit nehme ich mir einen Krug kühles Bier und schaue dem Reich Gottes beim Wachsen zu. Finde ich sehr schön. Das zeigt, wir dürfen einfach drauf vertrauen, Gott baut sein Reich. Wir dürfen beitragen, Zeugnis geben und uns aber auch zurücklehnen und gucken, was er draus machen wird. Der dritte Punkt, wenn es um Tod und Auferstehung geht, dann ist man so richtig beim Eingemachten. Als Paulus das erste Mal in Athen zu Besuch ist, da geht er zu so einer Gruppe von Philosophen, fängt ein Gespräch mit ihnen an und die hören ihn erstmal ganz interessiert an, bis er von der Auferstehung redet. Ich lese es kurz, was dann in der Apostelgeschichte geschrieben steht. Als sie von der Auferstehung der Toten hörten, begannen die einen zu spotten, die anderen aber sprachen, wir wollen dich darüber ein andermal weiterhören. Wenn man von Tod und Auferstehung redet, dann ist man direkt beim Eingemachten, da kommen auf jeden Fall Reaktionen zurück. Und man hat ein Thema angesprochen, ich glaube, über das wird heute so selten geredet, schon das ist ein Wert in sich. Ich habe ein Jahr lang in England studiert und da gibt's in der anglikanischen Kirche eine sehr schöne Tradition. Und zwar auf jeder Beerdigung wird 1. Korinther 15 vorgelesen. Das ganze Kapitel, 58 Verse, das dauert 12 Minuten, wenn man das am Stück laut vorliest. Aber bei jeder Beerdigung ist es zu hören, 12 Minuten Hoffnung, 12 Minuten Ewigkeit, 12 Minuten, die praktisch die Gemeinde wie Heringe festpflocken. 12 Minuten, die das Lebenszelt der Christen dort festigen, die vieles relativieren und helfen, die Prioritäten klar zu setzen. Das ist das Erste, was Paulus zu sagen hat. Wie Jesus als Erster auferstanden ist, so werden auch wir auferstehen, wir alle. Wir, deren Seele in der Ewigkeit festgepflockt ist, damit unser Lebenszelt fest wird. Der zweite Hering oder der zweite Pflock, den Paulus parat hat, der ist die Ehre Gottes, das Gotteslob. Paulus schreibt weiter in Vers 15, denn es geschieht alles um euretwillen, auf dass die Gnade durch viele wachse und so die Danksagung noch reicher werde zur Ehre Gottes. Das ganze Ziel von Paulus in seinem Wirken ist es, dass möglichst viele Leute zu Gott kommen, ihm die Ehre geben und ihn loben. Das ist ein Pflock, der uns dreifach festmachen kann. Zum Ersten, weil es uns unsere Berufung zeigt. Zum Zweiten, weil es uns eine Kraftquelle ist. Und zum Dritten, weil Gotteslob ansteckendes Potenzial hat. Zunächst mal, Gotteslob zeigt uns unsere eigene Berufung. Ich bin überzeugt, wir sind erstmal dazu da, um Gott zu loben. Wenn wir Gott loben, dann sind wir ganz in unserem Element. Ich will einmal illustrieren, was ich damit meine. Ich war vor ein paar Jahren in Südafrika, bei Kapstadt in der Nähe, und da haben wir die größte afrikanische Pinguinkolonie besucht, die es gibt. Und es war phänomenal, man läuft da über so einen Holzsteg und wirklich auf beiden Seiten sind hunderte Pinguine, die da so vor sich hin watscheln. Und ihr kennt es ja auch aus dem Zoo wahrscheinlich, die sehen enorm drollig und lustig aus. Und das Beeindruckendste war auf einmal, als ein paar Dutzend von diesen Tieren so Richtung Meer gewatschelt sind. Es sah aus wie so eine kleine trollige Völkerwanderung. Und bis sie auf einmal im Wasser waren, weil dann ist was ganz Spannendes passiert, die haben sich mit einem Hechtsprung in die Wellen geworfen und auf einmal sind die mit Höchstgeschwindigkeit durch das Wasser geschossen. Das war sehr beeindruckend. Von einem Moment auf dem anderen wird aus so einem unbeholfenen Watschler ein pfeilschneller und agiler Jäger. Und die zu kurz geratenen Flügel sind auf einmal die perfekten Flossen, um im Wasser Geschwindigkeit aufzunehmen. Ich habe dann gelernt, die können 20 Kilometer weit aufs offene Meer rausschwimmen, 150 Meter tief tauchen. Kurz gesagt, im Wasser sind die voll in ihrem Element. Und ich glaube, bei uns Menschen ist das manchmal ähnlich. Wir kämpfen uns ja auch so unbeholfen durch den Alltag, watscheln so ein bisschen durch unser Leben. Aber ich glaube, wenn wir Gott loben, dann sind wir ganz in unserem Element. Wir sind auf Gott hin geschaffen und Gott loben, das ist für den Menschen wie ein Sprung ins Wasser. Wenn er das erste Mal wirklich Gott im Lob begegnet ist, dann fühlt er sich wie ein Pinguin, der gerade ins Wasser gehüpft ist. Wo wir Gott loben, da blühen wir auf. Und wenn wir damit anfangen, dann drehen wir uns nicht mehr um uns selber, sondern wir pflocken uns fest außerhalb unserer selbst. Zweiter Punkt, Gott loben ist eine Kraftquelle. Wir loben Gott ja gerade aus diesem Grund, weil wir seine Kraft erlebt haben, weil wir auf seine Kraft hoffen und weil wir auch davon ausgehen, dass seine Kraft in unserer Schwachheit wirken kann. Wenn wir Gott loben, geht's also nicht um unsere Kraft, sondern um Gottes Kraft. Es geht nicht darum, ob wir glaubensfest, rhetorisch versiert oder gut im Auftreten sind, sondern es geht darum, was Gott alles wirken kann. Und mir ist deshalb eine Sache sehr wichtig geworden. Wenn ich so Glaubensgesprächssituationen habe, dann versuche ich möglichst schnell danach irgendwie ins Gotteslob zu kommen. Sei es Lobpreislieder zu hören oder auf der Gitarre rumzuklimpern. Weil ich merke das, wenn es ein gutes Gespräch war und ich den Eindruck habe, boah, das lief ja richtig, dann weiß ich trotzdem, Gott wirkt am Ende den Glauben. Das ist nicht meine Fähigkeit. Wenn es ein richtig schlechtes Gespräch war, zieht es umso mehr. Dann weiß ich, auch wenn mir all die klugen Sätze nicht eingefallen sind, auch wenn ich eine richtig jämmerliche Figur möglicherweise abgegeben habe, darf ich darauf vertrauen, Gott wirkt in Schwachheit. Wie Schwachheit und Gotteslob zusammenhängen können, das habe ich an einer Person so richtig verstanden, die vor ungefähr 300 Jahren gelebt hat. Das war der schwäbische Pfarrer und Dichter Philipp Friedrich Hiller. Weiß nicht, ob der ein oder andere von dem schon mal gehört hat. Der hat von 1699 bis 1769 gelebt und gewirkt. Und er hatte das traurige Schicksal, der war Pfarrer zu einer Zeit, wo richtig viel passiert ist. Da sind viele Menschen zum Glauben gekommen, aber meistens nicht dort, wo er war. Also er hat in seiner Gemeinde nicht viel mitbekommen und davon abbekommen. Und ab 1748 war er dann Pfarrer in Steinheim an der Brenz, da bei Heidenheim oben. Und dann ist was passiert, was für ihn eine Vollkatastrophe war. Er hat seine Stimme verloren. Er konnte nicht mehr laut sprechen. Ein Pfarrer, der nicht verkündigen kann, das war für Hiller furchtbar, das war für seine Gemeinde total blöd. Die haben auch schnell versucht, ihn irgendwie da wegzukriegen. Und in diesen schweren Jahren hat Hiller dann seine Zeit halt gezwungenermaßen vor allem mit Bibelstudium und mit dem Liederdichten verbracht. Und im Jahr 1755 hat er ein Lied gedichtet, das es in sich hatte, Jesus Christus herrscht als König. Ich glaube, zumindest die Älteren oder die, die ab und zu im evangelischen Gottesdienst sind, die kennen dieses Lied. Es wird bis heute häufig gesungen. Das ist eine Lobeshymne auf Jesus und die Ewigkeit in insgesamt 26 Strophen. Und es wurde eins der meistgesungenen deutschen Kirchenlieder. Bis heute im evangelischen Gesangbuch. Ich will nur ein paar Zeilen lesen. Gebt ihr Sünder ihm die Herzen, klagt ihr Kranken ihm die Schmerzen, sagt ihr Armen ihm die Not. Wunden müssen Wunden heilen, Heilsöl weiß er auszuteilen, Reichtum schenkt er nach dem Tod. Jesus Christus herrscht als König, alles sei ihm untertänig, ehret, liebet, lobet ihn. Es ist auch deshalb eins meiner Lieblingslieder, weil mich die Geschichte dahinter so berührt. Der stimmlose Pfarrer von Steinheim, der schreibt ein Lied, das jahrhundertelang von zig Millionen Menschen gesungen wird. Gottes Kraft ist in den Schwachen mächtig und Gottes Lob wirkt gerade auch in Schwachheit. Der dritte Punkt, Gottes Lob ist ansteckende Freude. Von Luther gibt's den schönen Satz in sehr altertümlichen Worten, Musik ist das beste Labsal einem betrübten Herzen, dadurch das Herz wieder zufrieden, erfrischt und erquickt wird. Zufrieden, erfrischt und erquickt, das ist das Potenzial, das Gotteslob hat und es wirkt sehr ansteckend. Ich hatte letztes Jahr beim Olympiagucken einen sehr unverhofften Glaubensmoment. Ich weiß nicht, ob ihr das mitbekommen habt. beim Kugelstoßen war eine deutsche Athletin Yemisi Ogunleye. Und es war ein richtiger Krimi, dieser Wettkampf. Beim allerersten Stoß ist sie direkt schwer gestürzt, voll auf ihr Knie, das sie schon einige Male verletzt hatte. Aber sie ist nicht nervös geworden, sondern sie hat angefangen zu beten. Das hat man im Fernsehen vor Millionen Zuschauern gesehen. Der Kommentator hat es auch gleich eingeordnet, hat gesagt, dass sie sehr gläubig ist. Und auf einmal ist sie gut in den Wettkampf gestartet, hat richtig einen rausgehauen und war auf Rang 2. Und bis zum Ende war das so. Und dann hat sie den letzten Stoß gehabt. Wirklich so, die Atmosphäre hat geknistert. Also sie ist mit einer unglaublichen Ruhe, mit einem Lächeln wie nicht von dieser Welt in den Ring gestiegen, hat die Kugel auf 20 Meter gestoßen. Persönliche Bestweite, Führung, Olympiasieg. Und das Erste, was diese Frau macht, ist, sie rennt zu ihrer Sporttasche, holt einen Zettel raus, auf dem steht Johannes 3,16, du bist geliebt. Und der Kommentator sagt sichtlich bewegt, mit dem Glauben und der Liebe gewinnt sie bei den Olympischen Spielen Gold. Bei der Pressekonferenz hat sie dann einen Journalist gefragt, was sie eigentlich gedacht hat in dem Moment, wo sie gestoßen hat. Und dann hat sie einfach einen Gospelsong angestimmt. Und die Clips davon sind durchs Internet gegangen und die Menschen sind wirklich begeistert gewesen von dieser jungen Frau und ihrem Glauben und der Freude, die sie ausgestrahlt hat. Also das findet man auf YouTube, das lohnt sich, das mal anzugucken. Vielleicht denkt ihr euch jetzt, oder ich dachte es mir zumindest, die Sportart, in der ich olympisches Gold hole, die müsste erst noch erfunden werden. Ja, logisch, die wenigstens von uns werden in so krasse Lebenssituationen jemals reinkommen. Aber mich hat das Ereignis deshalb bewegt, weil es was generell Wahres aussagt. Wo Glaubensfreude da ist, wo Gotteslob, weil Gott so gut ist, zum Tragen kommt, da wirkt es ansteckend. Und es ist nicht nur bei Olympiasiegern so, sondern auch bei Kollegen, Kommilitonen und Freunden oder in der eigenen Familie. Gotteslob steckt an und das macht was, auch mit den anderen Leuten, die das hören. Also im Gotteslob sind wir ganz in unserem Element. Gotteslob vertraut in der eigenen Schwachheit auf Gottes Kraft und Gotteslob wirkt ansteckend. Und deshalb ist es wie so ein weiterer Pflock, der uns festmachen kann außerhalb unserer selbst. Ich mache einfach mal weiter im Text und komme zum dritten Pflock, zum dritten Hering, den der Paulus für uns bereit hat. Nämlich unser innerer Mensch wird Tag für Tag erneuert. Paulus schreibt weiter in Vers 16, darum werden wir nicht müde, sondern wenn auch unser äußerer Mensch verfällt, so wird auch der innere von Tag zu Tag erneuert. Unser äußerer Mensch zerfällt. Auch ich stelle das sehr schmerzlich fest. Ich bin gerade erst 30 geworden, aber das ist ja ein bisschen lump. Ich bin gerade erst 30 geworden, aber ich fange schon an auszugrauen, hält mir meine Frau immer wieder vor. Ab dem 18. Lebensjahr sterben mehr Zellen in unserem Körper, als neue entstehen. Pro Sekunde verliert jeder von uns mehrere Millionen davon. Und ab 30, also in dem Alter, wo ich gerade bin, fängt der Knochenabbau an, den Aufbau zu überwiegen. Also es geht bergabwärts. Die Uhr des Lebens wird nur einmal aufgezogen und niemand hat die Macht, die Zeiger irgendwie vor- oder zurückzustellen. In der gesamten Lebenswelt kann man feststellen, alles ist vergänglich, alles vergeht. Ich war vor kurzem mal wieder im Bengelhaus, wo ich studiert habe, in meiner alten Studenten-WG und stand da am Kühlschrank. Und es gibt ja kaum bessere Orte als studentische Kühlschränke, um sich der Vergänglichkeit allen Seins so richtig bewusst zu werden. Ich habe da reingeguckt und sah den Joghurt, habe ihn aufgemacht und habe all die Grün- und Brauntöne gesehen, in der vor sich hingeschimmelt hat. Und das Beste war, ganz hinten im Kühlschrank war noch dieses eine Olivenglas. Das war schon da, als ich 2020 dort eingezogen bin. Himmel und Erde werden vergehen, hat schon Jesus gesagt. Und das sieht man einfach, wo man hinschaut. Mal offensichtlicher, mal verborgener. Mich erschreckt es immer wieder, wenn das Semester schon wieder halb vorbei ist, wenn schon irgendwie Jumiko ist, obwohl doch gerade erst noch Weihnachten war. Oder wenn Leute Eltern werden, wenn Verwandte irgendwie sterben, wenn es einfach so alles weiterläuft. C.S. Lewis, der Schöpfer der Narnia-Chroniken, hat mal einen klugen Satz gesagt. Er hat gesagt, es ist völlig absurd, dass der Mensch über die eigene Vergänglichkeit erschrickt. Es ist wie wenn sich ein Goldfisch andauernd erschrecken würde, dass es um ihn herum nass ist. Das wäre eigentlich nur dann sinnvoll, wenn dieser Goldfisch gar nicht für das Wasserglas gemacht wäre. Ich glaube, Vergänglichkeit ist für uns Menschen auch deshalb ein Problem, weil wir tief in uns drin wissen, eigentlich sind wir für was anderes hingemacht. Oder wie es der Prediger in der Bibel formuliert, du Herr hast die Ewigkeit in unser Herz gelegt. Die Ewigkeit ist in unser Herz gelegt. Aber nicht nur das, Gott verspricht uns auch, unser innerer Mensch wird Tag für Tag erneuert. Jesus hat ja Gott sei Dank noch einen weiteren Satz angehängt. Er hat ja nicht nur gesagt, Himmel und Erde werden vergehen. Es geht ja weiter, meine Worte aber werden nicht vergehen. Der Erlanger Theologe Manfred Seitz hat es mal so formuliert, Glauben, das ist ein Wort des Herrn im Herzen haben und danach leben. Glauben ist ein Wort des Herrn im Herzen haben und danach leben. Jesu Worte sind ewig und wenn sie in unserem Herzen sind, dann hat es Potenzial, unseren inneren Mensch Tag für Tag zu erneuern. Das ist übrigens der Grund, weshalb Auswendiglernen früher in den Kirchen mal so hoch im Kurs stand. Das macht das Herz frisch und in vielen Situationen kommen einem diese Worte dann ins Herz, wenn man mal nicht mehr weiter weiß. In der alten Kirche war es übrigens eine Zeit lang Voraussetzung, um ein geistliches Amt zu begleiten, dass man das ganze Buch der Psalmen auswendig konnte. Für uns kaum vorstellbar, aber früher, um hauptamtlicher zu werden, so 3., 4. Jahrhundert rum, musste man den Psalter komplett auswendig können. Wenn man in einem Glaubensgespräch ist, ist es außerdem manchmal wie ein Joker. Wenn man im passenden Moment einfach mal ein Jesuswort zitiert oder eine Jesusgeschichte erzählen kann, dann ist manchmal wirklich verblüffend, was es beim anderen auslösen kann. Dass es teilweise viel mehr bewegt in Menschen wie ganz viele Argumente, wenn man bei der richtigen Situation eine Bibelgeschichte zum Besten gibt. Menschen tun ja alles Mögliche, um im Alter fit zu bleiben, spazieren gehen, regelmäßig Sudokus lesen, Physiotherapie und so. Aber viel entscheidender ist es eigentlich, dass wir geistlich fit bleiben. Man kann nicht früh genug damit anfangen, ein Wort Jesu in seinem Herzen zu bewegen und sich davon Tag für Tag erneuern zu lassen. Das ist wohltuend und es ist wie so ein Pflock, der einen festmacht und der das Lebenszelt straffen kann. Der vierte und letzte Hering, schauen auf das Unsichtbare, auf das, was noch kommt. In Vers 18 schreibt Paulus, uns, die wir nicht sehen auf das Sichtbare, sondern auf das Unsichtbare. Denn was sichtbar ist, das ist zeitlich, was aber unsichtbar ist, das ist ewig. Worauf ich schaue, das orientiert mich und worauf einer hinzielt, das wird ihm auch werden. Und jetzt sagt Paulus, was sichtbar ist, vergeht. Auf das Sichtbare zu sehen, heißt sich am Vergänglichen zu orientieren. Ich mach's konkret, wenn ich den ganzen Tag Nachrichten gucke, wenn mein Blick die ganze Zeit auf meine Aktien-App geht, wenn ich alles darauf ausrichte, meinen Freunden, meinen Kollegen oder der Umgebung zu gefallen, dann orientiere ich mich an Dingen, die es in bereits kurzer Zeit so nicht mehr geben wird. Das sind deshalb nicht automatisch schlechte Dinge, aber die zerrinnen einen in den Händen wie Sand. Paulus ruft uns auf, orientiert euch an dem, was ewig ist, an dem, was bleibt. Habt die Ewigkeit vor Augen. Aus meiner Gegend gibt's eine alte Erzählung. Früher haben die Bauern, wenn sie aufs Feld gegangen sind, ihren Mantel und ihr Mittagessen immer auf der Ostseite des Feldes abgelegt. Könnt ihr euch denken, warum? Wenn der Herr Jesus wiederkommt in Jerusalem, dann wollte man auf dem Weg dorthin direkt sein Jäckle und sein Vesper mitnehmen, keine Sekunde verlieren und einfach losziehen. Der Pfarrer und Theologe Johann Christoph Blumhardt hatte Zeit seines Lebens aus exakt demselben Grund immer eine gespannte Kutsche bei sich im Stall stehen. Er wusste zwar nicht, ob er es erlebt, aber falls dieser Moment kommen würde, wollte er keine Sekunde verlieren und einfach direkt drauf losziehen. Wollte bereit sein. Das sind beides alte Geschichten, aber die faszinieren mich sehr. Das sind Leute, die hatten noch Ewigkeitshoffnung. Und die haben deshalb nicht aufgehört zu arbeiten, jeden Tag das Feld zu bestellen. Aber die Arbeit und das täglich Brot, das war nicht das, was sie orientiert hat. Sondern das Unsichtbare, das Ewige hat ihren Takt vorgegeben. Und das ist ein Takt, der Hoffnung und Zuversicht gibt in allen Lebensbereichen. Der frühere Bundespräsident Gustav Heinemann hat's mal gut auf den Punkt gebracht, was christliche Hoffnung eigentlich bedeutet. Er hat gesagt, die Herren dieser Welt gehen, unser Herr aber kommt. Hoffnung, der Blick aufs Ewige, das ist ein Pflock, der mich in der Ewigkeit verankert, wie ein Zelthering, der mein Lebenszelt festmacht. Zum Schluss wieder zurück zum Anfang nach Karlsruhe aufs Christiwöl vor einigen Jahren. Es war eine sehr erfüllende Zeit, viele Bibelarbeiten, Lobpreis, gute Momente, coole Begegnungen. Aber es war auch der zweitletzte Bundesligaspieltag der Saison 2015-16 und der VfB Stuttgart stand mal wieder ganz weit unten, war akut vom Abstieg bedroht und gegen Mainz musste ein Sieg her, sonst war der Abstieg besiegelt. So sind wir also weg vom Christiwöl in eine Karlsruher Kneipe rein, ein Kumpel und ich. Und wer etwas von Fußball versteht, der weiß, weshalb Karlsruhe vielleicht ein denkbar schlechter Ort ist als VfB-Fan, um da mitzufiebern. Wir haben uns also zu zwei älteren Karlsruher Herren gesetzt, haben uns auch gut verstanden und unterhalten, bis Stuttgart das 1-0 gemacht hat, wir gejubelt haben und alle in der Bar auf einmal gemerkt haben, oh, da sind Stuttgarter da. Und wir haben erstmal ein paar deftige Sprüche abbekommen und dann haben die uns natürlich gefragt, was wir als Schwaben denn in Karlsruhe verloren haben. Und dann haben wir einfach erzählt, dass wir auf dem Christiwöl sind, dass wir an Jesus glauben, was wir da erlebt haben, was es auch bei uns gemacht hat. Und auf einmal fängt der eine von beiden an, uns ganz interessiert zuzuhören und auf einmal seine Lebensgeschichte zu erzählen. Die Frage zu stellen, wo Gott in all den schweren Situationen seines Lebens war. Und der VfB kassiert da das erste Gegentor, aber das spielt überhaupt keine Rolle mehr. Wir hören zu, wir fragen nach, werden dann selbst gefragt. Und am Ende haben wir fast 1,5 Stunden mit diesem Mann geredet und dürfen am Ende noch für ihn beten. Stuttgart ist da zwar schon abgestiegen, aber das hat keine Rolle mehr gespielt. Und als wir wieder zurück zum Christiwöl aufs Messegelände gelaufen sind, waren wir einfach geflasht über dieses Gespräch und wie Gott uns in dieser Situation gebraucht hat, um Zeugnis zu geben. Das hat einfach aus uns rausgesprudelt. Weil wir waren innerlich fest und da war was drin in uns, das musste einfach raus. Und wenn das der Fall ist, dann sind die Umstände völlig egal. Da kann der Lieblingsverein absteigen oder sonst was passieren. In dieser Situation hat man Festigkeit im Herzen. Wenn wir Heringe haben, die die Zeltschnüre unseres Lebens spannen, dann, glaube ich, pflügt Gottes Zukunft unsere Gegenwart um. Durch die Auferstehung, die uns verheißen ist, mit dem Gotteslob, das uns Kraft und Freudenquell sein darf, in der Erneuerung, die unser innerer Mensch Tag für Tag erfahren darf, und mit dem Blick auf das Unsichtbare, das ewig ist. Amen, ich bete noch. Jesus, ich danke dir dafür, dass wir auf eine Ewigkeit zugehen. Ich danke dir dafür, dass diese Welt nicht alles ist, was wir haben, sondern dass wir drüber hinaus gucken dürfen. Und so bitte ich dich, Herr, dass du uns immer wieder neu orientierst, neu zeigst, was es bedeutet und dass du uns innerlich festmachst. Durch die Auferstehung, die uns verheißen ist, durch dein Gotteslob, durch innere Erneuerung und dem klaren Blick auf die Ewigkeit, auf das Unsichtbare. In deinem Namen, Herr. Amen.
1: Vier Heringe für stürmische Zeiten. So haben wir die Bibelarbeit von Dr. Christoph Lehmann überschrieben, die Anfang des Jahres bei der JUMIKO, der Jugendmissionskonferenz in Stuttgart, aufgezeichnet wurde. Dr. Christoph Lehmann ist Mitglied der Württembergischen Evangelischen Landessynode und Dozent an der Kirchlichen Hochschule Wuppertal. Heute in einer Woche sind wir erneut zu Gast bei der JUMIKO. Dann schildert Schwester Dorothee Grupp, warum die ganz normale Berufswelt immer auch ein Ort der Gegenwart Gottes ist. Ich hoffe, Sie schalten dann auch wieder ein. Danke fürs Zuhören. Und Gottes Segen mit Ihnen.
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1: Wieder einmal herzlich willkommen zu einer neuen Ausgabe der Sendereihe Durch die Bibel. In der letzten Sendung haben wir uns mit den Unterschieden zwischen den Gerechten und den Gottlosen befasst und in dieser Sendung werden wir diese Untersuchung fortsetzen. Wir haben bereits erfahren, dass die Gerechten Frieden im Herzen haben, während die Gottlosen Gott den Rücken zugekehrt haben und sich für ein sündiges Leben entschieden haben.

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In Kapitel 57 des Jesaja-Buches geht es um den Götzendienst im Volk Gottes. Was sich wie ein Widerspruch in sich selbst anhört, ist leider bittere Realität. Unter den Israeliten gibt es Menschen, die sich von dem Gott Israels abgewandt haben und anderen Göttern dienen. Der Prophet Jesaja trifft deshalb eine deutliche Unterscheidung. Die dem Gott Israels treu bleiben, bezeichnet er als Gerechte, die anderen als Gottlose. Auf die ersten Verse von Kapitel 57 bin ich bereits in der letzten Sendung eingegangen. Nun geht es weiter mit Vers 6. Hier beschreibt Jesaja das Leben der Gottlosen und geht danach auf die Konsequenzen eines gerechten und eines gottlosen Lebens ein. Vers 6 lautet: Bei den glatten Steinen im Tal ist dein Teil, sie sind dein Los. Ihnen hast du dein Trankopfer ausgeschüttet, hast du Speisopfer geopfert. Deshalb kann ich mein Urteil nicht ändern. Wie es scheint, gibt es gottlose Menschen, die sogar die glatten Steine im Tal verehren, die einst einen Riesen erschlagen haben. Sie beten alles an, außer den lebendigen und wahren Gott. Ich lese Vers 7. Du machtest dein Lager auf hohem, erhabenem Berg und gingst dort hinauf zu opfern. Nun macht die Götzenanbetung, die mit den Wäldern auf den Berggipfeln in Verbindung gebracht wird, den Szenen der abscheulichsten Sittenlosigkeit Platz. Es ist ein Bild der letzten Tage. Ich lese Vers 8. Und hinter die Tür und den Pfosten setztest du dein Denkzeichen, denn du hast

dich von mir abgewandt und aufgedeckt dein Lager, es bestiegen und weit gemacht. Du hast dich mit ihnen verbunden, liebtest ihr Lager und buhltest mit ihnen. Oftmals habe ich den Eindruck, in der Vergangenheit wurden Sünden im Geheimen begangen, doch heute werden sie häufig ganz offen gelebt und gezeigt. Einmal hat mich jemand gefragt, denken Sie nicht, dass es damals genauso viele Sünden gab wie heute? Tatsächlich vermute ich, dass es damals genauso viele Sünden gab, aber sie wurden oft im Geheimen begangen. Die Menschen schämten sich häufig ihrer Sünden, aber heute ist das nicht mehr der Fall. Und worüber man vor einigen Jahren noch nicht einmal zu flüstern wagte, das wird heute ganz offen getan. Die Sünde ist zu einem Lebensstil geworden. Es gibt keinen hohen Standard mehr. Der Weizen und das Unkraut wachsen nebeneinander, genauso wie es der Herr Jesus vorhergesagt hat. Bei Jesaja wird der Unterschied zwischen den Rechtschaffenen und den Gottlosen deutlich hervorgehoben. Im zweiten Abschnitt von Kapitel 57 spricht Jesaja vom Trost der Rechtschaffenen. Ich lese Vers 15. Denn so spricht der Hohe und Erhabene, der ewig wohnt, dessen Name heilig ist. Ich wohne in der Höhe und im Heiligtum und bei denen, die zerschlagenen und demütigen Geistes sind, auf dass ich erquicke den Geist der Gedemütigten und das Herz der Zerschlagenen. Gott tröstet sein Volk, weil er ist, wer er ist, der Hohe und Erhabene. Er ist der Gott der Ewigkeit. Die Menschen sind so kraftlos, dass sie nur 70 bis 80 Jahre alt werden. Sie halten nicht sehr lange auf der Erde durch. Der ewige Gott verspricht jenen, die nicht auf sich selbst vertrauen, dass sie auf ihn, auf Gott vertrauen können. Und er bedeckt sie, wie eine Glucke ihren Nachwuchs mit ihren Flügeln bedeckt. Was für ein Frieden und für eine Sicherheit jene haben, die zu Gott gehören. Dieser Vers geht über die Gegenwart hinaus bis zu der Zeit des großen Leides. Es geht hier um das Ende des Zeitalters. Ich lese Vers 16. Denn ich will nicht immer da hadern und nicht ewiglich zürnen, sonst würde ihr Geist vor mir verschmachten und der Lebensodem, den ich geschaffen habe. Er ist der ewige Gott, doch er wird nicht immer wegen der Sünde zornig sein, denn die Sünde wird beseitigt werden. Ich lese Vers 17. Ich war zornig über die Sünde ihrer Habgier und schlug sie, verbarg mich und zürnte, aber sie gingen treulos die Wege ihres Herzens. Gott erklärt hier, warum er die Gottlosen bestraft. Die Gottlosen haben Begehren und rebellieren gegen Gott. Jede intelligente Person weiß, dass ein heiliger Gott die Rebellion eines Tages beenden wird. Jeder mit einem rebellischen und stolzen Herzen wird bestraft werden. Ich lese Vers 18. Ihre Wege habe ich gesehen, aber ich will sie heilen und sie leiten und ihnen wieder Trost geben. Wer die Gottlosigkeit in seinem Leben aufgibt, der wird von ihm geheilt und gerettet werden. Den Rechtschaffenen gegenüber ist Gott gerecht. Ich lese den Rest von Vers 18 sowie Vers 19. Und denen, die da Leid tragen, will ich Frucht der Lippen schaffen. Friede, Friede denen in der Ferne und denen in der Nähe, spricht der Herr, ich will sie heilen. Gott allein kann Frieden im Herzen des Sünders schaffen. Jede dieser drei Unterteilungen beginnen an der Stelle, wo Gott, wie in Jesaja 48, Vers 22 sagte, aber die Gottlosen, spricht der Herr, haben keinen Frieden. Meiner Meinung nach ist das relativ offensichtlich. Die Geschichte der Menschheit ist voller Kriege und andauernder Konflikte. Das gilt nicht nur für ganze Völker, sondern auch für einzelne Menschen, obwohl es dann Wettstreit genannt wird. Man findet diese Wettbewerbe in der Geschäftswelt, in den zwischenmenschlichen Beziehungen und im Glauben. Man kann in fast jeder Stadt Konflikte finden, in jedem Dorf und auch in sehr vielen Familien. Gott sagte, dass es keinen Frieden für die Gottlosen gibt. Das menschliche Herz kann nur in Gott Frieden finden. Bis jetzt hat noch niemand das Gegenteil beweisen können.
Ich lese nun Vers 20. Aber die Gottlosen sind wie das ungestüme Meer, das nicht still sein kann und dessen Wellen Schlamm und Unrat auswerfen. Das ist wahrscheinlich eine der anschaulichsten Beschreibungen der Gottlosen in der Bibel. Wie das aufgewühlte und unruhige Meer kann ein Gottloser mit seiner sündigen Lebensweise keinen Frieden finden. Er lebt wie ein gejagter Krimineller, der nach Befreiung und Sicherheit sucht. Vor einigen Jahren kam ein 80-jähriger Mann auf die Polizeiwache und sagte, seit 50 Jahren trage ich nun einen Mord mit mir herum. Ein anderer Mann hat bereits die Strafe dafür bezahlt, aber ich bin der Schuldige, ich muss ein Geständnis ablegen. Laut Gesetz konnte dieser Mann jedoch weder festgenommen noch bestraft werden, weil der andere Mann bereits die Strafe bezahlt hatte. Die schlimmste Strafe für diesen Mann waren wahrscheinlich die 50 Jahre mit einem schlechten Gewissen. Er hatte keinen Frieden im Herzen und im Geist. Ich lese Vers 21. Die Gottlosen haben keinen Frieden, spricht mein Gott. Wenn die heutige Welt ohne Gott Frieden haben kann, dann ist das ein Widerspruch zum Wort Gottes. Man kann jedoch dem Wort Gottes nicht widersprechen. Die Gottlosen können in der Welt keinen Frieden haben. Gott sagt, dass die Gottlosen keinen Frieden haben werden. Das ist ein Grundsatz Gottes und er ist wie das Gesetz der Schwerkraft. Es funktioniert. Wir erreichen nun Kapitel 58. Es stellt den letzten Abschnitt der Prophezeiung Jesajas dar. Die Herrlichkeit Gottes, die durch den leidenden Gottesknecht kommt. In diesem Teil geht es um die Herrlichkeit des Himmelreiches. Wenn man innerlich gottlos ist und nach außen hin den Glauben vorlebt, wird Gottes Gnade und Herrlichkeit zurückgehalten, was der Sache Christi großen Schaden zufügt. Menschen, die gläubig sind und einer Gemeinde angehören und doch wie Heiden fluchen, im Berufsleben unehrlich sind, in ihrem Umgang mit anderen sittenlos und trotzdem denken, dass sie Gottes Maßstäben gerecht werden, sind ein Hindernis für Gottes Gnade und Herrlichkeit. An dieser Stelle wird erklärt, warum die Herrlichkeit aufgehalten wird. Die Menschen waren hinsichtlich ihrer Beziehung zu Gott arrogant und zynisch. Sie prüften seine Wege und stellten sein Verhalten ihnen gegenüber in Frage. Sie verurteilten Gott und seine Methoden. Auch noch heute tun dies viele Menschen. Nach außen hin sind sie zwar gläubig, aber innerlich folgen sie ihren eigenen gottlosen Wegen. Genau der gleiche Geist wurde nach der Eroberung Babels deutlich, wodurch klar wird, dass die Menschen dort nicht durch die Gefangenschaft geheilt wurden. In Malachi 3, in den Versen 13 und 14 steht, »Ihr redet hart gegen mich«, spricht der Herr. »Ihr aber sprecht, was reden wir gegen dich? Ihr sagt, es ist umsonst, dass man Gott dient, und was nützt es, dass wir sein Gebot halten und in Buße einhergehen vor dem Herrn Zebaoth?« Sie kritisieren also Gott, weil er sie nicht segnete, und doch wollten sie den Glauben nicht leben. Sie gingen zum Tempel und brachten Opfer dar, doch das war nicht genug. Es war eine dreiste Unverfrorenheit und Kühnheit, Gott in Frage zu stellen. So ist auch der Geist des Menschen, der seinen Glauben nach außen hin vorlebt. Sein Herz ist weit von Gott entfernt und er befindet sich auf einem gottlosen Weg. Die Fassade der Frömmigkeit ist für den Herrn Jesus Christus ekelerregend. Der Herr hatte der Gemeinde in Laodicea verkündet, »Weil du aber lau bist und weder warm noch kalt, werde ich dich ausspeien aus meinem Munde.« Das ist die Haltung Jesu zu einem äußerlich gelebten und innerlich toten Glauben. Ich lese nun Vers 1 aus Kapitel 58. »Rufe getrost, halte nicht an dich, erhebe deine Stimme wie eine Posaune und verkündige meinem Volk seine Abtrünnigkeit und dem Hause Jakob seine Sünden.« Dem Propheten wurde geboten, eine unbeliebte Botschaft zu verkünden. Er sollte die Übertretungen und Sünden jener Menschen aufzeigen, die sich für sehr gläubig hielten. Dies wird immer zu bitterem Unmut und bissigen Schimpfworten führen. Nur wer sehr mutig ist, wird es tun.
Meiner Meinung nach besteht die grundlegende Schwäche des Freiheitsdenkens auf der Kanzel darin, dass die Prediger den Menschen gefallen wollen, ohne ihnen die Wahrheit über ihre tödliche Krankheit zu sagen. Wenn man in der Medizin mit dem Körper der Menschen genauso umgehen würde, wie man im Glauben manchmal mit dem geistlichen Körper umgeht, dann würde man die Ärzte sehr schnell grober Fahrlässigkeit bezichtigen. Als mein Arzt mir erklärte, dass ich Krebs hatte, wollte ich ihn mit aller Kraft davon überzeugen, seine Diagnose noch einmal zu ändern. Der Arzt sagte zu mir, ich werde Ihnen genau erklären, was bei Ihnen verkehrt läuft, und ich werde kein Blatt vor den Mund nehmen. Wenn ich das tun würde, dann würden Sie kein Vertrauen mehr zu mir haben. Gott nimmt auch kein Blatt vor den Mund, und er wollte, dass sein Diener Jesaja den Menschen erklärte, dass sie an der tödlichen Krankheit der Sünde litten, die zum Tod und der ewigen Trennung vom mächtigen Gott führt. Ich lese Vers 2. Sie suchen mich täglich und begehren meine Wege zu wissen, als wären sie ein Volk, das die Gerechtigkeit schon getan und das Recht seines Gottes nicht verlassen hätte. Sie fordern von mir Recht, sie begehren, dass Gott sich nahe. Meiner Meinung nach ist in diesem Vers auch ein Element von Gottes beißender Satire enthalten. Diese Menschen gingen regelmäßig zum Beten in den Tempel. Sie hielten sich peinlich genau an die Regeln. Sie waren sehr genau, wenn es um die Förmlichkeiten des Kultes ging. Sie gingen zum Tempel und doch führten sie kein frommes Leben. Das stimmte damals und es stimmt auch noch heute. Ich lese Vers 3. Warum fasten wir und du siehst es nicht an? Warum kasteien wir unseren Leib und du willst es nicht wissen? Siehe, an dem Tag, da ihr fastet, geht ihr doch euren Geschäften nach und bedrückt all eure Arbeiter. Solche Menschen, die in Wirklichkeit kein frommes Leben führen, beschweren sich häufig. Sie fragen sich, welchen Sinn das Fasten und die Geißelung haben, wenn Gott diese Zeichen nicht zur Kenntnis nimmt und sie für das Ritual nicht auf die Schulter klopft. Doch ihre Herzen sind zu weit von Gott entfernt. Offensichtlich hatten die Menschen dieser Zeit das Fasten zu einem wichtigen Bestandteil ihres Glaubens gemacht. Doch Gott hatte ihnen nicht in erster Linie Fastentage gegeben, er hatte ihnen vielmehr Feiertage gegeben. Es stimmt, sie sollten ihre Seele am Tag der Buße plagen und in Zeiten der Sünde sollten sie fasten. Das Fasten war ein Ausdruck der Seele, doch sie hatten es zu einer Praxis gemacht, die ihr Selbstgefühl und ihren Stolz nährte. Sie rühmten sich ihres Fastens. Das Fasten sollte jedoch eine private Angelegenheit zwischen dem Menschen und Gott sein, keine öffentliche Show. Der Herr tadelte sie, wenn sie das Fasten missbrauchten. Jesus hat gesagt, wenn ihr fastet, sollt ihr nicht sauer dreinsehen wie die Heuchler, denn sie verstellen ihr Gesicht, um sich vor den Leuten zu zeigen mit ihrem Fasten. Wahrlich, ich sage euch, sie haben ihren Lohn schon gehabt. Sie sollten also nichts von Gott erwarten, denn ihre Beziehung zu Gott sollte nicht der Grund ihres Fastens sein. Jesus sagte zu seinen Nachfolgern, wenn du aber fastest, so salbe dein Haupt und wasche dein Gesicht, damit du dich nicht vor den Leuten zeigst mit deinem Fasten, sondern vor deinem Vater, der im Verborgenen ist, und dein Vater, der in das Verborgene sieht, wird dir's vergelten. Der wirkliche Glaube ist eine persönliche Beziehung mit Christus, und diese ist so geheim und privat, wie man es sich nur vorstellen kann. Schließlich läuft man auch nicht umher und erzählt anderen von der intimen Beziehung zu seiner Frau oder zu seinem Mann. Wer eine persönliche Beziehung zu Jesus Christus hat, sollte dies als ein wertvolles Geheimnis betrachten. Man ist sein Zeuge, doch man spricht nicht über die intimen Momente mit ihm. Man sollte sich nie seines Glaubens, einer Zeremonie oder eines bestimmten Rituals rühmen. Gott sagen solche Dinge nur etwas, wenn sie das widerspiegeln, was wirklich in unserem Herzen ist. Statt Rituale zu erfüllen, weil sie da sind, wird vielmehr die Realität gebraucht. Meiner Meinung nach stellten viele Menschen dieser Zeit die Botschaft Jesajas in Frage.
Wahrscheinlich sagten sie: Jesaja, ich verstehe absolut nicht, wovon du sprichst. Du kritisierst diese sehr frommen Menschen, die regelmäßig zum Tempel gehen und ihre Opfer darbringen. Doch Gott weiß, wie es wirklich in den Herzen dieser Personen aussieht. Ihr Glaube war oberflächlich, sie hatten keine wirkliche Beziehung zu Gott.

Das Schlüsselwort dieser Sendung hätte Wirklichkeit oder Aufrichtigkeit lauten können. Denn Gott will, dass wir ihn als den engsten Vertrauten betrachten, den man nur haben kann. Und dass wir uns ihm auch dementsprechend zeigen, voller Vertrauen und ohne Hemmungen. Ganz so, als würde man mit einem sehr vertrauten und engen Freund sprechen. Gott ist kein weit entfernter Bekannter, dem man mit Vorsicht begegnen muss. Er will nicht, dass wir im Gespräch mit ihm eine Maske aufsetzen, um einen positiven Eindruck bei ihm zu hinterlassen. Gott weiß in jedem Fall, wie es wirklich in unserem Herzen aussieht. Doch erst, wenn wir ihm wirklich zeigen, wer wir sind, kann auch er sich wirklich in unserem Leben zeigen und uns helfen. Zeigen wir uns Gott, wie wir wirklich sind, denn er ist derjenige, dem man voll vertrauen kann. Damit möchte ich mich für heute von Ihnen verabschieden. Seien Sie Gott befohlen und bis zum nächsten Mal.

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1: Kurzfristig kommt es im Lesezeichen zu einer Programmänderung. Wir wiederholen in dieser Woche eine Reihe aus dem vergangenen Jahr.
2: Wasser ist ihr Element. Geboren auf der Nordseeinsel Pellworm, liebt Gertrude von Holt das Meer, den Wind und den Rhythmus der Gezeiten. Schon als Kind schippert sie mit dem Dampfer zum Festland oder nimmt das Postschiff zur Hallig-Hooge, um ihre Großeltern zu besuchen. Mit 15 verbringt sie die Sommerferien auf dem Schiff ihres Vaters. Später fährt sie auf dem Frachter ihres Onkels über Nord- und Ostsee. Längere Schiffsreisen sind für die Nordfriesin wie Pilgerfahrten. Salzige Gischt, das Spiel der Wellen und der endlose Horizont tun ihrer Seele gut. Kein Wunder, dass sie ihren 70. Geburtstag auf See verbringen will. Aber sie bucht keine Kreuzfahrt, sondern eine Passage auf einem Containerschiff. Impressionen dieser besonderen Reise teilt Gertrude von Holt in ihrem Buch Auf hoher See. Noch einmal lichten wir heute den Anker hier im Lesezeichen. Willkommen an Bord, sagt Kai-Uwe Wojcak.

0: Als Hallig-Pastorin ist Gertrude von Holt bekannt geworden. 2009 zieht sie auf die Hallig-Hooge im nordfriesischen Wattenmeer. Die Lektorin und Predikantin übernimmt die Vertretung der Pfarrstelle auf dem Eiland. Natürlich schnackt die 61-Jährige Plattdeutsch mit den Bewohnern und predigt auch in ihrer Herzenssprache. Die kleine Marschinsel wird ihr Zuhause. Doch nach vielen Jahren auf der Hallig ist sie erschöpft und braucht Abstand. Im Januar 2018 geht Gertrude von Holt an Bord eines Containerschiffs. Neben der Engländerin Leslie ist sie eine von nur zwei Passagieren. Die Route des Frachters führt von Hamburg in die Karibik, nach Südamerika und zurück. Rund 2 Monate dauert die Seereise. Hier im Lesezeichen liegt bereits über die Hälfte der Strecke hinter uns. Heute begleiten wir Gertrude von Holt auf ihrem Weg von den warmen Tropen zurück ins kühle Deutschland. Simone Nickel liest noch einmal aus dem Buch Auf hoher See.
1: Tag 36 auf See. 24 Grad, Windstärke 3 aus Ost, leicht bewölkt. Kein Land in Sicht. Im Osten liegt Peru irgendwo 80 Kilometer hinter dem Horizont. Im Westen liegt Australien irgendwo 5000 Kilometer hinter dem Horizont. Unter uns ist der Meeresboden, irgendwo 3500 Meter in der Tiefe. 3500 Meter? Auf dem Laufband brauche ich für diese Strecke 30 Minuten. Wie lange müsste ein Mensch durchs Wasser gleiten, um den Boden zu berühren? Ich liege an Deck und habe mir die Taue so zurechtgelegt, dass es einigermaßen bequem ist. Ich blicke in den Himmel und stelle Gedankenexperimente an. Seltsam, die Zeit ausrechnen zu wollen, obwohl Menschen leichter zum Mond als zum Tiefseeboden gelangen können. Die See ist ein tiefes Geheimnis für mich, der Himmel auch. Mir wird schwindlig, wenn ich den Wolkenfetzen nachblicke. Ich kann nicht mehr unterscheiden, ob das Schiff fährt oder der Himmel wandert. Und wenn der Schiffsmast in mein Blickfeld ragt, könnte ich meinen, dass er fällt und mich erschlägt. Ich bleibe liegen und erlaube meinen Sinnen, dass sie sich täuschen lassen. Hier auf See ist scheinbar nichts an seinem Platz. Selbst die Sonne wirft keine Schatten, weil sie in Äquatornähe fast senkrecht über uns steht. Himmel und Wasser faszinieren mich seit meiner Kindheit. Und manchmal beneide ich die Engländer, dass sie in ihrer Sprache zwei Begriffe für Himmel haben. Sky für das, was man sieht, der irdische Himmel, Heaven für das, was man nicht sieht, der göttliche Himmel oder das Paradies. Und dann denke ich an meinen verstorbenen Sohn, wie er über eine Leiter ins Paradies steigt. Schön. Der Himmel spiegelt meine Seele. Ich fühle mich frei und unbeschwert, wenn er blau und weit ist. Wenn Wolken sich auftürmen und das Licht violett schimmert, schrumpfe ich in mich zusammen und spüre Ehrfurcht. Wenn die Wolken sich auf die Erde fallen lassen und das Licht schlucken, fühle ich mich bedrängt, als würde mir die Luft zum Atmen fehlen. So gegensätzlich ist der Himmel und so gegensätzlich ist das Leben. Nähe und Weite, Heimat und Fremde, hell und dunkel, aufrecht und gebeugt, geborgen und getrieben. Heute fühle ich mich unter dem weiten blauen Himmel geborgen.

Tag 44. Manzanillo an der Ostküste von Panama und auf See. 30 Grad bei 87% Luftfeuchtigkeit. Windstärke 3 aus Nord-Nordost. Der Himmel strahlend blau und hoch. Die See leicht geriffelt und glitzernd. Gegen Mittag Richtung Cartagena aufgebrochen. Es ist so warm und feucht, dass jede Bewegung schwer fällt. Selbst die Gedanken sind so träge, dass sie eher in die Vergangenheit fallen, als in der Gegenwart zu bleiben. Die Luft ist drückend heiß. Es fühlt sich an, als würde ich fiebern. Als Kind war ich oft krank und lag manchmal immer wieder mit Fieber im Bett. Eine langweilige Zeit. Womit sollte ich mich denn ablenken ohne Fernseher, Hörspiele und Spielzeug? Ich hatte eine kleine Puppenstube mit zwei Zimmern, Küche und winzigen Holzmöbeln. Die Wände waren mit echter Tapete beklebt. Leider war es unmöglich, mit der wuchtigen Puppenstube im Bett zu spielen, also schuf ich mir eine zweidimensionale Puppenstube. Zweimal im Jahr bekamen meine Eltern Versandhauskataloge zugeschickt und bedingt durch unsere Insellage haben sie immer wieder bestellt. Quelle und Neckermann hatten alles zu bieten und ich blätterte durch die Kataloge wie durch Bilderbücher. Ich träumte mich in ein anderes Leben. Schöne Frauen in schönen Kleidern, tolle Männer in tollen Anzügen, hübsche Mädchen mit hübschen Puppen. Große Häuser mit modernen Küchen, Kinderzimmer mit bunten Vorhängen und ganz viel Spielzeug. Wie würde mein Leben aussehen, wenn ich alles hätte, was diese Versandhauskinder haben? Ich zog die Bettdecke glatt und stellte mir ein Tablett auf den Schoß. Aus alten Katalogen schnitt ich Wohnungen und Menschen, baute sie zu meinem Zuhause und zu meiner Familie um. Ich legte sie mir auf das Tablett und schob sie hin und her. Wenn mir etwas nicht gefiel, suchte ich auf einer neuen Seite eine neue Familie. Der Vater trug Anzug und lächelte. Die Mutter strahlte in schönen Kleidern. In der Katalogwohnung wurde nie gekocht und geputzt. Die Quelle-Mama trug niemals eine Schürze und der Neckermann-Papa stand gut gelaunt im Wohnzimmer, während mein Vater auf seinem Schiff unterwegs war. Wenn er dann irgendwann müde und schmutzig nach Hause kam, hatte ich das Gefühl, nie mit ihm in einem Raum zu sein. Es war, als wüsste er nicht, was er als Vater tun sollte, und ich wusste nicht, wie ich das ihm als Tochter erleichtern sollte. Er wirkte unsicher in seiner Rolle als Vater, hätte das aber nie zugegeben. Der große Schiffer, dem alles gelingt, ist unsicher? Niemals. So träumte ich mir eine Welt herbei, die es so nie gab und geben würde, und das wusste ich. Inzwischen habe ich meinen Frieden geschlossen mit den Brüchen und Lücken in unserer Beziehung. Ich denke gerne an meinen Vater, sehe ihn, wie er mit Baskenmütze und Arbeitsjacke im Steuerhaus seines Schiffes steht und die Hand am Steuer hat. Nein, er war nie ein Neckermann-Papa gewesen, aber immer mein Vater, rau wie der Wind und stürmisch wie die See.

Tag 48. Caucedo in der Dominikanischen Republik. 32 Grad, 88% Luftfeuchtigkeit mit tropischem Regen, Wasser strahlend blau. Heute Landgang. Mit Helm und Sicherheitsweste werden Leslie und ich durch die Hafenanlage gefahren. Am Tor wartet ein Taxi auf uns. Der Fahrer bringt uns zum Strand von Caucedo und hält auf einem Restaurantparkplatz. Der Besitzer begrüßt uns überschwänglich. Wahrscheinlich sind die Männer verwandt oder Geschäftspartner. Wer weiß. Auf jeden Fall scheinen sie sich zu unterstützen, um über die Runden zu kommen. Der Ort lebt von Touristen, die ihre Tage am Strand verbringen und dafür gut bezahlen. Ob Schmuckverkäufer, Künstler, Obsthändler, Restaurantbesitzer oder Strandliegenverleiher, alle hetzen sie den Touristen nach und werben für sich und ihre Angebote. Alles sei einmalig, hervorragend und authentisch. Am Strand schlüpfe ich aus meinen Sandalen und wate durch türkisfarbenes Wasser. Der Sand ist hart. Meine Fußspuren spülen die Wellen fort, als wäre ich nie hier lang gelaufen. Braungebrannte Menschen flanieren in Bade- und Strandkleidung über den Strand oder verschwinden hinter Mauern in gepflegten Ressorts. Zwei Jungs schleppen einen großen, schweren Eimer durch die Gegend und bieten ihre Äpfel an. Als wir uns später wieder begegnen, ist der Eimer noch genauso voll und schwer. Wenn man aufs Wasser schaut und nur flüchtig über Strand und Menschen blickt, ist es das Paradies. Aber wenn ich hinschaue und die Jungs mit ihren Äpfeln sehe, den Taxifahrer mit den müden Augen oder die Obstverkäuferin mit ihren gichtgekrümmten Fingern, dann ahne ich, dass ihnen dieser Ort nichts schenkt. Es gibt kein Paradies auf Erden.

Tag 49 auf See. 28 Grad, 80% Luftfeuchtigkeit, Windstärke 4 aus Ost. Himmelblau mit weißen Wolkentürmen, Wellen tragen Schaumkronen. Ich liege am Bug auf meinem Bett aus Schiffstrossen. Land schiebt sich zwischen Himmel und Meer. Im Westen flimmert die Küste der Dominikanischen Republik und im Osten erhebt sich Isla de Mona, eine Insel vor Puerto Rico. Es ist still, bis auf die üblichen Schiffsgeräusche. Ich bin dankbar für alles, was ich sehen und erleben darf. Tag 50 auf See. 27 Grad. 54% Luftfeuchtigkeit, Windstärke 4 aus Ost. Blauer Himmel mit prächtigen Wolkengebilden. Die See ist tiefblau und glänzend. Bald werde ich wieder in meinen Alltag zurückkehren. Was ist aus meinen Erwartungen geworden? Vieles ist zur Ruhe gekommen, weil es an Bord keine Ablenkung gab. Viele Stunden verbrachte ich alleine und hatte Zeit für meine Gedanken und Gefühle. Ich bin aus all meinen Rollen gefallen, war weder Mutter noch Großmutter, Freundin oder Gefährtin, Nachbarin oder Pastorin, Macherin oder Anpackerin. Einfach ich mit mir und es geht mir gut damit. Ich weiß, dass ich oft unüberlegt, manchmal stolz und immer wieder schräg bin. Ich weiß aber auch, dass ich zugewandt, mitfühlend und voller Liebe für Menschen bin. Was wird die Zukunft bringen und wie viel Lebenszeit bleibt mir noch? Ich bin gewiss, dass ich auf der Hallig bleiben möchte und alles andere überlasse ich Gott, denn ich weiß mich geborgen und getragen. Mit diesen Gedanken setze ich mich an den Tisch und schreibe ein Grußwort für den Kirchenbrief im März. Es sind Worte auf Plattdeutsch, meine Sprache, in der Meer und Himmel, Endlichkeit und Ewigkeit ihren Ausdruck finden.

Tag 52 auf See. 20 Grad. 78% Luftfeuchtigkeit. Windstärke 6 aus West. Himmel grau ins Violette wechselnd, mit Wolkengebilden. Die See ist grau und bewegt mit vereinzelten Schaumkronen, die Dünung mit kurzen Wellen. Grau, europäisch grau, heimatgrau. Ab und zu blitzt die Sonne durch die Wolkenmassen. Seit wir die mitteleuropäische Wetterzone erreicht haben, werden die Tage länger. Es ist gut, dass das Ende der Reise naht. Ich bin voller Eindrücke und spüre, wie sie sich überlagern. Ich werde sie behutsam beiseite legen und irgendwann in Ruhe sortieren, so wie man das früher mit Fotoalben, Eintrittskarten und Postkarten gemacht hat. Ich habe ein Sammelsurium an Bildern, Gerüchen und Begegnungen. Manchmal ist der Impuls sehr stark, sich mit jemandem auszutauschen. Einfach mal reden. Das geht an Bord nicht. Es bleibt bei Belanglosigkeiten über das Wetter oder das Essen. Ich habe alle Bücher ausgelesen, alle Kreuzworträtsel und Sudokus gelöst und fast alle Filme angesehen. Ich bin durch meine Erinnerungen spaziert und habe an meine Ahnen gedacht. Es ist genug. Ich bin neugierig auf das, was vor mir liegt, ganz im Sinn des dänischen Theologen Kierkegaard. Du kannst das Leben nur rückwärts verstehen, aber leben musst du es vorwärts.

Tag 53 auf See. 16 Grad. Windstärke 8 bis 9 aus West-Nordwest. Blauer Himmel mit weißen Wolken. Der Atlantik zeigt sich von seiner rauen Seite. Die Wellen bewegen sich wie Schlangen mit weißen Köpfen. Sie ziehen sich zusammen, um Kraft zu gewinnen, schleudern sich heraus und erzeugen Wellenberge und Wellentäler. Mittendrin unser Schiff. Nachts liege ich in der Koje und bin froh, dass sie sehr breit ist. Ich kullere von einer Seite zur anderen. Schließlich lässt der Wind nach. Die Schaumköpfe tanzen zwar noch, aber das Schiff fährt ruhiger. Die Schönheit des Sturms zieht mich in den Bann. Von der Brücke aus beobachte ich die wütende See. Auch das kann ich irgendwie genießen. Am Himmel zeigt sich ein Regenbogen. Er fällt vor dem Horizont in den Atlantik. Für mich sind die Lichtreflexionen ein Versprechen, dass Gott einen Bund mit uns geschlossen hat.

Tag 54 auf See. 15 Grad, Windstärke 5 aus Nord. Himmel jongiert zwischen Blau und Grau. Den Sturm haben wir hinter uns gelassen. Geblieben ist eine unangenehme Schwüle. Tag 55 auf See. 14 Grad, Windstärke 4 aus West. Weißblauer Himmel, blaugraue See. Am Himmel formen sich die Wolken wie zwei Atompilze. Die eine Wolke hat einen grauen Stiel, die andere einen violetten. Irgendwie unheimlich. Der Wind verwischt das Bild. Gott sei Dank.

Tag 56, auf See. 11 Grad, Windstärke 4 aus Südwest. Himmel schimmert in Violett, Grau, Blau und Weiß. Ruhige See. Es ist mein letzter Sonntag an Bord. Eigentlich ist es egal, welchen Wochentag wir haben, denn die Arbeit ist immer gleich. Ein Tag gleich dem anderen. Moment, eine Kleinigkeit ist sonntags anders. Man darf sich aussuchen, wie das Frühstücksei zubereitet werden soll. Gekocht, gequirlt oder gespiegelt. Die Sonntagsroutine steckt mir in den Knochen. Ich kann nicht anders, als an den Gottesdienst zu denken. Diese heilige Unterbrechung im Alltag, wenn sich Bibelverse und Gebete verselbstständigen und Teil meiner Gedanken werden. So auch heute. Wie wäre es, wenn wir unsere Mitmenschen mit den Augen Gottes sehen würden? Das ist alles hypothetisch, aber trotzdem, was wäre, wenn wir ohne Vorurteile verstehen könnten? Wenn wir wirklich wüssten, was in dem Menschen vorgeht? Wenn wir verstünden, warum jemand verletzt ist? Wenn wir heilen könnten, wo das Leben Wunden schlug? Wenn wir begreifen würden, wie zerstörerisch Gier, Neid und Habsucht sind? Was wäre dann? Wahrscheinlich würde ich mich schämen, weil meine Urteile voreilig und viel zu hart waren. Mit Sicherheit fühle ich mich ertappt von Gottes Gnade, die mich umfängt. Immer wieder und wieder. Die Abendsonne lodert rot am Himmel. Wie ein Liebesversprechen fließt das Sonnenlicht über den Atlantik direkt in meine Seele.

Tag 62. Auf der Elbe. 4 Grad, Windstärke 5 aus Ost-Südost, himmelgrau, seegrau. Heute erlebe ich alles zum letzten Mal. Ein letztes Frühstück. Eine letzte Unterhaltung mit dem Steward. Ein letzter Gang zum Kapitän. Ein letzter Blick durch meine Kajüte. In 6 Stunden erreichen wir Hamburg. Und dann verlasse ich die Schiffsroutine, die mir so lieb geworden ist. Ich verlasse das Gleichmaß aus Schweigen und Beobachten. Obwohl so viele Menschen auf engem Raum lebten, wurde wenig gesprochen. Stille musste nicht gefüllt werden. Oftmals reichte ein Nicken oder ein Lächeln, um sich zu verständigen. Ich löse mich von diesem Schiff und seinen Menschen und spüre, wie meine Familie und Heimat an Raum gewinnen. Vorfreude. Vorfreude auf meine 3 Enkelinnen, die mich wahrscheinlich mit einem selbstgemachten Plakat begrüßen. Ich sehe sie schon hüpfen und winken. Vorfreude auf meine Kinder, meine Hallig, meinen Hund Störtebäcker und unsere kleine Kirche. Tag 63. Daheim auf der Hallig. 3 Grad, Schnee, windig. Ich bin daheim und fühle mich sofort wohl. Die gewohnte Weite, bekannte Geräusche, vertraute Menschen. Und doch schiebt sich das knallrote Containerschiff in meine Gedanken. Oder es scheint, als hätte ich den Morgengruß des Stewards gehört oder das Stampfen der Maschinen. Nein, das sind meine Erinnerungen und sie sind schön. Ich will behutsam mit ihnen umgehen. Ich möchte behutsam mit mir und meinen Kräften umgehen. Ich bin daheim und predige, feiere Gottesdienste, begleite Menschen auf ihrem letzten Weg und tröste Angehörige. Ich rede, singe und bete. Ich rede, plaudere und schnacke. Und das ist gut.

Gertrude von Holt hat wieder festen Boden unter den Füßen. Nach 2 Monaten auf einem Containerschiff ist sie mit einem Koffer voller Erinnerungen heimgekehrt auf die Hallighoge im nordfriesischen Wattenmeer. Eindrücke dieser besonderen Schiffsreise schildert sie in ihrem Buch Auf hoher See. Auf rund 170 Seiten teilt Gertrude von Holt persönliche Erlebnisse und auch Geschichten ihrer Vorfahren, die als Inselbewohner mit Wind und Wellen verbunden waren. Das Buch Auf hoher See ist im Bene Verlag erschienen, wie bereits der Vorgängerband Die Hallig-Pastorin, der es auf die Spiegel-Bestsellerliste geschafft hat. Beide Artikel sind in unserem Onlineshop erhältlich. 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Redakteurin dieser maritimen Reihe war Simone Nickel. Durch die Sendung begleitet hat sie Kai-Uwe Wojcak. Tschüss.

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1: Aus Psalm 102. Herr, höre doch mein Gebet, mein Hilfeschrei soll dich erreichen. Verbirg dein Angesicht nicht vor mir, wenn ich in Schwierigkeiten bin. Hab doch ein offenes Ohr für mich. Wenn ich rufe, antworte bald, denn meine Lebenszeit löst sich auf in Rauch. Meine Glieder brennen wie Feuer. Ich fühle mich zerschlagen, matt wie verdorrtes Gras. Ich mag nicht einmal mehr etwas essen. Meine Stimme versagt vor lauter Stöhnen, nur noch Haut klebt an meinen Knochen. Ich fühle mich wie eine Eule in der Wüste, ich gleiche einem Steinkauz in Ruinen. Ich finde keinen Schlaf und klage wie ein einsamer Vogel auf dem Dach.